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0: Hallo und herzlich willkommen zu Caro quetscht aus. Ich heiße Caro und quetsche aus, und zwar saftige Geschichten von Menschen, die in Dresden wirken und auf ganz unterschiedliche Weise das Leben in dieser Stadt mitgestalten. Ja, und heute habe ich einen Mann zu Gast, der tagtäglich dafür sorgt, dass Sachsen ordentlich in die Pedale tritt und dabei nicht unter die Räder kommt. Er koordiniert ein riesiges Beziehungsgeflecht aus Sachsens Straßen, bei dem jede Menge verschiedene Perspektiven und Bedarfe aufeinandertreffen. Radfahrende, die nach sicheren Wegen suchen, Autofahrende, die den Überblick behalten wollen, und natürlich die Politik, die beim Thema Verkehrswende oft noch nach dem richtigen Gang sucht. Dabei jonglieren er und sein Team mit viel Ausdauer, Mut und einer klaren Vision die Frage, wie unsere Städte und Straßen zu lebenswerten Orten für uns alle werden können, mit mehr Platz zum Atmen, weniger Abgasen und deutlich mehr Rückenwind für die Mobilität von morgen. Er ist das Sprachrohr für alle, die das Zweirad nicht nur als Fortbewegungsmittel, sondern als Schlüssel für eine lebenswerte Zukunft begreifen. Heute spreche ich mit dem Landesgeschäftsführer des Allgemeinen Deutschen Fahrradclubs in Sachsen. Ich freue mich sehr, dass du da bist, hier bei mir im Tonstudio. Lieber Konrad Krause, wie klingt denn deine Stimme?
1: Ja, hallo, so klingt die.
0: Konrad, wie bist du heute hier ins Tonstudio gekommen?
1: Ich habe tatsächlich mich überlegen müssen, das ist eigentlich nicht so oft so, und bin dann doch mit dem Fahrrad gefahren, obwohl es sehr regnet, und habe dann entdeckt, dass meine Regenhose nicht mehr dicht ist.
0: Es hat einen gewissen Sympathiefaktor, wenn man sich mit dir morgens nach einem oder in einem Regen trifft, weil bevor du einem die Hand schüttelst, ziehst du erstmal deine Hose aus. Das ist immer sehr lustig. Wir sind jetzt also per Du, ist ganz wunderbar. Konrad, wir haben uns beide schon mal getroffen, das will ich vorab sagen, denn vielleicht hört man uns direkt an, dass wir uns schon mögen. Ich habe dich als Landesgeschäftsführer des ADFC kennengelernt, weil wir im Verkehrsmuseum gemeinsam eine Veranstaltung gestaltet haben, in der es um den Radverkehr von heute und morgen ging. Und interessanterweise in unserem Vorgespräch ging es für mich ganz speziell um die Vergangenheit von Verkehr, denn um zu verstehen, was heute auf den Straßen passiert und wo es hingehen könnte oder sollte, muss ich erstmal wissen, wo kommen wir denn eigentlich her? Und da konnte ich ganz viel von dir lernen, und deswegen ist mir wichtig, dass du heute hier bist, weil so viele Menschen auch hören sollten, was du über die Geschichte des Straßenverkehrs in Deutschland weißt. Das betrifft uns ja alle.
1: Ja, ich freue mich auch sehr, hier zu sein. Ja.
0: Wie kam es denn eigentlich, dass du dich für Straßenverkehr interessierst? Warst du schon als kleiner Junge dabei, dich in diese Richtung zu entwickeln?
1: Nee, es ist jetzt nicht so, dass ich irgendwie schon mit 4 gedacht habe, ich möchte Lokführer werden oder irgendwie äquivalent Tour de France Fahrer oder irgend sowas. Nee, eigentlich ist das so nach und nach. Ich glaube, politisiert wurde ich mit der Waldschlösschen-Debatte in Dresden. Also 2001, 2003 so. Und da fand ich irgendwie die Irrationalität von Debatten über Verkehrsprojekte und die Versprechen, die damit verbunden sind, für die goldene Zukunft. Nur wenn wir diese eine Brücke noch bauen, dann wird alles gut. Also diese Idee von dem einen Heilsprojekt, das fand ich total interessant und hat, also nicht nur interessant, sondern das hat mich, glaube ich, auch emotional aufgewühlt, wie man tatsächlich in einer Welt, die sich in ihrem Selbstbild rational ist und an Fakten sich orientiert. Man muss ja sagen, das war vielleicht 2002 noch nicht so, dass man das sozusagen wirklich abgehakt war, dass es nicht um Fakten geht in der Politik. Das ist ja heute ein bisschen klarer vielleicht. Und da war ich wirklich sehr überrascht, wie nennenswerte Massen von Menschen und ja auch eine Mehrheit in dieser Stadt, eine klare, satte Mehrheit, sagte, dieses eine Projekt und dann wird alles gut. Und das fand ich wirklich verrückt, und das hat mich wirklich schon irgendwie dazu motiviert zu sagen, hier muss irgendwie was werden. Und dann habe ich erstmal, ja, genau genommen aus nicht so einem klaren Bild, was ich mal machen will, Theologie, Philosophie, Politikwissenschaft und Geschichte studiert.
0: Alles gleichzeitig?
1: Na, so ein bisschen hintereinander. Also Theologie und Philosophie war mir dann doch ein bisschen zu weit weg von dieser Welt. Also, dass ich auf ein bisschen praktischere Fächer gewechselt bin und dann, genau. Und dass ich dann jetzt am Ende beim ADFC arbeite, das ist ja eher die Ausnahme. Der ADFC ist ja vor allem ein ehrenamtlicher Verein, und es gibt wenige Leute, und in Sachsen erst recht, die das im Hauptamt machen können, weil wir einfach zu wenige Mitglieder haben, um uns jetzt irgendwie eine Armada von hauptamtlichen Lobbyisten zu leisten, wie der ADAC vielleicht. Aber ich bin halt irgendwie durch viel Zufall und vielleicht auch ein bisschen Qualifikation an diese Stelle gekommen. Und genau, aber das war jetzt nicht so, dass ich das schon als kleines Kind gewusst hätte, dass das so kommen wird.
0: Du hast gerade davon erzählt, dass du als Theologe und Philosoph in dein Studium gestartet bist und dann hast du aber die Kurve gekriegt und womit ging es weiter?
1: Ja, genau. Ich habe dann sozusagen auf Geschichte und Politikwissenschaft umgeschwenkt, dort bei Werner Patzelt am Institut gearbeitet, den in Dresden vermutlich einige kennen, und dann gemerkt, dass selbst Leute, die sehr, sehr wichtig wirken können, auch nur mit Wasser kochen. Das hat mich sehr ermutigt.
0: Auch mitzukochen?
1: Auch mitzukochen, genau. Also das ist, ich glaube, ich war, als ich irgendwie so 20 war, sehr, sehr schüchtern und habe mich sehr gefürchtet vor der Welt. Und mit Wasserkochen tun am Ende alle. Manche haben aber halt sehr viel Wasser und einen verdammt guten Wasserkocher.
0: Wo hat sich denn dein Interesse hin entwickelt während deines Studiums?
1: Naja, das waren schon immer eher die Dinge, die einen praktischen Bezug haben, wo man auch natürlich vielleicht eine Chance hat, irgendwas über die Situation, in der wir uns heute befinden, zu erfahren. Also ich habe ganz viel mit DDR-Geschichte untersucht. Ich habe mich beschäftigt mit der Parteiengeschichte von Bündnis 90 und den Grünen in der DDR sozusagen, also 1990, 89, 91, so, und also um die Wende herum. Und Technikgeschichte, der Geschichte der TU Dresden in diesen Technikbereichen und so, das ist super spannend alles. Also wenn man einmal anguckt, was die TU Dresden an Rüstungsforschung in der Nazizeit gemacht hat, dann wird irgendwie der Mythos von der Kulturstadt Dresden ganz schnell zerbröseln.
0: Das habe ich noch nie gehört.
1: Ja, na, wir stehen ja auch hier im Zünderwerk. Ne? Also hier wurden mal Bombenzünder hergestellt in der Nazizeit. Deswegen hat das auch diese Dinger über den Fenstern, weil das ist sozusagen ein Schutz gegen Luftangriffe. Da fallen dann sozusagen die, was weiß ich, Granatenbomben, keine Ahnung, wie das Zeug alles heißt, fällt dann sozusagen weg vom Haus und nicht in die Fenster rein.
0: Genau, hier in der Rieser Straße, genau. Im Zentralwerk in Dresden-Pieschen, da stehen wir gerade. Und genau. Ich habe mich jetzt interessiert für deine Aussage, die TU habe in der Rüstungsforschung Großes geleistet. Kannst du da kurz drauf eingehen?
1: Ja, die TU Dresden hat unter anderem geforscht für Peenemünde, also die V2, und für ganz viele andere Dinge, also nicht nur Wunderwaffen, sondern auch den alltäglichen Kriegswahnsinn. Und da sind, also das ist ja im Prinzip, muss man ja sagen, heute dasselbe. Wir haben gerade, glaube ich, wieder so eine Diskussion über Rüstungsforschung an der TU. Und so wie das Universitätswesen in der letzten Zeit ja immer mehr läuft, ist es auch logisch, dass die Universitäten gucken, wo kriege ich überhaupt Geld her, um überhaupt Personal zu finanzieren, und also die Drittmittel eine immer größere Rolle spielen. Und da kann man sich natürlich fragen, ist das das, was wir als Gesellschaft wollen? Und führt das nicht dazu hin, dass sozusagen Freiheit von Wissenschaft irgendwie eine gewisse Grenzen hat? Also das war eines der Themen, die ich in meinem Geschichtsstudium auch ein bisschen mit angeguckt habe. Und dann ging es halt sehr viel um Technikgeschichte und vor allem auch Verkehrsgeschichte. Also meine Magisterarbeit habe ich tatsächlich dann am Ende über die Verkehrspolitik, Verkehrsplanung in Dresden zwischen, jetzt muss ich ganz kurz nachdenken, 45 und 60, also 1945 und 1960 geschrieben. Und dort war die These, dass verkehrspolitische Entwicklung in Ost und West komplett gleichförmig lief. Also man hat im Westen die Zerstörung der Großstädte als Chance, also wirklich relativ zynisch und relativ unemotional als Chance begriffen, jetzt endlich die autogerechte Stadt zu bauen, die man schon in den 20er, 30er Jahren vor Augen hatte. Das ist in Hannover passiert und in Stuttgart passiert, und aber es ist auch in Dresden und Magdeburg und Ostberlin passiert. Und teilweise gab es da, also bis zum Mauerbau, einen relativ offenen, auch Wissenschafts-, sag ich mal, Diskurs zwischen den Verkehrsingenieuren in Ost und West. Also ich habe hier im Stadtarchiv handgeschriebene, also maschinengeschriebene Abschriften von Artikeln aus Westzeitschriften gefunden, also von eben Anfang 60ern. Das wurde dann mit dem Mauerbau natürlich immer schwieriger, aber selbst da gab es mal mehr, mal weniger, mal einfacher, mal schwieriger, trotzdem Connections durchaus. Aber natürlich ist so ein Mauerbau auch einfach eine Sache, da brauchst du viel Beton und da kommst du halt für die autogerechte Stadt erstmal nicht weiter, wenn der dann in Berlin verbaut werden muss.
0: Du deutest gerade an, dass in der DDR, wenn in Berlin zur Mauer Beton gebraucht wurde, die anderen Städte mit ihren Ressourcen dafür herhalten mussten und nicht gleich den Straßenverkehr so umsetzen konnten, wie sie in der Kommune geplant waren.
1: So ist das, genau. Also wir hatten in Dresden wir hatten noch eine Menge vor. Also ich habe Projekte gefunden, die teilweise dann in den 90ern realisiert wurden, die waren aus Mitte der 50er. Ich habe einen Zeitungsartikel gefunden, ich glaube von 56 oder 57, wo drin steht, dass im nächsten Jahr der vierstreifige Ausbau der Königsbrücker Straße beginnt, wo die Straßenbahn bis zum Bischofsweg hinten untertunnelt wird.
2: Darauf warten wir bis heute.
1: Ja, genau. Also das ist, also natürlich hoffentlich nicht darauf. Die Planung hat sich schon ein bisschen entwickelt, auch wenn ich mir dann natürlich mehr gewünscht hätte. Zum Teil ist das ja immer noch der autogerechte Ausbau. Also das ist auch verrückt, was für ein Durchhaltevermögen sozusagen Ideen haben, die eigentlich wirklich völlig aus ihrer Zeit gefallen sind. Und das sehen wir ja überall. Und das sehen wir eben auch bei Stadtentwicklung und Verkehrspolitik. Und also Waldschirchenbrücke wird jeder kennen. Ne? Da gab es ein sehr spektakuläres, also jetzt so rein architektonisch spektakuläres Projekt aus den 60ern. Es gibt, ich glaube, immer noch im Stadtmuseum zu sehen, eine Ausstellung über Plattenbau und DDR-Stadtplanung. Und da sind auch ein paar sehr witzige Modelle, ich glaube, es sind Modellfotos oder Modelle von dem neuen Blauen Wunder, auch so 67, 68, 69, wo also so eine riesen Pylonenbrücke vierstreifig statt des Blauen Wunders, und da wird halt alles, was an Häusern im Weg steht, wird halt weggeschoben. Das war völlig selbstverständlich. Ich glaube schon auch, weil man im Zweiten Weltkrieg gelernt hat, dass es einfach möglich ist. Und wenn man Dinge sieht, die möglich sind, dann hält man es halt nicht mehr für unmöglich und macht es dann auch proaktiv. Also ne, in Loschwitz und Blasewitz ist ja eigentlich damals noch alles ganz gewesen. Und man hat dann trotzdem, glaube ich, keine Scheu mehr gehabt, da einfach drüber zu gehen. Und so ganz viele von diesen Projekten sind natürlich nicht umgesetzt worden. Und die Petersburger Straße, also dieser ganze Straßenzug im Prinzip vom Hauptbahnhof, sagen wir mal, bis zum Albertplatz, was ja am Ende nur die Verlängerung der Königsburger Straße ist. Wer länger in Dresden ist, wird wissen, Dresden ist eigentlich immer in irgendeinem Kontext zur Königsburger Straße. Jeder hat eine Meinung dazu. So auch dieser Verkehrszug, also Albertstraße, Carolabrücke, Petersburger Straße, was damals noch Leningrader Straße hieß, das ist, glaube ich, mit der Carolabrücke 1971 fertig geworden. Und das war im Prinzip eine Entscheidung, gar nicht jetzt, dass man da innerstädtisch so eine Achse hinkloppen will. Das war eher vor allem der Verzicht, also eigentlich eine Sparentscheidung. Es war die kleine Variante, nämlich nicht die Autobahn im Süden zu bauen, was jetzt die A17 ist. Und da hat man also gesagt, wir bauen 4- bis 6-spurig, also teilweise war die Petersburger dort, wo jetzt die Radwege sind, war der die 6. und die 5. Spur, also rechts und links, teilweise 6-streifig, quer durch die Stadt, und dann brauchen wir viel weniger Material, weil wir nicht irgendwelche komplizierten Talbrücken bauen müssen und solches Zeug. Und dann hat man also die Fernverkehrsstraße einmal quer durch die Stadt gelegt, und wie ich gerade schon angedeutet habe, diese Entscheidungen, die man irgendwann mal in dem Fall aus Betonmangel getroffen hat, also ganz pragmatisch, diese Entscheidungen, die ziehen sich jetzt immer noch durch. Wir haben jetzt wieder neu entschieden, dass wir immer wieder noch eine 4-spurige Brücke bauen wollen, obwohl wir die Chance gehabt hätten, jetzt sozusagen diese Entscheidung zu revidieren, wo
2: jetzt
1: wir ja die Auto...
2: Von der Carolabrücke,
1: genau. Ja, Carolabrücke. Und am Ende natürlich auch diese ganze Achse, das ist ja wirklich stadtplanerisch übel. Also man kann sich vielleicht über die Bäume in der Mitte freuen, aber es ist am Ende auch ein toter Raum, da kommt niemand hin, dort ist niemand, dort lebt, also davon hat kaum jemand was, außer die Spatzen, sage ich mal, und ein paar Regenwürmer. Und für den städtischen Raum ist das natürlich irgendwie schon ganz schön krass. Und nebenbei sind natürlich auch diese ganzen Kreuzungen, also rein aus einer verkehrlichen Perspektive, ineffizient. Also dort kommen viel weniger Autos zum Beispiel durch, dafür, dass es so groß ist. Und es ist unglaublich gefährlich, weil dort unglaublich viele Unfälle passieren, die eigentlich nicht passieren müssten.
2: Jetzt habe ich von dir gehört, wenn man etwas ausführt, dann hat es gerade im Straßenbau eine riesige Vorbereitungszeit. Manchmal auch schlummert etwas lange in Schubläden, bis die Ressourcen dann da sind, um die Entscheidungen auch umzusetzen. Manche Straßenverkehrsprojekte ja brauchen auf diese Weise Jahrzehnte.
1: Absolut.
2: Und da kommt sofort in mir der Gedanke, das klingt so, als wäre etwas schon längst outdated, wenn man anfängt, es dann umzusetzen, weil es so lange in der Schublade gelegen hat und gar nicht mehr zeitgemäß ist. Du nickst.
1: Das ist ganz oft so, man muss fast sagen, das ist eigentlich fast die Regel. Und um das ein bisschen auszuspielen, also ich sehe ja das, was ich jetzt draußen sehe an Geschäften, Wohnstandorten, Industrie, die Leute, die heute mit irgendwelchen Verkehrsmitteln irgendwie durch die Gegend fahren von A nach B, ob es jetzt ein Auto ist oder ein Fahrrad oder was auch immer, das ist ja ein Schnitt, den ich jetzt durch die Zeit schneide, in dieser Sekunde. Der ist eine Sekunde später eigentlich schon wieder ein bisschen veraltet und Jahre später natürlich wirklich sehr. Kann ich aber natürlich, weil ich natürlich, also schon mal für das Bauen von solchen Projekten ja Zeit brauche, kann ich das natürlich nicht verändern. Deswegen nimmt man eigentlich Prognosen als Maßstab für Verkehrsplanung. Und diese Prognosen sind nun aber leider oft, haben die sozusagen politischen Drall. Es gab eine sehr schöne Studie, die ist jetzt aber auch schon bestimmt 10 Jahre alt, über den Bau von Staatsstraßen in Sachsen. Du kriegst auch selbst Staatsstraßen in Sachsen, selbst wenn der Freistaat sagt, ich will eine Straße bauen und so weiter, du kriegst das nicht genehmigt, wenn du nicht nachweisen kannst, dass es wirklich gebraucht wird. Und dieses, wird das wirklich gebraucht, bemisst sich eben an der Prognose, nicht am heute, was okay ist und was fair ist. Aber die Prognosen in Sachsen waren immer so, dass man gesagt hat, ja, in 10 Jahren haben wir 50% oder 40% mehr Autoverkehr. Also wirklich extreme Zuwächse, weil man überhaupt nicht in Rechnung gestellt hat, dass natürlich die ländlichen Räume sich entleeren, einfach schon rein durch Demografie und auch durch die strukturellen Entscheidungen, die man ja getroffen hat. Sachsen hat halt, ist sehr stark zentriert auf seine 2,5 Großstädte. Und das führt natürlich dazu, dass alle dahin wollen. Und das macht was mit Demografie und mit den, auch natürlich mit dem Straßenverkehr und mit dem Verkehr überhaupt, auch mit dem Bahnverkehr nebenbei bemerkt. Und nun hat man also die Prognose aber genau andersrum. Also man hat gesagt, wir haben riesige Steigerungen des Straßenverkehrs und dann gab es eine schöne Studie, wo diese Staatsstraßenprojekte der letzten, ich glaube, ungefähr 2 Jahrzehnte, also so von Anfang der 90er bis Mitte der 2010er angeguckt wurden. Und dann hat man rausgekriegt, ja, die Prognosen gehen immer, also die Prognosen, die für die Projekte vorher gemacht wurden, gehen immer hoch. Also man sagt, wow, wir haben ein Riesenwachstum, wir müssen deswegen ausbauen. Das rechtfertigt ja auch etwas. Dann hat man sich ganz viel Geld von der EU geholt, um das zu machen, quasi mehr oder weniger diese Straßen fast geschenkt bekommen. Riesig breite Ausbauvorhaben teilweise gehabt, also umgesetzt. Und dann fahren dort heute weniger Autos faktisch drüber, als dort vorher über die Dorfstraße drüber gefahren sind. Und das ist also wirklich volkswirtschaftlich ein absoluter GAU, weil den Mist muss ich ja, ich muss dort im Winter irgendwie mit Streuzeug drüber und natürlich mehr, weil die Fläche größer ist. Ich habe dort auch größere Durchschnittsgeschwindigkeiten, weil die Kurvenradien natürlich viel größer sind und man viel mehr rasen kann. Also da ist dann die leicht fahrbare Geschwindigkeit ist gar nicht die 100, die auf dem Schild stehen, sondern auf jeden Fall 120. Und das macht natürlich auch, dass dort mehr schwere Unfälle passieren, also wieder volkswirtschaftliche Kosten und all diese Dinge. Also wir haben, am Ende hängt, also wie ich Verkehr entwickle, an Prognosen und an der politischen Entscheidung, wo ich hin möchte. Das würde aber natürlich niemand so sagen, weil man natürlich dem Ganzen immer so einen wissenschaftlichen Überbau genau, beiseite stellt. Genau.
2: Jetzt sprichst du von Prognosen und wir beide kennen die Zahlen, weil die Uni Dresden das erhebt. Ja. Es ist rückläufig, wie häufig das Auto in Dresden genutzt wird. Kannst du uns mal sagen, wie sich das in den letzten Jahren entwickelt hat?
1: Ja, grob. Also es gibt immer einen schönen Indikator, sind die Zahl der Brückenquerungen. Also wenn man sozusagen guckt, wie, also insbesondere im Bereich Autos, da haben wir die besten Zahlen. Es ist natürlich so, die Dinge, die ich am besten mit Daten untersetzt habe, die Dinge existieren natürlich draußen auch wirklich im Bewusstsein. Und die Dinge, wo ich keine Daten sammle, die gibt's auch nicht. Ist eine tolle Möglichkeit. Zum Beispiel in der Umweltpolitik macht man das gerne. Wir sammeln einfach keine Daten mehr. Das macht Trump jetzt zum Beispiel. Wir sammeln einfach keine Daten mehr über Wetter, über irgendwelche aussterbenden Arten. Dann gibt's das auch nicht. Und so ist das. Dann kommt dazu auch keine Nachricht in der Zeitung, weil es die Daten nicht gibt. Ich kann nirgends darüber berichten. Und so ist das ein bisschen mit dem Fahrradverkehr und andersrum, sozusagen in der positiven Variante mit dem Autoverkehr. Es wird richtig viel gemessen und Geld investiert für Zahlen, Daten, Fakten zum Autoverkehr. Und Brückenquerungen in Dresden sind die der bestdokumentierte Indikator zum Autoverkehr. Und da gibt es sozusagen einen Peak kurz nach der Jahrtausendwende. Da sind über 200.000 Autos, also Fahrten, ne? Also wenn ich also irgendwie jetzt zum Beispiel einmal von mir zu Hause über die Elbe fahre, dann ist das eine Fahrt, da komme ich wieder zurück, da sind das zwei. Und davon über 200.000, 210, 215 ist glaube ich die Zahl ungefähr, vor ein bisschen über 20 Jahren. Damals hatte die Stadt Dresden, muss man halt noch dazu bemerken, 100.000 Einwohner weniger als heute. Und heute, also beziehungsweise ich glaube die Zahlen, die wir jetzt haben, sind 2025, haben wir so 170.000 Querungen, bei aber 20% mehr Einwohnern in der Stadt. Und das zeigt, es gibt da eine ganz klare Entwicklung, die ist vor allem dort sozusagen, wie bewegen sich die Leute? Da gibt es ganz unterschiedliche Faktoren. Ne? Manche fahren jetzt plötzlich Fahrrad, weil sie irgendwie sagen, ich finde eigentlich ganz cool, mich ein bisschen im Alltag zu bewegen. Manche, also auch der ÖPNV hat natürlich einen Zuwachs. Viele Wege sind auch kürzer geworden. Wir dokumentieren tatsächlich beim Autoverkehr auch die Länge der Wege. Das macht natürlich auch was. Wenn ich kürzer fahre, komme ich irgendwann gar nicht mehr bis zur Brücke mit meinem Auto. Und auch das macht den Verkehr entspannter. Und dann haben wir natürlich seit Corona einen deutlichen Drop, weil die Leute entdeckt haben, dass sie vielleicht ja sogar 1-2 Tage die Woche zu Hause sitzen können, kommt ein bisschen auf den Job an, und Homeoffice machen können. Das ist ein Riesenfaktor, den sozusagen alle verkehrspolitischen Bemühungen aller Verkehrsminister der ganzen zivilgesellschaftlichen Verkehrswendebewegung und von allen Bahninvestitionen, die wir überhaupt je hatten, viel stärker als das alles zusammen war die Effekte, die Corona mit sich gebracht hat. Und die sind halt nicht nur, also bei Corona selbst waren sie extrem, Aber die haben auch im Nachlauf Folgen gehabt, dass Leute sich also zu Hause Schreibtische hingestellt haben, wo sie richtig arbeiten können. Und dann das auch einen Teil jedenfalls weitermachen. Und das ist die beste umweltfreundliche Verkehrspolitik, die man machen kann.
2: Zu Hause bleiben?
1: Absolut. Na klar.
2: Ja. Das war eine unvorhersehbare Pointe. Ich dachte, du möchtest uns nochmal das Fahrrad fahren und das draußen in der Natur sein darlegen.
1: Ja, auch natürlich, ja. Aber eigentlich soll man ja vor allem Fahrrad fahren, damit es Spaß macht. Also ich finde ja auch schön, am Wochenende mal rauszufahren, mal 100 Kilometer runter zu kurbeln. In der Stadt ist es schon manchmal noch so ein bisschen eine Anfechtung.
2: Ich habe gerade von dir gehört, dass Prognosen ausschlaggebend sind für die Bauentscheidungen von heute. Und du hast die Carola-Brücke angesprochen. Nun hat die TU Dresden verkehrspolitische Untersuchungen in den letzten über 20 Jahren regelmäßig getan und kann gut vergleichen. Da ist rausgekommen, 34% der Wege werden in Dresden zu Fuß zurückgelegt. Das ist das Top-1-Verkehrsmittel und mit 29% gleich dahinter eben der Autoverkehr. Das ist natürlich interessant, wenn man über die Carola-Brücke zu sprechen kommt, denn es gibt ja auch Vorschläge für Brückenentwürfe, die sagen, lasst uns daraus eine Fahrrad- und Fußbrücke machen mit hoher Aufenthaltsqualität, mit Sitzbänken, Schatteneinrichtungen und Grün, damit die Menschen das Panorama genießen und dass Brücke sein auch richtig vielleicht ein Anziehungspunkt für Touristik wird. Und gleichzeitig haben wir jetzt einen Entwurf vorzuliegen, der vermutlich einfach ein sehr ähnliches Konzept umsetzt, wie die Carola-Brücke zuletzt hatte.
1: Genau, also Dresden ist eine sehr konservative Stadt und da wird also aus dem Fenster geguckt und gesagt, genau das wollen wir nochmal. Und wenn die Brücke eingefallen ist und dann, also wenn man aus dem Fenster guckt, eine kaputte Brücke sieht, dann sagt man nicht, oh, lass uns das als Chance begreifen und was Neues machen, sondern oh, die wollen wir wieder haben. Am besten so wie früher. Und das ist, glaube ich, wirklich sehr, sehr schade. Also ich persönlich, das ist, glaube ich, nicht ganz die Meinung meines Verbandes, aber ich persönlich würde mir ja dort vor allem eigentlich nichts wünschen, weil ich, also das war für mich wirklich der, also als die Brücke dann weggeräumt war, jetzt fällt mir wieder nur so ein doofes englisches Wort ein, mind-blowing. Als ich dort gestanden habe und die so in der Abendsonne diese Inszenierung, muss man ja sagen, gesehen habe. Und ich, das ist halt, da zeigt sich dann wieder, dass Dresden das mit diesem ganzen Barock eigentlich nicht ernst meint. Denn dort gibt es eine Brücke ja erst seit 1897. Und im Barock stand dort keine Brücke und deswegen war Dresden so schön. Das ist aber meine persönliche Meinung.
2: Du traust dich was.
1: Ja. Nee, aber wirklich, also dass die Verkehrszahlen würden das im Großen und Ganzen hergeben, zumal die Dynamik, die wir drin haben, ne, du hast gerade gesagt, wir haben 29% Autoverkehr. Vor wenigen Jahren war das noch über 40% der Wege, die in Dresden mit dem Auto zurückgelegt wurden. Also die Leute, insbesondere die Leute, die zuziehen, entscheiden sich ja immer ganz sozusagen situativ vernünftig. Also man hat immer so, es gibt so immer so Brüche, ne, wenn ich Kinder kriege, wenn ich mein Studium fertig habe und umziehe, wenn ich, keine Ahnung, wenn die Kinder aus dem Haus sind oder so, ist Bruchpunkte, wenn ich als Studi in eine neue Stadt komme, treffe ich immer eine Entscheidung, wie bewege ich mich hier fort, was ist hier mein sozusagen normales Mobilitätsmuster. Und wir erleben das, dass die Zugezogenen unterdurchschnittlich viel Auto fahren, aber überdurchschnittlich viel Autos haben. Also sie haben ein bisschen Angst davor, vor dieser Entscheidung, vor ihrer Courage. Aber am Ende sind sie couragierter als die Einwohner von, also die, als die Alteingesessenen von Dresden. Und das ist total interessant, denn dieses Argument, dass es immer mehr Autos gibt, das wird ja auch dafür benutzt, dass man mehr Autospuren und mehr Parkplätze und dies und das braucht. In der Regel sind diese Autos stehen aber in den Häusern, die hier neu hinziehen, in deren Tiefgarage. Also wir haben selten so wenig Autos auf der Straße, sogar in absoluten Zahlen so wenig auf der Straße gehabt wie jetzt. Das ist nur, wenn man sozusagen nicht diese Tabellen im Hinterkopf hat, nicht zu bemerken, weil das natürlich ein ganz schleichender Prozess ist.
2: Aber gleichzeitig finde ich noch interessant, dass gemessen wurde, wie es um den Führerscheinerwerb bei jungen Menschen steht. Und da sagen die Zahlen für Dresden, 50% der 17- bis 25-Jährigen in Dresden sagen, sie möchten keinen Führerschein machen.
1: Ja, naja gut, das ist auch einfach eine relativ luxuriöse Angelegenheit. Ne? Wie viel Deutschland-Tickets kann ich mir für einen Führerschein, bin ich ja irgendwie...
2: Lebenslang versorgt.
1: Ja, so ungefähr. Also da ist man ja wirklich, also zumal wenn man das mit der Fahrschule so macht wie ich, dann ist man wirklich fast für zwei Leben lang versorgt. Also das ist auch tatsächlich was, wo ich langsam merke, ich werde alt. Ich hielt das, als ich 18 war, noch für so ein, naja, wenn ich einen Job mal kriegen will, dann muss ich einen Führerschein haben. War so ganz, das war wirklich gar keine Frage. Und das ist eigentlich ja schon sehr, sehr gut und sehr schön und ein Stück sozusagen zurückgedrängte Autonormativität, dass Leute sich nach unterschiedlichen Gesichtspunkten entscheiden, dass das jetzt unbedingt der Preis ist. Ist ein bisschen schade, dass man das sozusagen aus Armutsgründen nicht macht. Aber am Ende ist es schon auch so, dass, also ne, wenn es wirklich so eine Norm wäre, die völlig unhinterfragt und völlig stabil wäre, dann würden die Leute dafür einen Kredit aufnehmen. Also kurzer Blick nach Amerika und da haben wir's. Das ist schon, glaube ich, eigentlich bei allen Problemen, die das natürlich im Einzelnen auch hat, aber eine Entwicklung, wo man sagen kann, wir gehen einen kleinen Schritt Richtung Fairness der Verkehrsträger aufeinander zu.
2: Fairness der Verkehrsträger, was verstehst du denn darunter?
1: Das habe ich mir jetzt gerade ausgedacht. Naja, das ist, also, ne, wir haben ja gerade schon ein bisschen über Geschichte und über Fahrtabhängigkeit gesprochen. 1934 gab es ja die erste Reichsstraßenverkehrsordnung und die hat natürlich einen Pfahl quasi eingeschlagen, wie sich Straßenverkehr sozusagen organisieren soll. Sonst waren das im Wesentlichen örtliche Ordnungen für den Autoverkehr. Es ging da eigentlich auch vor allem um die Regelung des Autoverkehrs. Kleiner Nebensatz, dass man auf dem Rad hin und wieder dafür beschimpft wird, dass man sich an Verkehrsregeln nicht hält, hat auch eine gewisse innere Logik, denn Verkehrsregeln sind dafür erfunden worden, weil Autos so gefährlich sind, nicht weil Fahrräder so gefährlich sind. Also es ist nur Fahrräder und Fuhrwerke und Fußgänger gab, brauchte man keine Verkehrsregeln. Da haben die Leute sich angeguckt und es funktionierte.
2: Erzähl mal bitte noch mehr über genau diese Wende, denn jahrhundertelang brauchten wir keine Autoverkehrsregeln hier in Europa. Und dann aber plötzlich in den 30er Jahren wurde es so relevant und dann hat sich viel geändert. Kannst du uns in diese Zeitreise mit reinnehmen?
1: Ja, also nur ein Stück. Ganz, ganz tief möchte ich nicht in die 30er Jahre, aber... Jedenfalls, es gibt die Erfindung des Autos, das wissen wir, so irgendwie um die Jahrhundertwende rum. Und das war am Anfang, erging das dem Auto so ähnlich, wie es allen möglichen neuen technischen Erfindungen ging, also Computern und am Ende auch sowas, auch Fahrrädern erging es am Anfang so. Das war ein Spielzeug für nerdige Jungs, sag ich mal, also große nerdige Jungs, die viel Geld haben. Und wenn man sich, also ne, da gibt's wirklich ganz viele Parallelen in ganz vielen anderen Technikbereichen, wo das genau so läuft. Also man guckt sich nur mal das Image von Bill Gates an zum Beispiel. Oder also bei Fahrrädern war das jetzt schon 80 Jahre eher, da war das eher Anfang des 19. Jahrhunderts. Das waren irgendwie Adlige oder irgendwelche zu schnell zu Reichtum gekommenen und die sind mit ihren Autos wie durch die Gegend gerast. Und das waren ein Freizeitvergnügen und einfach Spaß und Distinktion und solche Dinge. Und irgendwie hat sich aber, wie das immer so ist, solche Phänomene, die sozusagen aus der Upper Class kommen, tröpfeln dann irgendwann in die Gesellschaft rein, entwickeln sich zu einer Norm, sind ja auch etwas, wo ich sagen kann, wenn du nur gut genug arbeitest und hart genug dein Geld sparst, dann kannst du auch irgendwann ein Auto haben. Also in Amerika war das Ford Model T, in Nazi-Deutschland der Käfer und beziehungsweise der Volkswagen. Am Anfang war das ja wirklich ein Spaßmobil, also ein Mittel, um Adrenalin und sozusagen ein bisschen Spaß freizusetzen und sich zu befreien aus den Zwängen des Alltags und so. Zunächst, wie gesagt, für die ganz Reichen. Das Versprechen ist dann aber spätestens mit sozusagen im Rahmen der Volksgemeinschaft und dieser ganzen Idee von sozusagen dem deutschen Mann und seiner Mannwerdung auch durch Technik, ist das dann sozusagen ganz breit geschoben worden. Und hat natürlich Leute auch motiviert, dieses Nazireich noch ein bisschen besser zu finden als sowieso schon. Und dem Nazistaat Geld zu geben, also im Sinne von Sparer, also da gab es so ein Darlehensystem, wo die Leute so Sparbriefe gekauft haben.

0: fahren, also Geschwindigkeiten, wo ich weder mit einem Fahrrad gut drauf reagieren kann, noch als Fußgänger mal schnell zur Seite springen kann. Und dann häuften sich die Unfälle und die Verkehrstoten. Und das ist im Prinzip der Ursprung von Verkehrsregeln, ne? Also dass man sagt, wir müssen es hier jetzt mal irgendwie in den Griff kriegen.
1: Ich habe von dir mal gehört, ja. Spielplätze seien Erfindungen der Automobilindustrie.
0: Das kommt dann später, genau, es ist dann nach dem Krieg, also so am Anfang der zweiten Hälfte des 20. Jahrhunderts, hat man dann gesagt, okay, wo dann auch die Massenmotorisierung in der westlichen Welt, sage ich mal, also ne, in anderen Bereichen der Welt ist das ein bisschen später, aber in der westlichen Welt schon richtig krasse Ausmaße angenommen hat. Also in Amerika hatten wir ein Auto pro Haushalt, glaube ich, schon in den 30er Jahren, in Deutschland dann 15, 20 Jahre später. Und dann hat man wirklich natürlich Probleme, also einfach Sicherheitsprobleme. Und man hat, das muss man auch sagen, damals ja Kinder gehabt, wo die Normalvorstellung, was Kinder machen, war, Kinder gehen raus und machen irgendwas und kommen abends zum Sonnenuntergang oder wenn der Kirchturm glockt, kommen die einfach wieder rein und dann gibt's Essen. Dieses Maß an Freiheit, dieses Maß an Unbeschwertheit gab's durchaus auch in der Großstadt. Also man denke mal an Emil und die Detektive und so, ne? Also da fährt man ja sogar mit der Eisenbahn bis nach Berlin.
1: Banden von Kindern rannten kreuz und quer, überall hin und her, auch in der Großstadt in der Mitte.
0: Genau.
1: Dann kommt das Auto.
0: Und dann kommt das Auto und dann müssen die Kinder natürlich irgendwie weggesperrt werden. Also das Auto ist die Ursache, dass wir Verkehrserziehung brauchen. Und Verkehrserziehung heißt erstmal im klassischen Sinne, spring zur Seite, wenn ein Auto kommt und gehe am Rand. Auch das, die Fußgänger zu disziplinieren, nicht auf der Fahrbahn zu gehen, hat Jahrzehnte gebraucht. Und das ist natürlich schon etwas, ne? Also ich stehe jetzt wie so ein Zootier an meiner Grenze meines Geheges, wenn ich irgendwo über eine Straße will und warte, dass mir da freigemacht wird und warte durchaus auch mehrere Minuten, dass mir dort irgendwo einen Grün gegeben wird und wenn ich vorher gehe, bin ich ja selbst schuld. Also die Dominanz des stärkeren Verkehrsmittels ist eindeutig natürlich da und das ist eine Entscheidung und eine Erfindung, die man, wie gesagt, in den 30ern mit der Reichsstraßenverkehrsordnung gemacht hat. Und damals jetzt nicht nur aus einem Blick heraus, oh Mist, wir haben so viele Tote und das ist irgendwie blöd, wenn so viele Leute im Straßenverkehr umkommen, sondern auch vorausgeblickt, dass man gesagt hat, dieses Ganze mit den Fahrrädern und mit Fußgängern und so weiter, das hat sich eigentlich erledigt. Der deutsche, moderne, neue Mensch, der fährt natürlich alle seine Wege, die er kann, mit dem Auto. Und wenn er ein armes Schwein ist, dann nimmt er die Schnellbahn. Aber auch die Schnellbahn fährt in der Stadt natürlich 100 km/h oder sogar noch mehr. Es gibt auch für Dresden ganz fantastische Schnellbahnplanungen. Man hatte so eine Ring-U-Bahn irgendwie im Plan und alles. Aus den 20er Jahren schon. Jedenfalls, also dieses höher, schneller, weiter führt natürlich dazu, dass auch die Unfallzahlen höher, schneller weitergehen und dass ich dann also irgendwie da ran muss. Und da gibt es also Verkehrserziehung, Kinderspielplätze, die dann auch auffällig oft mit irgendwelchen alten Dingen von Autos, ne? Man denke mal an die Autoreifen, die unter der Wippe dran sind zum Federn. Ja, wieso? Na, weil das ist sozusagen Abfälle aus dem Autobereich und das ist sozusagen aus derselben Zeit erfunden und dann haben sich die Art, wie ich einen Spielplatz baue, also heute ist das ja anders, aber hat sich da sozusagen auch entwickelt zu einer Zeit, wo halt das sozusagen neu anfiel und man nie so richtig wusste, wohin mit den ganzen Autoreifen.
1: Sag mal, gab es nicht auch ein Verkehrsexperiment? Ich glaube, es war in den 50er Jahren und die sagten, ach, Tempolimit, das geht doch auch ohne. Und die haben dann innerorts quasi so schnell fahren können, wie sie wollten. Und das hat natürlich Konsequenzen.
0: Und das war ein Verkehrsexperiment an der ganzen Bundesrepublik.
1: Oh.
0: Zwischen 1953 und 1956 hat man das Innerorts-Tempolimit von 50 km/h, was tatsächlich vorher gab, hat man dort mal sozusagen auch aus Gründen der Lobby von bestimmten interessierten Gruppen aufgehoben und das war exorbitant, wie dann die Zahlen der Toten im Verkehr, also man muss sowieso sagen, schon in den 50er, 60er Jahren war allein in Westdeutschland die Zahl der Verkehrstoten, ich glaube, doch deutlich fünfstellig. Wenn man, also ohne, dass ich das jetzt toll finde, wie wir es jetzt haben, aber wir sind jetzt, glaube ich, so bei 3000 für Gesamtdeutschland pro Jahr, kommen diesem Ziel im Moment auch keinen Schritt mehr näher, aber anderes Thema. Aber damals war das sozusagen so, dass man also von dem ohnehin hohen, also aus heutiger Perspektive hohen Sockel an Verkehrstoten, es war halt auch eine Normalität. Und das ist halt, glaube ich, auch was man bei diesen ganzen Debatten sagen muss, diese Normalität. Was ich draußen auf der Straße sehe, ist halt normal. Und wenn da immer mal jemand vom Auto umgefahren wird und tot ist, dann ist das, wird dann abgeholt und begraben und dann geht's weiter. Also diesen Alltagszynismus, ich glaube, in der Situation selbst bemerkt man nicht wie zynisch eine Situation ist, ganz oft. Und das ist

0: ich, ein Ziel und einen und eine Vision für Gesellschaften, dass sie da aufmerksamer wird, sich immer wieder zu fragen, wie zynisch ist das, was wir hier gerade so machen, in allen Bereichen, ne? Und im Straßenverkehr natürlich auch. Wir haben in Deutschland, wie gesagt, aktuell 3000 Verkehrstote. Und damals waren 25.000, glaube ich, waren so ungefähr in der Zeit pro Jahr, waren damals nicht ausreichend, um zu sagen, nee, wir machen dieses Tempolimit in Ort. Ist ja Quatsch, lass mal sein. Man kann ein bisschen schneller fahren, da ist man schneller am Ziel. Und da hat man schnell gemerkt, da gab es einen Riesensprung. Und dann hat man da nach 3 Jahren ganz schnell die Bremse wieder reingezogen. Aber im Prinzip haben wir dieselbe Debatte jetzt über Tempo 30. Es gibt in Deutschland auf der gesellschaftlichen Ebene eine Mehrheit für all diese Dinge. Der Deutsche Städte- und Gemeindetag möchte Tempo 30 innerorts als Regelgeschwindigkeit. In der Mehrheit der Bevölkerung ist für Tempolimits, aber politisch findet sich keine Mehrheit. Und zwar immer wieder und deutlich.
1: Und doch hat sich aber im Gesetz etwas geändert, sodass jede Kommune seit kurzem selbst entscheiden kann, nicht ganz innerhalb der Kommune auf 30 runterzugehen, aber dass sie noch mehr Freiheiten hat, das an bestimmten Strecken einzuführen.
0: Das ist die freundliche Formulierung. Man kann natürlich auch sagen, man hat einfach unglaublich viel mehr Bürokratie geschaffen. Ich habe ganz viele Ausnahmefälle mehr jetzt. Also vor Schulen, vor Altersheimen, vor Krankenhäusern, vor Kindergärten, vor Spielplätze. Bei manchen kann ich, bei manchen muss ich. Es geht immer um Hauptstraßen. In Nebenstraßen kann ich Tempo 30 Zonen machen. Das ist gar nicht so das Problem. In Wohngebieten geht das relativ einfach. Aber in Hauptstraßen, dort wo der viele Straßenverkehr ist, dort wo auch die vielen Verkehrsopfer zu beklagen sind, in diesen Hauptstraßen gibt es dann also ganz viele Regelungen. Wenn ich also an einer Hauptstraße jetzt einen Kindergarten habe und 300 Meter weiter ist noch ein Altersheim, dann kann ich das Stück dazwischen auch noch verbinden. Wenn aber das Altersheim 900 Meter weiter ist, geht es dann nicht mehr. Dann habe ich da also einen riesen Schilderwald. Und der Schilderwald erfordert ja auch immer ganz viel Prüfaufträge und Arbeit in so einer Stadtverwaltung. Und wir wundern uns, wieso unsere Stadtverwaltung nicht vorankommt, weil wir keine einfachen Regeln machen.
1: Ich bin gerade hellhörig geworden, als du sagtest, naja, man schafft jetzt ganz viele kleine Ausnahmesituationen. Da liegt doch in der Luft, dass du den Spieß gern umdrehen möchtest.
0: Ja, unbedingt.
1: Wenn du zaubern könntest, was wäre dann dein erstes Dekret?
0: Naja, das ist eigentlich ganz einfach, ne? So wie jetzt die Regelgeschwindigkeit Tempo 50 ist, wäre dann die Regelgeschwindigkeit Tempo 30 erstmal pauschal. Und wenn ich dann sage, ich habe hier, was weiß ich, eine Stadtautobahn oder irgendeine Straße, wo es keine Querungen habe, wo ich nichts erwarten muss, wo ich auch keine weiteren schutzwürdigen Interessen habe. Was weiß ich, da liegt links eine Stahlfabrik und rechts das Kohlekraftwerk und aber halt innerorts. Dann kann man natürlich Ausnahmen haben und nach einem klaren Kriterienkatalog Tempo 50 anordnen. Und dann hätten die Stadtverwaltungen natürlich viel, viel weniger Arbeit, denn es wäre erstmal der Normalfall ganz klar gesetzt. Und dort, wo ich Erfahrungen habe, dass es super sicher ist, weil ich, keine Ahnung, sowieso keinen Radverkehr habe, keine Fußgänger habe, keine Geschäfte, keine Anwohner, keine, die eben irgendwie geschützt sind, dann hätte ich es halt viel, viel einfacher, diese wenigen Einzelfälle, also irgendwo eine Zulieferstraße im Industriegebiet oder was auch immer, die große Magistrale in der Stadt, wo ich die Badsagenroute daneben habe und das also schön trennen kann, da kann man ja das auch machen, das ist ja nicht das Problem. Und was ich total interessant finde, ist, dass diese Debatten, wie auch 1953 schon, natürlich krass ideologisiert werden und krass polarisiert geführt werden, weil natürlich Politiker auf allen Ebenen dort versuchen, sich zu profilieren und zu sagen, hier, du deutscher Autofahrer, dir soll dein Auto weggenommen werden und du sollst jetzt gezwungen werden, nur noch Fahrrad zu fahren. Und das ist halt eine total interessante Zuspitzung, die bei solchen Debatten, die halt alle betreffen, und die bei solchen Debatten dann immer kommt.
1: Wie reagierst du persönlich denn darauf, wenn jemand sagt, das Auto soll in den Hinterhalt gedrängt und das Fahrrad nach vorne gepusht werden? Siehst du das auch so?
0: Naja, eigentlich sprechen wir ja über eine Bevorteilung oder Bevorzugung des Autos, also strukturell, wenn ich mir irgendwie angucke, was haben wir draußen für gebaute Umwelt in den letzten 60, 70, 80 Jahren gebaut, dann ist das Auto immer bevorzugt worden, mit sehr, sehr wenigen Ausnahmen.
1: Jetzt bauen wir eine Corolla-Brücke, da ist das auch wieder so. Ja,
0: genau, also wir ziehen auch diese Fehlentscheidungen wieder nach.
1: Wir kennen es ja nicht anders.
0: Genau. Das haben wir schon immer so gemacht. Und dann habe ich natürlich auch in sowas wie dem Steuerrecht Bevorteilungen. Ich habe sowas wie eine Eigenheimzulage, dass also Menschen bevorteilt werden, die lange Wege haben, weil sie sich im Grünen ihr Haus hinstellen, kriegen das staatlich also bevorteilt und so weiter. Also ganz viele Dinge, wo ich mich schon frage, was hat eine Gesellschaft von diesen Privilegien und Steuererleichterungen für das Autofahren.
1: Wo kommt das eigentlich her, historisch?
0: Na, weil man das wollte. Also das ist eigentlich sozusagen, eigentlich muss man sagen, seit der Nazi-Zeit, also im Prinzip seit dem Volkswagen gibt es staatlicherseits, also vorher hat der Staat sich da eigentlich im Großen und Ganzen rausgehalten, und seit der Nazi-Zeit gibt es staatlicherseits das Versprechen, jeder Deutsche, muss man ja damals sagen, hat das Recht, ein Auto zu haben. Das war normativ sehr stark aufgeladen. Seitdem gibt es auch die Pflicht, dass, wenn ich ein Haus baue, muss ich eine Garage dazu bauen, denn es ist ja klar, dass ich dann auch bald ein Auto haben werde, wenn ich ein Haus baue. Und das ist also nicht so, dass sich da einen Bedarf entwickelt hat, irgendwie sozusagen irgendwie aus den einzelnen Ideen, aus den individuellen Bedürfnissen der Leute, sondern das war staatlich gewünscht, ganz explizit. Und das ja bis spät in die 90er oder eigentlich ja teilweise, wie gesagt, wenn man das Steuerwesen anguckt, bis heute, was an sozusagen an Subventionen in die private Benutzung des Autos hineinfließt, was es an ungeahndeten Steuerbetrug mit Dienstwagen gibt. Also die Leute fahren zum Edeka und kaufen sich dort ihr Grillzeug. Natürlich ist das eine Dienstfahrt und wird abgerechnet und so. Also da haben wir natürlich Modelle, Steuermodelle, die natürlich ganz klar sozusagen diesen Autobesitz bevorteilen.
1: Und welche Strukturen sind denn schon lange geltend auch? Gibt es Strukturen, die seit der Nazi-Zeit bis heute sich durchziehen und das Auto nach vorne zu bringen?
0: Na, wir hatten in der Nazi-Zeit, also wie gesagt, sowas wie die Garagenordnung, ne? Die sogenannte Reichsgaragenordnung von 1939, die also einen verpflichtet dazu, Gebäude zu bauen. Das ist auch, wenn man so Häuser im Nazi-Baustil sieht, kann man ganz genau wissen, ist das von vor oder von nach 39, weil die nach 39 haben alle eine Garage. Und man konnte die Garage, man hat dann immer so Abminderungskriterien, also heute gibt's das immer noch, da sind die Abminderungskriterien dann zum Teil so, dass ich irgendwie ganz hochwertige Fahrradständer bauen kann, also der ADFC war jetzt in den letzten Jahren auch nicht ganz untätig. Damals konnte man die Garage abmindern, wenn man einen Bunker sich einbaute. Aber also das ist, also diese Garagenordnung ist etwas, was wirklich sehr nachlaufend ist. Die ganze STVO ist im Prinzip in ihrer Grundanlage ein Gesetzeswerk, was dazu diente, den Autoverkehr zu bevorzugen. Denn, also und zwar andersrum, nämlich, ich konnte bis vor kurzem, ich glaube bis vor 2-3 Jahren, das sozusagen der Straßenverkehrsordnung zugrunde liegende Gesetz, das Straßenverkehrsgesetz, das nimmt als einzige Einschränkung für den Autoverkehr, lässt es zu, die Steigerung der Verkehrssicherheit. Wenn ich also unhaltbare Zustände der Verkehrssicherheit habe, nur dann darf ich den Autoverkehr einschränken. Erst vor, wie gesagt, ich glaube 2-3 Jahren ist es her, ist hinzugekommen, Klimaschutz, städtebauliche Ordnung. Also das heißt, städtebauliche Ordnung heißt, vorher gab es diesen Terminus nicht. Wenn ich also sage, ich habe eine Stadt, so eine schöne Stadt wie Dresden zum Beispiel, und ich möchte eigentlich erstmal die Stadt so planen, dass sie gut funktioniert in allen Aspekten, in allen Kategorien, für alle, die dort wohnen, für alle, die dort irgendwie hinkommen. Und natürlich spielt der Verkehr und auch der Autoverkehr da irgendwie eine Rolle. Aber dass in dem Bereich von Straßen der Autoverkehr dort nicht immer die dominierende Rolle spielt, war echt schwer. Also das ging irgendwie, ne? Wir haben ja auch Fußgängerzonen hinbekommen. Aber man brauchte dafür unglaubliche Kopfstände, also juristische, stadtplanerische Begründungskopfstände, und hatte immer diese Norm der STVO und des Straßengesetzes im Hintergrund, wo sagt, na, eigentlich darf der Autoverkehr aber nur einschränken, wenn die Verkehrssicherheit sozusagen problematisch ist. Und das ist also was ganz stark jetzt eigentlich im Prinzip bis vor 3 Jahren sich durchgezogen hat und was ganz viel beschleunigte Entwicklungen, die wir eben, ne, weshalb geht das jetzt in Frankreich plötzlich an manchen Stellen so schnell, oder weshalb ist in Holland die Entwicklung anders?
1: Was passiert in Frankreich?
0: Na, die Städtebau, also das ist halt auch nicht mehr so neu, ne, so seit 10, 15 Jahren gibt es dort in den mittelgroßen schon, also teilweise auch in kleineren Städten, Stadtumbauprojekte, wo diese Straßenräume, wie wir sie von hier von früher auch noch kennen, also wo man eigentlich nichts hat, also ganz viel Asphalt irgendwann in den 60er Jahren mal, damit man überall parken kann, wo diese Straßenräume wieder umgebaut werden. Und in Frankreich hat man bei diesen Projekten ganz oft, sieht man, also wirklich, wenn man das so anguckt, wirklich in fast allen Städten, einen ganz starken Fokus auf Gestaltung, auf irgendwie Stadtgrün, und dann gibt's da Bänke und es gibt irgendwie einen Springbrunnen. Das ist alles relativ neu und man sieht das alles, das ist alles nicht älter als 15, 20 Jahre. Und man kann sich schon vorstellen, dort haben vorher lauter Renault 4 geparkt, und also es waren alles Parkplätze. Und man hat dort gesetzlich sozusagen weniger Hinderungen zu sagen, da kann die Kommune einfach sagen, wir haben jetzt Bock drauf, hier einen schönen Platz zu machen.
1: Um Aufenthaltsqualität für Menschen, nicht für Autos zu schaffen.
0: Genau. Und wenn aber in Deutschland eine Straße als Straße gewidmet ist, ist das richtig schwer, diese Widmung runterzukriegen. Und das ist in anderen Ländern halt teilweise sehr, sehr viel einfacher, so dass die Kommune dort was entscheiden kann, so dass auch die Leute, die da wohnen, wenn sie jetzt politisch sich entscheiden, wir wollen irgendwie eine Politik haben, die das macht, auch relativ schnell Ergebnisse sehen. Wir haben ja hier Planungen, das ist ja nicht nur bei der Corona-Brücke so, dass wir jetzt vermutlich noch ein paar Jahre brauchen, bis da irgendwas wieder kommt, sondern das ist bei allen Projekten so, dass wir Jahrzehnte teilweise auf die Umsetzung warten, das ist nicht nur bei Radwegen so, Jahrzehnte auf die Umsetzung warten und sozusagen, also sehe ich jetzt auch als Politikwissenschaftler natürlich total, ist total problematisch, dass sozusagen der politische Souverän, der irgendwas entscheidet und Leute in Parlamente entsendet, dann entscheiden die im Parlament idealerweise sofort das, was der will. Und dann passiert erstmal 20 Jahre nichts. Ich kann ja die Parlamentarier gar nicht loben oder bestrafen für das, was sie getan haben, weil ich die Folgen überhaupt nicht ansatzweise sehe, wenn das alles so ewig dauert. Und das ist, also wir sind in Deutschland, wie gesagt, das lockert sich ein bisschen, aber wir sind wirklich erstickt in einer verkehrsgerechten Regel, in einem verkehrsgerechten Regelwerk. Und das kostet einfach ganz viel Zeit und Nerven und ja.
1: Ich merke, wir reden sehr viel übers Auto, währenddessen ja. Du auch eigentlich für den Fahrradclub ja. Hier stehst. Ich möchte allerdings noch eine Übergangsfrage stellen, die auch mit Lobby zu tun hat. Ich habe herzlich gelacht, als ich gehört habe, es gibt eine Forschungsgesellschaft, die in meinen Augen eigentlich ein Lobbyverband ist und die schon seit über 80 Jahren und bis heute noch immer sehr lautstark mitbestimmt, wie wir unseren Verkehr regeln. Kannst du uns mehr darüber erzählen?
0: Ja, die hatten jetzt irgendwann, ich glaube, 100-jähriges Jubiläum vor 2 Jahren.
1: Wie heißen sie?
0: Die FGSV, die Forschungsgesellschaft für Straßenverkehr. Und die haben 1924 gegründet. Und die haben schon damals angefangen, das muss man wirklich sagen, also die Leute vor 100 Jahren waren halt auch schon schlau. Auch die Bösen waren damals schon schlau. Und die haben damals halt angefangen, sich zu überlegen, 1924 muss man sich vorstellen, wie sahen da die Straßen aus? Es waren wirklich Dreckwege. Also die meisten Straßen waren halt überhaupt nicht asphaltiert, also wirklich gar nicht. Das war eine Schotterpiste, wenn es mal gut lief.
1: Da gehen ja die Autos schnell kaputt.
0: Zumal wenn man die auch so baut wie damals noch, ne, irgendwas zusammengenietetes und so, das reißt dann alles, diese ganzen Blechteile fallen auseinander. Und das ist natürlich tatsächlich ein Problem gewesen für die, auch für die Verbreitung des Autos als sozusagen politisches, wirtschaftliches, gesellschaftliches Konzept. Wenn ich keine richtigen Straßen habe, habe ich auch keinen richtigen Autostraßenverkehr. Und man hatte, so wie wir als ADFC immer nach Holland schielen, mit perfekten Radwegen und total intuitiver Wegeführung und einem super ebenen Asphalt, hatten die damals als Role Model die USA. Wo halt der Bau von Highways schon Ende der 10er Jahre begann. Und da war das der heiße Scheiß, zu sagen, wir machen hier Betonfahrbahnen und solches Zeug. Und diese Forschungsgesellschaft hat sozusagen als Mittel, ihre Ziele umzusetzen, haben die sich nicht irgendwie Demos gemacht oder sich auf die Straße geklebt, gab ja keine richtigen Straßen, nee, aber oder Petitionen geschrieben, sondern die haben einfach gesagt, wir schreiben ein Regelwerk. So sieht die Straße aus und alles, was hinter diesem Regelwerk zurückbleibt, ist nicht regelkonform und haben also sozusagen auf so eine ingenieurtechnische Weise geschafft, Normen zu setzen.
1: Gesetze zu schreiben.
0: Faktisch Gesetze zu schreiben, genau, also diese Normen dann auch in die Gesetze und Verordnungstexte reinzukriegen, also dass man sagt, das Gesetz zum Straßenbau oder das bezieht sich auf diese Regelwerke und das ist, wo wir heute stehen. Wir haben heute deswegen so breite Straßen, weil diese Regelwerke sagen, bei einer bestimmten Verkehrsmenge, also Autoverkehrsmenge, muss ich so und so viel Fahrstreifen anbieten, sonst ist das nicht regelwerkskonform und das nach städtebaulichen Prämissen zu planen, ist halt ungleich schwerer und überall, wo ich einfache Zahlen und einfache Tabellen habe und sagen kann, hier in der Tabelle, meine Tabelle sagt, ich brauche hier 4 Fahrstreifen, ist natürlich viel leichter zu argumentieren, als zu sagen, ich habe einen super schönen Blick auf diese super schöne Altstadtdachlandschaft oder so. Und deswegen ist sozusagen, also diese Art des Lobbyismus natürlich total intelligent gewesen von denen und total erfolgreich. Sie haben dann auch, also sie wurden dann auch bei den zur Nazi-Zeit, haben sie auch genau gewusst, wie es geht. Also waren sehr schnell dort sozusagen oben auf und haben sozusagen ihre Norm dann so gemacht, dass die deutschen Autobahnen, der Fahrstreifen auf der deutschen Autobahn ist ein paar Zentimeter breiter als auf dem US-Highway, weil die Deutschen natürlich besser sind. So wurde das dann durch argumentiert.
1: Das ist eigentlich ein Schwanzvergleich, der größere.
0: Na, absolut, der natürlich. Ja, ich meine, gut, Nationalismus funktioniert halt so.
1: Ach so, ja.
0: Und Das ist jedenfalls ganz spannend, das zu verfolgen, wie man eben mit so einer technisch-normativen Argumentation einfach Fakten setzt und einfach sagt, das ist halt so, das macht man heute so. Ne? So ein Satz sagt sich ganz schnell und setzt Fakten. Und das ist wirklich ein ganz großer Player, der kaum sichtbar ist jetzt so in der öffentlichen Wahrnehmung, aber der am Ende auch für den Radverkehr natürlich die Regelwerke schreibt. Und wir haben halt jetzt die Situation, dass es auch Radverkehrsregelwerke gibt und natürlich für Parkplätze Regelwerke gibt und für alles Mögliche. Und dann wird immer ganz objektiv argumentiert, naja, die Autos, die werden ja jetzt auch immer breiter, da müssen wir natürlich die Parkplätze auch breiter machen. Und die Straßenbahn, damit die fahren kann, braucht die natürlich einen separaten Gleiskörper. Und die Autos brauchen natürlich so und so viel Fahrstreifen. Und am Ende ist also das Ziel immer, dass alles immer breiter wird.
1: Und so füttert man eine ganze Industrie mit ganz vielen Industriezweigen.
0: Richtig, genau. So kann ich natürlich auch einfach viel, viel mehr Beton verkaufen und Asphalt und all diese Dinge und Arbeitsleistung im Straßenbau. Und natürlich am Ende führt das dann dazu, dass ich die Dinge bauen werde, die die normative Vorgabe am präzisesten ist. Und das ist der Autoverkehr und ein bisschen auch die Straßenbahn. Und das heißt, das ist auch einer der Gründe, warum es an der Königsbrücker so langsam voranging, weil diese Regelwerke natürlich eigentlich nicht ermöglichen, wenn man das jetzt alles ganz ernst auslegt, eigentlich nicht ermöglichen, dass ich dort zwischen den Hauskanten irgendwie klarkomme. Ich müsste dort alle Vorgärten wegschrubben, um auch die Fußwege, denn es gibt natürlich auch für Fußwege Regelwerke. Aber das fällt dann am Ende, jetzt sieht man das halt runter, wir haben da teilweise 2 Meter irgendwas Fußweg. Wenn man draußen ist und mal ein Maßband mitnimmt, sieht man, wie wenig 2 Meter draußen in der Landschaft sind für so einen Fußweg. Und beim Radverkehr ist es halt ähnlich. Wir haben riesen Platzprobleme, das alles unterzubringen. Und durch diese Regelwerke am Ende, durch die Regelwerke befeuert auch einen gewissen Unfrieden, weil ich natürlich diese Dinge nicht mehr schnell entscheiden kann und sagen kann, wir haben hier jetzt in dieser Straße die Prämisse, was weiß ich, den Fußverkehr oder den Radverkehr oder wen auch immer zu bevorzugen. Sondern die Regelwerke sagen eigentlich, du musst eigentlich immer alle bevorzugen. Und das geht natürlich, so geht halt bevorzugen nicht.
1: Und nun könnte ich ganz frech behaupten, die Forschungsgesellschaft, die seit 112 Jahren das Auto in den Fokus rückt, die hat jetzt in euch als allgemeinen deutschen Fahrradclub ein Pendant, der wie lange eigentlich schon bundesweit sich dafür einsetzt, dass das Fahrrad als Verkehrsmittel und seine Bedarfe nochmal ernst genommen werden?
0: Also den ADFC gibt es jetzt seit 47 Jahren, also seit 1979, wenn ich richtig gerechnet habe, sind das 47 Jahre. Ja, genau. Und das ist aber natürlich im Gegensatz zur FGSV, wo also wirklich richtig große Industrie, also diese ganzen großen Firmen dahinter stehen, sind wir natürlich eine zivilgesellschaftliche Gruppe. Wir haben Mitglieder, die uns bezahlen, nicht die Lobby, also nicht die Industrielobby. Und das ist natürlich dann ein ganz anderes Level, muss man sagen. Wir haben aktuell 120.000 ungefähr zahlende Mitglieder in Deutschland. Die haben dann noch Kinder und Ehepartner und WG-Mitbewohner. Also wird insgesamt eine knappe 250.000. Und das ist schön, das ist mehr als vor 20 Jahren. Aber das ist natürlich im Vergleich zu diesen großen Lobbyorganisationen für den Straßenbau leider noch nicht groß genug.
1: Das klingt so, als würden die Bürgerinnen und Bürger sich wehren wollen oder zumindest auf Augenhöhe wahrgenommen werden wollen. Ja. Aber sie kommen nicht ran an den Riesenindustrie.
0: Ja, das ist so. Also das ist schon so. Wir haben wirklich also in der Bauindustrie eigentlich den größten Lobbyakteur. Ich würde tatsächlich inzwischen gar nicht mehr sagen, dass der ADAC der größte Lobbyakteur ist für das Auto. Sondern das ist natürlich der VDA, also der Automobilhersteller-Lobbyverband und aber die Beton- und Asphaltindustrie, die sind einfach wirklich total vernetzt. Und ne, wenn man sich mal anguckt, wo überall, insbesondere im Bundesland des jeweiligen CSU-Verkehrsministers, Ortsumgehungen gebaut werden und in welchen Ausmaßen. Das ist ja völlig klar, dass es da nicht irgendwie darum geht, realistische oder real existierende Bedürfnisse von Menschen irgendwie zu befriedigen und irgendwie die Mobilität zu verbessern, sondern in erster Linie geht es darum, Aufträge zu generieren.
1: Jetzt will ich mal mit dir über die realen Bedürfnisse von Menschen in der Stadt sprechen, insbesondere wenn sie ein Fahrrad besitzen. Was weißt du darüber? Wie hat sich das entwickelt und wo läuft's hin?
0: Na, also wir haben tatsächlich schon ein Revival oder ein Wiedergeburt des Fahrradfahrens. Ich würde sagen, bis vor 20 Jahren, 25 Jahren oder so war das Fahrrad wirklich ein Randphänomen und wirklich etwas für Leute, die es nicht anders leisten können, also irgendwie Studis oder Leute, die wirklich arm sind. Und inzwischen, also allerspätestens mit der Etablierung von E-Bikes, so wenig ich das persönlich gut finde, weil ich eigentlich ja finde, dass ein Fahrrad eine Kette braucht und kurbeln und dann ist es das eigentlich. Und man da eigentlich ohne Motor klarkommt. Aber ich muss schon zugestehen, dass das gesellschaftlich unglaublich was macht. Es setzt Leute aufs Rad, die vorher nie und nimmer Fahrrad gefahren wären und zieht sie natürlich auch aus den Autos raus und ermöglicht da ein großes Maß an Freiheit. Ich habe das in meinem Bekanntenkreis auch erlebt, wie sozusagen Leute, die jetzt dann irgendwie in Rente gekommen sind, dann ungefähr die erste Anschaffung waren ein E-Bike und wie die dann plötzlich sich ganz anders nochmal fortbewegen können und viel unkomplizierter irgendwie Dinge erledigen und erreichen können. Das ist schon wirklich toll. Und das ist also, glaube ich, die große Entwicklung, die wir in den letzten 10, 15, 20 Jahren haben, dass das Fahrrad aus dieser Ecke rausgekommen ist, also irgendwie was für Arme oder für aktive Umweltaktivisten zu sein, sondern dass wie Geschäftsleute oder Industriearbeiter, Taxifahrer, ich sehe auch immer wieder, bei uns um die Ecke gibt es eine Fahrschule, da steht ein E-Bike drin, also die Sekretärin des Fahrlehrers kommt mit dem E-Bike. Das ist einfach normal und das finde ich, glaube ich, ganz wichtig, wenn man mit sowas wie der Förderung von Fahrradfahren vorankommen will, ist der erste große Schritt, das zu einer gesellschaftlichen Normalität zu machen und zu sagen, das ist einfach eine Art mobil zu sein. Und das Ziel muss sein, dass alle, die das wollen, da nicht weiter drüber nachdenken müssen und das einfach machen können. Einfach sagen können, heute fahre ich mit dem Fahrrad und dass das dann für die geht. Und davon sind wir halt wirklich noch weit weg.
1: Was brauche ich denn, damit ich sagen kann, oh, ich fahre heute mit dem Fahrrad und ich komme sicher und glücklich an?
0: Naja, das ist, glaube ich, in erster Linie die Angst, ne? Also man muss die Abwesenheit von Angst, und die kommt aus ganz vielen Faktoren. Also die Abwesenheit von Angst kommt natürlich aus Erzählungen. Oh, gestern hat mich wieder einer knapp überholt, so nach dieser Sorte. Und dieses knapp überholen ist also das Verhalten aller im Straßenverkehr. Was ist gesellschaftlich akzeptiert? Ich erlebe da auch ambivalente Entwicklungen, was so auf der Straße passiert, wie sich Autofahrende verhalten, wie sich alle eigentlich verhalten, wie ignorant oder böse oder freundlich man zueinander ist. Das ist das eine. Und dann ist natürlich die gebaute Umwelt, da haben wir vorhin schon drüber geredet, was ist in den letzten Jahren oder Jahrzehnten passiert, damit das schön und leicht und sorglos funktioniert. Und da muss man, so banal das jetzt klingt, muss man in Dresden sagen, sind wir mit dem Elberadweg wirklich schon gesegnet, denn für den Alltagsverkehr ist das wirklich bombastisch. Kaum eine Stadt hat über, ich weiß gar nicht, 15 Kilometer oder wie viel mehr, so eine durchgehende Achse, wo quasi keine Ampel steht, wo quasi nichts ist, wo ich eigentlich auf keinen Querverkehr irgendwie achten muss oder also so, abgesehen vom Johannstädter Feiergarten. Aber so im Großen und Ganzen, wirklich, das geht, da haben wir in Dresden schon ein bisschen Glück, aber es gibt natürlich auch noch andere Richtungen, wo Leute hinwollen, andere Ziele und Quellen, wo sie hinwollen oder herkommen. Und das, also Infrastruktur, da gibt es noch richtig viel zu tun. Und da sehen wir ja auch immer wieder, ob im Stadtrat oder wenn der ADFC mit der Stadtverwaltung diskutiert, wie viel Weg da noch zu erledigen ist und wie selbstverständlich es ist, noch ist, den Radverkehr als ein Randphänomen zu betrachten und im Großen und Ganzen so ein bisschen zu sagen, naja, Radfahrer sind doch kräftig, ihr könnt doch da mal diesen unnötigen Berg hochfahren, oder Radfahrer sind doch mutig, ihr könnt doch da mal, das werdet ihr doch schaffen, ihr seid doch routiniert. Und genau das ist halt das, was das Ziel wäre, ne? Dass man sagt, jede Omi, jedes Schulkind und insbesondere natürlich auch, ich finde es immer eine schöne Vorstellung, wenn man sich so vorstellt, ich bin Eltern von einem Schulkind, was vielleicht 11 oder 12 ist, traue ich mich, das jetzt einfach so irgendwie einmal quer durch die Stadt zu fahren zu lassen zum, sagen wir mal, Gitarrenunterricht oder so. Und das ist eigentlich immer ein schönes Bild, wenn das geht.
1: Alle Wege müssten für ein 11-jähriges Kind auf Gitarrenunterrichtsvorfreude ausgelegt werden.
0: Genau, genau.
1: Ich habe von dir im Gespräch vernommen, dass die Momente, an denen es gefährlich wird, ja, sich an bestimmten Punkten im Verkehr bündeln, also Überquerungen, Kreuzungen, überall da, wo verschiedene Verkehrsformen sich treffen. Wenn also eine Straßenbahn, ein PKW, jemand, der zu Fuß geht oder mit dem Fahrrad kommt, wenn die sich kreuzen, weil sie an der Stelle mal die Richtung wechseln wollen, da wird's also heikel.
0: Ja, ja.
1: Was sind denn so die Verkehrsknotenpunkte, an denen es öfters kracht?
0: Also das sind natürlich jetzt strukturell in der Regel Situationen, also in der Regel sind es Kreuzungen, das kann man schon sagen. Der typischste Unfall mit Fahrradfahrenden ist, dass ich also mit dem Fahrrad Vorfahrt habe, geradeaus fahren will, also eigentlich gar nichts Besonderes vorhabe.
1: Ich will nur geradeaus
0: fahren. Genau, ich will einfach nur geradeaus fahren und ein rechtsabbiegendes Auto kommt links von mir an und nimmt mir die Vorfahrt. Und das passiert dann besonders gehäuft, wenn alle beiden, also natürlich gibt es auch solche Sachen wie Handynutzung, wir haben das ein Riesenthema, was auch wahrscheinlich in der Zukunft noch viel stärker werden wird, aber davon mal abgesehen, dass Leute also wirklich einfach nicht gucken und gerade eine SMS schreiben, während sie um die Kurve fahren, das gibt es durchaus auch, bei, glaube ich, allen Verkehrsteilnehmenden. Und dann ist es aber in der Regel von der Infrastruktur her so, dass die Stellen besonders gefährlich sind, wo ich unterschiedlichen, also Konfliktverkehrsteilnehmern, also Leuten, die sich demnächst konflikthaft begegnen, beiden suggeriere, du kannst jetzt gerade hier einfach so weiterfahren. Wir hatten eine Top-Unfallhäufungsstelle an dem Knoten an der Kreuzung an der Waldschlösschenbrücke Altstädter Seite, dann der Auffahrt dort, also nicht Pfotenhauer, sondern eins weiter Richtung Elbe. Dort sind richtig, richtig viele Unfälle passiert, weil der Fahrstreifen, wenn ich sozusagen vom Käthe-Kollwitz-Ufer unten hochfuhr auf diese Auffahrt, das war eine ganz, ganz großzügig gemachte Kurve Richtung Uniklinik sozusagen, dann hoch Richtung Großen Garten in die Fetscherstraße, ein ganz, ganz großer Kurvenradius zum Rechtsabbiegen. Und dann guckten die Autofahrer, fokussierten sich links auf die Brücke beim Rechtsabbiegen, guckten dort, kommt da ein Auto und Autos haben eine große Stirnfläche, sind gut sichtbar. Und da kann man sozusagen im Kleinhirn ganz schnell sagen, nein, kommt kein Auto und dann fuhr man. Dass man an so einer Ecke, wo man eigentlich, weil man abbiegt, weil man auf eine Hauptstraße einbiegt, eigentlich baulich gezwungen werden müsste anzuhalten, das macht eine Sache sicher. Und wenn ich also suggeriere, du musst hier nochmal kurz gucken, du kannst hier eigentlich mit 50 um die Ecke fahren, dann passieren Dinge.
1: Bauliche Veränderungen, die das stoppen könnten, was wäre
0: genau.
1: das?
0: Genau, das war dort halt so, dort hat man also diese Kurve jetzt, also wir hatten dort, das war irgendwie eine der Top 10 Unfallhäufungsstellen in Deutschland, also wirklich völlig irre. Und dort hatten wir, also wie gesagt, diesen ganz großen Kurvenradius und da wurde in diesen Kurvenradius quasi so eine Art Dreieck reingebaut. Also man muss da jetzt gerade stumpf auf die Straße auffahren und dann sehr scharf lenken. Und da ist klar, da bleiben alle stehen, weil man natürlich nicht mehr so scharf mit hoher Geschwindigkeit
1: so um die Kurve fahren. So einfach kann es
0: gehen? Teilweise, ja klar, natürlich. Und das ist halt wirklich, also dort sind wirklich nennenswert Leute in die Klinik gekommen und schwer verletzt worden, weil es wirklich, dort ist halt viel los, ne? Da fahren viele hoch, das hat so eine Autobahn-Feeling schon auch so ein bisschen und ich will mich, da kommen auch von der Brücke ja viele runter, ich möchte dort also auch schnell mit dem Auto nochmal in die Lücke reinschnipsen und Entscheidungen unter Stress in einem baulichen Umfeld, was mir auf den ersten Blick suggeriert, hier kannst du lang, das ist wirklich eigentlich immer das Gefährlichste.
1: Du hast gerade die Situation beschrieben, Fahrrad will geradeaus, Auto will rechts abbiegen, ja. Beide stehen an derselben Kreuzung und kriegen gleichzeitig das grüne Signal, du darfst losfahren. Ja. Was kann man noch tun?
0: Die nächste größere Unfallhäufungsstelle, die jetzt vor einem Jahr ungefähr auch entschärft wurde, das war ähnliches Kaliber. Es gibt so einen Unfallatlas, Albertbrücke, also quasi einfach eine Brücke weiter Richtung Innenstadt, selbe Elbseite, also Altstädter Seite.
1: Sachsenplatz,
0: aber sozusagen unmittelbar an der Brücke. Und dort hatten wir auch ganz viele, beziehungsweise die unmittelbare Kreuzung an der Brücke und eine danach, hatten wir auch unglaublich viele Unfälle, weil eben genau dasselbe passiert. Der Fahrradverkehr kommt dort auch mit Schmackes von der Brücke runter. Das ist nicht genau dasselbe, ist ein bisschen anders, aber Fahrradverkehr kommt dort richtig saftig runter, hat grün, also was soll's, wann fährt man? Gleichzeitig gibt es rechtsabbiegende Autos und das hat sich jetzt durch den Wegfall der Carola-Brücke extrem gesteigert, weil die Leute also irgendwie kommen mit dem Auto und dann nicht gerade wie früher die meisten auf der Albertbrücke, sondern dann dort rechts Richtung Innenstadt fahren wollen. Und da hat man jetzt die Ampelphasen getrennt, das ist auch eine übliche Methode, diese Verkehrsströme einfach wirklich durch eine Ampelsignalisierung hart zu trennen. Und das brauchte ein bisschen, dass es sich einspielt. Ich bin dann auch tatsächlich das erste Mal bei Rot rübergefahren, weil ich gedacht habe, was ist denn jetzt hier los?
1: Versetzte Grünphase.
0: Ja, genau, versetzte
1: Plötzlich
0: Grünphase.
1: Plötzlich in Dresden möglich.
0: Ja, total super. Also das ist, man muss natürlich gucken, wie ist das für alle sozusagen im Kontext? Kriege ich vielleicht trotzdem eine grüne Welle oder sowas ähnliches für den Radverkehr trotzdem noch umgesetzt? Ist gar nicht unmöglich unbedingt. Und wenn man das sozusagen verbunden kriegt, eine versetzte Grünphase und trotzdem eine grüne Welle, dann ist es wirklich Königsklasse, dann hat man es wirklich geschafft.
1: Im letzten Jahr habe ich nachgelesen, sind 15 Menschen, die auf dem Fahrrad waren, verunfallt an dieser Stelle.
0: Genau.
1: In diesem Jahr, seitdem das umgesetzt wurde mit der versetzten Grünphase, noch niemand. Scheint also geklappt zu haben.
0: Absolut, genau.
1: Gibt es denn noch Leute, die dagegen lobbyieren oder kann man das jetzt öfters umsetzen?
0: Erstmal wird gegen jede Veränderung lobbyiert. Das ist so. Also das so sind, glaube ich, auch Menschen. Ich glaube, das ist einfach auch ein gewisses Maß an Bequemlichkeit. Auch ich würde sagen, ich möchte mich nicht ständig auf neue Sachen einstellen, weil es einfach unbequem ist. So. Und dann ist sozusagen die entscheidende Frage, springt dann irgendwann mein Großhirn an und sagt, hey Konrad, vielleicht ist es ja auch gut. Und das ist im Prinzip ein kultureller, gesellschaftlicher Prozess, dass bei mehr Leuten dann das Großhirn im richtigen Moment mal hochfährt und man sich überlegt, was ist denn da jetzt wirklich passiert? Ist das nicht vielleicht, hat es vielleicht sogar positive Aspekte, überwiegen die positiven Aspekte vielleicht? Und das kann man jetzt auch wieder auf alle Bereiche übertragen und natürlich auch auf Verkehrssituationen. Es gibt halt wirklich, glaube ich, in Dresden viele Leute, die das ganz schwer noch können und die sich schwer daran gewöhnen können, dass sich die Welt verändert. Ich meine, die Welt verändert sich immer und wenn wir nichts machen, zum Schlechteren.
1: Ich habe jetzt von dir gehört, wir reden darüber, wie man Bauentscheidungen trifft, wie man aufgrund von Prognosen versucht, die Zukunft zu gestalten, wie lange man oft warten muss zwischen dem Fällen einer Entscheidung im Stadtrat und der Umsetzung. Und jetzt würde ich gerne nochmal fragen, wie steht's denn nicht nur um die Projekte, die man neu baut, sondern um den Verkehr, um die Verkehrsstraßen, die schon da sind. Instandhaltung ist ja nochmal ein Thema für sich. Und als ADFC für Sachsen bist du ja nun auch dafür zuständig, dass man in der Politik schaut, welche Mittel zur Verfügung stehen, um in ganz Sachsen nicht nur den Straßenverkehr anzupassen, sondern den Straßenverkehr auch so instand zu halten, dass man sich nicht nur bei der reinen Benutzung schon das Bein bricht.
0: Ja, tatsächlich muss man sagen, wir haben im Vergleich zur Westbundesrepublik ein bisschen den Vorteil, dass der große Neubau eigentlich erst nach 1990 irgendwie angefangen hat, so dass Instandsetzung im großen Maßstab noch kein großes Problem ist. Da kommt aber eine Riesenwelle auf uns zu. Ne?
1: Das also ist das, deine Prognose.
0: Naja, natürlich. Also wir haben, komisches Beispiel, aber wir, der Freistaat Sachsen hat früher schon relativ wenig Radwege gebaut. Also wir sind in Sachsen ziemlich hinten mit dem Radwegebau, so dass das, was es gibt, noch vergleichsweise neu ist und vergleichsweise wenig. Da gibt es also auch nicht viel instand zu halten. Und wenn man jetzt in Brandenburg Rad fährt, irgendwie durch den Kiefernwald, da hat man wirklich alle Nase lang Wurzelaufbrüche und so, weil man halt auch, teilweise muss man vielleicht auch sagen, ein bisschen schnell, auch in der Qualität, eben da Radwege in den Wald gebaut hat, ohne zu denken, dass da vielleicht die Bäume trotzdem noch drunter weiter wachsen und dann das wieder hochgeht. Das haben wir in Sachsen vergleichsweise selten, also richtig marode Radinfrastruktur, also gerade so außerorts. Wir haben aber halt insgesamt ganz, ganz wenig Radwege an den Staats- und Bundesstraßen oder auch jenseits davon. Das Instandhaltung jetzt eigentlich sozusagen für den Fahrradbereich nicht so das große Ding ist. Und bei den anderen Straßenprojekten wird das halt wirklich ein Riesending, wenn ich in den ganzen ländlichen Räumen mir das angucke, was da teils für vierstreifige Pisten hingesetzt wurden, wo zum Teil, weil das dann nicht immer eine Bundesstraße ist, die Instandhaltung auch auf dem Portemonnaie des Freistaats lastet. Ich bin relativ sicher, dass in den nächsten 10, 15 Jahren die ersten Straßen für den Verkehr geschlossen werden, aus genau dem Grund.
1: Sag's bitte nochmal, das klingt ja radikal.
0: Naja, natürlich. Also in den ländlichen Gebieten wird man irgendwann, ob man das will oder nicht, Straßen sperren müssen. Wenn man sozusagen einfach sagt, wir müssen eine Entscheidung treffen, wo wir instand halten und wo nicht, weil das Geld für diese vielen großen Straßen, die man instand halten muss, einfach nicht ausreicht. Man hat das ja nur einmal zum Ausgeben. Und ich würde auch sagen, man hat in den letzten 20, 30 Jahren einfach zu viel Neubau gemacht. Weil bis vor kurzem lautete ja das Credo immer, ja, die EU zahlt uns das schon. Also da wurde aus EFRE, also Europäischer Fonds für Regionalentwicklung, massiv Neubau betrieben. Und wirklich, also als gäbe es keinen Morgen. Und das Morgen ist halt dann jetzt irgendwann mal demnächst da. Also noch nicht jetzt, aber das ewig wird es nicht mehr dauern.
1: In unserer Lebzeit kommt es
0: noch. Auf jeden Fall. Und dann müssen wir halt gucken, wo wird die Straße wirklich gebraucht? Wo stufen wir das runter und sagen, da ist jetzt Benutzung auf eigene Gefahr oder, also da wird man sich irgendwas ausdenken, weil es einfach gar nicht geht. Also
1: Kommt die gute alte Spielstraße zurück, die in meiner Jugend in den 90er Jahren noch dem Zweifelderball galt?
0: Ja, naja, gut, das ist natürlich, also ich rede jetzt vor allem von Außerortsstraßen, ne? Innerorts ist es der, also wenn man jetzt in den großen Städten mal guckt, also wir sind ja jetzt hier in Dresden, wenn man also sowas wie Dresden, ist vielleicht das Problem nicht ganz so groß, aber auch, also wir haben natürlich auch die Tendenz, gab jetzt in den letzten ungefähr 10 Jahren deutlich mehr Fördermittel für den Radverkehr, als es vorher gab, für die Kommunen. Und das führte dann dazu natürlich auch, dass Kommunen sagen, wir haben jetzt hier irgendeine Dorfstraße, die wollen wir mal sanieren. Na, dann machen wir das einfach als Fahrradstraße, Kfz-frei. Und dann ist also eigentlich der Unterschied im Wesentlichen, dass da das Schild steht, dass das eine Fahrradstraße ist und dass die Mittel dafür halt aus dem Radverkehr kommen. Weiß ich auch noch nicht ganz genau, ob ich darüber jetzt so super glücklich bin.
1: Worüber bist du denn als Geschäftsführer des Allgemeinen Deutschen Fahrradclubs in Sachsen glücklich? Was ist euch kürzlich gelungen?
0: Also worüber ich wirklich glücklich bin, ist erstmal der Mindshift, dass sozusagen das Thema Fahrrad eigentlich immer weniger so ein großes Thema ist, so dieses, das machen ja nur Studenten oder so, sowas hört man eigentlich nicht mehr, und sondern eher interessierte Nachfragen, interessiertes Zuhören. Worüber ich auch sehr glücklich bin, dass wir in den Städten in Sachsen, also ich spreche jetzt mal für Sachsen, das ist ja sozusagen meine Arbeit, und dass wir in den Städten in Sachsen einen Generationenwechsel an den Rathausspitzen haben. Es gibt natürlich auch einen Generationenwechsel teilweise in eine komische Richtung so politisch, aber wir haben ganz viele aufgeschlossene, interessierte, tolle Stadtverwaltung. Gerade in den kleineren Städten merkt man das. Also sowas wie Auerbach im Vogtland oder Torgau oder...
1: Die haben das Fahrrad auch für sich erkannt.
0: Ja, total. Und also gerade bei Auerbach bin ich eigentlich total begeistert, weil das ja jetzt, könnte in Auerbach sich auch hinstellen und sagen, hier ist Gebirge, hier fährt man nicht Fahrrad. Ende der Durchsage, Ende der Geschichte. Und die machen dort halt Sachen. Also die machen Sachen an ihrer Schule, irgendwie Fahrradständer an der Schule und tolle Projekte auch mit den Schulkindern und machen Radwegebau in die Ortsteile. Wirklich, also wirklich mustergültig und für so eine kleine Kommune wirklich verrückt, wenn man das jetzt hochrechnen würde und das Dresden machen würde in der Menge, da würden wir hier wirklich ganz schön mit den Ohren schlagern. Also das wäre wirklich krass. So. Und das finde ich immer ganz spannend, so ein bisschen im Gegensatz zur, ich sage es jetzt mal so, Arroganz der Großstädte, was in manchen kleinen Städten einfach so geht. Torgau hat eine Radstation am Bahnhof, also mit einem Fahrrad, sozusagen einem Fahrradkäfig, wo abgeschlossen die Fahrräder sicher drinstehen. Ich habe ein kleines Café daneben, kann mir dort irgendwie noch am Bahnhof eine Limo kaufen und habe sozusagen komfortables, Diebstahl, wirklich 100% diebstahlsicheres, wettergeschütztes Fahrradparken.
1: Warum haben wir das in Dresden noch nicht hingekriegt?
0: Na, weil wir in Dresden immer ewig diskutieren und weil wir natürlich auch so lange und perfektionistisch planen, bis 20 Jahre vorbei sind und keine Fehler machen wollen.
1: Ich glaube, was macht man denn, wenn man sagt, wir haben einen tollen Plan, den würden wir gerne umsetzen, und von den 2000 Regeln, die es gäbe, da haben wir jetzt ja 90% beachtet und die letzten paar, naja, da kommen wir nicht gegen an, können wir jetzt also nicht bauen?
0: Naja, ich glaube, eine gute Planung ist vor allem offen gegenüber den Bürgern und bezieht die von vornherein ein. Ich würde mal mit Blick auf Dresden sagen, stärker und besser ein. Und dann kann ich mir hinten raus, glaube ich, auch andere Sachen, also andere Kompromisse leisten, weil die Bürger immer die Chance hatten, dabei zu sein und auch zum Teil vertreten durch so Organisationen wie den ADFC, dabei waren und die Kompromisse mittragen. Und das ist, glaube ich, wenn ich eine Planung mache, die sozusagen rein aus dieser Fachperspektive raus passiert, dann endet die bei 90%, weil ich entdecke, ich kann es nicht perfekt machen, und dann landet die in der Schublade als unerledigt und nicht durchführbar.
1: Was wäre, wenn ich es trotzdem baue?
0: Dann hätte ich natürlich durchaus politischen Ärger oder Leute wie der AfD kommen. Und ich glaube wirklich, ich bin fest davon überzeugt, dass Lösungen, ehrlich gesagt auch wieder, eigentlich das gilt nicht nur für den Radverkehr, sondern in allen Bereichen, Lösungen, die mit den Betroffenen zusammen entwickelt werden, einfach besser funktionieren und am Ende sogar auch billiger sind.
1: Akzeptanz ist ein ganz wichtiger Faktor, um Dinge in die Umsetzung zu bringen, ja, und auch, wenn sie umgesetzt sind, natürlich in der Nutzung zu halten.
0: Genau, genau. Und das haben wir halt jetzt, wir haben in Dresden, wir bauen zwei Radstationen, also die Stadt Dresden baut, oder die Stadt
1: Dresden. Ich nenne es ja Fahrradparkhäuser.
0: Ja, Fahrradparkhäuser, genau. Also die Stadt Dresden baut eins, ein Privater baut eins.
1: Am Hauptbahnhof und am Neustädter Bahnhof. Am Neustädter Bahnhof,
0: genau. Und das ist, ich bin da total zerrissen. Weil einerseits ist das natürlich wunderbar, es ist eine Forderung des ADFC seit bestimmt 30 Jahren oder so, also wirklich lange, eine der ältesten Forderungen, die wir hier in Dresden haben, dass man sein Fahrrad da sicher und gut abstellen können soll. Und gleichzeitig sind aber die Standorte und die Details dieser Fahrradstation problematisch. Also der Standort vom Bahnsteig ist so weit weg, dass ich jetzt schon sagen kann, die meisten Leute, die dort parken werden, werden nicht parken, weil sie zum Bahnhof wollen. Es gibt da einfach objektive Zahlen, ne? So, wenn der Bahnsteig mehr als 50 und wirklich, wenn er mehr als 100 Meter weit weg ist, dann habe ich ein erhebliches Problem der Akzeptanz. Die Leute stellen ihr Fahrrad dann halt doch vorne an den Bahnhof, an diesen Zaun, wo dran steht, keine Fahrräder abstellen. Und ich kriege sie dazu auch nicht erzogen. Also wir haben in Deutschland ja irgendwie, ich glaube, 5000 Bahnhöfe. Jeder weiß, was passiert, wenn ich Dinge mache, die Leute nicht akzeptieren. Dann machen die Leute, was sie wollen. Und das kriege ich auch nicht. So sind Menschen. Ich plane ja eine Stadt auch für Menschen. Ich erziehe nicht die Menschen für das Fahrradparkhaus um. Das funktioniert einfach nicht. Und leider ist das eben bei beiden so, dass die eigentlichen, also bei einer Neustadt könnte es noch gehen, weil dort Leute vom Norden kommen und sozusagen das Fahrradparkhaus unmittelbar auf dem Weg liegt. Beim Hauptbahnhof hoffe ich nur, dass ganz viele Leute, die in das Fernbusterminal gehen, dort mit dem Fahrrad hinreisen und dann dadurch eine Auslastung zustande kommt. Da ist auch noch ein riesen Bürokomplex oben drüber. Das wird schon irgendwie funktionieren. Aber das werden dort wirklich nicht die meisten Leute sein, die dort zum Bahnhof wollen.
1: Das finde ich wirklich eklatant gerade. Erstmal denke ich, super, es gibt ein neues Parkhaus. Mein Fahrrad will da sicher stehen. Aber wenn es nicht so platziert ist, wie ich es brauche und ich plötzlich 4 Minuten länger unterwegs bin, wenn ich als Pendlerin jeden Tag auf den Zug angewiesen bin, genau, dann würde ich aus Bequemlichkeit und weil es ja auch erlaubt ist, mein Fahrrad natürlich näher am Bahnhof, genau, anstellen. Ah, siehst du, ich bin jetzt ein bisschen frustriert. Da hat sich jemand was überlegt, er hat es sogar in die Umsetzung gebracht und trotzdem ist es nicht zufriedenstellend. Ja,
0: also wie gesagt, ich möchte auch, also das ist für, wie gesagt, für uns als Verband auch eine schwierige Situation. Es ist wirklich ein Fortschritt. Das will ich gar nicht in Frage stellen. Das ist ein Riesenfortschritt, unbedingt. Es kommt dort also an beiden Bahnhöfen eine gute Anlage. Es gibt ein großes Risiko, dass die nicht funktioniert. Und das haben wir auch zu allen Zeitpunkten immer wieder gesagt. Und dann sagt die Stadtverwaltung, ja, also ich paraphrasiere jetzt sehr, sehr grob. Ja, wollt ihr denn gar nichts? Habt euch nicht so. Das ist doch aber immerhin mehr als nichts. Und es ist natürlich immerhin mehr als nichts. Aber das kann natürlich politisch auch nach hinten losgehen, wenn so ein Ding dann leer steht. Und das haben wir an vielen Stellen schon gesehen. Also das wäre jetzt nicht die erste, die leer steht. Und gleichzeitig will ich natürlich nicht immer in die Suppe spucken und irgendwie immer alles mies machen, das ist natürlich nicht, aber ich habe natürlich auch eine Rolle, dass ich sage, mein Verband ist dafür da, Erfahrungen von anderswo auch sozusagen zu verbreiten und zu nutzen, dass nicht überall derselbe Fehler gemacht wird.
1: Man muss die Suppe auch zusammenkochen, ja, und will sich nicht einfach eine Suppe auslöffeln, die jemand anders einem eingebraut hat.
0: Und die schon
1: hat.
0: Kalt ist, genau. Und am Hauptbahnhof, muss ich mal sagen, da ist sozusagen der positive Aspekt, den ich dort sehe, der Hauptbahnhof hat so viel Verkehr, also Eisenbahnverkehr, dass wenn ich dort jetzt an dieser einen Ecke so eine Station baue, es gibt ja schon ein stadtplanerisches oder sozusagen ein Bauprojekt an der anderen Ecke, also vorne an der Petersburger quasi, wo auch eine Fahrradstation rein soll. Nicht so groß, aber auch, ich glaube, 200 irgendwas oder knapp 300 Räder. Und wenn ich dann am Ende dahin komme, dass ich an allen vier Ecken dieses Bahnhofs irgendwas habe, dann ist ja auch wieder gut. Also dann wird es auch wieder funktionieren. Dann ist es sogar besser, als wenn ich eine riesige an der falschen Stelle stehen habe. Insofern, das ist halt aber, also wovon ich fest überzeugt bin, ist, dass jetzt diese eine Station am Hauptbahnhof noch nicht das Ende der Fahnenstange sein wird. Und sie wird natürlich auch positive Effekte haben. Es kommen ja durchaus auch Leute aus nördlicher Richtung zum Hauptbahnhof. Aber es wird sozusagen nicht den großen Knall machen.
1: Vermutlich. Es bleibt ein Prozess.
0: Absolut.
1: Konrad, in aller Kürze, sag uns noch, womit befasst ihr euch beim ADFC jetzt gerade oder was kommt in den nächsten Jahren auf euch zu? Was wollt ihr laut machen?
0: Also wir haben gerade eben letzte Woche den Sächsischen Fahrradpreis vergeben an die Stadt Torgau, von der ich gerade schon sprach, wegen eben diesem Fahrradparkhaus am Bahnhof. Und das Thema Fahrradparken an Bahnhöfen ist tatsächlich ein Thema, was wir jetzt in den letzten Jahren auch immer wieder sehr stark fokussiert haben, wo wir, glaube ich, auch ein bisschen Erfolg hatten schon. Es gibt ganz viele neue Projekte, die im Prinzip auch aus ADFC-Aktivitäten entstanden sind. Also dieses Ding am Neustädter Bahnhof, dass da wieder politisch was in Fahrt gekommen ist, ist tatsächlich am Ende ein ADFC-Erfolg. Und da in vielen kleinen anderen Städten gibt es da ähnliche Bewegungen. Das ist also eine der großen Baustellen. Und eine Riesenbaustelle, die natürlich regelmäßig immer wiederkehrt, ist Geld. Der Freistaat Sachsen ist ja gerade heftig in Haushaltsdiskussionen. Und da ist natürlich so ein Thema wie das Fahrradfahren und sicheres Fahrradfahren etwas, was immer ganz schnell runterfällt und als, ja, eben damit auch im Freizeitquatsch da so ein bisschen wegrutscht. Und das ist wirklich harte Arbeit, von der man, glaube ich, am Ende nicht viel sieht. Ne? Also man kann dann am Ende Erfolg haben oder nicht. Es ist ein bisschen, also das ist viel Glück auch dabei. Und also dieses Thema Haushaltslobbyierung, würde ich tatsächlich sagen, ist eine große Baustelle für uns gerade. Und dann ist natürlich auch ganz allgemein das Thema Druck auf die Politik auszuüben, am Ball zu bleiben, sich dafür zu interessieren, dass das Radfahren sicherer und angenehmer wird und dass die Leute, die das eigentlich alle wollen, sich dazu auch trauen.
1: Kannst du manchmal auch neue Sachen sagen oder wiederholst du einfach nur das, was du schon lange weißt, an Menschen, die neu sind auf ihrem Posten?
0: Och, naja, was heißt neu, ja?
1: Manchmal erzählst du auch dieselben Sachen denselben Leuten.
0: Ja, genau. Das ist ja so, geht ja Lobbyismus, genau. Ja. Naja, und also wie gesagt, also diese Dinge, Leute fürs Radfahren zu begeistern, ist natürlich auch ein Thema. Ne? Also wir haben jetzt, der ADFC wird jetzt seine Touren, also wir führen ja auch Touren, wir sind ja eigentlich nicht nur ein Lobbyverband, sondern wir machen auch Radtouren und Serviceangebote. Und diese Touren, die wir führen, werden wir jetzt sozusagen veröffentlichen. Also normalerweise ist das bisher immer so, man trifft sich irgendwo, dann findet diese Tour statt und dann geht man wieder nach Hause. Und demnächst wird also diese Touren auch sozusagen zum selber Nachfahren geben, weil wir schon auch beobachten, dass die Leute ganz viel einfach auch selber machen wollen und mit irgendwelchen kleinen, lustigen technischen Geräten ist daher auch viel mehr möglich als vielleicht noch vor 10, 15, 20 Jahren.
1: Ihr seid also auch in der Touristik unterwegs.
0: Doch, es ist schon eine Einnahmequelle für uns. Der ADFC zertifiziert fahrradfreundliche Unterkünfte mit dem Bed & Bike Label, also Zeltplätze und Fünf-Sterne-Hotelle und alles dazwischen. Und also da geht es dann darum, habe ich irgendwie ein ordentliches Fahrradparken, kann ich mein Fahrrad da sicher abstellen, das ist bei Hotels tatsächlich nicht unbedingt immer gegeben. Kann ich meine Wäsche aufhängen, wenn ich die jetzt mal spontan waschen musste, weil die völlig durchgeschwitzt ist oder weil ich im Regen war? Also habe ich da so einen Trocknungsraum. Darf ich nur eine Nacht übernachten? Das ist ja für Leute, die so eine Tour an so einem, weiß ich nicht, Flussradweg oder sowas machen, wirklich relevant. Ich will dann nicht 3 Tage bleiben, sondern ich will vielleicht weiter. Und das ist sozusagen das, womit wir auch ein bisschen Geld verdienen und wo wir tatsächlich auch ein wirtschaftlicher Akteur im Radtourismus sind. Und das ist ein ganz tolles Projekt, also aus einer Zeit entstanden, wo es noch kein Internet gab. Da hatte man dann noch so ein Telefonbuch, nannten wir das intern immer, also wo also diese ganzen Unterkünfte alle drin waren. Und das ist tatsächlich spannend, die Leute im Tourismus da auch zu beraten, was brauchen Radreisende. Also das ist wirklich was auch nach wie vor, also da gibt's immer noch ganz viel zu tun und ganz viel Bedarf und ganz viel Interesse auch. Genau, das machen wir auch noch. Ja.
1: Ich merke also, egal ob ich gerade in meine Rente gekommen bin und mit Komfort, aber weite Strecken mit dem Fahrrad im Urlaub hinter mich bringen will oder ob ich als 11-Jährige zum Gitarrenunterricht fahren möchte, ihr setzt euch für die Bandbreite der Menschen ein, die sagen, das Rad gehört auch in die Stadt oder das Umland. Konrad, ich danke dir, dass du uns hier historisch so weit zurückgenommen hast und uns viel über Stadt Planung über Straßenverkehr erzählt hast und wir dann noch zum Thema Fahrrad genauer schauen konnten.
0: Ja, ein kleines bisschen noch, ja. Ein
1: kleines bisschen noch. Du weißt eben mehr als das, was du tust.
0: Ist ja vielleicht nicht ganz schlecht.
1: Ich habe also an manchen Stellen den Theologen und die Philosophen heute kennengelernt und nicht nur den Fahrradlobbyisten. Vielen Dank, dass du da warst, Konrad.
0: Danke auch.
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Einen schönen Samstagnachmittag von 17 bis 18 Uhr, die Strategen auf Coloradio 98,4 und 99,3 MHz, coloradio.org und minimalradio.de. Heute mit meiner Wenigkeit, dem Klangtherapeuten, und gleich eine Viertelstunde später kommt der eingeflogen, der Paul Fröhlich, der ist noch unterwegs, kommt aber noch, und den Hendrik habe ich nicht erreicht. Keine Ahnung, wo der heute Schnitzel toastet. Naja, schauen wir erstmal. Hier gibt es die nächsten oder die ersten zwei Musiken, die ich rausgepopelt habe. Himmel unter Berlin von Martin Zadak. Viel Spaß damit.

0: Samstagnachmittag, Strategenzeit von 17 bis 18 Uhr auf Coloradio und Minimalradio. Meine Lieben, der Paul Fröhlich ist im direkten Anflug auf das Studio und zu circa einer Viertelstunde werden wir uns mal ein bisschen drüber unterhalten, wer was wo erlebt hat. Welche Festivals waren geil? Ich meine, es läuft ja noch was, ne? So ist es ja noch nicht, aber wir haben ja mittlerweile schon fast September und da kann man schon mal so einen kleinen Rückblick auf die gelaufenen Sachen werfen und auf die Sachen, die noch kommen, müssen wir halt mal gucken, was wir da noch machen. Also wie gesagt, in einer Viertelstunde ist der Matze dann da. Ja, ist ein bisschen zu spät losgefahren, ne? Wie das halt so ist bei alten Männern. Die Zeit überbrücken wir doch mit einer super Nummer von Panther de Prince, Behind the Stars. Und das ist eine Nummer, die habe ich mal irgendwann auf einem Set gehört. Oder ja, genau, das ist, wenn Fate aufgelegt hat. Und der fängt erst viel, viel später an, diesen Track zu spielen. Ja, und den gibt's jetzt für euch. Und dann schauen wir mal, was es denn so an Festivals gegeben hat, wie es war, wer was erlebt hat. Und vielleicht hört uns ja der Onkel Hendrik noch. Vielleicht kommt er ja auch nachher zu. Ich glaube, entschuldigt hat er sich irgendwie nicht. Ganz, ganz putzig, meine Lieben.
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0: Das ist übel.
1: So.
0: Schön, dass du da bist, mein Bruder.
1: Guten Tag.
0: Wo kommst du überhaupt her, du Luder?
1: Ja, ich war wieder überall nirgends. Ich war erst, die Woche war ich unterwegs, hatte Urlaub und war in Hamburg gewesen. Ja, da hat es einfach mal nach Hamburg
0: gegeben. In Hamburg.
1: Sehr schön, sehr schöne Stadt. Kann man machen. Nein.
0: Auf der Reeperbahn gewesen?
1: Bin ich auch gewesen, tatsächlich. Ich war im Goldenen Handschuh. Ich habe mich, kennst du Goldenen Handschuh?
0: Nee, du?
1: Das ist die Kneipe, die wo Fritz Honga sein Unwesen trieb damals. Das musst du dir dann alles erklären. Honga. Kennst du alles nicht, ne? Das musst du dir dann mal erzählen.
0: Kenn ich nicht.
1: Und ich war im Schanzenviertel und ja, das übliche Tori-Programm, Landungsbrücken, bla bla bla. Aber ja, und Reeperbahn natürlich, guckt man sich an halt, ne, wenn man dort ist. St. Pauli. Und ja, jetzt war ich gerade in Elsterwerda.
0: Oh.
1: So, von Hamburg nach Elsterwerda.
0: Ja, kann man immer machen.
1: So kann man machen. Ne?
0: Kenn ich jetzt hier Lomskel aus Liverpool.
1: Wenn die bin ich links abgebogen.
0: Im Kreisverkehr.
1: Im Kreisverkehr links abgebogen.
0: Dachte ich mir schon.
1: War ich plötzlich dort. So, und jetzt deswegen etwas mit Verspätung.
0: Sind bei Security Fröbel, ne?
1: Bei Security Fröbel, bei
0: da. Friesen-Kiesling.
1: Dort. Friesen-Kiesling. So.
0: Du warst auf der Fusion, erzähl mal.
1: Auf der Fusion bin ich auch gewesen, genau. Wir haben das sonntags, dienstags Programm geführt, sonntags hin. Mhm. Sehr lustig gewesen, weil wir hatten dann so eine Unterhaltung, haben einen getroffen, der meinte so, ihr seid diejenigen, die uns ein schlechtes Gewissen machen. Weil die sehen ja alle total zerstört aus und wir kommen als Frischmaterial.
0: Wir haben zu viel geschwitzt.
1: Furchtbar, die sahen wirklich alle schlimm aus.
0: Das war auch wirklich widerlich.
1: Ja.
0: Hat es dann ja auch gebrannt, wo die alle auf die Rollbahn mussten irgendwie?
1: Ja, genau, diese scheiß Hitze. Also ich habe, es war noch nie so eine leere Fusion tagsüber erlebt.
0: Ja.
1: Die Leute auf den großen Floors waren leer, nur die Schattenplätze waren besetzt.
0: Das glaube ich. Ne?
1: Und dann, aber dafür abends dann. Und die Sonntagsfusion war diesmal so proppevoll, so wie Samstag halt. Also dann waren die Floors gefüllt.
0: Krass.
1: Das hatte ich auch noch nicht erlebt. Ja, und dann sind wir ja Montag dann noch Bachstelzen. Also das ist nicht mal Bachstelzen, aber der ehemalige Bachstelzenflur nennt sich jetzt, Okidoki, glaube ich. Dort haben wir unsere After Hour gefeiert.
0: Schön.
1: Und ja, und was gibt's sonst? Also so Sachen, es war wie gesagt heiß. Es waren über 40 Grad, das war der heißeste Tag in diesem Jahr gewesen, an dem Sonntag.
0: Cool.
1: Aber wir haben den über die Runden
0: gemacht. Schön. Ich war bei der Klangtherapie
1: in
0: Bayern, also hinter Bayreuth.
1: Mhm.
0: War super, 7000 Gäste, so über den Daumen. Der Hundemann war da, der Dominik Olberg war da. Hatte ich alle beide nicht gehört, weil ich war in der Frühschicht, denn ich war ja nicht zum Arbeiten. Nicht zum Musik und zum Rumgammeln, sondern ich war zum Arbeiten.
1: Du hast richtig was gemacht, ne?
0: Beim Stefan, beim Konrad Kaffee, der hat eine Kaffeekiste mit riesen, so eine Siebdruckmaschine hier.
1: Siebträger,
0: genau. Und dieses Jahr hatten wir Früchtebecher und das war, glaube ich, eine super Entscheidung bei dem Wetter.
1: Ja.

0: Irgendwann nach einer Stunde klebt das Messer am Gummihandschuh fest.
1: Ah, okay.
0: Total geil. Ja, ansonsten war es super geil. Also ich habe schon am ersten Tag Sonnenbrand gehabt und am Sonnenstich hatte ich am Ende des Tages. War irre.
1: Wie lange gibt es denn das Klangtherapie-Festival schon?
0: Das war, ich glaube, die 26. oder 27. Ausgabe.
1: Stabil.
0: Die sind schon richtig alt. Genau. Ja. Plankenfels, jetzt fällt es mal ein. In Plankenfels ist das.
1: Ja.
0: Und wisst ihr, wer dort war?
1: Teile.
0: Aus Dresden, der dort gespielt hat? Der Rumpelkopf.
1: Ach.
0: Ja.
1: Ja, warte mal.
0: Der latschte dort über den Platz. Also ich, ja. wir haben ja hier so wunderschöne Whip-Bandy gehabt.
1: Ja.
0: Und was ist denn, was macht denn der da hin? Und der hat dort gespielt.
1: Richtig, das habe ich mitbekommen.
0: No?
1: Da hat er nämlich einen Post gelassen. Ich dachte, ach, was, der ist auch dort? Die treiben sich jetzt alle dort rum oder was?
0: Die Frage ist, ich habe den natürlich, also es gab direkt Anschluss, warum ich nicht da war. Aber ich weiß gar nicht, wo der gespielt hat. Der hat gespielt, aber auf welcher Bühne? Ich glaube, das war eher so ein großes Zelt irgendwie. Aber weil auf den großen Bühnen war der nämlich nicht.
1: Ja, da macht er eher diesen, nicht diesen Rumpel.
0: So Rumpel.
1: Genau.
0: Aber der sah sehr zufrieden aus.
1: Ja. Vielleicht war das, was er von letztem Mal erzählt hat.
0: Egal.
1: Aber er berichtete von einer, ja.
0: Sah sehr zufrieden aus.
1: Okay, sehr schön. Aber das habe ich mitbekommen, genau.
0: Mir wurde gesagt, du hast keine Musik mit heute, ne?
1: Ich habe leider keine Musik mit, weil ich in Elsterwerda falsch abgebogen bin. Von Hamburg.
0: Erzählst du.
1: So, soll ich was singen?
0: Nee, ich mache Marieke
1: Mann. Mach du mal, du bist doch bestimmt vorbereitet.
0: Ja.
1: Du hast doch hier den Sound, du hast doch die Cloud offen.
0: Die Strategen hört ihr hier mit dem Herrn Fröhlich.
1: Und dem Klangtherapeuten.
0: Dankeschön. Mhm.

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0: Vamos de stay rap, man. 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
1: Du hast hier geredet.
2: Was meinst du? Ja, das klang komisch, ne?
1: Das war ein Vocal.
2: Ja, was seit wann hast du Vocals?
1: Das ist der Henneberg.
2: Ah ja.
1: Hat mich jetzt der...
2: Ach so, ja, na doch.
1: Vom Henneberg der Typ, der Booker angerufen und hat gefragt, ob wir vielleicht beim Minimalradio irgendwas machen wollen. Mal gucken, mal so einen kleinen Podcast mit dem Henneberg war natürlich geil.
2: Echt?
1: Ja.
2: Groß. Und dann ist, wie läuft das dann? Kommt er ja her oder was?
1: Nein, ich doch
2: Podcast nicht. Macht er von dort
1: wir sind doch hier, weißt du, mit Studio Link geht das doch alles direkt zu erledigen.
2: Aber dann gibt es quasi, du musst wie, hä? Podcast, die machen den und schicken dir den zu?
1: Immer im Monat.
2: Hat man ach
1: mit,
2: so.
1: Das hat man mit Alfred Heinrichs hier mit Zap Zap auch schon gemacht. Und da gab es halt mal irgendwie 12 Ausgaben.
2: Ah.
1: Die haben die produziert, geschickt.
2: Dann macht das, na klar.
1: Eine Stunde, das war total... Das
2: da
1: war
2: rufen
1: total
2: die nett. Dich an, weil die dich auf dem Schirm haben.
1: Die haben quasi geschrieben über die Webseite von Minimalradio.
2: Ah. Und da klappern die wahrscheinlich alles ein bisschen ab.
1: Genau.
2: Geil.
1: Klingt gut. Das wird, glaube ich, ganz gut.
2: Ja, mal gucken. Auf jeden Fall.
1: So, wir haben vor uns gerade gesprochen über Colorado Club, Café Feierabend und so. Mhm. Und zwar heute Abend ist der Ronin Dash bei mir. Dann habe ich fürs ganze Jahr noch den Nico Böhme. Die Pyrea, die kennst du auch, das ist die mit dem Video.
2: Die, ich glaube, ja, das sagt mir was.
1: Die kenne ich irgendwann.
2: Oder kenne ich die?
1: Genau, die, genau. Die spielt im November.
2: Ja.
1: Ihr Freund, glaube ich, im Januar. Dezember machen wir selber. Ja, und dann wäre noch ein Termin frei, da müssen wir halt mal gucken. Hm. Ich glaube, Dash & Preuß ist ja so eigentlich ein Gemeinschaftsprojekt. Und der Jens spielt heute alleine. Und dann hat mich, natürlich gab es da sofort Anschluss vom Herrn Preuß.
2: Wir wollten einen. Und der ist dann also quasi Solo, aka Solo.
1: Genau, weil der hat ja jetzt auch eine Freundin.
2: Ja,
1: genau. Der ist
2: Love. Ja, das sieht man. Das
1: ist mega in Love.
2: Ich sehe es auch. Genau.
1: Genau. Und erzähl mal, Kaffee-Feierabend.
2: Kaffee-Feierabend, genau.
1: Also, ich habe überlegt, dass wir mit unseren ganzen Gästen relativ...
2: Nach 10 Jahren
1: ist man durch.
2: Geht man so ein bisschen so die Ideen oder die
1: die Menschen,
2: der Mensch, geht der Mensch aus. Geht aus.
1: Wie die Ideen, die und Menschen hatten, gehen jetzt aus.
2: Die Menschen gehen, genau, das geht uns aus. Also ich habe auch manchmal wirklich zu tun, wen lade ich denn jetzt noch ein? Und wir hatten ja eben gerade das Gespräch. Du bist sicher, dass du noch nie
1: bei im dieser, Kaffee-Feierabend.
2: Das erzählst du immer.
1: Ja, ich denke aber auch, das ist pure Angst.
2: ob ich mir das antun, hoffentlich bekoffert er mich wieder nicht. Wir könnten das machen. Ich habe diesmal noch einmal.
1: Ist denn diesen Monat? Nee, diesen haben wir 5 Wochen diesen Monat? Ich weiß es
2: nicht. Nee, diesen Monat haben. Nicht. Ich habe gleich wieder mal gucken.
1: Im Oktober. September haben wir 4. Ja, du hast recht, Oktober.
2: Ich hab nämlich jetzt eben vergeigt.
1: Das war der 30. Oktober, glaube ich.
2: Dann ja,
1: nächste Kaffeefeierabend.
2: 30. Oktober. Was ist denn da? Ach, da wollte auch der Herr Hutfeld am 31. was machen. Da müssen wir mal gucken, wie wir das machen. Da muss ich mir was einfallen lassen.
1: Nee, dann machen wir.
2: Lass dir mal was einfallen.
1: Bitte, das habe ich noch, alles klar.
2: Also, so, ja, genau. Und dann, was liegt als nächstes an? Es gibt wieder, es hat ja dieses Jahr kein Festival gegeben.
1: War aber auch nicht so schlimm, weil wir dieses Jahr so viel außen, wo man selber hingefahren ist. Vielleicht ist es gar nicht mal so schlecht. Ich sage sowieso, der Kreativität wegen ist es vielleicht gar nicht so schlecht.
2: Eine wenn man Künstlerpause ist in Ordnung.
1: Und
2: ich hab's auch, wie gesagt, ich war in Hamburg.
1: Und es gibt bald richtig neues Licht. Bei Paul Fröhlich Veranstaltung oder
2: je nachdem, es gibt bald neues, genau, es gibt.
1: Wir haben da vor 3 Jahren, ich glaube in Weigersdorf war das,
2: haben wir da jemanden
1: kennengelernt. War irgendwie Kunde,
2: irgendwie.
1: Ich kam zu spät, ja. Ich war Donnerstag da, habe meinen Gig verpasst und habe dem am Donnerstag gesagt, hier, mach das mal.
2: Ich habe auch gedacht, also er meinte, er hatte davon Ahnung, ich dachte, gut, mal sehen, was dabei rauskommt. Und jetzt haben wir 3 Jahre schon an der Backe.
1: Also, und das risch.
2: Und vor allem, weil er nicht, mal gucken, was da rauskommt, der hat ja richtig Plan. Also
1: mittlerweile.
2: Genau, und wir sind jetzt gerade bei dem Büro Paul Fröhlich Schriftzug, der mal über den DJ-Pult hängt. Ja, genau. Da war ja immer so Lampen.
1: Der hat uns schöne Sachen mit LED-Stripes gemacht. Und
2: genau. Das sind viele, die super hübsch. In der Ideenschmiede Tortuga überlegen wir uns das immer und dann setzen wir das in die Tat um. Und jetzt sind wir gerade dran, das Büro Paul Fröhlich quasi. Schöner und jeder Glühbirne wird einzeln gesteuert. Das wird spannend.
1: Genau. Ach, jede?
2: Jeder Glühbirne macht einzeln sein Ding. So, das
1: ich bin so, so angetan vom Licht jetzt.
2: Genau. Und da gibt es auch wieder was Neues. Also wir haben ein neues kleines Schildchen, was wir dann basteln. Da gibt es noch ein paar, da tun wir noch ein bisschen rum, Ideen sammeln, was man da noch machen könnte. Das ist aktuell genau.
1: Das Gute ist, der ist ja Programmierer. Das heißt, du kannst sagen, hier, pass mal auf, mein Freund, wenn du auf die Kacke haust, programmierst du einfach selbst.
2: Das ist er, macht er ja.
1: Das macht also er
2: ja ständig auch. Programmiert er was selbst. Also dann erzählt er mir von Protokollen, wo ich immer so, what the fuck?
1: Ich sage einfach mal ja, wenn der was
2: richtig, genau. Und dann dieses QLC, ich hätte es im Leben, ich hätte das nicht. Der hat das mir dann eine Benutzeroberfläche programmiert.
1: Ich habe irgendwas gesucht, was mit einem DMX-Controller klarkommt. Das ging und alles andere war mir scheißegal. Ja. Ich musste es ja nicht programmieren, Gott sei Dank. Genau.
2: Also man darf sich auf jeden Fall freuen.
1: Man darf sich ja freuen, genauso ist es. Zu bewundern wäre das dann im, schätze ich mal, November gibt es einen Europal Fröhlich wieder.
2: Das wäre vielleicht in der Hanse 3.
1: Ich denke, die machen kein Techno
2: mehr. Mal gucken, das weiß ich auch noch nicht. Ich muss das mal anfragen.
1: Was ist denn hier im Zentralwerk?
2: Ach, Foyer?
1: Nee.
2: Zu groß, zu klein,
1: zu teuer?
2: Nicht abgeranzt genug. Verstehst du? Ich suche abgeranzte Locations. Die ist mir zu glatt gebügelt.
1: Man könnte fast sagen, da wo wir hingehen und veranstalten, muss es einfach abgeranzt
2: sein. Es muss abgeranzt, runtergekommen, runtergewirtschaftet, ein richtiger runtergewirtschafteter Fach.
1: Das gilt aber nicht für die Gäste.
2: Die sind dann später runtergewirtschaftet.
1: Spätestens nach
2: 8 Stunden. Nach dem, genau. Und genau. Das suche ich, mal gucken, also es wird ein Büro bei Fröhlich, es ist in Planung, sagen wir also, so. Es ist in Planung, ich wollte auch ein Festival machen, was ja nicht geklappt hat, was in der Location gescheitert ist. Es ist in Planung und der Film wird weiter vorangetrieben, sprich es wird eine DVD-Box
1: erarbeitet. Na eben, erzähl mal, was kosten die 200 Euro oder wie?
2: Das ist noch alles, wie gesagt, es wird erarbeitet, es kommt jetzt, wir überlegen, was reinkommt, das wissen wir, also es gibt ganz viele Ideen, von denen ich jetzt noch nicht erzähle, die werde ich auch noch nicht verkünden, aber das wird noch, das eruieren wir noch, beziehungsweise der Preis steht noch nicht, ist noch nicht fix.
1: Und auch die Klangtherapie hat auch einen eigenen Film gemacht, der müsste auch irgendwo im Internet zu finden
2: sein. Die haben auch eine Doku oder was?
1: Oder auch so eineinhalb Stunden Doku.
2: Ich sehe es auch jetzt überall, der Garten nebenan, die haben auch eine Doku.
1: Der
2: Garten nebenan, wo wir vor 2 Jahren.
1: Ah, hinterm Paul Fröhlich.
2: Das
1: war eigentlich auch geil.
2: Genau. Und die haben jetzt auch neulich, und leider habe ich es auch nicht geschafft, dahin zu kommen, aber die haben eine eigene Dokumentation über ihren
1: Dings.
2: Genau.
1: Gibt es sonst noch irgendwas, was wir besprechen müssten, wo wir sagen, Mensch, das wäre auf jeden Fall nochmal ein Tipp, wo man hingehen kann? Oder was man mal erleben müsste?
2: Scheiße, was ist denn jetzt? Nee. Also jetzt neulich war eine Veranstaltung, die hätten wir aber nicht hier verkünden können. Nee. Die war gewesen. Jetzt habe ich gerade nichts. Ich war übrigens jetzt beim Hubemann-Karten.
1: In der Sendung.
2: Zum Geburtstag. Da hat er zweimal gefeiert.
1: Erzähl mal kurz.
2: Samstag am Elbe.
1: Aber unter Blauen Wunder?
2: Genau, da wäre wohl so ein Platz, aber immer mit Problemen, immer kommen irgendeiner geschissen. Und Sonntag war es dann am Grillplatz im Pieschen da hinten. Und trotzdem waren Leute da, also viele Leute auch. Und,
1: der ist ja auch alt genug, da kann man doch mal NC Freunde ansprechen.
2: Ja. Aber schön, ganz schön Abriss, da 2 Tage dort aufbauen, abbauen und dann wieder dort aufbauen.
1: Der kennt er sich nicht, wie alt ist denn der
2: geworden? Das macht er. Nee, das ist er noch nicht. Der ist ein bisschen jünger wie ich. Aber ich würde behaupten, ich würde sagen 2 Jahre jünger. Ich weiß es nicht genau. Ja,
1: wie alt wäre
2: er? 45. Warte mal, ich würde 47, 48 würde schätzen. Echt? Denken, ja.
1: Ich dachte, das hat einen Runden gehabt.
2: Das müssen wir mal
1: wenn er so einen Offriss macht.
2: Ich schreibe ihn gleich mal. Ja.
1: Mach mal.
2: Das will ich mal wissen.
1: Wir gucken mal zur nächsten Sendung. Bist du denn eigentlich zur nächsten Sendung da oder kommst du da auch wieder zu
2: spät? Warte, das ist September.
1: Das wäre September.
2: Kann ich jetzt noch nicht sagen.
1: Das 26.
2: Kommt drauf an, ob ich Hamburg, Elsterwerda,
1: also Murken, Grönter, Augenbrand. Arbeitest du irgendwann immer oder bist du eigentlich nur außerhäusig?
2: Nur am Arbeiten.
1: Mach privat.
2: Homeoffice.
1: Pflegeberuf auf jeden Fall eine gute Sache, wenn man mit dem Patienten direkt zu arbeiten hat. Nee, doch, da finde ich Homeoffice auf jeden Fall eine sehr adäquate Lösung.
2: Ja, das ist auch, macht Sinn.
1: Naja, also wir hören uns auf jeden Fall heute Abend zum Colorado Club mit Herrn Dash wieder. Die nächste Sendung, wie gesagt, dann, ich glaube, das habe ich gerade, 26. November, September, 26. September.
2: Das ist eine große Geburtstagsfeier.
1: Eine große Geburtstagsfeier, okay.
2: Machen wir Telefonjoker.
1: Das können wir machen, genau so machen wir das.
2: Ruf's an.
1: So, jetzt muss ich mal gucken, was habe ich denn übernommen, was habe ich noch näher abgefiedelt. Ne, dann machen wir hier das hier, das ist vom Herrn Dash und von meiner Wenigkeit.
2: Ach, na dann. Bin ich gespannt.
1: Macht's gut, bis zum nächsten Mal.
2: Dahin.
1: Matze, komm gut hin.
2: Du auch.

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1: Das ist noch ein Jingle, den haben wir tatsächlich noch von den UKW-Sendezeiten und ich finde, er wird sehr, sehr, sehr, sehr selten gespielt, weshalb ich ihn jetzt doch mal mit reingenommen habe, um ihn euch einfach auch mal mitzuspielen. Wir senden ja nicht nur auf UKW, wir senden auch auf DAB+ und ihr hört jetzt Coloradio. Davor habt ihr noch das Programm von Radio Z gehört auf DAB+. Auf UKW habt ihr uns jetzt wahrscheinlich gerade erst einschalten können, weil die seit ein paar Monaten den UKW-Sender einfach ausgeschaltet haben vor uns und wir erst jetzt wieder auf Sendung gehen. Ihr wundert euch vielleicht, warum jetzt hier ihr nicht empfangt werdet von der deutschen Übersetzung eines schönen Beatles-Liedes. Ich soll sagen, der Preibisch ist nicht gestorben. Das wurde mir aufgetragen. Nein, er lebt, es ist alles okay und ihr könnt ihn gerne nächste Woche wieder hören. Weshalb ihr heute hier ein paar andere Stimmen hört, nachher kommt der Preibisch auch nochmal vors Mikrofon, ist folgender. Wir hatten ja Coloradio-Klausur. Wir haben uns gestern und auch schon am Freitag einfach mal so hingesetzt, außerhalb der unserer normalen Pläne, um einfach ein paar Problemchen zu besprechen, die einfach auch mal auftauchen, wenn man so gemeinsam Radio macht. Und heute sind wir doch ein bisschen schlauer, weil gestern die Köpfe rauchten und wir unsere Gedanken zusammengewürfelt haben und auch ein paar Lösungen gefunden haben. Und wir wollen euch mitnehmen heute. In dieser Sendung bis 14 Uhr geht's darum, dass wir euch ein bisschen erzählen, was haben wir gestern gemacht, was gab's denn für Probleme, weshalb wir uns zusammengefunden. Aber wir wollen nicht nur im Gestern verhängen, sondern wir wollen auch sehr, sehr viel nach vorne schauen und vielleicht auch gar nicht mal Lösungen finden, sondern einfach überlegen, wie könnte Coloradio in Zukunft aussehen, wenn wir uns das so richtig wünschen könnten, was sind so die Dinge, die uns irgendwie total nerven. Und wir wollen es nicht nur aus unserer Perspektive erzählen, sondern ihr könnt auch gerne anrufen unter der 0351 für Dresden 3205 4711. Das ist die Telefonnummer hier direkt ins Studio. Ihr könnt einfach mit anrufen und uns mal erzählen, wie ihr euch denn Coloradio wünscht. Wünscht ihr euch, dass wir Deutschland oder weltweit empfangbar sein sollen? Wünscht ihr euch mehr Techno? Wünscht ihr euch mehr Country-Musik? Wünscht ihr euch mehr lokale Politiksendungen oder subkulturelle Magazine? Das dürft ihr gerne hier mit einbringen. Wir schreiben es uns auf und mal gucken, was so geht. Ich möchte aber auch noch ein paar andere Leute hier im Studio mit mir begrüßen, die auch noch mit an den Mikrofonen stehen. Ihr seht's nicht, aber ich kann trotzdem winken. Und ich wink mal rüber zu Lutz.
2: Hallo, hallo.
1: Zu Martin.
3: Hallo, hallo.
1: Und zu Jonathan.
4: Hey.
1: Schön, dass ihr hier mit im Studio seid. Ich hatte ein paar technische Probleme. Ich habe echt lange nicht mehr live gesendet, ist mir aufgefallen. Ich stand am Freitag nur schön im Gastmikrofon und ich musste dieses Mischpult nicht mehr bedienen. Und ich glaube, in einer Live-Sendung hier im Studio habe ich es bestimmt ein Jahr nicht bedient. Von daher seht es mir nach, wenn hier ein paar technische Fehler kommen. So langsam kriege ich mich wieder hier reingewurschtelt. Eigentlich kenne ich mich ja mit der Technik aus, aber ja.
2: Max, du machst das schon.
1: Wird schon. Egal. Ich habe gerade schon ein bisschen vorgestellt, was wir so die nächste Stunde machen, bevor wir hier aber einfach nur ins Labern kommen und ihr draußen eigentlich doch auch mal ein bisschen Frühstücksradio und Entspannung haben wolltet, würde ich noch ein bisschen Musik starten. Und Lutz, du hast mir deinen USB-Stick hier angeschlossen und gesagt, das und das Lied soll ich jetzt spielen. Und ich habe hier als erstes Big Mama Thornton drauf.
2: Das wird vor allen Dingen den Martin freuen, der neben mir steht. Mach's mal los.
1: Okay, dann auf geht's.

0: Big Mamas. Wow, was geht denn hier ab?
1: Hier gibt es irgendwo eine Rückkopplung, oder? Nee.
0: Oh, geil. Ich mag dieses Studio nicht. Okay, wartet mal ganz kurz. Ich muss noch mal ein bisschen Musik spielen. Ich mach mal kurz weiter mit deinem nächsten Lied.

0: Ihr seid jetzt bei Coloradio und endlich sind wir nicht mehr übersteuert. Endlich habe ich die Mikrofone auf diesem Mischpult so gelegt, dass ich auch rüber zu Lutz und Martin winken kann, ohne mich dabei komplett zu verdrehen. Ja, ihr hört Coloradio. Sorry für die technischen Probleme, die wir hatten. Wir haben gerade The Chambers Brothers gehört, aber davor hatte sich ja Lutz das Lied ausgesucht, Big Mama Thornton, und meinte, das ist unbedingt was, wo sich Martin drüber freut. Und ich wollte Martin fragen, warum freust du dich über das Lied von Big Mama Thornton?
1: Ja, die ist eine ganz interessante, guten Morgen, die ist eine ganz interessante Musikerin, die ist eine der frühen Rock'n'Roller, aber eben eine Frau. Und da waren nicht sehr viele. Und die hat live ziemlich was hergemacht, eine coole Show. Die war einfach ungewöhnlich, wild, ne, direkt. Die hat auch über Themen gesprochen, über die man eigentlich nicht sprach. Die hat über Sex gesprochen und über alle diese Dinge mit einer ziemlich rauen Gitarre und war recht einflussreich damit auch.
0: Okay, danke für die paar Sätze noch zu dem Lied. Das lässt mich das auch persönlich noch ein bisschen interessanter mal einordnen. Lutz, ich wollte dich mal fragen, du warst ja mit Martin zusammen im Planungsteam von dieser Klausur. Mhm. Wie war denn die Vorbereitung? Wann habt ihr denn damit begonnen? Also wir sind es ja jetzt im Ende August, aber wann habt ihr denn angefangen, euch hinzusetzen und zu sagen, ja, wir machen eine Klausur?
2: Das weiß ich gar nicht genau. Also wir haben dann sofort, nachdem das beschlossen war, uns hingesetzt und haben gesagt, fangen wir an, machen wir es.
1: War so Ende Juli.
0: Mhm. Okay, ja. Ja. Wie sieht denn so eine Vorbereitung von einer Klausur aus? Was habt ihr denn da alles gemacht?
2: Indem man ganz einfach überlegt, was könnte inhaltlich rüberkommen müssen. Und da haben wir drüber nachgedacht, waren uns relativ schnell einig und dann ging's los.
1: Ja. Naja, und auch so ein bisschen die Rahmenbedingungen muss man erstmal gucken, wie viel Zeit hat man, wann, zu welcher Zeit werden auch Leute kommen wollen und so weiter. Und dann haben wir also erstmal so einen physischen Rahmen gemacht. Das ist das Wochenende. Freitagabend fangen wir an. Samstag haben wir einen vollen Tag. Und Sonntag Nachspiel, wo wir uns jetzt befinden. Und dann haben wir eben geguckt, dass wir die Themen, 4 Themenblöcke quasi, dass wir die in dieses Wochenende auch schön reinbekommen.
0: Was sind jetzt die 4 Blöcke gewesen, du hast sie gerade angesprochen?
2: Um Gottes Willen, das eine waren die Finanzen.
1: Ja, also die Zukunft von Coloradio materiell. Wie müssen wir uns aufstellen, damit wir auch eine solide materielle Zukunft haben? Wir wissen ja alle, die Kultursituation und die Finanzen für Kultur überall, weltweit wahrscheinlich, kann man sagen, werden ja immer weniger. Und da müssen wir uns natürlich auch Gedanken machen. Wir möchten ja in 5 Jahren, in 10 Jahren immer noch da sein.
2: Und das im Osten Deutschlands.
1: Und das im Osten Deutschlands, ja. Und das stellt natürlich, naja, da müssen wir uns ein paar Überlegungen einstellen. Das war also das eine Thema, ganz wichtiges Thema. Das andere Thema war, das war so ein bisschen auf meinem Mist gewachsen, weil als ich hier am Anfang Januar oder kurz vor Weihnachten, glaube ich, das erste Mal auftauchte, habe ich mich so gefreut auf ein bisschen Community und so, und habe dann aber sehr schnell festgestellt, dass hier, dass man da auf jeden Fall noch verbessern kann. Es gibt viele Radiomacher, aber ganz viele, die so ein bisschen für sich alleine einfach Dinge produzieren und die dann mitbringen und die dann senden, und man weiß voneinander nicht unbedingt so viel. Und da haben wir uns gedacht, das können wir verbessern. Das war ein zweites Thema. Was hatten wir dann noch,
2: Lutz? Ja, Krisenfälle, also Corona und Co.
1: Was machen wir im Falle einer Krisensituation? Das war Corona. Und was war das vierte?
2: Komme ich jetzt nicht drauf.
1: Was war das vierte?
0: Wolltet ihr das vernetzen? Hattet ihr das schon?
1: Ja, das war ja das gerade, was ich gesagt habe. Achso, vernetzen. Ja, vernetzen, Community vernetzen. Da sagen wir gleich noch ein bisschen mehr drüber. Ja. Wir hatten noch ein viertes Thema.
2: Wir hatten noch ein viertes.
1: Fällt uns gerade nicht ein. Fällt uns gleich ein.
3: Wenn ich da noch mit reinsteigen darf, es gab noch die Organisationsstruktur.
1: Ja, genau. Organisationsstruktur.
3: Das heißt, so verknüpft diese Community-Aspekte waren dann eben halt auch damit verknüpft, wie können wir sehr viele Aufgaben, die anfallen, in diesem selbstorganisierten Radioprogramm auf mehrere Schultern verteilen.
0: Jonathan, wo du jetzt gerade ans Mikrofon gekommen bist, wenn es Probleme mit der Finanzierung von Coloradio gibt, was ändert sich denn da und was gibt es denn für Finanzierungsprobleme, die da auf Coloradio zukünftig zulaufen könnten?
3: Ich würde jetzt die Frage abweichend beantworten, erstmal einen Blick zurück machen. Wir sehen, dass in den letzten 3 bis 4 Jahren sind unsere Mittel quasi stagniert oder gesunken. Ja, wir sind betroffen von Kürzung aus öffentlichen Mitteln. Das heißt, wir sind zum allergrößten Teil ist dieses selbstorganisierte Radioprogramm eben halt ehrenamtlich und freiwillig mit einer unglaublichen Masse an unbezahlter Arbeit verbunden. Aber es gibt ganz wenige Leute, die in der Jugendbetreuung arbeiten vor allen Dingen und aber auch in einem koordinativen Beruf, die auch in Anstellung tatsächlich für unseren freien Verein arbeiten. Und da muss man ganz ehrlich sagen, wurde der Rotstift angesetzt in der Vergangenheit. Und das wird der Voraussicht nach nicht besser. Um die Qualität, die wir hier haben, zu halten, müssen wir einfach sehen, dass wir da alles, was wegbricht, versuchen zu kompensieren. Das heißt, indem wir das Ehrenamt erhöhen oder, und darüber ging es jetzt auch dieses Wochenende, wie können wir alternativ finanzieren?
0: Okay, ich würde nochmal fragen zu dem Ablauf der Planung. Ihr habt das ja so vorgestellt, ne? Ihr habt euch getroffen, tralala. Lief das alles so am Schnürchen? War das so, wie ihr euch das vorgestellt habt? Oder gab es da auch irgendwie so, ja, unerwartete Baustellen, die auf einmal aufgeploppt sind, wo ihr mit der gar nicht gerechnet habt?
2: Wir waren uns sehr, sehr einig. Und es ging alles sehr harmonisch und folgerichtig. Es gab nicht diese großen Überraschungseffekte. Das Einzige, wo wir unsicher waren, wie viele Leute kommen denn zu so einer Klausur? Und das war, ja, das kann man unterschiedlich sehen. Das wird auch hier unterschiedlich gesehen. Wir waren nachher so ungefähr, kann man ja sagen, 18 Mann, Frau, ja, wenig Frauen, meistens Männer. Und manche feiern das als ganz großen Erfolg und manche Leute sind bei dieser Anzahl von Menschen ein bisschen enttäuscht, weil die Mitgliederzahl hier bei Coloradio wesentlich höher ist.
0: Hättest du da Ideen, wie man das noch erhöhen kann oder?
2: Naja, was Jonathan eben sagte, wir müssen sehen, dass wir, und was Martin sagte, wir müssen sehen, dass wir ein Team werden, was gerne hierher kommt, was sich kennt, was sich austauscht, was auch die Idee von freiem Radio im Kopf trägt. Denn was ich ganz tief und ganz fest glaube, ist, dass unabhängiges, freies Radio, also die freie Meinungsäußerung in diesem Land, wichtiger wird denn je. Und das treibt mich hierher, Rundfunk zu machen, das treibt mich hierher, mitzuarbeiten, dass Coloradio auch in 10 Jahren noch existiert.
1: Ja, und ich denke, genau, aber ich denke, ein Team werden, vielleicht wird es mehrere Unterteams, mehrere Teams werden, weil wir ja über 100 Leute sind, das wird man als ein Team schlecht abbilden können und wir sind sehr breit gestreut, demografisch, altersmäßig und interessensmäßig auch und da ist es vielleicht, also meine Idee ist eben, wir haben 4 Bereiche, 4 Radiobereiche, wir haben Musik, wir haben Kultur, wir haben Magazin und wir haben Politik, vielleicht, dass man mal anfängt, in den 4 Bereichen sich ein bisschen enger zusammenzusetzen und dass man mehr voneinander weiß. Also wie gesagt, ich noch als relativ Neuer, ich weiß gar nicht, wer die anderen Musikmacher sind. Ich kann es natürlich im Programm nachschauen, aber ich habe keine Gesichter dazu. Ich kenne die Menschen nicht. Und das ist, da würde ich sagen, da können wir einen Anfang machen, dass wir uns eben, dass wir voneinander wissen, dass wir uns auch mal informell treffen. Dann hat man natürlich auch ein bisschen ein Community-Gedanke und dann wird es einfacher auch zu sagen, pass mal auf, das und das müssen wir noch machen. Können wir zwei das mal, wenn man jemanden hat, als wenn man so alleine sitzt und dann mit einer Aufgabenliste, das ist irgendwie eher nicht so positiv. Ne? Das ist so der Gedanke.
2: Gut, aber wir können auch sagen, wir beide, die wir relativ neu hier sind, haben gestern zum Beispiel eine ganze Menge Leute kennengelernt, die wir vorher noch nicht kannten.
1: Auf jeden Fall. Ja. Und die Resonanz war durchweg positiv. Ne? Also das ist, der eine oder andere sagte, ja, wollen wir, machen wir. Ich melde mich und so. Mhm. Und also ich denke, das kann hier, wenn wir diese, sagen wir mal, diese Energie aufrechterhalten können, dann kann das hier ein ganz guter neuer, gestern hat der eine oder andere, ich glaube du Jonathan, ein bisschen von einem neuen Anfang gesprochen. Ne? Hier ändert sich angeblich sehr viel, ich kenne die Vergangenheit nicht, aber ich denke, wir sind da vielleicht auf einem ganz guten Weg.
2: Freies, unabhängiges Radio, nach journalistischen Kriterien.
0: Ich würde da noch eine Frage anschließen wollen. Ihr habt ja gerade gesagt, ihr seid noch nicht so lange mit dabei bei Coloradio. Lutz, du bist fast 2 Jahre und Martin so ein halbes Jahr, ne, ungefähr 3/4 Jahr. Was hat euch denn da bewogen, als, sag ich mal jetzt, nicht alte Hasen, zu sagen, ja, wir versuchen hier mal den Laden auf links zu drehen, wir machen mal eine Klausur.
2: War das jetzt ein Wortspiel mit Laden auf links drehen?
0: Ach so, du meinst,
2: auch
0: war das
2: mit den alten Hasen. Einerseits sind wir ja alte Hasen. Ne? Nee, ganz einfach. Ja, ich gehe einfach davon aus, dass Meinungsfreiheit bedroht ist. Und dass ich meinen Teil dafür tun möchte, dort, wo ich es kann, dazu beizutragen, dass auch meine Kinder und meine Enkelkinder noch in einem freien Land leben. Wo ich, wenn ich an die Wahlen in Sachsen-Anhalt denke, schon Stirnrunzeln habe, ob das gelingt.
0: Und bei dir, Martin?
1: Ja, bei mir ist das, ja, das liegt mir auch am Herzen, aber es ist vielleicht ein bisschen eine egoistischere, eine kleinere, ein kleineres Anliegen, mich einfach in Dresden selber ein bisschen einzubringen. Ne, ich bin noch nicht so lange in Dresden, das ist neu für mich. Ich möchte irgendwie ein bisschen was Nützliches, Interessantes tun. Ich mache Musik und warum dann nicht in dem Zusammenhang Musikradio? Das ist das, was ich hier mache, womit ich angefangen habe. Ich mache halt eine Sendung über Americana Music. Und darüber und über Verbindung, Community und so weiter bin ich ganz offen zu schauen, was sich daraus entwickelt.
0: Was würdet ihr denn noch weiteren neuen Leuten von Coloradio sagen? Ich wink auch mal rüber zu Harris, der ja auch jetzt erst ganz neuen Sendeplatz bekommen hat. Was würdet ihr denn, also zum Beispiel Harris, aber auch anderen Leuten, die jetzt vielleicht überlegen, bei Coloradio eine Sendung zu machen oder sich hier einzubringen, noch mit auf den Weg geben?
2: Einfach kommen, sich vorstellen, sagen, was sie auf dem Herzen haben, warum sie sich hier dem Radio widmen wollen und dann einfach tun. Und dann sehen wir anderen, wie das hier bisher üblich war, passt es zu uns oder nicht. Aber wer das nicht versucht, der kann auch nie die Antwort bekommen, es passt wunderbar.
1: Okay. Ja, und sprecht mit uns. Ich meine, tun, wenn man hier zur Tür reinkommt, Studiotechnik und alles, das ist vielleicht ein bisschen überwältigend, aber sprecht mit uns.
2: Ja, man lernt alles, auch das.
1: Eben, aber ne, man muss, dazu ist auch wieder ein bisschen Teamgeist dann hilfreich. Ne?
0: Ja, okay.
2: Harris lächelt.
0: Ich würde noch ein Musikstück, was du vorgeschlagen hast, Lutz, spielen. Und danach würde ich, glaube ich, gerne mal mit Harris sprechen.
2: Ja, aber dann immer mit der Eins, wo wir alle ein bisschen in Schwung kommen, was positiv ist.
0: Dann sag an, was willst du?
2: Uralt, ich bin deswegen die Treppe runtergelaufen in den Keller und habe unter verstaubten Regalen das Lied rausgesucht. Zeitlos. Martha Reeves and the Vandellas.
0: Martha Reeves and the Vandellas.
2: Dancing in the Street. Los, und los, Leute. Los alle jetzt. Geht's. Zack.

0: Martha Reeves and the Vandellas hört ihr hier bei Coloradio, freies Radio für Dresden und Ostsachsen. 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Ihr hört die Sondersendung zur Klausur. Wir haben uns gestern und auch schon am Freitag zusammengesetzt und mal geschaut, was sind denn so die Dinge, die Coloradio in Zukunft bewegen werden. Wie können wir damit umgehen? Was können wir dem vielleicht auch entgegensetzen, was uns eventuell bedroht? Was könnte da auf uns zukommen? Wie wollen wir uns Coloradio in der Zukunft vorstellen? Das ist allerdings der Teil, den wir heute machen werden. In dieser Sendung geht es gerade ein bisschen darum, was haben wir gestern gemacht? Aber wir werden nachher so in 10 Minuten auch mal ein bisschen nach vorne schauen und uns überlegen, wie erträumen wir uns Coloradio? Ihr könnt gerne jetzt auch schon anrufen und euch in die Leitung setzen. Das ist die 035 1 32 05 47 11. Das Studiotelefon ist freigeschaltet. Ihr könnt gerne mitdiskutieren, wenn ihr euch mit einbringen möchtet. Wie stellt ihr euch Coloradio in 10 Jahren vor? Wie wünscht ihr euch Coloradio? Wollt ihr mehr Musik, mehr Politik, mehr Kultur? 035 1 32 05 47 11. Ich schaue mal rüber zu meinem Studiogast Harris. Hallo Harris.
1: Hallo.
0: Du warst ja jetzt gestern auch den ganzen Tag mit bei der Klausur dabei. Du hast ja jetzt am vergangenen, wann hatten wir Radiotreffen? Dienstag? Erst beschlossen, du hast einen regelmäßigen Sendeplatz bei uns. Du bist also wirklich einer der jüngsten Sendungsmachern, die jetzt hier mit dabei sind. Was hat dich jetzt schon auf die Klausur verschlagen?
1: Ja, ich glaube, ich wollte eben sehen, wer alles dabei ist, wie die Community bereits hier aussieht und mich einbringen. Also ich möchte gern mich in der Community engagieren und super Gelegenheit gewesen, jetzt einfach die ganzen Menschen kennenzulernen.
0: Mhm. Ja. Wie hast du den Tag gestern empfunden? Wie war er für dich?
1: Super angenehm, sehr interessante Gespräche gehabt. Ich war beim Workshop für die Community mit dabei und auch schön mal zu sehen, welche Perspektiven auch hier erarbeitet werden. Danach auch die Gespräche hier am Tisch bei uns im Coloradio waren super. Mhm. Sehr schöner Tag auf jeden Fall.
0: Okay, also es hat dich nicht verschreckt mit, oh Gott, wir zeichnen hier ganz große Horrorszenarien für die Zukunft an die Wand.
1: Nee, gar nicht. Also das eher, ich habe gedacht, okay, man kann sich hier einbringen, man kann mitgestalten und das suche ich auch und ich denke, das war eine super, super Stimmung auch für die neuen Mitglieder.
0: Hm, sehr schön, das hört sich gut an. Was machst du denn eigentlich in deiner Sendung?
1: Ja, ich mache eine Musiksendung. Ich habe von meinem Bruder ganz viele Vinylplatten geerbt und mein Ziel ist, durch die Sendung diese Platten durchzuhören und ein bisschen so ein Tribut zu meinem Bruder zu machen und ein bisschen zu spüren, wie er die Musik für sich gespürt hat und was er erlebt hat. So, das ist so ein bisschen das Hauptziel.
0: Okay, das heißt, du schaust jetzt die Platten durch und du wirst sie uns dann allen vorstellen.
1: Ja, so eine kuratierte Version, ja, genau. Ich höre mir die an, gucke, was die KünstlerInnen für Geschichten mitbringen, wie das mit dem Leben meines Bruders verbunden ist, wie ich dazu stehe, was die Musik für mich sagt. Mhm. Und der gesamte Prozess einfach irgendwie versuchen, in Sendung zu bringen.
0: Okay, wann kann man denn deine Sendung hören hier bei Coloradio?
1: Ja, im ersten Sonntag im Monat, 21 Uhr, glaube ich, und das geht jetzt schon im September los.
0: Okay, das ist ich gucke mal ganz kurz in den Kalender.
1: Der
0: 6. September geht's los, dann könnt ihr Harris' Sendung hören. Okay, ja, schön, Harris, schön, dass du bei Coloradio bist, schön, dass du hier auch bei der Klausur warst. Ich würde erstmal noch ein anderes Musikstück spielen. Wir haben ja auch die Music Scouts. Das ist auch eine Möglichkeit, hier bei Coloradio mit dabei zu sein. Nicht gleich eine ganze Sendung zu starten, wie du es gemacht hast. Du hast ja auch schon Erfahrung. Du bist auch bei anderen Sendern schon on air. Ach nee, Quatsch, das war jemand anders. Verdammt, es gibt gerade zu viele neue Leute bei Coloradio.
1: Das ist sehr schön. Ich war schon bei einer Live-Sendung mit dabei, auf jeden Fall, aber keine Erfahrung vorher gehabt.
0: Also. Richtig, das habe ich jetzt mit Arthur verwechselt. Vielleicht kommt er heute auch noch. Der sendet nämlich in Brno und in London tatsächlich seine Sendung und jetzt wollte er hier das mal lokal machen. Ach Mensch, es gibt so viele neue Leute. Das ist irre. Während andere irgendwie über Nachwuchsprobleme jammern, können wir hier, glaube ich, kann ich mich nicht mehr merken, wer alles neu dazukommt. Naja, Passt schon. Egal, zurück zu den Music Scouts. Das ist eine Möglichkeit für Leute,

Musik aus der Konserve, aber auch die ist nicht einfach irgendwelche, sondern ist relativ frische Musik, die Music Scouts ausgesucht haben. Und so ist es hier auch mit Horses Forever, Let Me Go. Ich würde mal sagen, wir hören mal rein.

0: Lutz hat sich gewünscht, dass ich hier einfach noch eine quasi Ramp-Moderation mache von Let Me Go Horse Forever. 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Hallo Preibisch, du bist jetzt mit am Mikrofon.
1: Hallo Max.
0: Servus. Du wolltest die aktuelle Uhrzeit ansagen. Wie spät ist es denn?
1: Ja, weiß ich nicht. Ist eine Aufzeichnung.
0: Ach so, wir zeichnen das auf?
1: Ja, kannst du mich ein bisschen lauter machen noch?
0: Warte!
1: Oder die Kopfhörer.
0: Hä? Warte mal. Du musst einfach lauter rufen, dann hört man
1: jetzt,
0: dich auch.
1: Jetzt habe ich auf die Kopfhörer was. Vielen Dank, Max.
0: Kann das
1: Max
0: sein, dass du vielleicht... Brauchst du vielleicht Hörgeräte? Also bei mir ist es so, dass es fast schon wie wummert. Deswegen, ich bin gerade irritiert.
1: Ja, dann ist das anders eingestellt. Jetzt bei mir ist es angenehm.
0: Ah, okay. Na gut, kann ja auch einfach ein persönliches Empfinden sein. Deswegen meinte
1: ich, vielleicht kann das sein.
0: Liegt es.
1: Es kann natürlich auch sein, dass
0: Ohren.
1: Ich nichts mehr höre.
0: Genau, das wollte ich fragen. Egal. Ich sagte trotzdem mal die Uhrzeit. Es ist 12.38 Uhr. Ihr könnt anrufen. Es ist eine Call-In-Sendung. Es ist keine Aufzeichnung. Lasst euch nicht irritieren.
1: Ach, das ist gar keine Aufzeichnung.
0: Nein, wir zeichnen es nicht auf. Wir senden es gerade live raus. Warte, wir können mal den Aircheck hören. Wow, guck mal. Da habe ich sogar eine Verzögerung drin. Ist das witzig. Also, ja. Das ist das, was wir gerade tatsächlich raussenden. Warum bist du denn eigentlich jetzt hier? Also heute, du bist aufgestanden, das sehe ich.
1: Ja, also normalerweise bin ich ja ganz oft hier am Sonntag zwischen 12 und 14 Uhr.
0: Heute ja auch.
1: Heute habe ich aber die Möglichkeit, mal zu Gast in meiner eigenen Sendung zu sein.
0: Ah, vielleicht machen wir das zukünftig. Ich übernehme einfach das Frühstücksradio und du...
1: Wenn du dir das zutraust,
0: du wirst der neue... Du wirst Bert. Du wirst Bert.
1: Was hast du davon? Bert.
0: Ja.
1: Aber das sind

0: wirklich große Fußabdrücke.
1: Ja, Bert hat schon viel gemacht, das ist schon klar, verstehe ich für dich. Ja.
0: Ja, Bert hat gekündigt, also falls Sie sich wundern, wer du bist.
1: Ach so.
0: Ja, ich unterhalte mich ja immer mit jemandem hier, das passiert ja jetzt wieder, aber es ist nicht Bert.
1: Ja, ich überlege jetzt gerade, ob ich irgendwie den Slang von Bert reinkriege, aber das kriege ich nicht hin, fällt mir auf. Ich weiß, wie er klingt, aber ich kriege diesen Slang gerade nicht hinterher.
0: Hast du mich schon was gefragt?
1: Ja, wie spät ist es eigentlich?
0: Ach so, und jetzt noch die richtige Frage.
1: Wie heißt denn du?
0: Thomas Preibisch, ich bin in Hoyerswerda geboren, habe 2 Söhne und arbeite manchmal hier im Radio als Moderator.
1: Ah, und du wirst bezahlt dafür?
0: Nein.
1: Findest du das gut?
0: Ich finde es eigentlich gut, weil es schützt mich davor, Dinge zu tun, die ich nicht tun möchte. Wenn ich nicht bezahlt werde, gibt es ja gar keinen Grund, warum ich das mache sonst. Hm. Und viele Menschen, die ich kenne, tun ganzen Tag Sachen, die nicht wollen. Und das hat ein bisschen auch was mit Bezahlung zu tun.
1: Hm. Würdest du das anderen Leuten auch empfehlen, noch ein bisschen mehr ohne Bezahlung zu tun?
0: Oh, ich will für andere eigentlich keine Empfehlung aussprechen. Ich wirke als Vorbild. Das reicht.
1: Okay. Wie hast du denn als Vorbild gestern die Klausur empfunden?
0: Als Vorbild? Ich war ja Teilnehmer bloß.
1: Ah, aber ich meine, wenn du da warst, ist es ja auch Vorbild für die,
0: wie ich die
1: nicht
0: empfunden
1: da waren.
0: Habe, die Klausur. Oh, das ist aber schwer zu, also über Empfindungen zu sprechen, ist ganz, ganz schwierig. Oh, da.
1: Also was hast du im linken Arm gespürt? Was hast du so im rechten Arm gespürt?
0: Ja, also mir sind gar keine Empfindungen in Erinnerung, muss ich sagen.
1: Okay, na gut. Also hast du gestern getrunken? Nee, ich habe das gar nicht
0: gesehen. Nee, ich habe so ganz lange schon, ich seit 10 Jahren schon nichts mehr getrunken. Also Wasser schon,
1: ja. Kaffee. Und Kaffee?
0: Kaffee auch,
1: okay. Aber gestern?
0: Wir hatten ja eigentlich, ich muss das kurz sagen den Hörern, falls sie sich wundern, vereinbart, dass du mich fragst, warum ich auf der Klausur war oder wie ich mir Colloradio träume. Da habe ich mich jetzt vorbereitet. Ach, okay. Ich habe hier einen Zettel geschrieben und dann wäre ich das nicht gefragt.
1: Mist, möchtest du mir die Fragen stellen? Nee, ich stelle sie dir. Also,
0: aber das ist doch mal eine schöne Idee.
1: Ja.
0: Warum warst denn du gestern bei der Klausur, Max?
1: Ich hatte nichts anderes im Terminkalender tatsächlich.
0: Ja. Das sollen wir dir glauben?
1: Mhm. Ja. Also tatsächlich, ich habe mir relativ frühzeitig die Klausur in den Terminkalender eingetragen und dann hatte ich nichts anderes, was da stand. Und dann musste ich da hin, also weil, wäre ja auch komisch.
0: Da ich jetzt schon so lange warte auf die Frage, werde ich die einfach beantworten.
1: Mach das.
0: Warum ich gestern bei der Klausur war, da habe ich mich so drauf gefreut, die Antwort hier zu geben. Jetzt geht's los. Mhm. Also, ich habe gedacht, Klausur, Colloradio ist total gute Idee. Weil alles verändert sich und auch Colloradio muss sich entwickeln und das wäre mal eine gute Möglichkeit, was zu entwickeln vielleicht und darüber zu sprechen, was ist denn überhaupt eine Berechtigung überhaupt noch von so einem freien Radio, wenn doch jeder heutzutage seine Meinung überall sagen kann im Internet. Früher, vor 20 Jahren, ging das ja nicht, da gab es ja nur Radiosender, da kann man nicht so rein und so. Und da hatte Colloradio noch eine andere Berechtigung. Und ich fand wichtig, darüber zu sprechen, welche Berechtigung haben wir denn heute? Wo entwickeln wir uns hin oder brauchst du uns vielleicht auch gar nicht mehr?
1: Und was hast du da so gesagt?
0: Na, wir haben jetzt gar nicht so direkt darüber gesprochen.
1: Was würdest du dazu sagen? Was ist die Berechtigung?
0: Also ich glaube, wir sind nicht mehr dazu da, dass man das Hinz und Kunz seine Meinung äußern kann. Also das kann man jetzt auf anderen Wegen viel einfacher. Jeder kann einen Podcast aufnehmen, jeder kann erfolgreich sein, auch mit allen möglichen Medien. Also so eine richtige Antwort darauf habe ich auch nicht. Aber ich könnte mir wünschen, wofür Colloradio da sein könnte. Wenn das die Frage ist.
1: Ja, genau. Das wäre jetzt quasi die Überleitung zu den Träumen. Wie erträumst du der Colloradio?
0: Ja, also ich träume dir es folgendermaßen. Also wir haben hier viele Menschen in der Stadt, die was bewegen wollen, die Kunst, die Kultur, die Musik machen. Wir haben Initiative im sozialen Bereich. Und ich würde mir das so träumen, dass das eines Tages ganz selbstverständlich ist, dass jeder, der was macht, kommt hierher. Und entweder gibt ein langes Interview, es gibt Leute, die eine Reportage über die machen. Also dass dieses Radio, dieses Stadtradio eigentlich dazu da ist, zu veröffentlichen, was hier an Kunst und Kultur passiert. Und dass man seine Pressemitteilung, wenn man irgendwas macht hier, zuerst an uns schickt. Also das wäre ein schöner Traum.
1: Okay, also dass wir quasi das Medium Nummer eins sind?
0: Nee, das Medium für Kunst und Kultur einfach. Also wir werden natürlich jetzt nicht über die Nachrichten berichten müssen, was in der Welt passiert, da gibt es andere für, aber und auch einen Ort, wo man sich so begegnen kann, so beim Rein- und Rausgehen vielleicht. Also so ein Knotenpunkt für Kunst und Kultur und Leute, die irgendwie was versuchen.
1: Ja, also ich vermute mal, du willst die Kunst ja jetzt nicht festsetzen auf ein Medium, aber welche Medien könntest du dir vorstellen, dass die Leute Ausstellungen machen mit Bildern, dass sie eine Radiokunst machen, Radioballett?
0: Na, es ist halt so, man kann ja, wenn man Ballett macht, wenn man irgendwie einen Kinofilm hat oder so, dann gibt es ja schon Medien. Aber das sind ja alles so Medien für Leute, die schon was hingekriegt haben. Ich wäre gerne mit Coloradio ein Medium für die, die was ausprobieren. Die Leute suchen, die halt noch nichts vorzuweisen haben. Auch die träumen, etwas zu tun. Und das erstmal so, dieses Spinnen hier im Radio, das fände ich ein tolles Medium, dass man ein bisschen über die Zukunft spinnt hier.
1: Ja.
0: Aber so, dass andere hören können, die dann sagen können, oh, das klang gut, da will ich vielleicht mitmachen. So ein Spinnerradio hätte ich gerne.
1: So ein Spinnerradio.
0: Ja, das finde ich gut. So würde ich mir das träumen. Und ich möchte aber jetzt nicht, ich möchte jetzt aufwachen, denn die anderen wollen ja auch noch träumen.
1: Die anderen müssen auch noch träumen?
0: Ja.
1: Ja, na, ich glaube, es ist alles in Ordnung, wenn wir auch ein bisschen im Träumen bleiben, habe ich damit ehrlich gesagt kein Problem, weil wenn wir gar nicht mehr träumen, ich glaube, dann wird es langweilig. Und ich finde, wir hatten jetzt einen schönen Traum gehört bei dir.
0: Ja, ich hoffe. Vielleicht träumen ja ein paar Leute mit. Also ich habe hier wieder einen Workshop, offene Sendung am 13. September. Da kann man auch vorbeikommen, wenn man hier noch nie war und sich das mal angucken. Und da kann man lernen, wie leicht das ist, hier mitzumachen. Und vielleicht hat ja jemand Bock, genau sowas zu entwickeln. Und der kommt dann hin. Und wenn der nach einer halben Stunde keine Lust mehr hat, kann der auch wieder nach Hause gehen. Man ist nicht festgenagelt, man kann nur zuhören. Kommt einfach vorbei.
1: Und was machst du dann mit denen? Also zeichnest du das mit denen oder machst du eine Sendung?
0: Nee, also diese Workshop-offene Sendung ist dazu da, dass die Leute kommen zu mir um 11, dann zeige ich das Radio, erzähle ein bisschen was zu unserer Geschichte und so. Und was hier alles gibt. Und dann bereite ich die Sendung vor und die Leute können zugucken und dann dabei sein, wie ich eine 2-Stunden-Sendung mache. Und dann ist es immer so, dass ich die Menschen einlade, auch mal auf den Knopf zu drücken. Dann können die eine Musik von sich mitbringen und dann wird das so schrittchenweise gemacht. Und ganz oft passiert es, dass die Leute dann sogar was im Radio sagen. Und nach diesem Workshop hat man das Gefühl, das ist alles ganz einfach. Ist ja auch.
1: Schön. Dann nenn noch mal ganz kurz die Eckpunkte. Wann und wo ist das?
0: Wenn ich es nicht verwechsle, es ist immer am zweiten Sonntag zwischen 11 und 15 Uhr hier im Radio, im Zentralwerk Rieser Straße. Und ich glaube, es ist der 13. September der nächste.
1: Der 13. September ist der zweite. Genau. Uhrzeit war?
0: Um 11 hier sein wäre gut.
1: Okay.
0: Ja, also es ist mal schön, dass man sich anmeldet, aber wenn man 10 Minuten vorher, dann auch wenn man einfach hinkommt, wird man auch nicht rausgeschmissen.
1: Na, das klingt doch gut.
0: Aber es ist natürlich schön, wenn ich weiß, ob jemand kommt, dann kämme ich mich dann extra.
1: Ah, das ist sehr gut, finde ich gut. Okay, danke Preibisch, danke für deine
0: Traum. Ja, ich bedanke mich für das schöne Interview.
1: Ja, wunderhübsch. Jo, wir machen hier gleich weiter bei Coloradio. Ihr könnt auch gerne zum Telefonhörer greifen, euren Traum uns präsentieren. Wie erträumt ihr euch denn Coloradio? Die Nummer ins Studio ist die 0351 für Dresden, 32 05 47 11. Ihr könnt uns auch eine Mail schreiben, wenn ihr nicht sprechen wollt, an neu@coloradio.org.

0: Anxious ist das, Don't Move. Die faden hier noch so ein bisschen aus. Das ist auch so ein Lied, was die Music Scouts rausgesucht haben. Wenn ihr Lust habt, uns auch ein bisschen die Playlist mitzugestalten, dann schreibt uns einfach an büro@coloradio.org oder auch gerne an neu@coloradio.org und sagt, dass ihr bei den Music Scouts mitmachen wollt. Ihr könnt immer noch anrufen 0351 für Dresden 32 05 47 11. Ruft gerne an und sagt, was ihr denn euch so wünscht von Coloradio, wie ihr euch ein Bürgerradio, Community Radio, freies Radio für Dresden und Umland so vorstellt. Ich schaue nochmal rüber zu Martin. Hi.
1: Hi.
0: Was war denn dein Anlass, zur Klausur zu kommen? Was wolltest du denn bewegen?
1: Das ist eine sehr gute Frage. Was wollte ich bewegen? Wie vorhin schon gesagt, mir geht es darum, etwas zu finden, wo ich mich persönlich einbringen kann, was auf eine Art überschaubar ist und was mit meinen Interessen irgendwas zu tun hat. Und meine Interessen sind halt Musik, ich bin Musiker und mit Radio hatte ich mich eigentlich noch wenig beschäftigt. Und ich hatte eine Postkarte gefunden, wollt ihr bei uns Radio machen, kommt vorbei. Und dann habe ich mich gemeldet und dann habe ich gedacht, okay, ich habe ja da ein Thema, was mich schon mehrere Jahrzehnte beschäftigt. Das ist ein ganz bestimmter Musikstil, Americana Music. Da reden wir gleich vielleicht noch ein bisschen drüber. Und das kommt mir doch ganz gut vor, ein freies Radio, wo eben auch Musik und wo auch andere Dinge gesendet werden. Mich da einzubringen, habe ich gedacht, das könnte interessant werden. So, jetzt habe ich natürlich bestimmte Dinge vorgefunden und bin mit bestimmten Erwartungen hingegangen und habe dann festgestellt, die eine oder andere Erwartung wurde nicht erfüllt. Ja, was macht man denn dann? Man kann sich natürlich wieder zurückziehen oder man kann so ein bisschen die Ärmel aufkrempeln und sagen, ich guck mal, vielleicht kann ich auch ein bisschen was drehen. Vielleicht kann ich das so ein bisschen mit beeinflussen, dass sich das mehr in die Richtung so bewegt, die mir am Herzen liegt. Und ja, und daraus kam dann der Gedanke mit der Klausur. Und deswegen, das hat mir sehr viel Spaß gemacht. Ja, es ist natürlich auch Arbeit, aber es hat mir sehr viel Spaß gemacht, weil ich eben auch das Gefühl habe, wenn mir was nicht passt, ja, dann mach was dran.
0: Ja, love it, change it or leave it, ne?
1: Ja, genau. Und leave it kenne ich zu gut, das habe ich in der Vergangenheit zu oft gemacht. Aber dann kommt man halt nie an eine Situation, dass man in irgendwas reinkommt und sich denkt, ich hätte das gerne so, aber ich mache da nichts. Ja, und das wollte ich gerne machen und habe jetzt das Gefühl, ich bin da jetzt dabei.
0: Ja, ich habe zwei Fragen, die stelle ich jetzt mal ganz kurz hintereinander, weil ich denke, vielleicht gibt es da einen Unterschied. Was hast du damals von Coloradio erwartet? Und die andere Frage, wie erträumst du dir Coloradio für die Zukunft? Gibt es da Unterschiede? Und ja, wie sah es, hat sich durch die Klausur oder sage ich mal auch durch die letzten paar Wochen und Monate, die du bei Coloradio bist, deine Anfangserwartung zu dem, was du dir für die Zukunft träumst und vielleicht auch erwartest, wo Coloradio noch hingehen könnte, hat sich da was geändert?
1: Ja, schon. Also wenn man frisch irgendwo hinkommt, dann hat man so einen Eindruck, aber man schaut natürlich nicht hinter die Kulissen, sondern man sieht nur, was einem da als erstes begegnet. Und das war für mich so der Eindruck, ja, du kannst Radio machen und hier sind die Instruktionen und jetzt mach mal. Okay, aber jetzt mit wem und wie und wo sind die anderen, war so die Frage. Und dann habe ich eben so peu à peu rausgefunden, wie es funktioniert und warum es so funktioniert, wie es funktioniert. Das Allermeiste ist eben auf freiwilligen Schultern, ne? Und jeder guckt halt, dass er so die Stunden, die er hier investiert, dass er die irgendwie reinkriegt. Und so viel Zeit, um jetzt gemeinsam irgendwie rumzusitzen und zu fabulieren, die ist nicht da. Da muss man das ein bisschen anders machen. Und ja, was wünsche ich mir, was erträume ich mir? Erstmal generell diesen Community-Gedanken, dass wir das vielleicht schaffen, in eine Situation zu kommen, dass man hier wie gesagt, vielleicht ein paar kleine Communities, aber dass man halt vielleicht ein paar Menschen hier vorfindet, die so für ähnliche Dinge sich interessieren und die vielleicht auch mal bereit sind, dann mal sich einen Tag oder zwei zusammenzusetzen und sich irgendwie zu überlegen zu können, wie kriegen wir das hin oder wie verbessern wir das vielleicht oder wie bringen wir was rein, was bisher noch nicht da war. Das würde ich mir also erträumen. Und jetzt mal ganz persönlich, egoistisch. Wie gesagt, ich bin Musiker, ich mache meine Musik über Americana Music und das ist ja weitestgehend akustische Musik, Singer-Songwriter. Und das ist eindeutig eine Musik, die überall unterrepräsentiert ist, auch bei Coloradio. Ich würde so ein bisschen versuchen, da eine Bresche zu schlagen, dass so eine Musik auch ein bisschen mehr Raum bekommt. Ganz viel ist elektronische Musik, das ist halt im Moment der Trend, erschließt sich mir nicht, hat sich mir noch nie erschlossen, aber das muss es ja auch nicht. Aber ich habe halt was anderes anzubieten und möchte gerne, dass da auch ein bisschen mehr Raum für ist und dass ich vielleicht Gleichgesinnte finde. Die gibt es sicherlich irgendwo, die wurschteln irgendwo für sich alleine rum. Und da vielleicht mal ein paar Leute zusammen zu bekommen und vielleicht mal gemeinsam ein Programm zu machen oder vielleicht auch mal ein bisschen Live-Musiker einzuladen. Mit akustischer Musik ist es ja einfach. Man setzt sich auf einen Stuhl mit dem Instrument und spielt.
0: Ja,
1: das ist ja nicht so schwer. Vielleicht irgendwie solche Dinge mal zu machen.
0: Ich hätte mal eine ganz, sag mal, plastische Frage. Wenn du dir vorstellst, du kommst in 10 Jahren zu Coloradio rein und es ist dein Lieblings-Coloradio, du machst die Tür auf, was siehst du da? Also hier im Redaktionsraum. Oder vielleicht ist es ganz woanders.
1: Nee, durchaus schon im Redaktionsraum. Dass ich, was mich freuen würde, wenn ich da ein paar Gesichter finden würde, die mich dann schon, wir reden ja jetzt von in 10 Jahren Zeit, die mich da schon vielleicht ein paar Jahre begleiten oder mit denen ich zusammen zu tun habe. Und dass wir gegenseitig uns Impulse geben. Also ich kann ganz gut Antreiber sein und irgendwelche Dinge initiieren. Aber es ist natürlich auch schön, wenn ich mich in einer Situation befinde, dass ich mitgenommen werde. Und wenn man dieses Give and Take mit Menschen zusammen hat, das ist was mir sehr viel Freude machen würde. Und da kann ich sagen, ein kleines bisschen davon habe ich jetzt schon erlebt in der Klausurvorbereitung. Mit dir selber, Max, mit Lutz und noch dem einen oder anderen. Also das war schon eine schöne Erfahrung und darauf bauend.
0: Okay. Ja, vielleicht, ich würde die Frage noch mal ein bisschen weiter drehen. Wenn du da die Tür aufmachst und du kommst dort rein, welche Tageszeit ist es denn da? Oder, ja, also ist diese Vorstellung, du kommst dort rein, zu jeder Tageszeit gleich? Oder?
1: Also ich stelle mir das weitestgehend tagsüber vor.
0: Ja.
1: Aus dem einfachen Grund, dass ich abends oft selber Musik mache und anderweitig unterwegs bin. Aber wie gesagt, wenn sich das entwickelt, vielleicht würde ich dann hier oder da auch mal hier abends Musik machen und das vielleicht live. Da müsste ich allerdings noch sehr viel lernen mit dem, ich produziere mein Programm zu Hause selber und das kann ich, das funktioniert. Aber hier mit der Technik, wo ich jetzt gerade stehe, an diesem Pult mit 1000 Knöpfen und blinkenden Lichtern, da habe ich noch einiges zu lernen. Aber ich habe da jetzt langsam auch Lust drauf. Es interessiert mich. Ich will jetzt wissen, wie das funktioniert. Ne? Und das ist, glaube ich, das ist für mich immer der Antrieb. Also wenn mich irgendwas interessiert, wenn ich auf irgendwas neugierig bin, dann mache ich auch was damit.
0: Jetzt haben wir ja die ganze Zeit drüber geredet, du machst Musik und du willst deine Musiksendung und es ist nicht elektronische Musik. Für die Leute, die deine Sendung noch nicht gehört haben, die dich noch gar nicht kennen, Martin, was ist denn deine Sendung?
1: Americana Music. So, was ist Americana Music? Das kam aus der alternativen Country-Musik. Ja, das heißt, das ist Musik, die jetzt nicht, das waren ursprünglich keine studierten Musiker, das waren Musiker, die nach der Arbeit mit Fiddle und Banjo und Gitarre Musik gemacht haben, Songs geschrieben haben, sich Geschichten erzählt haben. Okay? Und das hat sich dann natürlich entwickelt in auch eine kommerzielle Musik, aber die Country-Musik, die daraus kam, die ist dann irgendwann sehr kommerziell und sehr poliert und ich würde sagen ölig geworden. Und dann gab es Musiker, die teilweise beeinflusst von der Punk-Bewegung in 70er Jahren, auch Country-Musiker, die sich das angehört haben, haben gedacht, Vielleicht brauchen wir ja gar keine Geigen und so ein Zeug. Vielleicht können wir ja einfach die Gitarren ein bisschen lauter machen und ein bisschen ehrlichere Geschichten auch erzählen. Und das ist so ein bisschen, da kommt so dieses Alternative Country her. Und dann sind eben einige Leute, die dann auch einfach in Country Style im Sinne von, ja, so diese akustische Umgebung und dieses Geschichten erzählen ist geblieben. Aber die Mentalität dahinter hat sich geändert. Es wurden dann Protestsongs geschrieben. Die Leute haben den Vietnamkrieg in Amerika kommentiert und sich dagegen ausgesprochen und so weiter. Und aus dem Ganzen ist Americana Music geworden. Und es geht auch Hand in Hand. Also die kommerzielle Country Music so bis 50er, 60er Jahre, die war und ist teilweise immer noch, gibt ja immer noch so Leute. Es gibt ja Country Musiker, die für Donald Trump singen. Ja, also das ist recht konservativ und, sagen wir mal, politisch rechts einzuordnen. Und Alternative Country bzw. Amerikaner ist durchweg liberal bis links einzuordnen. Mhm. Und das zeichnet natürlich die Texte auch aus. Und das ist das, was mich ganz besonders interessiert. Ich bin textmotiviert. Wenn ich schreibe, schreibe ich erst Texte, bevor ich überhaupt ein Instrument in die Hand nehme, sind die Texte fertig. Und das ist eben, darum geht's in meinen Programmen, da einfach Leute vorzustellen und Songs vorzustellen, die genau dem entsprechen und die diese Qualität mitbringen, die Geschichten erzählen.
0: Okay, mich wird, glaube ich, aber wir können erst mal reinhören in eine von deinen Musiken. Uns, glaube ich, danach noch mal kurz unterhalten, so was, also ja, was sind das für Geschichten? Oder du hast es gerade erzählt, du schreibst erst die Texte und machst dann die Melodie. Würde mich auch mal interessieren, wie das funktioniert. Aber welches Lied hast du denn für uns dabei?
1: Ich würde hier eins, das ist nicht von mir, aber ich habe es aufgenommen auf meinem Album, Flying Shoes, das ist Nummer 8 auf dem Album.
0: Okay.
1: Das ist von Townes Van Zandt. Wir hören es mal und dann sage ich was dazu.

0: Ja, das war Towns Van Zandt, Flying Shoes, die Version von mir auf meinem Album Catch Me aufgenommen. Towns Van Zandt ist der Songwriter. Das ist der, der von Amerikaner-Musikern am meisten zitiert wird als Einfluss. Einer der ganz, ganz großen und ganz, ganz wichtigen Songwriter, zusammen mit ein, zwei anderen, aber da müsst ihr mein Programm hören für mehr Informationen. Nur über den Song möchte ich sagen, Flying Shoes, die fliegenden Schuhe, er benutzt dieses Märchen-Image der fliegenden Schuhe, wenn ihn Fernweh packt. Ja, wenn ihn das Fernweh packt, schnallt er sich seine fliegenden Schuhe an und weg ist er.
1: Okay, ja, ich hatte kurzzeitig einfach so den Klamauk-Gedanken, naja, fliegende Schuhe gibt es ja bestimmt auch irgendwo im Kongress, wenn man mal wieder irgendwie nach Leuten wirft, die irgendwie dumme Reden schwingen oder so, aber ja, natürlich, ich dachte natürlich auch eher so ein bisschen vielleicht an die Idee vom kleinen Muck, der hat ja auch Schuhe, die ihn fast schon fliegen lassen, wenn er richtig losrennt, aber ja, auch nur ein ganz anderer Kulturkreis, aber fliegende Schuhe oder irgendwas mit den Schuhen gibt's immer wieder. Können wir auch gleich nochmal drüber sprechen. Das ist quasi der evolutionäre Vorteil, den wir quasi als erstes in der Mobilität hatten, als Menschen. Egal. ich wollte dich ja was anderes fragen. Und zwar, du meintest vorhin, wenn du Songs schreibst, fängst du an, erstmal den Text zu schreiben und dann die Melodie. Ich kann mir vorstellen, dass es bei anderen KünstlerInnen anders ist, dass die sagen, oh, ich habe irgendwie so ein, da ist ein Rhythmus drin, da ist irgendwie so eine Melodie. Und vielleicht nehme ich die mit. Aber wie entstehen denn bei dir die Songs?
0: Also grundsätzlich mal, ja, also es gibt ganz unterschiedliche Arten zu komponieren, aber es gibt da zwei Hauptarten. Das eine ist Leute, die mit Melodie, Harmonie anfangen und dann den Text draufpacken, Paul McCartney. Und dann gibt's andere, die mit dem Text anfangen und dann die Musik draufpacken, John Lennon, Bob Dylan. Okay, so um nur die Haupt- oder zwei wichtige Protagonisten da zu nennen. Bei mir ist es so, wie gesagt, dass ich eben mit Texten anfange. Jetzt ist es so, ich bin englischsprachig unterwegs, habe 25 Jahre in England gelebt und bin nach England gezogen, weil mich eben diese Musik so angezogen hat. Ne? Und die Geschichte ist für mich der Kern an einem Song. Ich will eine Geschichte hören. Okay? Und wenn der Text nicht, ich kann mir keine Musik anhören, wo die Texte keinen Sinn geben. Ja, einfach, es interessiert mich nicht. Eigenartig, ich höre auch sehr wenig instrumentale Musik. Ich will auch eine menschliche Stimme hören. Das ist eigentlich das, was mir gefällt. So, und wenn die Geschichte nicht da ist, oder zumindest in, sagen wir mal, 80%, dann weiß ich ja auch nicht, wo will ich musikalisch damit hin. Ne? Einfach eine Melodie, weiß ich nicht. Zu was? Eine Melodie zu was? Also für mich ist konzeptionell ist es so, es gibt eine Geschichte und die begleite ich musikalisch.
1: Ja, also ich kann das nachvollziehen. Ich bin persönlich, glaube ich, auch ein Fan von Deutschrap, deutschem Hip-Hop, weil ich das doch sehr mag, wenn die Texte oder auch mich ansprechen. Natürlich auch englische Texte, aber die deutschen, weil es einfach meine Muttersprache ist, gehen mir einfach mehr rein. Ich würde die Frage mal ein bisschen auf die Metaebene heben und ist mir gerade eingefallen, vielleicht machst du es mit, vielleicht kannst du es mitmachen. Wenn du Coloradio siehst, was ist denn Melodie und was ist Text für dich?
0: Das ist eine gute Frage. Ich denke mal, Melodie ist so ein bisschen die generelle Atmosphäre oder so diese bunte Ausrichtung. Das ist Melodie und das ist sehr, sehr bunt. Und da ist es ja auch nicht wichtig, dass man unbedingt, dass ich jetzt als ein kleiner Radiomacher hinter anderen Sachen hinterstehe, das ist ja egal. Aber das Schöne ist, und deswegen höre ich jetzt ganz abgesehen von Coloradio, das ist ein Grund, warum ich Radio höre, weil ich da überrascht werde von dem, was passiert. Wenn ich mir selber Musik auflege, dann weiß ich ja, was ich da aufgelegt habe. Und das ist die Melodie. Und der Text ist dann die individuelle, sagen wir mal, Ausführung, Ausgestaltung in einem bestimmten Programm. Sag ich mal so meta-ebenmäßig.
1: Ja, und würdest du, wenn du Coloradio komponieren müsstest, auch wieder mit dem Text anfangen und der Melodie danach?
0: Naja, wenn ich Coloradio schaffen würde, dann kann ich ja sehr schlecht mit dem Großkonzept anfangen und dann da rein konzipieren, sondern ich muss ja Bruchstücke konzipieren und die reinbringen und dann aus diesen einzelnen Bruchstücken ergibt sich dann das größere Bild. Also ja, ich müsste schon mit dem Text auch wieder anfangen, wenn wir so mit dieser Metaebene weiter uns beschäftigen, ja.
1: Okay, das ist eine spannende Antwort. Danke, dass du das Experiment jetzt mal so mitgemacht hast.
0: Kein Problem.
1: Gut, ja, danke auch für deine Infos, für deine Ausblicke zur Klausur. Danke auch, dass du mitorganisiert hast. Ich würde jetzt noch mal ein bisschen Musik spielen und dann würde ich mal rumgucken ins Studio, wer denn noch so vors Mikrofon kommen möchte. Wieder die alten Fragen, warum bist du zur Klausur gekommen? Vielleicht auch, warum bist du zu Coloradio gekommen? Aber was erträumst du dir für ein Coloradio? Die Frage geht auch an euch raus. Ihr könnt gerne anrufen. Das Telefon ist geschaltet 0351 für Dresden 3205 4711. Darüber erreicht ihr uns hier. Wir senden noch live bis 14 Uhr. Habt ihr die Möglichkeit, einfach anzurufen unter 0351 32 05 4711.

0: Ihr hört Coloradio, das Freiradio für Dresden und ja, ganz Ostsachsen. Ihr könnt uns über DAB Plus empfangen, von Riesa bis Görlitz, denn wir senden vom Fernsehturm in Dresden und vom Fernsehturm in Löbau auf DAB Plus. Wenn ihr ein altes UKW-Radio habt, dann könnt ihr uns leider nur in Dresden empfangen, auf den Frequenzen 99,3 und 98,4. Ich habe jetzt am Mikrofon einen Sendungsmacher, der ist schon sehr, sehr, sehr lange mit dabei. Der kennt Coloradio eigentlich nur mit UKW. Hallo Ralf.
1: Hallo.
0: Wann bist du denn zu Coloradio gekommen, so ungefähr?
1: Also das war Ende 2006, bin ich zu Coloradio gekommen.
0: Wie war denn Coloradio damals?
1: Na, Coloradio hatte 4 Stunden Sendezeit in der Woche auf einer gut empfangbaren Frequenz. Die konnte man in Riesa hören, die konnte man in der Sächsischen Schweiz hören mit einem normalen Radio. Jetzt sind die UKW-Frequenzen ja relativ schwach. Man braucht schon ein relativ gutes Radio, was gut empfangen kann. Und man kann es nur im Westteil von Dresden auf UKW hören und in Radebeul und Freital. Zwar durch DAB Plus auch in einem größeren Gebiet oder im Livestream natürlich, aber da braucht man ja wieder ein DAB Plus Radio, was das empfangen kann. Und es war eben eine gute Frequenz, aber wenig Sendezeit. Und es gab zwar schon das Internet, aber es gab noch nicht so diese Plattformen wie YouTube, die es sehr einfach machen heutzutage, und die sozialen Netzwerke, da Inhalte zu posten. Und demzufolge war das für Leute interessant, selber Sendung zu machen in einem Radio, was man gut empfangen kann, weil die anderen Radiosender, die es gibt, die sind ja nicht so offen für Leute, die eigentlich was anderes machen und mal vielleicht ein paar Inhalte haben, die sie so wichtig finden, dass sie sie gerne im Radio vorfinden.
0: Was hast du denn damals für ein Coloradio vorgefunden, als du da reinkamst? Also Coloradio hat natürlich ein Programm, aber ist ja auch eine Gemeinschaft an Sendungsmacherinnen und Sendungsmachern. Was war das für eine Community damals?
1: Naja, es waren ziemlich viele Leute, die sich eben aus den besagten Gründen dafür interessiert haben. Und die Sendezeit war auch da schon nochmal die 4 Stunden in Musik und Wort geteilt. Und es wurde dann immer gab es nach jeder Sendung, also es gab ja, wurde ja nur wöchentlich gesendet, und nach jeder Sendung gab es dann nochmal ein Treffen, wo dann nochmal über die Inhalte diskutiert wurden, und teilweise wurde da auch sehr genau diskutiert wurde. Es wurde der und der Satz gesagt, das hatten dann Leute kritisiert und andere Leute fanden das wieder gut, und dann gab es richtige, auch harte Auseinandersetzungen teilweise über Sendeinhalte. Das ist dann mit der Sendezeiterweiterung März 2007 hat sich das dann aufgelöst, weil die Frequenz ist seitdem schlechter gewesen auf UKW, und aber die Sendezeit 49 Stunden statt 4 Stunden, das ist ja, macht ja viel mehr Arbeit, die zu füllen. Da wurde dann nicht mehr so viel, musste nicht mehr so viel diskutiert werden über die Inhalte.
0: Aber war das schon auch eine Community zur Sache, oder waren das einfach auch Freundeskreise, die sich da im Radio getroffen haben?
1: Ja, das war schon teils, teils, aber es haben natürlich auch verschiedene Leute versucht, da mitzumachen, oder haben auch mitgemacht, und unterschiedliche Leute auch.
0: Was hat dich denn damals bewogen, bei Coloradio mitzumachen?
1: Na, ich war so ein bisschen politisch in einer Initiative unterwegs, die hatte, also es gab ja auch damals schon natürlich viel weniger Asylsuchende in Dresden, die wurden verpflegt durch Esspakete, die sie wöchentlich gekriegt haben, und ich war in so einem Verein, der hat so ein Gemeinschafts-, wollte so einen Gemeinschaftsgarten aufbauen mit Einheimischen und Asylsuchenden und anderen nicht hier geborenen. Und wir hatten uns dann das Thema ein bisschen angenommen und uns dafür eingesetzt, dass da stattdessen Bargeld ausgezahlt wird, statt so festgelegte Pakete, weil das einfach ja mehr Unabhängigkeit den Menschen gibt, wenn sie selber aussuchen können, was sie wollen. Und dann gibt es natürlich da auch so eine gesellschaftliche Grundstimmung, die dem, gerade jetzt in Sachsen, das war auch schon damals so, dem nicht so wohlgesonnen ist, und da haben wir dann, wollten wir dann eben auch unser Thema ins Radio bringen, und wurde dann auch mal eine Sendung produziert. Das war der eine Punkt, und der andere Punkt war, das gab ja immer in Dresden in der Neustadt, diese bunte Republik Neustadt, ein Stadtteilfest, was zur Wendezeit entstanden ist durch lokale Initiativen. Und das führte dann aber dazu, dass es sehr groß geworden ist und es gab dann oftmals Probleme zwischen Polizei und Teilnehmenden des Festes und bis hin zu relativ großen Gewaltausbrüchen. Und bei Medien ist es dann oftmals so, dass die professionelle Medien, die übernehmen dann die Pressemitteilung der Polizei in solchen Fällen. Und die andere Sichtweise der Leute, die jetzt das Stadtteilfest machen, das wird dann nicht so berücksichtigt. Und deswegen, also nicht nur deswegen, sondern auch um das Fest so inhaltlich ein bisschen zu bekleiden, gab es dann so ein BRN-Radio. Das wurde ins Internet gestreamt, aber wir wussten, dass da bestimmte Leute mit einem eigenen Sender das dann sozusagen unerlaubt dann als Piratenradio gesendet haben.
0: Ach krass.
1: Dass man es dann eben auch im UKW hören konnte. Und da haben Bekannte haben gesagt, hier, willst du da nicht mitmachen? Und da hatte ich dann mal das Wochenende mitgemacht und dann ging das dann eben auch, also hatte ich schon so ein bisschen sozusagen Radiokontakt und dann ging es dann ins Colorado eben.
0: Ja, du bist ja immer noch mit dabei. Du warst ja wirklich auch mal mit im Vorstand, hast ganz viel Arbeit bei Colorado gemacht. Jetzt hast du dich ein bisschen zurückgenommen und das ist vollkommen berechtigt. Ne? Du bist immer noch dabei. Was hat dich jetzt so lange da wirklich dabei gehalten? Es gibt ja viele Leute, die nach 2 Jahren noch sagen, oh ja, reicht mir jetzt wieder.
1: Naja, also ich bin ja nicht mehr so sehr aktiv, aber es ist ja trotzdem eine wichtige Sache. Ich meine, es gibt jetzt gerade dadurch, dass es ja andere Plattformen im Internet gibt und sowas, was ich jetzt erzählt habe, wenn die Medien jetzt nur den Polizeibericht da bringen, dann das funktioniert ja heutzutage nicht mehr, weil dann tun ja trotzdem andere Bilder im Internet auftauchen. Jetzt ist ja eher auch das Problem anders, dass dieses Internet eben auch durch viele Fake News geflutet wird. Gerade jetzt bei so globalen Themen, Ukraine-Krieg zum Beispiel. Und da jeder kann im Internet irgendwas bringen. Und oftmals werden eben so Fake News dann auch sehr schnell weiterverbreitet. Und so ein freies Radio ist eben auch nochmal mehr so ein kollektives Projekt auch, dass man zwar nicht mehr jeder Satz, der irgendwie gesagt wird, wird dann diskutiert, wie es eben noch vor der Sendezeiterweiterung war, was ich gerade gesagt habe. Das ist vielleicht auch ein bisschen sehr ein extremer Fall, aber es ist trotzdem gut, denke ich, wenn so ein Radiosender gewisse Grundsätze hat, dass zum Beispiel Rassismus, Antisemitismus, Sexismus nicht okay sind und dass eben das, was man behauptet, diese Fakten, die müssen ja auch stimmen. Also man kann natürlich aus Versehen werden Fehler gemacht und in vielen Bereichen ist das vielleicht jetzt auch nicht so relevant. Man kann meinetwegen das verschieden einordnen, aber die Fakten müssen ja wenigstens stimmen. Und in so einem kollektiven Projekt, da gibt es eben schon noch, also es gibt zwar die Gefahr, dadurch, dass es keine professionellen Journalisten sind, die das hier machen, dass da auch mehr Fehler entstehen. Und jetzt bei öffentlich-rechtlichen Sendern, die haben da, denke ich, sind natürlich auch besser, professioneller und können natürlich da besser damit umgehen. Aber in so ein kollektives Projekt wie so ein freies Radio hat zumindest gegenüber von so Plattformen wie YouTube, die total offen sind, wenigstens noch bisschen den Vorteil, dass man sich auch gegenseitig dann kritisieren kann oder auch sagen kann, hier, das, was derjenige macht, da muss man mal ein bisschen genauer gucken oder so. Das ist da, der sind ja jetzt nur irgendwie Fake News oder so, die da verbreitet werden, dass da so ein bisschen eine gegenseitiges Kontrollieren, sage ich mal, ist da schon nicht schlecht. Und jetzt, also gerade in Sachsen ist die politische Situation ja sehr instabil. Man hangelt sich von Wahl zu Wahl und immer sind ganz knappe Ergebnisse, wo es gerade jetzt stehen ja Wahlen in Sachsen-Anhalt und Mecklenburg-Vorpommern an nächsten Monat, aber in 2, in 3 Jahren dann spätestens wieder in Sachsen. Und die in den ostdeutschen Ländern ist ja eine sehr instabile politische Lage, kann man sagen. Man kann bei der nächsten Landtagswahl kann zum Beispiel öffentlich-rechtlicher Rundfunk bedroht sein. Und ich denke, da ist eben ein Radiosender, der so ein bisschen, der gewisse Grundsätze hat, eben kein Rassismus, kein Sexismus, kein Antisemitismus und der kollektiv gemacht wird, also der nicht, wo jetzt nicht ein Chef sagt, du musst das und das machen, was eben damit auch gewährleistet ist, dass niemand für redaktionelle Arbeit Geld kriegt, ist da schon wichtig und man muss da auch ein bisschen was dafür tun. Gut ist, man macht da einfach mit. Man macht vielleicht, besser ist, man macht auch noch mehr als nur seine eigene Sendung, weil sonst kann der ganze Laden, das ganze Radio nicht funktionieren. Man hört das und am besten ist auch, man spendet dem Radio ein bisschen was, weil nur durch eigene Spenden kann so ein Radio natürlich umso unabhängiger werden. So ein Radio kriegt ja auch Fördermittel, aber so ein Fördermittel, wenn man die entzieht durch entsprechende Regierungswechsel, was ja in Sachsen sehr fragil ist, kann das eben dann auch schnell gekürzt werden. Und dann sind natürlich eigene Spenden, die man kriegt, gut für die Unabhängigkeit.
0: Ja, na klar. Was hat dich denn jetzt bewegt, auch wenn du ja nur noch, sag ich mal, alle 3 bis 4 Monate Sendung machst, Sendung mitgestaltest, was hat dich denn bewegt, jetzt hier trotzdem zur Klausur zu kommen, auch wenn du ja jetzt schon ein bisschen weiteren Abstand hast?
1: Naja, also wenn man eben so ein Projekt, wenn man das wichtig findet, dann muss man schon auch ein bisschen machen und so eine Klausur ist ja da so ein Raum, wo über Sachen diskutiert wird, wo man andere Sendungsmachende kennenlernen kann, die man noch nicht so kennt, weil das ja auch viele sind und man sich ja jetzt nicht jeden Tag trifft. Man kann andere Sendungsmachende kennenlernen und man kann eben über Dinge diskutieren, die schlecht laufen und die gut laufen und was man vielleicht ändern könnte. Man kann Ideen sammeln, dass man es dann irgendwann vielleicht auch umsetzen kann, um eben das Projekt weiter zu erhalten oder voranzubringen.
0: Dann würde ich gerne mit dir jetzt mal nach vorne schauen und auch diese Träumerfrage stellen. Wie stellst du dir denn Coloradio in 5 Jahren vor? Was erträumst du dir? Was ist dein Lieblingstraum? Wie siehst du Coloradio in 5 Jahren? Was ist dein Wunsch, wie es dann aussieht?
1: Ja, da muss ich mich, das wurde ja jetzt hier schon gesagt, da kann ich jetzt mich nur den Vorrednern anschließen eigentlich. Aber eben ein Sender, der natürlich für Kunst und Kultur offen ist, aber eben auch für politische Initiativen, aber eben zu gewissen Grundsätzen, was ich jetzt schon öfters genannt habe, und eben ein Projekt, was sich auch gegenseitig ein bisschen beobachtet, dass es eben nicht missbraucht wird, dass eben irgendwelche Leute kommen, um dann irgendwie Sachen verbreiten, die nicht stimmen.
0: Was wünschst du dir so für die, ich sag mal, Reichweite von Coloradio? Ist das so, wie wir jetzt sind, okay? Willst du, dass uns mehr Leute hören? Oder dass wir, weiß ich nicht, noch über Satellit ausgestrahlt werden?
1: Ja, die Reichweite von Radio ist, das ist eine schwierige Frage, weil die Reichweite heutzutage ist ja im Internet und in den sozialen Medien wird ja dort gemessen. Man müsste wahrscheinlich gucken, also wir machen jetzt Radio, das ist unser Hauptzweig, was wir machen, aber man muss ja soziale Medien trotzdem irgendwie nutzen und gerade jetzt für Beiträge, für Interviews und so weiter ist ja Podcast, gibt es ja das freie Radionetz zum Beispiel, ist schon sehr bedeutend, dass man es dann eben auch immer später nachhören kann. Und so eine Reichweite kommt da ein bisschen drauf an, wie das verzahnt ist mit sozialen Medien, mit Podcast. Und
0: mir geht es ja nicht um den technischen Aspekt, es geht mir ja quasi um das Träumen. Also ja, was wünschst du dir?
1: Ja, naja, dass die Leute eben Coloradio ernst nehmen, zumindest die Leute in der Stadt, oder jetzt richtet sich ja Coloradio nach Ostsachsen auch aus, das wäre ist natürlich, wäre natürlich noch schöner, wenn es eben ein Radio ist, was auch in Ottendorfer Krilla, in Hoyerswerda, in Görlitz, in Bad Schandau, in Riesa, wenn es eben auch dort ernst genommen wird, wenn dort Leute, Initiativen, die werden jetzt nicht jetzt vielleicht, wenn sich 5 Leute in Bad Schandau finden, werden jetzt vielleicht jetzt nicht dort ein ganzes Studio einrichten und sowas, wie das jetzt Radio Z in Zittau gemacht hat. Aber man kann ja heutzutage auch mit relativ wenig Technik, so ein Handy reicht am Ende schon aus. Da könnte man ja schon eine Sendung produzieren, beziehungsweise mit einem Computer zusammen, Handy und Computer, am Handy hat man schon mal das Mikrofon und so weiter, da kann man ja mit weniger Technik schon relativ viel machen, aber die Frage, wichtig ist es, wäre es eben, wenn die Leute sagen, ah, wir machen gerade was und das könnte gut mit Coloradio passen und wir machen das dann zusammen und beide profitieren ja davon, die Initiative in Bad Schandau und Coloradio wird vielfältiger und beide können davon profitieren, dass sowas sich entwickelt. Das fände ich gut.
0: Okay.
1: Und gerade, ich meine, in so einer Stadt wie Dresden, da gibt es ja schon relativ viel, aber so für die kleineren Städte und den ländlichen Raum in Sachsen, das würde ich mir wünschen, wenn sich das da auch ein bisschen entwickelt.
0: Okay. In die Richtung. Also mehr freies Radio auch außerhalb von Dresden.
1: Genau.
0: Okay, schön. Ja, danke für deinen Ausblick, Ralf. Ihr hört weiterhin Coloradio, das freie Radio für Dresden und, wie wir gerade gehört haben, für ganz Ostsachsen. Ja, schaltet gerne ein, wählt euch ein unter der Telefonnummer 0351 32 05 47 11 0351 für Dresden 32 05 47 11.

0: Das war Chaos and the Mojo hier auf Coloradio mit ihrem Lied Danse. Ja, und es tut mir leid, dass ich den Fabian Kuhn mit All We Ever Been so ein bisschen abgewürgt habe. Da hat sich hier der Computer ein bisschen verschluckt. Das ist live, richtig, Lutz, du sagst es.
1: Ich möchte noch mal was verstärken. Mir hat eben unheimlich gefallen, was der Ralf gesagt hat. Und das war ein Plädoyer fürs Radio. Und wir sollten dieses alte Medium Radio noch nicht in die Ecke werfen, bloß weil es andere Formen gibt, wie man sich äußern kann heute. Das sind Formen, die kommen, die bleiben, manche gehen auch wieder. Das Radio bleibt. Und dieses alte Dampfradio,

0: Nee, den Begriff will ich eigentlich nicht sagen. Dieses alte Radio ist ganz modern und ganz wichtig. Und da geht es natürlich auch um Reichweiten. Denn Radio ist nicht nur Kultur, es ist auch Kultur, aber es ist immer auch Politik. Und wenn wir das heute vergessen, vergessen wir einen ganz wichtigen Teil von Radio. Und da denke ich, sind wir hier bei Coloradio auf dem richtigen Weg. Coloradio, genauso wie die Öffis übrigens, ich gehöre nicht zu den Leuten, die sagen, die Öffis müssen weg. Und ganz im Gegenteil, die müssen bleiben, auch wenn man sich manchmal über sie ärgert. Aber wir haben ja hier natürlich bei freien Radios noch dieses Quäntchen mehr, was wir können, wo wir ein bisschen flexibler sind. Deswegen sind wir auch wichtig und deswegen müssen wir auch bleiben. Wir sind ganz wichtig für die Meinungsfreiheit in diesem Lande. Und da wiederum ist es wichtig, Ralf, und du hast das mehrere Male gesagt, und dafür bin ich dir sehr dankbar, dass dazu natürlich auch die Qualität der Inhalte gehört. Wir dürfen hier keine Fake News verbreiten. Wir müssen seriöse Inhalte rüberbringen. Wenn wir sie auch frech rüberbringen oder ungewohnt, das ist was anderes. Aber sie müssen standhalten. Wir müssen hier journalistisch arbeiten, nach bestimmten Kriterien, dass wir also wirklich, wenn wir Inhalte machen, recherchieren und uns nicht nur auf eine Quelle verlassen. Wir müssen das Vier-Augen-Prinzip haben, das heißt, dass nicht einfach eine Sendung reingestellt wird, sondern dass derjenige, der sie gemacht hat, jemand fragt, was hältst denn du davon oder kannst du was Kritisches sagen? Wir müssen seriös sein und wir müssen offen sein bei allem, was du gesagt hast. In die Fläche reingehen, in die Provinz reingehen. Ja, wir müssen kämpfen um die Reichweiten. Wir sollten auch da an dieser Stelle nicht aufgeben, denn ich sag's nochmal, Meinungsfreiheit. Wir müssen sie verteidigen in diesem Land. Max, ja, spielst du jetzt ein schönes französisches
1: Ich
0: Lied?
1: hätte da eins, was du mir hier in die Playlist geworfen hast.
0: Ja, Alain Marchand, Osez Joséphine. Lass es uns versuchen. Das ist das Lied der großen Freiheit, was jetzt kommt. Spiel es mal ab.

0: Ich kann kein Französisch, aber Lutz meinte, Alain Bachan singt hier, es gibt nichts zu rechtfertigen. 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Ihr könnt hier auch mitmachen, schreibt uns einfach eine Mail an neu@coloradio.org und ihr kriegt ein paar Infos, wie ihr selber bei uns mitmachen könnt. Hier hinterm Mikrofon, vorm Mischpult stehen, einfach mal auch euch mitteilen könnt, eure Community on Air bringt oder eure eigenen Themen hier auf UKW und DRB Plus ausstrahlen könnt. Neben mir steht Jonathan.
1: Hey.
0: Und hi, du bist Vorstand von Coloradio. Ja, was hat denn dich dazu bewogen, hier da so, sag ich mal, so einen Vorstandsposten zu nehmen? Hat das für dich eine große Bedeutung?
1: Mir ist, was wir hier machen, sehr wichtig. Ja, ich glaube, das, was wir hier tun mit dem Community Radio, das ist Demokratie stärkend, Demokratie bildend. Wir leisten neben dem Programm, das wir aussenden, hier eine große Bildungsarbeit. Wir befähigen hier Leute, selber Medien zu machen. Wir befähigen hier Leute, kritisch mit Informationen umzugehen. Und das ist ganz, ganz viel wert. Und ich war vor, ich glaube, mittlerweile 4 Jahren neu hier. Und habe tatsächlich über einen Einstieg darin, dass ich selber eine Musiksendung machen wollte, Zugang zum Radio gefunden und dann aber eigentlich erst mit das Programm erleben, die Leute, die hier unterwegs sind, erleben und deren Motivation zu teilen, mitbekommen, welche demokratiestärkende und demokratiebildende Aufgabe wir hier tatsächlich freiwillig leisten. Und das hat mich sehr fasziniert. Und dadurch habe ich auch, als ich dann gefragt wurde, ob ich mich über mein bisheriges Engagement hinaus einbringen möchte, in das Radio dann auch zugestimmt. Und naja, freue mich auch, in einem schönen Vorstandsteam zu sein, in dem du ja auch dabei bist. Und genau, und es bringt sehr viel Spaß und es ist sehr sinnstiftend und fühlt sich für mich sehr befriedigend an, hier ehrenamtlich beizutragen.
0: Hast du dir das damals so vorgestellt, als du hierher gekommen bist, dass so Coloradio so ist, wie es jetzt ist, wie du es jetzt empfindest, wie es für dich so ist, so sinnstiftend, wie du gesagt hast?
1: Ja, ich kann jetzt sagen, dass als ich hier neu war, war tatsächlich ein bisschen Flaute, was Engagement betrifft. Ich habe hier in den ersten Radiotreffen gesessen. Das ist so das monatliche Plenum, in dem sich hier Verein und Radiomachende sammeln. Und dort war sehr, sehr wenig los. Ich kann mich an meine ersten Treffen erinnern, da kamen, glaube ich, 3 Leute oder 4 Leute zusammen. Und da, glaube ich, habe ich eher erwartet, dass es sich weiterhin so hält. Und wir können, und das ist eine schöne Nachricht, die wir jetzt teilen können, sagen, das Radiotreffen hat konstant zweistellige Leute in Anwesenheit. Das ist super. Wir freuen uns darüber, dass es mehr und mehr Leute gibt, die ein Engagement ins Radio tragen. Es gibt Leute, die über ihre Sendung hinaus was fürs Radio tun möchten. Und mir ist sehr, sehr wichtig, dass wir allen Leuten, die das machen möchten, in einer willkommenen Art und Weise gegenübertreten. Es mag ja sein, dass wir inhaltlich auch vielleicht mal unterschiedliche Standpunkte haben. Darüber hinaus aber hier dieses große gemeinsame Ziel verfolgen, dass wir in der Region Demokratie stärken, Demokratie bildend dieses Medium Radio machen wollen. Und ich finde es sehr, sehr gut, wenn wir dann über unsere vielleicht inhaltlichen Konfliktpunkte hinaus gemeinsam konstruktiv arbeiten können. Und das habe ich so nicht erwartet und das ist positiv eingetreten, seitdem ich da bin.
0: Jetzt warst du ja mit auf dem Wochenende für die Klausur. Was hat dich denn hierher bewegt, da auch mitzumachen? Ist es auch genauso dieses einfach mitmachen, mitgestalten, andere neue Leute kennenlernen?
1: Ja, ganz bestimmt. Ich glaube, das Wichtigste an so einer Klausur ist, dass es eine Motivation und ein Gemeinschaftsgefühl gibt. Natürlich sind die inhaltlichen Gespräche, die organisatorischen Gespräche ganz, ganz wichtig. Und auch, dass wir es dokumentieren, ist ganz, ganz wichtig. Was ich aber sofort spüre, ist, dass Leute, die hier sind, die Bedeutung dessen, was wir hier tun, nochmal intensiver fühlen und eine Motivation heraustragen, die über die eigentliche Sendung hinaus geht, hoffentlich geht. Und darüber bin ich sehr, sehr glücklich. Das hat dieses Wochenende stattgefunden. Und genau, das ist im Wesentlichen ein Wert, den ich zwischen den Zeilen lese, ja. Dass die persönliche Begeisterung, sich über diese eigene Sendung hinaus hier einzubringen, dass die da ist. Genau, und das ist genau das auch mit anzuschieben, war für mich eine sehr große Motivation. Aber dann natürlich auch organisatorisch, was können wir ändern? Genau, darüber Zeit und Raum zu haben, war für mich eine große Motivation, hier zu sein. Und genau, das haben wir gemacht Und jetzt können wir mit den Ergebnissen, die wir gesammelt haben, weiterarbeiten.
0: Okay. Bevor wir jetzt gleich mal in die Zukunft schauen, so wie du dir Coloradio erträumst, hätte ich mal noch die Frage, du hast jetzt ja gerade sehr positiv von Coloradio beschrieben oder erzählt, was es für dich ist, was es für dich bedeutet. Gibt es trotzdem Dinge, die dir hier bei Coloradio fehlen?
1: Ja, also es ist schon, wenn wir uns jetzt anschauen, wer die Sendungsmachenden sind, hätte ich für mein Gefühl tatsächlich nochmal gerne mehr Minderheiten, die in der Stadt oder auch im Umland vorhanden sind, auch als Stimme im Radio. Ich sehe vor allem Flinterstimmen unterrepräsentiert bei uns, auch in den Inhalten, die wir kuratieren, also selbst Leute, die Musiksendungen machen, senden hauptsächlich nicht Flinterstimmen oder nicht FlinterkünstlerInnen. Dafür möchte ich ein Bewusstsein finden. Auch das habe ich gestern in der Klausur zum Thema gemacht. Und genau, das ist, glaube ich, mir sehr wichtig und ein Anliegen. Aber wir machen schon auch sehr viel inklusives Radio beispielsweise. Wir haben sehr viel migrantisches Radio. Das finde ich sehr, sehr toll. Und in meiner Vision von dem Radio in XY Jahren, wenn alles toll läuft, sind wir quasi noch mal reicher an Leuten, die eine gewisse Minderheit in der Stadt oder im Umland präsentieren und ein bisschen weniger die 40-, 50-jährigen männlichen Germans, die sich mit ihrer Plattensammlung irgendwie hier im Studio zurückziehen.
0: Okay, dann auch an dich mal eine ganz plastische Frage. Wenn du jetzt in 5 Jahren Coloradio einschaltest oder einen von dir gewählten Zeitraum, diese Traumfabrik, wenn du das Radio einschaltest, was hörst du da?
1: Ich glaube, ich wünsche mir dann junge Leute, die einfach im Studio sind, alle 4 Regler für die Mikros auf. Es gibt ein wildes Gespräch und irgendwann fängt jemand an, Musik zu machen zwischendurch. Und die Leute haben nicht so sehr Angst, irgendwie eine Form wahren zu müssen. Also ich leide selber darunter, dass ich unbedingt immer wie ein Tagesschausprecher klingen will. Und ich finde es immer total angenehm, wenn Leute da ausbrechen und unser Radio auch nutzen, möglichst wilde, spannende, neue Sachen zu machen. Und genau, ich wünsche mir alle 4 Mikros offen, ein wildes Gespräch und zwischendurch macht mal jemand Musik live im Raum. Ich glaube, das würde ich mir wünschen.
0: Das ist ein schönes Bild. Ich würde mich dem anschließen. Ich finde das auch sehr angenehm. Also klar, wir haben unsere Studioumgebung hier. Ja, wir haben die Mikrofone und die sind sehr schön, dass sie toll klingen und dass sie wenig Raumgeräusch mit reinbringen. Tatsächlich bin ich aber eher so ein Fan von, lass mal die Fenster aufmachen. Wir sind hier direkt an der S-Bahn-Station Dresden-Pieschen. Und ich liebe es, wenn ich, weiß nicht, Montagsmagazin oder wie auch immer, Sendungen höre. Und im Hintergrund merke ich, wie diese S-Bahn da losbeschleunigt und da vorbeifährt. Und man hört es ganz leise. Die Stimmen sind trotzdem da, aber man merkt irgendwie, ja, das ist live, das ist echtes Radio. Das ist hier in Pieschen oder hier in Dresden. Ja, und ich freue mich auch total, wenn wir in 2 Wochen in Görlitz Sendung machen werden beim Überlandfestival.
1: Ja.
0: Das ist dann auch nicht diese sterile Studioumgebung, sondern da werden wir ja auch ja, zum einen die Inhalte auf der Bühne übertragen, aber du machst ja dann Replay Rendezvous dort. Vielleicht quatschen wir auch noch mit anderen Leuten, die uns dort auf dem Festival vors Mikrofon laufen. Und da gibt's halt auch verdammt viele Hintergrundgeräusche. Und da freue ich mich auch schon sehr drauf.
1: Ist da eine Bahnlinie in der Nähe am Kühlhaus?
0: Ja, tatsächlich. Es gibt den Haltepunkt Görlitz-Weinhübel. Von dort kommt man tatsächlich, weiß ich nicht, wenn man über die Gleise laufen würde, wären es 2 Minuten. Ansonsten muss man nochmal Treppe runter und dann sind es halt vielleicht so 5 bis 10 Minuten. Genau, aber da fährt direkt was vorbei. Ich glaube aber, wir werden da nicht viel hören von, tatsächlich. Auch wenn das schön rumdieselt. Ja, ja, das ist noch eine alte Dieselstrecke, da ist noch nicht elektrifiziert, so wie bei uns hier mit der S-Bahn. Warte kurz. Jetzt.
2: Der Max kennt ja die Fahrpläne auswendig, der weiß dann immer, ist es jetzt eine Live-Sendung dadurch oder nicht.
0: Naja, man kriegt schon mit, doch, durchaus. Oder man kriegt mit, upsi, die S-Bahn hat aber Verspätung, was ist denn hier los? Nee, das passt schon. Aber tatsächlich ist das so ein kleines Fable. Ja, das kriege ich mit. Aber nee, es geht mir, glaube ich, nicht um die S-Bahn an sich, aber einfach um die generellen, um Umweltgeräusche, die einfach noch mit da sind. Also es ist ja auch schön, dass jetzt immer die Tür brav zugemacht wird, damit auch die Geräusche oder die Gespräche, es gibt ja draußen noch ein paar Leute, die sich noch im Redaktionsraum unterhalten, jetzt nicht hier so reindringen, aber ganz ehrlich, wir haben hier sehr gute Mikrofone. Wenn ich jetzt hier schon mal 10 Zentimeter zur Seite gehe, dann werdet ihr hören, dass hier auf einmal alles viel leiser ist. Also die Mikrofone sind schon sehr gut und richten sich genau darauf, was wir übertragen wollen. Ja, danke nochmal für dieses schöne Bild mit, wir machen alle Mikros auf und die Leute machen hier einfach ganz entspannt Sendung. Ich würde gerne nochmal einladen, kommt wirklich vorbei, nutzt die Chance, bei Coloradio könnt ihr das tatsächlich so machen. Wir haben unser monatliches Onboarding-Treffen, da bist du auch mit dabei. Wann findet denn das statt?
1: Das findet das nächste Mal am 10. September, am Donnerstagabend statt. Das geht um 19 Uhr los. Dort werden ich und Thomas Preibisch sitzen. Thomas habt ihr heute schon gehört. Der hat ja eigentlich auch diesen Slot jetzt gerade. Es gibt vielleicht ständige HörerInnen, die jetzt gerade Thomas Stimme vermissen. Genau, aber den kann man da live treffen, zusammen mit mir. Und wir beide heißen dann Leute herzlich willkommen, die mal hier reinschnuppern wollen. Und zeigen denen das Radio und erklären denen, dass wie so der Vorgang ist, wenn man hier mitmachen möchte, wie das Ganze dann abläuft. Genau, und ja, das findet immer am zweiten Donnerstag im Monat statt. Und wir freuen uns wirklich über alle, die kommen. Wir freuen uns explizit auch über junge Leute, die kommen. Wir freuen uns aber auch, über ältere Leute natürlich. Wenn ihr Interesse habt, ihr seid herzlich willkommen.
2: Jeder zweite Donnerstag, wann nochmal? Jeder zweite Donnerstag?
1: 19 Uhr.
0: Genau.
1: Im Zentralwerk Riesaer Straße
0: 32.
2: Und genau. Nächste Woche oder ist das, also wenn es immer nur der zweite Donnerstag ist?
1: Also einmal im Monat.
2: Ach, der zweite Donnerstag im Monat.
1: Der zweite Donnerstag im Montag. Danke, dass du nochmal nachfragst. Vielleicht war das undeutlich bis jetzt.
0: Okay, du hast auch Musik mitgebracht.
1: Ja, genau. Ich habe Musik mitgebracht und zwar habe ich mitgebracht Klaviermusik. Und zwar, ich habe so aus Fin de siècle Zeiten, also Impressionismus, Jahrhundertwende, und zwar mal eine Frau. Also das ist ja gerade so, wenn wir klassische Musik hören, sind das fast immer nur Typen. Wir vergessen leider, dass es auch tatsächlich da Frauen gab, die fantastische Musik komponiert haben. Und genau, Dora Pejacevic ist eine kroatische Komponistin gewesen, die Klaviermusik komponiert hat, und die hat eine ganze Weile in Dresden gelebt, weswegen ich einfach nicht drum herum komme, sie zu spielen.
0: Wir kommen gleich dazu. Ich habe eine Frage, wie lange geht denn das Stück? Weil wir haben ja eigentlich bis 14 Uhr gesagt, aber wir werden jetzt ja wahrscheinlich verlängern wir senden noch bis 15 Uhr.
1: 2 Minuten 55 Sekunden.
0: Okay, dann können wir ja wirklich mal richtig reinhören. Dann bis gleich.

0: Hey Colorario, das war Ekaterina Lewintseva. Das ist eine russische Pianistin und die hat ein Klavierstück von Dora Pejacevic gespielt, einer kroatischen Komponistin, die, ich glaube, 1925 gestorben ist und ganze große Teile ihres Lebens in Dresden verbracht hat.
1: Danke für die Musik. Wir haben gerade beschlossen, wir wollten eigentlich nur bis 14 Uhr hier auf Sendung sein für die Klausur und unsere Traumfabrik. Wir haben gesehen, ui, bis 15 Uhr ist ja noch gar nicht im Programm, deswegen haben wir jetzt einfach mal spontan verlängert. Das heißt, wir quatschen gleich nochmal mit unserem Ehrenamtskoordinator Jens Steiner und vielleicht noch ein paar anderen Leuten. Ihr könnt auch gerne anrufen und euren Wunsch, Coloradio, euer Wunsch Coloradio uns erzählen. Ruft uns einfach an unter 0351 für Dresden 3205 47 11 0351 3205 47 11 ist die Leitung hier ins Studio. Und während wir alle mal uns ein bisschen hier so ein bisschen zur Radiogymnastik bewegen, schicke ich euch noch ein bisschen Musik auf die Ohren. Und zwar sind das die Sick Bastards mit Gallus. Viel Spaß.

0: Hey Colorado, wir sind hier immer noch bei der Sondersendung zur Zukunftswerkstatt 2026. Eine Sendung, die unsere Klausurtagung begleitet, die am Freitagabend begonnen hat, gestern am Samstag stattgefunden hat, hier im Zentralwerk in Dresden-Pieschen. Und wir holen hier nach und nach Stimmen rein, die an der Klausurtagung teilgenommen haben. Und ich freue mich jetzt, dass wir jetzt am Mikrofon Jens haben, der ein ganz, ganz wichtiges Zahnrad hier im Betrieb von Colorado ist. Hallo Jens, schön, dass du da bist.
1: Ich freue mich auch, wenn du mich anmachst.
2: Ich freue mich auch.
0: Schön, dass du da bist. Was hat dich bewogen, zur Klausurtagung zu kommen, Jens?
2: Soll ich ganz ehrlich sein?
0: Ja, sei ehrlich. Na klar, wir machen hier keine Fake News, wir machen ehrliche Nachrichten.
2: Also die Stunden und Minuten davor hatte ich ehrlich gesagt überhaupt keine Lust, weil ich befürchtet habe, dass die Fetzen fliegen, dass Reibereien entstehen, die mich total stressen, dass ich es nicht schaffe, Leute davon zu begeistern, dass Colorado durchaus eine Zukunft haben wird und kann.
0: Ja.
2: Und hatte mir so meine Schreckensszenarien ausgemalt, wie schrecklich das alles werden könnte und wie anstrengend und wie stressig. Und manchmal ist es gut, sich selbst einen Klaps zu geben und dann doch ins kalte Wasser zu springen, um dann festzustellen, dass es so kalt gar nicht ist. Ja, also es war genau das Gegenteil davon, ja. Es ist nicht so, dass es jetzt keine Spuren hinterlassen hat bei mir. Auch ich fühle mich K.O. und fertig und denk so, mit Wochenenden kann man auch anders verfahren und die befüllen. Aber es war gut und richtig, ja.
0: Okay, also deine Motivation war so ein bisschen Pflichtbewusstsein. Eigentlich kein Bock, Angst vor Streit, aber dann so den eigenen Schweinehund überwunden und was Sinnstiftendes in diesem Treffen gesehen und dann hin.
2: Ja, ich bin eben auch ein recht harmoniebedürftiger Mensch, wie viele andere Menschen auch, und versuche natürlich so stressigen Situationen da, wo es geht, aus dem Weg zu gehen, aber es gibt Sachen, da muss man einfach ran und jetzt ist die Zeit, ranzugehen und Pläne zu schmieden für die Zukunft und das auch unabhängig von der ganzen Gemengelage um uns rum einfach zu gucken, wo stehen wir gerade, wo steuern wir hin, wer ist mit an Bord. Ne? Also das ist so, wie ein Kapitän auf dem Schiff oder so, ne? Der guckt sich ja auch so vorher die Karte an, wo die Reise hingeht und setzt sich damit auseinander. Und bei mir ist es eben so ein permanenter Prozess. Ich bin kein Kapitän, aber ich versuche, so den Überblick zu wahren über das, was hier passiert und das Team so, gemeinsam auf Kurs zu bringen.
0: Ja, so, ja. Das würde ich bei dir auch sehen. Ich glaube, wenn ich bei dieser Marien-Metapher bleiben würde, ja, dann sehe ich bei dir so das Lotsenboot. Ja, also Colorado ist so der Tanker, ja, der irgendwie die Elbe runter muss und da kommt das Lotsenboot Jens und zieht diesen Tanker in den Hafen.
2: Ja, das Tolle am Lotsen ist ja, dass man dem so das Vertrauen schenkt, dass der die Strecke wirklich kennt.
0: Ja.
2: Aber da ist bei mir dann auch so ein bisschen Hokuspokus dabei. Ich kann nicht in die Zukunft sehen, aber ich habe eine klare Vision.
0: Ja. Okay, dann wie viele Klausur war das jetzt?
2: Hier bei Colorado? Die zweite.
0: Die zweite,
2: Die
0: okay.
2: zweite, genau. Es gab klausurähnliche Veranstaltungen, als wir das erste Mal eine Umgangsvereinbarung mit auf den Weg gebracht haben. Das war zwar mit weniger Leuten, aber es war auch sehr herausfordernd und wirklich anstrengend, weil es da ja um elementare Sachen geht, ne? Wenn man so guckt, wie wollen wir miteinander leben und arbeiten, da hängt viel dran, ne? Und davon hängt auch viel ab, und zwar viel Engagement der Leute, wenn sowas wie eine Umgangsvereinbarung nicht stimmig ist oder einfach auch nur eine Lücke aufweist, kann das zur Folge haben, dass gleich ein ganzer Haufen von Leuten wegfällt. Ja. Mhm. Für immer. Und das fand ich damals einen sehr anstrengenden und herausfordernden Prozess. Die vorletzte, also jetzt 2023, die Klausur, die war sehr gut besucht, die war sehr repräsentativ für das Radio zu dieser Zeit und hat auch so gezeigt, hey, hier ist gerade sehr viel Energie drin. Es gibt so zwei Ligen, also von Liga, nicht Liege zum Hinlegen, sondern die Liga. Die eine Liga eher so die verkopfteren, eher journalistisch arbeitenden Redaktionen und die andere Liga eher so die, ich sag mal, Clubformate, Musikformate, die eher einen hedonistischeren Ansatz verfolgen. Mhm. Und die waren hier, die waren miteinander, beieinander, teilweise räumlich getrennt, aber es war cool, die alle auf einem Haufen zu haben und zu sehen, okay, die repräsentieren auch irgendwie Dresden, ja, also so als kleine Vorzeigeschilder oder so. Das fand ich sehr spannend und vor ein paar Monaten, als wir angefangen haben, laut über diese Klausur jetzt nachzudenken, bin ich nochmal in unser internes Wissensmanagementsystem, in unser Wiki gegangen und habe so geguckt, was bei dieser Klausurtagung rausgekommen ist, an Zielen, die wir uns setzen und was davon umgesetzt wurde. Und es war so gut wie alles umgesetzt worden.
0: Fantastisch, oder? Es gibt ja diese Umgangsvereinbarung.
2: Es
0: gibt eine Sendungsautomation.
2: Ja, es gibt ein neues Studio, gibt ganz, ganz viele andere Sachen, die da noch besprochen wurden, auch so mit dem Ausbau von migrantischen Sendungsformaten und also eine Sachen, die, wo man dachte, naja, das kann man jetzt nicht direkt steuern oder so, aber es hat sich so ergeben, es hat sich so entwickelt und bei der Klausur davor habe ich das auch gemacht, also das ist ja auch gut dokumentiert, was dabei rausgekommen ist. Ich glaube, da ist ein Learning von der zur nächsten passiert. Da wurden große Visionen geschmiedet, was irgendwie funktionieren kann. Es hat mich so ein bisschen an den Kommunismus erinnert. Jemand denkt sich von oben herab aus, wie was zu funktionieren hat, so planwirtschaftsmäßig. Und die Realität ist dann aber eine andere. Also damals nach der ersten Klausur wurden zum Beispiel 5 Arbeitsgruppen gegründet. Und auch Leute diesen Rollen zugeschrieben und dann gab es so eine Pinnwand, wo es dann für jede Arbeitsgruppe so ein extra Feld gab. Aber das war nicht natürlich gewachsen und hat dadurch nicht funktioniert. Und das fand ich einen sehr interessanten Aspekt, wo wir irgendwie dazugelernt haben, ja. Du kannst nicht sagen, es gibt jetzt eine Technik-AG, es gibt jetzt eine Presseöffentlichkeits-AG. Das muss von den Leuten selber kommen, ja, wenn die sagen, hey, ich habe irgendwie Bock auf Öffentlichkeitsarbeit, ich bin dabei, dann kann es unter Umständen was werden. Und man muss auch sehen, so ein Radio, wie die Coloradio das ist eine so ein wabernder, flexibler Haufen. Leute kommen, Leute gehen. Und in einer Stadt wie Dresden ist es ja auch so, Leute kommen, Leute gehen und so spüren wir das hier auch. Leute kommen her, weil sie Lust haben, Radio zu machen. Zuerst ist meistens die Mikrofonlust da, dass man irgendwie Lust hat, mal hier so technische Geräte zu bedienen und in die Welt hinaus zu senden, weil man meint, man hat der Welt was zu sagen oder die eigene Musiksammlung zu teilen. Irgendwann wird das Engagement im Idealfall mehr. Und die Leute, die merken, oh krass, Radio ist mein Medium, da kann ich mir mehr vorstellen, für die reicht es irgendwann nicht. Und die landen dann zum Beispiel beim öffentlich-rechtlichen Rundfunk oder beim Privatfunk oder in Medienagenturen oder in Printmedien. Die bleiben da und machen das zu ihrem Lebensinhalt. Okay, ich habe Coloradio auch zu meinem Lebensinhalt großteils gemacht, so. Aber die schaffen dann auch den Sprung, damit ihr Leben und ihren Lebensunterhalt zu bestreiten, ja. Und die sind dann weg, ja, die gerade noch in dieser AG Öffentlichkeitsarbeit oder Technik oder was weiß ich waren. Und
0: Haben aber dann in der Zeit, in der sie aktiv waren, einen ganz wertvollen Beitrag geleistet. Das steht, denke ich, klar.
2: Und was man dazu sagen muss, was ich auch an Rückmeldungen bekommen habe von den Leuten, die jetzt tatsächlich beim öffentlich-rechtlichen Rundfunk gelandet sind, die werden da mit Kusshand genommen. Warum? Weil die Leute dort wissen, dass sie überhaupt nicht die Kapazitäten haben, die NewcomerInnen an die Hand zu nehmen und zu sagen, ja, hier, so funktioniert ein Kopfhörer und wenn das und das nicht funktioniert und du musst hier auf 0 Dezibel gehen, da hat keiner Zeit und Nerv für. Das Ding ist eine Maschine, die muss laufen, so, ne? Da wird nonstop produziert. Da kannst du nicht noch eine Praktikantin irgendwie hinter dir herschleifen und alles von null auf erzählen. Und die wissen einfach, Leute, die vom freien Radio kommen, gerade vom freien Radio, nicht von den offenen Kanälen, ja, nicht von den Bürgerfunkmedien, wo alle ins gemachte Nest gesetzt werden, aber nicht viel mitzubestimmen haben. Leute vom freien Radio, die arbeiten selbstständig. Die wissen sich selber zu helfen. Die kommen auch sehr gut mit Pannen und Krisen klar, weil das Teil
0: des freien Radios ist. Ja.
2: Genau.
0: Ja. Das ja. Sehe ich total. Ich habe tatsächlich über einen anderen Weg, abseits von Coloradio, habe ich mal Maximilian Brose kennengelernt, der als Redakteur bei Forschung Aktuell arbeitet. Mhm. Und in einem Gespräch stellte sich dann heraus, es ist jemand, der in Halle groß geworden ist, ja, und der bei Korax tatsächlich angefangen hat, als junger Mensch viel Radio zu machen und dann tatsächlich nach einem Fachstudium in irgendeiner Naturwissenschaft da bei Forschung Aktuell gelandet ist. Und über diesen Werdegang habe ich mich sehr gefreut. Herzliche Grüße nach Halle an die FreundInnen von Radio Korax an der Stelle.
2: Es gibt aber auch eine umgedrehte Entwicklung, jetzt gerade, wo öffentlich-rechtliche Medien unter massivem, vor allem finanziellem Druck stehen und natürlich auch unter politischem Druck und besonders sogenannte feste Freie gehen müssen in Größenordnungen, dass Leute, denen es jetzt nicht in erster Linie bei ihrem Journalismus darauf ankommt, damit ihren Lebensunterhalt zu bestreiten, sondern die Journalismus als Berufung eher verstehen als Beruf, ne? Dass auch solche Menschen hier landen und gucken, wie sie sich hier einbringen können, am ehesten redaktionell. Und das gibt es auch. Oder auch ein Beispiel ist Vira hier in unserem Programm, eine Frau aus der Ukraine, die früher im ukrainischen Fernsehen ein Talkformat moderiert hat, ähnlich wie Maybrit Illner, und dann nach Deutschland gekommen ist durch den Krieg und hier einfach nur noch Refugee war, so, und die hat jetzt vor 2,5 Jahren hier eine unregelmäßige Sendereihe in ukrainischer Sprache gestartet, wo sie so ein bisschen Hilfe und Unterstützung gibt für Menschen, die hier auch aus der Ukraine gestrandet sind, ja, und denen versucht aufzuzeigen, wie hier Leben funktionieren kann, Rat und Hilfe gibt, indem sie Leute ins Studio holt, die genau das in ihrem Alltag machen. Anderes Beispiel, auch eine ehemalige Profi-Journalistin, Wendy Fernandes von der Sendung La Voz Latina in Dresden. Und sie kommt ursprünglich aus Chile. Mhm. Stimmt nicht. Sie kommt ursprünglich aus Venezuela und war dort beim Radio Profisprecherin. Und für sie ist das hier auf Sendungen gehen was ganz Wichtiges, was ihr Halt gibt und einerseits auch das Gefühl gibt, okay, ich kann hier einerseits was von der lateinamerikanischen Kultur teilen für die Menschen, die hier wohnen und eh schon Interesse an Lateinamerika und den einzelnen Ländern dort haben und der Kultur und der Musik, und andererseits hält sie es auch am Leben, weil das einfach ihre innere Berufung ist, Radio zu machen. Ja. Da merke ich dann auch die Unterschiede, sowohl bei der Vira als auch bei der Wendy, wie sie es mal gewohnt waren, zu arbeiten im professionellen Kontext und wo die Stolperfallen für sie hier liegen. Also beide waren es gewohnt, dass redaktionelle und technische Zuarbeit erfolgt ist, dass es dafür Leute gab, ein Team, das ihnen zugearbeitet hat. Und dann stehen sie hier und merken so,
0: Selbstfahren.
2: Ja, Selbstfahrerstudio, oh Gott, wie soll ich denn das machen? Gleichzeitig die Knöpfe drücken und sprechen? Ich bin doch keine Maschine. Ja, und wie, ich soll jetzt auch meine Moderation alles selber schreiben und so. Das ist in der Anfangsphase nicht sehr leicht für die gewesen. Plus noch in einem anderen Land, ja. Und das finde ich auch einen sehr spannenden Prozess, ja. Also jetzt habe ich erwähnt, einmal die Leute, die vom Freien Radio mit Kusshand im Öffentlich-Rechtlichen genommen werden, dann die Leute, die vom Öffentlich-Rechtlichen beim Freien Radio landen und die aus dem Ausland von privaten und staatlichen Programmen hier bei uns landen. Und das ist ein interessanter Mix insgesamt. Und ich hoffe, dass das noch mehr wird, ja?
0: Ich mag, dass wir jetzt, wenn wir von der Ausgangsfrage gestartet sind, was hat dich bewegt, zur Klausur zu kommen, wir so ein bisschen den Ist-Zustand des Radios gerade betrachtet haben. Wir haben jetzt viel über unterschiedliche Leute geredet. Wir haben darüber geredet, was man hier alles lernen kann und wo die Reise hingehen kann. Das ist super. Das soll auch die Leute motivieren. An dieser Stelle nochmal eine herzliche Einladung an alle HörerInnen, die jetzt gerade dabei sind. Am 10. September ist wieder ein Onboarding-Treffen hier in unseren Redaktionsräumen von Coloradio im Zentralwerk in Dresden-Pieschen. Da könnt ihr einfach hinkommen, ihr könnt das Radio kennenlernen, ihr könnt die Leute kennenlernen, die dann anwesend sind. Ich werde anwesend sein, auch der Thomas Preibisch wird anwesend sein, ein sehr erfahrener Radiomacher hier von Coloradio. Und wir freuen uns, euch zu begrüßen und euch das Radio so ein bisschen vorzustellen. Ihr könnt aber auch uns treffen, persönlich auch mich treffen, am Samstag, dem 5. September auf dem Überlandfestival, denn Coloradio wird eine Bühne des Überlandfestivals den ganzen Tag lang live übertragen. Wir werden dort auch einen eigenen Programmpunkt auf der Bühne haben und auch da seid ihr herzlich willkommen, bei uns vorbeizuschneiden, uns kennenzulernen und mit uns zu reden und uns auszufragen, wie man hier mitmachen kann oder was unsere Programminhalte sind, was unsere Motivationen sind. Und ich würde jetzt gleich, bevor wir in so den nächsten Gesprächsabschnitt kommen, Jens, wo es ein bisschen um die Zukunft von Coloradio geht, mal einen Track zur Pause spielen kurz.
2: Na klar.
0: Und den möchte ich gerne anmoderieren. Wir hören jetzt einen Track von Hen Ogled. Das ist eine nordenglische, schottische Musikgruppe und das sind tatsächlich Landeier, ja, die kommen so irgendwie aus der Provinz in Nordengland, machen das die ganze Zeit zum Thema, ab und zu singen die auch mal auf so gälisch-keltischen Sprachen, sie verstecken nicht ihren harten englischen Landei-Dialekt, aber sie lassen sich halt all dieses Ländliche nicht nehmen und bringen ihr sehr modernen und queeren Lifestyle einfach auch in die Provinz und das finde ich sehr passfähig zu unserem Auftritt auf dem Überlandfestival in 2 Wochen und deswegen hören wir jetzt mal ein bisschen bei Hen Ogled mit dem Track Scales Will Fall rein und das ist Englisch und das bedeutet, die Maßstäbe werden fallen. Viel Vergnügen.

0: Hey Coloradio, das ist eine Sondersendung zu den Klausurtagen von Coloradio, die in den letzten 2 Tagen stattgefunden haben, hier im Zentralwerk in Dresden-Pieschen. Wir haben uns am Freitagabend getroffen und so ein bisschen einen Blick auf den aktuellen Zustand im Radio geworfen. Das Ganze haben wir auch in einer Sendung am Freitagabend mit euch geteilt. Am Samstag haben wir uns dann in 4 Workshops zusammengesetzt und über 4 verschiedene Themen geredet. Und heute setzen wir diese Zukunftswerkstatt in einem Frühstück hier im Redaktionsraum fort und machen eben aber auch die Sendung, die ihr jetzt gerade hört, als Zukunftswerkstatt weiter. Und hier kommen dann unterschiedliche RadiomacherInnen zu Wort, um so ein bisschen die Utopie des Coloradio sich zu überlegen. Jetzt habe ich hier Jens immer noch zu Gast. Wir haben gerade eben sehr viel mit Jens über den Ist-Zustand im Radio geredet, über die Möglichkeiten, die das Radio seinen Mitgliedern und seinen radiomachenden Menschen gibt. Und Jens, ich würde dich gerne fragen, was ist deine Utopie von Coloradio? Wie stellst du dir hier den Radiobetrieb in einem traumhaften Zustand vor?
1: Wir sind ja schon in einem traumhaften Zustand. Also, wenn ich jetzt zurückgucke, Coloradio ist ein spätes Produkt der Wende- und Nachwendezeit. Seit über 30 Jahren gehört Coloradio zur Stadt dazu. Das heißt nicht, dass alle Leute immer Coloradio hören. Ganz und gar nicht. Aber es gehört einfach dazu. Coloradio gehört zu Dresden wie Zähneputzen zu unserem Alltag. Es ist einfach Teil unserer Routine und wir werden diese Routine nicht einfach aufgeben. Ja, also auch wenn man krank ist, eine schwere Grippe hat oder so, Zähneputzen ist trotzdem immer dran. Und wenn ich es jetzt projiziere auf Dresden oder Sachsen, klar, es gibt viele Sachen, die liegen im Argen, vielen politischen Druck, finanziellen Druck. Aber das heißt doch nicht, dass wir uns mürbe machen lassen und unser hart erkämpftes und schwer erarbeitetes Coloradio einfach so aufgeben würden. Ja, das sehe ich gerade nicht. Was ich sehe, ist, dass das Engagement von Leuten, überhaupt Radio zu machen, da ist und dass wir einen krassen Zulauf haben. Das hat verschiedene Gründe, warum das so ist. Will ich jetzt gar nicht so drauf eingehen, aber es gibt Leute, die haben richtig Bock, Radio zu machen. Radio ist nicht mehr nur linear. Radio ist auch die Podcast-Welt. Radio ist viel mehr. Alles Mögliche ist Radio. Und da ist gerade ein Schwung drin. Und okay, jetzt wie viele Teilnehmende hatten wir bei der Klausur jetzt die letzten Tage?
0: 16 Leute, 17 Leute.
1: Das wären vor 15 oder 20 Jahren 100% der Mitglieder gewesen.
0: Ja.
1: Ja. Und da hätte man gesagt, oh,

0: Und ich rede oft darüber, hat Radio eine Zukunft? Hat Radio keine Zukunft? Ist das ein totes Medium? Nein, es ist kein totes Medium. Also es gibt Studien, die das belegen, dass Leute, die gerne Musik hören und die AbonnentInnenzahlen weltweit von Spotify oder ähnlichen Streaming-Plattformen sind ein Beleg dafür, dass Leute sehr gerne Musik hören, dass Leute, die gerne Musik hören, auch gerne gesprochene Inhalte hören möchten, konsumieren möchten. Und was ist denn das? Musik und gesprochene Inhalte? Das ist Radio. Ja. Und es stört überhaupt nicht, wenn diese Komponente Video wegfällt, aber es stört auch nicht, wenn sie dazukommt. Ja. Also diese Mischformen gibt's, die gibt's auch in unserem Programm. Es ist nicht unser Kerngeschäft. Social Media, in dem Sinne, was heute darunter verstanden wird, ist nicht unser Kerngeschäft. Unser Kerngeschäft ist lineares Radio. Aber das, was wir machen, ist ein soziales Medium. Es ist ein Nachbarschaftsmedium. Es ist ein Community-Radio. Das heißt, hier kommen Menschen zusammen und machen wundersame Dinge, die sie sonst nicht machen würden, aber die irgendwie auch sichtbar machen, was sie sonst machen oder hörbar machen. Und meine Zukunftsvision ist, dass das so bleibt, dass es noch schriller und bunter und schräger wird, falls die Stadt das hergibt, ja. Und dass ich zu jeder Zeit das Radio einschalten kann und jedes Mal denke, oh krass, was ist denn das jetzt?
1: Genau, ja, was sind
0: im Positiven, wie im Negativen so. Ja, ich will auch diese Stolperfallen beim Hören haben. Ich will diese Momente haben wie bei Alvin Webers Schräger Stunde oder so, dieses Ich will Martins Sendung haben, die mir Input gibt zu einem Amerika, das ich zwar kenne, aber nicht aus der Perspektive wie er, so, ne? Der krassen Musikjournalismus-Part mit eigener Involviertheit und Begeisterung und Leidenschaft. So, ich will inklusives Radio haben, wo Leute am Mikrofon stehen, den sonst gar keiner zuhört, weil sie nicht mal richtig sprechen können, wie wir sprechen, ja, aber trotzdem irgendwie eine Stimme haben und ihre Lippen irgendwie bewegen können. Ich will das ertragen, dass Leute, die aus dem Farbwerk eine Etage tiefer so ihre wilden Bandprojekte machen, dass die hier am Mikrofon stehen und mir vielleicht die Ohren abfliegen, aber ich finde es total cool, weil es für die der schönste Augenblick überhaupt ist.
1: Genau.
0: Ne? Die stehen an dem Tag eben nicht in der Werkstatt und stecken für VW oder andere Ausbeuterkonzerne irgendwelche Plastikteile zusammen für weniger als wenig Geld, sondern die sind auf einmal da und werden gehört, ja,
1: ja.
0: Auch wenn es in den Ohren wehtut. Aber nicht alles ist schön und harmonisch und nicht alles muss leicht in die Ohren gehen. Und das ist so das Privileg, was man in so einem Freeform-Radio, ich finde den Begriff ganz schön, wie Coloradio einfach hat, so, ne, dass das alles hörbar wird und alle einfach irgendwas machen können und sie können im Großen und Ganzen nichts wirklich falsch machen, ja. Und es redet ihnen niemand dazwischen. Ich merke auch manchmal, dass es für Leute schwierig ist, so immer ganz viel aus sich selbst zu schöpfen. Mhm. Ja, also gerade wenn wir so Praktikantinnen haben und ich denen sage, ey, es gibt hier leider niemanden, der oder die dich so ans Händchen nehmen kann und dir jetzt ganz viel über Journalismus erzählen kann. Ich könnte es, aber ich habe leider keine Zeit, weil andere wollen auch. Und du musst selber Ideen haben und die umsetzen, das selber dokumentieren und dir ein klares Ziel setzen, bis wann du das fertig haben willst und wie du vorgehst und so. Kann dir jetzt erstmal niemand abnehmen. Musst dran, ja. Mhm. Und
1: ich finde das eine sehr schöne Utopie, ne? dass die teilweise schon erfolgt ist, dass wir der Raum sind, in dem sich Leute selbst befähigen können, in Medien auf Sendung zu gehen, sich mit, was bedeutet das eigentlich, etwas auszustrahlen, zu befassen, selbst zu befähigen und dass diese Utopie zum großen Teil schon da ist. Das ist super. Jetzt hier ist noch dazugekommen Martin, der gerade eben auch angesprochen wurde von Jens. Du wolltest dich gerne ins Gespräch mit einbringen.

0: bringen. Wo decken sich jetzt deine Utopien mit denen von Jens geäußerten gerade?
1: Genau, ich hatte gerade das Bedürfnis, mich einzumischen. Ja, also vorhin habe ich das, glaube ich, auch schon mal gesagt. Das Schöne am Radio ist ja die Überraschung. Also für mich, warum höre ich Radio? Weil ich da was hören werde, was ich nicht erwartet habe. Ich weiß es nicht. Und da ist Coloradio ja also viel überraschender als die anderen, sag ich mal, als die anderen Radios, weil einfach eine ganz andere Breite hier existiert. Und das ist wundervoll. Und ich denke, was der Jens gerade gesagt hat, von wegen neue Leute, die reinkommen, vielleicht Praktikanten nicht so wissen oder so, vielleicht können wir da auch in der Zukunft so ein kleines bisschen gegensteuern, indem wir gegenseitig uns da so ein bisschen unterstützen können. Also ich fühle mich gerade extrem motiviert, mich auch an andere Dinge ranzutrauen als jetzt meine Musiksendung und meine Musik. Und ich fühle mich auch inspiriert, mich mit dem Live-Radio auseinanderzusetzen. Ich bin jetzt Gast, ich kann sprechen, aber was ich hier so vor mir sehe an Ausrüstung, das kann ich im Moment nicht bedienen. Aber es reizt mich. Und wenn mich das reizt, als alter Hase, dann sollte das für junge Leute ja erst recht reizvoll sein, sich da mal mit auseinanderzusetzen. Und wo ich auch noch was zu sagen wollte, ja, das Internet und YouTube und so weiter und Podcasts, okay, aber es ist ja auch so, dass Medien im Lauf der letzten 20, 30 Jahre, die sind dann mal unheimlich hip für eine Weile, dann guckt alles auf YouTube, also es fing ja an mit Unplugged-Sendungen auf YouTube. Wie hieß der Sender?
0: Mir fällt gerade der Name. Das erste Musikfernsehen ist 1979, 80 entstanden, das war MTV.
1: MTV, danke.
0: Der erste Track, der ausgespielt wurde, ist Video Killed Radio Star von The Buggles. Und ja, sie hatten nicht recht.
1: Radio genau. Da. Genau, und MTV, danke. Und ich glaube, dass Radio jetzt eben auch in dieser Community Funktion auch eine wieder wichtigere Rolle zukommt. Ne? Auf dem Internet sind ja ganz viele Leute solipsistisch unterwegs und produzieren sich, aber wir sind hier, beziehungsweise das ist unser Ansinnen, das auch ein bisschen zu stärken, dass wir hier eine Community sind und dass wir gemeinsam Dinge tun und dass wir damit uns auch, sagen wir mal, gegenseitig beeinflussen können und gegenseitig, ich meine, zu zweit denkt man viel mehr als eins und eins. Und zu dritt und zu viert, man kann ganz anders denken. Und das kann man im Radio ja so leicht abbilden. Ja, wir können ja vier Mikrofone aufmachen. Wer hatte es vorhin gesagt? Und wir können miteinander reden. Und auf einmal entstehen Dinge. Es sind Gedanken im Raum, die vorher nicht da waren und die keiner von uns alleine für sich hätte denken können. Ne? So funktioniert Community und so funktioniert auch menschliche Intelligenz und menschliche Kommunikation.
0: Ja, da würde ich gerne kurz drauf eingehen. Also ja, das Radio ist immer noch da. Wir haben irgendwie die Videokassette, wir haben das Privatfernsehen, wir haben die ersten Online-Portale, die Musik irgendwie zum Download anbieten, überlebt. Wir haben Streaming-Dienste überlebt und jetzt geht's auf KI. Und Radio wird weiter da sein. Und was ich jetzt unter jungen Leuten beobachte, ist immer mehr, dass es tatsächlich so eine kleine Neophobie immer mehr gibt. Das heißt, man sieht das, ich weiß nicht, ob ihr das gesehen habt, es gibt mehr und mehr Kids, die laufen jetzt damit rum, dass sie tatsächlich nicht mehr AirPods benutzen als Kopfhörer, sondern kabelgebundene. Und das Ganze um so einen analogen Schick auch zu verkaufen. Ne? Dann gibt es gibt eine Welle von Abmeldungen bei Insta. Das ist irgendwie, es gibt gerade einen Trend, sich bei Insta oder sozialen Netzwerken abzumelden, weil die ein Bewusstsein dafür entwickeln, dass diese Gefahr der Vereinzelung besteht. Jens, ist das eine Chance für Coloradio?
2: Na klar, also ich habe diese ganzen Wellen auch erlebt und erinnert sich jemand noch an MySpace? Da
0: ja.
2: Fliegen jetzt so die Wanderbüsche
0: ich
2: durch.
0: Ich hatte, glaube ich, mal einen Account. Ja. Vielleicht ist da auch ein Wanderbusch.
2: Viele KünstlerInnen, die ihre Karriere auf MySpace aufbauen wollten, sind ja da jämmerlich dran zugrunde gegangen, als da der Besitzerwechsel und das neue Layout vollzogen wurden. Ich habe irgendwie wenig bis gar keine Zukunftsangst. Ja, ich kann damit leben, dass Sachen größer werden, aber auch kleiner werden, ja. Das heißt nicht unbedingt, dass sie verschwinden. Ich kann damit leben, dass Sachen eine neue Form annehmen. Und Radio in dem Zustand, wie wir es jetzt hier erleben, leben und produzieren, ist für mich so der Idealzustand. Also ich komme ja auch aus dem Journalismus, aus dem Publizismus und ich war auch bei öffentlich-rechtlichen Medien aktiv. Und ich habe da immer gemerkt, ich komme mir hier vor wie in einer Behörde. So mit diesen langen Gängen und den Türen, die links und rechts abgehen und das Team, was in der Tür 235 arbeitet, weiß nicht unbedingt, was in der Redaktionsstube 237 vor sich geht. Ich habe mit Chefs und Chefinnen zu tun, wo ich das Gefühl habe, kann ja sein, dass sie irgendeine Expertise haben, aber auf meinem Fachgebiet haben sie die nicht, aber versuchen mir irgendwie dazwischen zu reden oder klauen meine Ideen oder so. Und es war immer so ein Arbeiten, wo ich dachte, so, es ist nicht meins. Und auch wenn dieses Arbeitsfeld, für das ich mich entschieden habe, mehr als prekär ist, ist es das, was mich mehr erfüllt und mich glücklicher durchs Leben laufen lässt. Mal sehen, wie ich darüber spreche, wenn mein Renteneintrittsalter erreicht ist. Aber insgesamt macht mich dieses freiere Arbeiten insgesamt glücklich. Und ich bin jetzt nicht unbedingt der Typ, der jetzt regelmäßig direkt hier am Mikrofon steht, so, aber ich empfinde gerade eine sehr große Freude daran, so einerseits mein Wissen zu teilen und andererseits so Leute zu befähigen, denen die Skills mit auf den Weg zu geben, selber Radio zu machen und hier einfach die Tür aufzumachen. So, kommt alle. Das macht mich glücklich und froh und motiviert mich immer. Ja, es gibt mir ein Motiv, Motivation, ne? Es gibt mir ein Bild irgendwie, dem ich hinterherlaufen kann. Und ich merke, dass dann Leute auch hinter mir herlaufen und sich freuen.
0: Ja, herzlichen Dank. Das ist gut, hier auch nochmal die Motivation von dir zu hören. Jetzt ist so ein bisschen, ja, die Frage, wenn wir zusammenfassen, was jetzt in der Klausurtagung passiert ist in den letzten 2 Tagen. Wir haben mal so ein paar Ergebnisse festgehalten. Martin, könntest du vielleicht so 2 Dinge nennen, die du als Ergebnis von dieser Klausurtagung siehst?
1: Ja, kann ich sicherlich. Mir fällt gerade eine ein. Damit fange ich mal an. Vielleicht fällt mir dann auch noch die zweite ein. Eins meiner Themen war eben ein bisschen mehr Community. Wie können wir Community erzeugen? Wenn man das erzeugen kann, wie können wir uns besser vernetzen? Und der Gedanke war eben in den 4 Bereichen, die wir hier im Radio haben. Und es war auffällig in der Klausur, dass da sehr viel Resonanz war. Es waren ganz schnell, so wir haben so ein bisschen mit einer Moderatorin und mit Spickzetteln und mit solchen Ideen gearbeitet. Es waren dann ganz schnell Kontaktnummern, Kontakt-E-Mails an der Wand und ja, lass uns das, ich biete das, ich suche das. Und es war für mich sehr offensichtlich, dass das Bedürfnis, dass ich nicht der Einzige bin, der das Bedürfnis hat. Und das, also, ich glaube, da kommen wir relativ schnell, zumindest mit ein paar Menschen, das ist ja immer der Anfang, zumindest mit ein paar Menschen ins Gespräch und in Kontakt. Und ich denke, das ist ja der Anfang von der Community. Man braucht 2 Leute und dann kommt ein 3. dazu. So geht's. Mhm. Also da bin ich recht optimistisch. Und was war das andere?
0: Ich würde hier gerne noch ergänzen, ne? Wir haben, was dieses Community-Building betrifft, haben wir jetzt so uns konkrete Schritte auch überlegt. Der eine ist, dass wir das Onboarding-Treffen so auch ein bisschen intern noch erweitern. Das heißt, wir werden uns vorher und nach dem Onboarding-Treffen als 2. informellen Trefftermin für engagierte Mitglieder im Radio jetzt auch nochmal intern dazu abstimmen, dass wir da informell zusammenkommen, um einfach einen weiteren Termin im Monat zu haben, wo, abgesehen davon, dass wir 9 Leute willkommen heißen, wir einfach intern zusammenkommen. Mhm. Der 2. Punkt, der noch da gemacht werden soll, ist, dass wir mehr Veranstaltungen machen wollen in Zukunft. Da haben sich Leute bereit erklärt, auch neue Leute im Radio in Zukunft mehr noch auf Veranstaltungen bei Coloradio zu setzen. Also 2 ganz konkrete Vorhaben, die wir so mitgenommen haben aus diesem Community-Building-Blog. Jens, hast du noch Ergebnisse, an die du dich erinnerst von gestern?
2: Ja, ich hatte mich ja ein bisschen so mit Krisenmanagement, Krisenkommunikation befasst. Das Ergebnis ist, dass man da immer wieder mal ran muss und sich in der Phase, wo die Krise gerade nicht am Höhepunkt ist, schon mal damit auseinandersetzen sollte und kann. Insgesamt fand ich so Klausur, also die ursprüngliche Bedeutung von Klausur, sehr sinnvoll und an der Zeit, also sich close, ne, einschließen und auseinandersetzen mit den Sachen, die jetzt dran sind. Und das ist, glaube ich, ziemlich gut gelungen. Da braucht man nicht 100% der Mitglieder für. Aber die Leute, die da waren, waren meines Erachtens eine große Bereicherung. Und ich fand auch die Moderation toll.
0: Da bin ich total bei dir. Ja. Auch als Ergebnis der Klausur zu sehen, wer kommt denn, wenn man auf eine Klausur einlädt. Ne? Das ist natürlich schon eine ganz wertvolle Information. Da weiß man, die Leute kann man so ein bisschen mit an Bord nehmen, um, naja, vielleicht auch Dinge zu tun, die über das Machen der eigenen Sendung hinausgehen.
2: Ich hab noch eine Sache. Also einer der Teilnehmenden hat geäußert, ich weiß nicht, ob es mir gegenüber oder allen gegenüber war, dass ihm manchmal oder oft so ein bisschen die Wertschätzung fehlt für das, was er hier macht. Und dann dachte ich, ja, also es ist jetzt nicht unbedingt ein Schuh, den ich mir direkt selber anziehen muss, aber das ist hier die Währung, ja, die Wertschätzung. Also ein nicht kommerzielles Lokalradio zahlt keine Honorare für journalistische Inhalte, die hier entstehen, und auch keine Gehälter. Das, was wir geben können, ist einfach nur gegenseitige Wertschätzung für das, was wir machen. Und das sind manchmal so ganz kleine Sachen wie, hey, ich habe in deine Sendung reingehört, das hat mir echt gut gefallen, das fand ich spannend und interessant. Ja, das sind so kleine Sachen, wo wir uns gegenseitig schon mal so, naja, ein bisschen was auszahlen können, ja?
0: Ich würde vorschlagen, das machen wir jetzt einfach nochmal direkt. Wir machen jetzt eine schöne Schulterklopfrunde. Ich würde das einfach mal in die Hand nehmen und fange damit an. Ich fange mit dir an, Jens. Oh. Jens, herzlichen Dank für deine vielen Jahre fantastische Ehrenamtskoordination, für die 1 Trilliarde Magazinbeiträge, die du hier schon produziert hast und regelmäßig produzierst, für das Aufbauen von Umlandredaktionen, für deine fantastische Vernetzungsarbeit an jede denkbare zivilgesellschaftliche Initiative im Raum Dresden und weit darüber hinaus. Das ist Gold wert und ich freue mich persönlich, und ich glaube, das sagen auch viele andere, dass du das machst. Genau, herzlichen Dank dafür. Ich mache damit einfach direkt weiter. Wir sind nämlich einige Leute hier im Studio und ich würde einfach tatsächlich so ein bisschen diese Danksagung weiter rumschicken. Ich bedanke mich natürlich auch bei Max, der auch Teil der Vorbereitung der Klausurtage hier war, seit vielen, vielen Jahren sehr aktiv ist in der Betreuung der Technik und in der Vereinsarbeit, die hinter Coloradio steckt. Auch du machst einen fantastischen Job und ich danke dir sehr herzlich für dein Engagement. Dann würde ich als nächstes Ralf, der auch hier noch mit im Radio sitzt, erwähnen, der tatsächlich sehr, sehr viele Jahre sich sehr viel eingebracht hat hier in dem Verein, der wahrscheinlich derjenige ist, zusammen mit Thomas Preibisch, der am längsten Radioerfahrung hat und hier auf der Klausur war. Du hast zuletzt, das habe ich zumindest von dir mitbekommen, die Tageskoordination auch immer noch organisiert. Das ist das, was ich direkt von dir mitbekommen habe. Aber herzlichen Dank, dass du hier was dich eingebracht hast und dass du diese vielen, vielen, vielen Jahre oder mehrere Jahrzehnte Coloradio mit geprägt hast. Lutz, herzlichen Dank dafür, dass du so fantastische Beiträge machst, dass du diese Klausur mit organisiert hast und dass du ein so ständiges und aktives Mitglied in den Radiotreffen bist. Das weiß ich sehr zu schätzen. Und Martin, herzlichen Dank, dass du den Weg ins Radio gefunden hast, eine fantastisch wertvolle Sendung hier beiträgst, dich so doll in dem im Radiotreffen engagiert hast. Das ist fantastisch. Und damit habe ich jetzt hier, glaube ich, alle abgeholt, bis auf Harris. Herzlichen Dank, dass du Bock hast, hier mitzumachen und dich auf der Klausur eingebracht hast. Und dann haben wir tatsächlich draußen noch, jetzt bräuchte ich ein bisschen Unterstützung. Dann haben wir, ach ja, Tinny, schön, dass du mit dabei bist, dass du als Musikscout den Weg in unsere Sendung gefunden hast und dass du dich hier eingebracht hast bei der Klausurtagung. Das ist super. Und damit habe ich, glaube ich, die große Danksagungsrunde zumindest für die heute Anwesenden im Studio soweit beendet.
3: Wer dankt dir, Jonathan?
1: Wir danken dir.
0: Ich mache mir jetzt hier alle Mikros auf und ihr könnt gerne mir oder auch anderen Leuten noch danken, von denen ihr denkt, das ist auf jeden Fall wert, das nochmal auszusprechen.
4: Genau, vielen Dank dir, Jonathan, natürlich. Und aber natürlich auch all die anderen, die hier jahrelang bei Coloradio dabei sind und auch dabei gewesen sind. Wenn sie es jetzt nicht mehr sind, haben sie ja trotzdem dazu beigetragen, dass es das Radio jetzt gibt. Also all die vielen, vielen Leute, die hier ganz viel Arbeit reingesteckt haben, danke für eure Arbeit bei Coloradio.
1: Und ich möchte mich bedanken bei Jonathan und bei Max ganz besonders. Die beiden haben mir geholfen, hier irgendwo mich zugehörig zu fühlen und mich dann quasi dadurch motiviert und eben auch unterstützt, diese Klausur mit zu planen und vorzubereiten. Danke. Ich bin gern hier.
0: Ja, das sind ganz schöne Worte. Damit nähern wir uns jetzt auch dem Ende unserer dreistündigen Zukunftswerkstatt, die wir heute live mit euch geteilt haben. Wir danken euch ganz herzlich für euer Interesse an diesem Programm. Wir möchten nochmal darauf hinweisen, dass wir am 5. September live vom Überland-Festival ein Radioprogramm senden. Dort kann man uns treffen, kennenlernen, mit uns reden, mit uns gemeinsam vielleicht auch auf Sendung gehen. Man kann aber auch einfach am 10. September zum Onboarding-Treffen kommen, hier ins Zentralwerk in Dresden-Pieschen. Ihr seid herzlich willkommen, euch hier umzuhören, uns kennenzulernen. Ihr seid herzlich aufgefordert, auch wenn ihr Interesse an Mediengestaltung habt, mit uns in Austausch zu kommen und darüber zu reden, was ihr machen wollt. Genau, wir haben die letzten drei Tage eine Klausur zu dem Coloradio gemacht, haben uns intern ausgetauscht und dazu jetzt diese letzten drei Stunden Sendung gemacht. Das war sehr schön, jetzt hier ein Fazit und so viele Danksagungen noch zu hören. Wir hoffen, ihr habt einen fantastischen Sonntagnachmittag. Wir hoffen auf stabiles Wetter und dass ihr noch was Schönes machen könnt. Wenn nicht, einfach weiter Coloradio hören. Gleich kommt das junge Radio mit einem ganz spannenden Programm mit vielen jungen Stimmen. Dabei wünschen wir euch noch viel, viel Spaß. Wir hören jetzt hier noch als kleinen Abschiedstrack einen Track von der belgisch-italienischen Musikerin Radio Hito, die letztes Wochenende im Zentralwerk auf dem fantastischen Krabass-Festival gespielt hat, das natürlich Coloradio auch begleitet hat. Und genau, das könnt ihr jetzt noch ein bisschen zum Ausklang dieser Sendung hören. Und dabei wünschen wir euch ganz viel Spaß. Vielen Dank fürs Reinschalten. Bis bald.

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1: Hallo, ich bin Maike, 14 Jahre alt und gehe noch zur Schule. Dementsprechend sehe ich, so wie viele andere Schüler am besten, was an Schulen schiefläuft. Deswegen habe ich mich auch dazu entschieden, in der 5. Klasse Klassensprecherin und seit der 8. Klasse Schülersprecherin zu werden. Nun bin ich in der 9. Klasse und bin noch einen Schritt weitergegangen. Und zwar bin ich nun auch noch Landesdelegierte für öffentliche Schulen. Heißt, ich habe schon ein paar Erfahrungen in der Schülervertretung gemacht und möchte euch heute etwas darüber erzählen, da ich finde, dass dieses Thema viel zu negativ behaftet ist und man teilweise gar nicht weiß, was alles hinter der Schülervertretung steckt. Euch erwarten auf jeden Fall viele Interviews zum Thema Aufbau und Prinzip der Schülervertretung, zur Schülervertretung in Förderschulen, zu den Möglichkeiten, sich einzubringen und die Meinung und Vorschläge von Schülern für Schulen. Der Aufbau und das Prinzip von Schülervertretung ist eigentlich ganz einfach. Schülervertretung fängt ganz klein in den Klassen an, mit den Klassensprechern. Diese werden meistens von den Klassen gewählt. Sie vertreten ihre eigene Klasse und setzen sich für diese ein. Sie halten Klassenrat in ihren Klassen, meistens mit Klassenkameraden oder auch mit der gesamten Klasse, das ist ganz unterschiedlich. Und meistens oder bestenfalls ist auch der Klassenlehrer noch mit dabei. Sie besprechen klasseninterne Probleme, die nur die Klasse betrifft. Diese Klassensprecher gehen zum Schülerrat. Dieser besteht aus ganz vielen Klassensprechern, also eigentlich aus jeder Klasse gibt es ja einen Klassensprecher. Diese treffen sich bestenfalls einmal im Monat und gehen dann eben zum Schülerrat. Dieser Schülerrat wird geleitet von dem Schülersprecher. Das sind meistens 1 bis 2 Personen, die wiederum von der gesamten Schule meistens gewählt wurden. Dieser Schülersprecher leitet, moderiert, organisiert und bereitet diesen Schülerrat vor und gegebenenfalls auch nach. Er ist im ständigen Austausch bestenfalls mit der Schulleitung und mit verschiedenen Lehrern. Erklärt dort zum Beispiel verschiedene Probleme, die nicht mehr nur die Klassen betreffen, sondern die gesamte Schule. Manchmal kriegt der Schülerrat auch Aufgaben von der Schulleitung oder von den Lehrern mit auf. Dort wird aber auf jeden Fall alles, was die Schulgemeinschaft oder die Schule betrifft, besprochen. Heißt, es ist schon wieder ein Schritt größer. Der Schülersprecher geht zu Vollversammlungen. Bei diesen Vollversammlungen werden die verschiedensten Dinge besprochen. Meistens ist es so, wenn man sich jetzt Sachsen vorstellt, der an sich verschiedene Kreise. Wir haben zum Beispiel den Kreis Dresden, wir haben aber auch Leipzig und Meißen und ganz viele verschiedene Kreise. In diesen jeweiligen Kreisen gibt es Schulen und Schülersprecher. Diese Schülersprecher treffen sich bestenfalls 3 oder 4 Mal im Jahr zu diesen Vollversammlungen in ihrem Kreis. Dort sind, wie gesagt, die ganzen Schülersprecher und dort werden auch verschiedene Anliegen und Wahlen besprochen. Aus diesen Wahlen geht wiederum der Stadtschülerrat hervor. Dieser heißt je nach Kreis anders. Also zum Beispiel Stadtschülerrat Dresden wäre jetzt für den Kreis Dresden, Stadtschülerrat Leipzig, Stadtschülerrat Meißen und die ganzen anderen Kreise noch. So kann man die unterscheiden, dass nicht jeder einfach Stadtschülerrat heißt, sondern eben noch der Kreis dahinter genannt wird. In diesem Stadtschülerrat gibt es auch wieder verschiedene Aufgaben und Ämter. Wenn man in diesem Stadtschülerrat ist, ist nicht automatisch jeder dasselbe Amt, sondern man hat verschiedene Ämter. Als Stadtschülerrat geht man zu vielen Veranstaltungen und Versammlungen. Dort sind meistens alle Kreise dann versammelt. Heißt, aus ganz Sachsen sind die Stadtschülerräte zusammen und besprechen Anliegen und Probleme. Manchmal auch werden Wahlen abgehalten. Das ist zum Beispiel ein gutes Beispiel, da es unter anderem Landesdelegierte gibt, die zu Landesdelegiertenkonferenzen kommen. Auf diesen Landesdelegiertenkonferenzen wählen diese dann den Landesvorstand. Gerade dem Landesvorstand liegt es sehr am Herzen, die Interessen der Schüler von ganz Sachsen zu vertreten. Aber nicht nur das ist die Aufgabe vom Landesvorstand. Sie beraten auch das Kultusministerium und setzen die verschiedensten Projekte um, an denen dann die verschiedenen Schülersprecher aus den ganzen Kreisen Sachsens beteiligt sind. Zusammengefasst kann man aber sagen, dass das Ziel von all den Schülervertretern ist, die Interessen der Schüler zu vertreten und deren Stimme zu sein. Sei es auf Klassenebene, auf Schulebene, auf Kreisebene oder auch auf Landesebene.

Gerade habe ich ja über die allgemeine Schülervertretung geredet und wie diese aufgebaut ist, beziehungsweise wie das Prinzip davon ist. Falls ihr euch jetzt denkt, ey, ich habe ein Anliegen, ich möchte das irgendwie einbringen oder ich möchte meine Meinung dazu sagen, dann gibt es da auch wieder verschiedene Möglichkeiten, wie ihr das machen könnt. Zum einen, wenn es ein kleines Problem ist oder ein kleines Anliegen ist, könnt ihr einfach zu eurem Klassensprecher gehen und dort eben das Anliegen einbringen. Der gibt es dann gegebenenfalls weiter mit in den Klassenrat. Wenn es größer ist, geht das vielleicht dann auch in den Schülerrat. Ihr könnt natürlich auch eure Schülersprecher ansprechen und die nehmen das dann eben in den Schülerrat mit. Grundsätzlich würde ich immer den Klassenrat oder den Schülerrat empfehlen, da der einfach am zugänglichsten ist und ja, einem am nächsten steht, würde ich jetzt mal behaupten. Natürlich gibt es aber auch noch den Stadtschülerrat und den Landesschülerrat. Die Abkürzungen sind dafür jeweils SSR, Stadtschülerrat, und LSR, Landesschülerrat. Die sind beide auf Social Media aktiv, auf Instagram und auf TikTok zum Beispiel. Und dort könnt ihr einfach mal eingeben SSR Dresden oder SSR whatever. Dort werdet ihr auch immer informiert über die jeweiligen Treffen, die gerade stattfinden, oder Neuwahlen. Zu dem SSR und dem LSR gibt es natürlich auch Homepages. Ganz unten steht dort meistens dann die E-Mail-Adresse oder Ansprechpartner oder Telefonnummern, wo ihr dann immer jemanden erreichen könnt. Also falls ihr irgendwie noch ein schwerwiegenderes Anliegen habt, könnt ihr euch auch an den wenden. Nicht nur das sind eure Möglichkeiten, eure Anliegen oder Probleme mit einzubringen, sondern auch das Kinder- und Jugendbüro bietet viel dabei an. Sie vertreten die Interessen von Dresdner Kindern und Jugendlichen gegenüber Politik und Verwaltung. Sie fördern, initiieren und begleiten die politische gemeinwesenbezogene Teilnahme, Einbeziehung und Mitbestimmung bei Entscheidungen, die das eigene Leben betreffen. Sie bieten außerdem Beratungsstunden zu Kinderrechte, Kinder- und Jugendbegleitung in Dresden an und noch vieles mehr. Dies könnt ihr auch alles bei deren Homepage nachlesen, wo das alles nochmal genauer steht.

0: Also, erste Frage: Gehst du gerne in die Schule?
1: In diese Schule gehe ich schon gerne, ja.
0: Okay, und warum? So, was sind deine Gründe, hierher zu gehen, jeden Morgen?
1: Ich habe halt meine Freunde hier, meine beste Freundin. Das motiviert mich dann doch sehr gerne. Und ich mag Lernen dann doch auch.
0: Und bist du der Meinung, an und für sich ist gerade alles so perfekt beim, was das Thema Schule angeht und Schulsystem und sowas?
1: Ja, nee, nein. Aber ich empfinde jetzt, also an der Schule ist schon ganz in Ordnung alles. Aber so das Schulsystem ist ziemlich scheiße.
0: Warum findest du es scheiße?
1: Ja, also weil halt Kinder von klein auf so beigebracht wird, dass sie durch eine Note definiert werden und dass sie nur dann gut genug sind, wenn sie sozusagen eine bestimmte Leistung erstreben. Und ich empfinde einfach, das Schulsystem sollte viel mehr mit Stärken arbeiten und auch sehr sozialer auf Leute eingehen, weil man das ja auch immer mehr in den psychischen Erkrankheiten, die auftreten, vor allen Dingen jetzt halt in unserer Generation, sie werden, also es ist jetzt nicht ein krasser Unterschied, würde ich sagen, aber es wird halt auch eher benannt, was ja eine sehr gute Sache ist, so. Aber dass es halt einfach viele Schüler einfach wirklich unter dem Druck komplett kaputt macht, auch wenn das sogar bei uns jetzt in der Oberschule noch ein bisschen entspannter ist als jetzt beispielsweise in einem Gymnasium oder so. Aber ja, das bemerke ich auch bei meinen Mitmenschen.
0: Gerade was jetzt so Druck und sowas angeht, was könntest du da für dich tun, damit es dir besser geht?
1: Ja, also ich bin deswegen seit 4 Jahren in Therapie. Ich würde sagen, das hilft ganz gut. Und naja, unsere Stresspalme.
0: Was ist die Stresspalme?
1: Okay, eine Stresspalme, das haben wir am Anfang des Jahres gezeigt bekommen von einer Lehrerin. Da sollen wir angeben, wo unser Stresslevel ist und dann, wenn es über irgendwie 7, 8 ist, dann was dagegen tun. Wie beispielsweise, ja, was kann man gegen Stress tun? Ich würde sagen, irgendwie so, es gibt, jede Person hat ja so Sätze, die man sich immer so sagt, so ich muss gut genug sein, blablabla. So vielleicht diese erkennen und dann dagegen arbeiten und vielleicht auch ein bisschen sich selbstbewusster werden. Ich glaube, das hilft auch gut im Thema Lernen.
0: Und gibt es irgendwas, wo Lehrer was tun können oder wo Lehrer dich noch unterstützen können?
1: Also ich empfinde es auf jeden Fall als angemessen, wenn Lehrer nicht weiter Schüler unter Druck setzen. Also natürlich ist immer ein gewisser Druck dabei, aber wenn Lehrer nicht irgendwie vulgär oder laut mit Schülern werden, weil das gibt einfach ein extrem schlechtes Gefühl im Unterricht und es ist ja auch statistisch bewiesen und ich glaube, das empfindet auch jeder nach, dass man bei einem Lehrer, mit dem man eher eine angenehmere oder lockere Beziehung oder halt einfach kein eine bösen Gefühle zu dem Lehrer hat, dass man da besser lernt, auf jeden Fall. Und das würde ich auf jeden Fall jedem Lehrer vielleicht mitgeben, dass man irgendwie auch sehr auf das Pädagogische und wie man mit den Kindern oder halt eben dann auch einfach Menschen redet über bestimmte Dinge und dass man daran vielleicht arbeitet und dass man auch mit den Schülern redet, weil es einfach ja genauso Menschen sind wie Lehrer. Und es passiert halt schnell, dass so eine Hierarchie entsteht, die halt sehr schlecht für das Lernverhältnis ist.
0: Und wie fändest du, wäre ein ideales Schulsystem? Also was sollte es unbedingt an der Schule geben oder was sollte es absolut gar nicht an der Schule geben?
1: Ja, also ich finde, das ist ziemlich schwierig zu benennen, weil wir sehr schon immer halt in diesem einen System drin sind und da halt so krass weiterzudenken. Aber es ist, man kann ja auch nicht so viel betiteln, ohne dass man es vielleicht mal ausprobiert hat. Aber was ich halt als gut empfinde, ist auf jeden Fall, man müsste auf jeden Fall ganz jung ansetzen, also bei Grundschülern zum Beispiel, da auch eher erstmal auf, also natürlich auch Lernstoff mitgeben, so ist nicht, aber auch Grundschülern mehr Werte beibringen, Soziales, so Zeug. Und dass man halt einfach wirklich von Grund auf anfängt und einfach mal anfängt, wirklich was zu verändern, weil es einfach, das Schulsystem passt nicht mehr auf unsere heutige Zeit so. Wir werden für Zeug ausgebildet, was wir nicht brauchen. Und es sollten halt Schülern eher beigebracht werden, eigenständig zu denken, Sachen zu hinterfragen, zu arbeiten mit dem Internet. Wo finde ich das Zeug, was ich brauche? So, ich muss nicht alles wissen, ich muss nur wissen, wo es steht und wo es vertrauenswürdig steht. Also nicht, dass es irgendwie Schrott ist. Genau.
0: Gehst du gerne in die Schule?
2: Ja, manchmal.
0: Warum nur manchmal?
2: Weil viele Lehrer blöd sind und den Unterricht scheiße gestalten. Aber an wenigen, manchen Tagen ist es einfach lustig, wenn man mit Freunden coole Sachen machen kann, ein bisschen Spaß in den Unterricht reinbringen kann. Aber dann wird das ja meistens eh wieder von Lehrern ziemlich schlecht gemacht und dann soll man aufhören, Spaß zu haben und muss sich wieder blöd konzentrieren.
0: Wie hättest du denn gerne den Unterricht? Also wie wäre denn für dich perfekt, damit du deinen Spaß haben kannst, aber gleichzeitig auch noch den Lernstoff vermittelt bekommst?
2: Wenn die Lehrer den Unterricht viel lockerer gestalten würden. Wenn die halt merken, es ist gerade keine Konzentration oder so da, dann kann man die Schüler auch einfach mal ihr Zeug machen lassen oder einfach die Schüler mehr einbinden, dass die vielleicht auch mehr Interesse zeigen. Es müsste eigentlich viel mehr Eigeninitiative von den Lehrern kommen.
0: Findest du das aktuelle Schulsystem so okay, wie es ist?
2: Nein, finde ich nicht.
0: Was kannst du denn noch für dich tun, damit du im Unterricht jetzt nicht schlecht abschneidest, aber trotzdem noch deinen Spaß hast?
2: Einfach nicht aufpassen und dann alles zu Hause nachholen.
0: Aber dann wirst du ja von Lehrern wiederum ermahnt.
2: Das stimmt, aber manchmal muss man einfach seine Opfer bringen und um meinen Spaß zu haben, würde ich echt alles tun.
0: Wie sieht denn für dich eine ideale Schule aus? Also was braucht es oder braucht es auch absolut nicht an einer Schule, damit du dich wohlfühlst, damit du sehr gerne hingehst und nicht nur wegen deinen Freunden?
2: Was ich finde, dass die Schule gar nicht braucht, ist einfach Lehrer, die null Pädagogisches im Sinne haben, sondern einfach nur ihren Unterrichtsstoff durchkriegen wollen. Das bringt gar nichts und da hat auch kein Schüler auch nur irgendein Interesse, da am Unterricht teilzunehmen oder zuzuhören. Man müsste einfach die Schüler, je nachdem, man guckt sich, okay, was mögen die gerne, was sind Stärken und die somit viel mehr einbinden, verschiedene Beispiele vielleicht auch aus deren Alltägen sich rausnehmen, gucken, ja, wie kann ich den Jungen einfach dazu bringen, dass er mehr Lust am Unterricht hat und wirklich auch das Soziale mit reinbringen, dass du einfach dich viel mehr den Kindern öffnest und nicht so als übergeordnete Person einfach auf die runterredest.
0: Willst du noch irgendwas sagen zum Thema Schule oder Schulsystem?
2: Also ich finde sogar, die Schüler können sich an sich immer anpassen. Das ging ja auch bisher die letzten Jahrzehnte und ist für mich persönlich auch echt easy. Also durch Fleiß, wie ich das mache, ist das alles locker drin. Aber für viele Schüler, die einfach das nicht wirklich hinkriegen, da im Unterricht aufzupassen, weil die einfach nicht diese Konzentration haben, für die ist es dann natürlich schwer und das alles dann zu Hause nachzuholen, ist halt nicht für jeden möglich. Ist natürlich verständlich, dass die dann auch so einen psychischen Druck haben, aber das ist dann meistens eben nur eine Minderheit und wenn man ehrlich ist, nach der geht's dann eigentlich nicht.

0: Gehst du gerne in die Schule?
1: Ich würde sagen, ja. Also ich lerne schon gerne was Neues, aber ab und zu, also zurzeit ist schon sehr stressig.
0: Und warum ist es stressig?
1: Ja, es ist schon Leistungsdruck da und so Angst vor Prüfungen entstehen, weil man nicht weiß, okay, die letzte Arbeit war kacke, die nächste muss gut werden und irgendwie kommt dann schon Stress auf, vor allem bei den Aufgaben. Wenn die Lehrer was können, dann alles auf einen Haufen packen. Kennst du wahrscheinlich auch. Und dann große Arbeiten. Also ich musste letztens ein Erklärvideo drehen. Das hat schon sehr lange gedauert. Es macht Spaß, aber es dauert einfach sehr lang und dann kommt schon Stress auf.
0: Okay, und was würdest du sagen, kannst du für dich tun, damit du nicht gestresst bist?
1: Also ich habe schon Lösungen gefunden. Ich tue zum Beispiel eine andere Lernatmosphäre nehmen. Ich lerne nicht mehr zu Hause, sondern in der SLUB, also in der Bibliothek. Und dann auch mit Freunden, dann ist es etwas entspannter.
0: Und bist du der Meinung, Lehrer könnten irgendwas dafür tun, dass es den Schülern besser geht und die nicht so gestresst sind?
1: Ich denke, manche Lehrer schon. Also jetzt auch bei der Planung von den Arbeiten könnte man mehr kommunizieren. In den höheren Klassen ist das schwieriger, weil es mehr Noten braucht. Und da wird ja schon kommuniziert, so wenn es um Klausuren geht. Aber wenn ich so an die Oberschule denke, da hätte man schon das besser strukturieren können, denke ich.
0: Was muss sich am Schulsystem unbedingt ändern oder was braucht es oder braucht es unbedingt nicht, dass es besser wird?
1: Ich glaube, was mir jetzt als erstes einfällt, wäre nicht so viel Druck, was die Zukunft angeht, weil ich weiß nicht, ich habe seit der 8. Klasse gehört, was machst du nach der Schule? Und da weißt du überhaupt noch nicht, was du machen sollst. Und jetzt bin ich 12. Klasse und weiß immer noch nicht so genau. Und im Nachhinein wird dir gesagt, du kannst entspannt machen, du hast viele Möglichkeiten. Und wenn man darüber redet, ist es gut. Aber dann auch wirklich alle Möglichkeiten nennen und nicht die ganze Zeit nur darauf aus sein.
0: Und wie sieht eine ideale Schule aus für dich? Wirklich jetzt eine komplette Traumvorstellung, was wäre perfekt?
1: Das ist schwierig. Ich glaube, andere Schulzeiten etwas abwechslungsreich. Manchmal finde ich es sogar ganz gut, wenn es um 8 startet. Aber auf Dauer wäre auch später schön. Das ist halt die Frage, muss man dann auch später aufhören, weil ich habe jetzt teilweise auch Tage, wo ich bis 17 Uhr in der Schule sitze. Und ja, ich glaube, das müsste man ändern. Dann definitiv, wo es Kopfnoten gibt, keine Kopfnoten mehr. Die finde ich ein bisschen schwachsinnig. Fällt ehrlich gesagt gar nicht so richtig was ein gerade.
0: Gehst du gern in die Schule?
2: Schon recht gerne, wobei es doch relativ stressig hin und wieder ist, da die Lehrer viele Hausaufgaben aufgeben und dementsprechend ist es sehr anstrengend, streckenweise.
0: Und was kannst du für dich tun, damit das besser ist?
2: Wir fragen immer die Lehrer, ob wir vielleicht ein bisschen Zeit rausziehen können. Das heißt, es wäre einfach entspannt, das zu Hause alles lösen können.
0: Was können sonst noch Lehrer tun, damit es euch Schülern besser geht?
2: Auf jeden Fall mehr Zeit lassen und entspanntere Aufgaben geben. Und kein Plakat ausarbeiten lassen innerhalb von einer halben Stunde. Ja, war auf jeden Fall mit einem gewissen Niveau von 2 cm Schriftgröße und das größte Thema, was es gibt. Deswegen war es sehr anstrengend.
0: Findest du, das Schulsystem könnte besser sein?
2: Ja, es kann auf jeden Fall besser sein. Auf jeden Fall beginnt es schon im Kleinkindalter, dass die kurz nachdem sie im Kindergarten noch frei alles machen konnten, auf einmal stillsitzen müssen von früh bis spät. Das sollte auf jeden Fall geändert werden. Auch später der Leistungsdruck sollte etwas geringer sein. Es sollte ein gewisser Druck da sein, aber nicht ein sehr derartig großer.
0: Wie könnte man das ändern, dass also dieser Übergang von Kindergarten zur Grundschule, dass es nicht so ein Extreme ist?
2: Einfach, dass der Unterricht aufgelockert wird, dass da einfach viel mehr Bewegung reingemacht wird und interaktiv und vielleicht auch nicht Frontalunterricht, sondern eher so gruppenmäßig, dass wir uns alle gemeinsam in den Stuhlkreis setzen und das dort vermitteln, anstatt dass vorne leer ist und alle still hinter den Bänken sitzen müssen.
0: Wie sieht für dich eine ideale Schule aus, also eine komplette Traumvorstellung jetzt mal von Schule?
2: Das ist eine schwierige Frage. Auf jeden Fall, dass es der Leistungsdruck gemindert wird. Die Gruppenarbeit ist ein großes Thema, sollte aber nicht zu groß sein, aber es fördert auf jeden Fall die Gemeinschaft und es bereitet viel mehr Spaß dabei zu lernen.
0: Gehst du gerne in die Schule?
3: Nicht wirklich, ne. Also damals vielleicht ja, aber mittlerweile nicht.
0: Warum bist du damals gerne in die Schule gegangen?
3: Ja, also ich sag mal so, jetzt, da ich einen Beruf ausübe und halt die Berufsschule da ist, ist der Stoff halt anders geworden und ja, damals war es halt ziemlich einfach gewesen und man hatte halt seine Freiheiten, Spaß mit Freunden.
0: Okay, und also was genau ist jetzt an der Berufsschule anders?
3: Na, erstens, man ist nicht jeden Tag dort, sondern alle paar Wochen für 2 Wochen und den Stoff, den man halt im Jahr lernen muss, den muss man dort halt in den 2 Wochen irgendwie reinpulvern.
0: Also ziemlich stressig.
3: Ja, auf jeden Fall. Schon ziemlich mehr als damals, aber wenn man dann so drin ist, dann geht das schon.
0: Wenn jetzt mal eine Woche komplett stressig war, was kannst du da für dich tun, damit es dir dann besser geht?
3: Ich würde jetzt gerne was anderes sagen, aber sage ich nicht. Boah, keine Ahnung, ich treffe mich einfach am Wochenende mit Freunden oder verbringe Zeit mit meiner Familie oder zu Hause und komme da irgendwie runter, um mich abzulenken.

0: Gehst du gerne in die Schule?
1: Kommt drauf an.
0: Auf was kommt es drauf an?
1: Auf Tag und die Stunden, die wir haben, den Unterricht.
0: Also ist mancher Unterricht cool und mancher nicht so cool, oder?
1: Ja, genau.
0: Was braucht es für dich an der Schule, damit der Unterricht oder der Tag cool ist und es dir Spaß macht, in die Schule zu gehen?
1: Also es müssen die Lehrer müssen sehr zuverlässig sein und auch uns gut fördern, aber gleichzeitig trotzdem Mitgefühl haben, was halt bei vielen fehlt, weshalb ich mich bei manchen Unterrichtsfächern eben nicht so wohl fühle, bei anderen wiederum schon. Und allgemein muss die Schule einfach ein Platz sein, in dem man sich wohlfühlen kann und zurückziehen kann.
0: Was können Lehrer da tun, damit es so wird und damit du dich eben besser fühlst?
1: Also Lehrer können auf die Bedürfnisse von bestimmten Kindern selbst eingehen, also nicht nur allgemein auf die Klasse, sondern auch wirklich auf das bestimmte Bedürfnis. Und ja, ich denke auch einfach eine Atmosphäre schaffen, die für alle okay ist, auch wenn man verschiedene Meinungen hat. Genau.
0: Okay, und was kannst du privat für dich tun, damit es dir besser geht und damit du so ein bisschen runterkommst und es nicht so stressig ist?
1: Also ich kann mir Hobbys suchen, mit denen ich mich gut auslasten kann, weil wir haben zum Beispiel keinen Sport gerade in der Schule, was dazu führt, dass wir eben keine Auslastungsmöglichkeit haben. Aber genau, Hobbys, egal ob kreativ oder sportlich und allgemein auch einfach die Dinge machen, die ich mag. Und damit komme ich dann schon gut runter. Aber die Schulaufgaben, die wir dann halt auch für die Freizeit aufbekommen, die sind schon manchmal sehr stressig. Deswegen fällt einem das auch manchmal schwer, dann runterzukommen.
0: Okay, und wie sieht für dich eine ideale Schule aus? Also wenn du jetzt wirklich eine komplette Traumvorstellung von der Schule hast, wie sehe die für dich aus?
1: Also wichtig ist dabei, finde ich, dass es diverse Toiletten gibt. Also zum Beispiel ein Unisex-Klo oder auch vielleicht Flinter-Toiletten,

0: Ja, aber mittlerweile ist es okay.
1: Also war es damals nicht so okay?
0: Ja, also es gab Zeiten oder so Phasen, wo es halt echt super, super stressig war. Ich finde halt, dass es auch so prüfungsarbeitsmäßig meistens nicht ganz so gut aufgeteilt, sodass halt alle Tests und Klassenarbeiten und so weiter, Klausuren, Vorträge auf einmal kommen und nicht so gut verteilt, was es dann halt einfach viel stressiger gemacht hat. Und ganz lange war auch dieses dauerhafte in der Schule sitzen und irgendwie diese ständige gleiche Routine einfach super anstrengend für mich.
1: Was braucht es an Schulen für dich oder braucht es auch gerade nicht, damit du dich wohlfühlst, damit du eben dort gut lernen kannst?
0: Es braucht auf jeden Fall ein gutes Schulgebäude, finde ich. Das macht ganz viel aus. Aktuell ist ja oft irgendwas kaputt oder sowas. Das ist halt einfach super doof in dem Moment dann so ausgedrückt. Und ja, ich finde, es braucht auf jeden Fall einen Respekt von Umgang mit Lehrkräften und untereinander. Ja, und ich finde zum Beispiel so Verbote, so Mützenverbot oder so, das ist eher so kontraproduktiv, weil Mützen halt auch oft für Jugendliche so was dazu beitragen könnten, dass man sich halt wohler fühlt.
1: Was können Lehrer für euch Schüler tun, damit ihr euch eben an der Schule wohlfühlt oder damit der Unterricht cooler und mehr Spaß macht?
0: Auf jeden Fall auf die Schüler drauf eingehen. Es wird schon bei manchen Lehrkräften ziemlich so von oben herab unterrichtet, sage ich jetzt mal. Und das bringt halt irgendwie gar nichts. Das macht den Unterricht halt auch nicht interessant oder irgendwas. Also vielleicht mit den Schülern reden so, ja, was würde euch denn helfen, dass ihr auch an den Themen interessiert seid? Oder keine Ahnung, wenn die merken, dass die Klasse halt gerade voll unruhig ist oder sowas, fragen, ob die eine kurze Pause machen wollen. Einfach ein bisschen mehr Kommunikation.
1: Okay, und was kannst du für dich tun, damit es dir besser geht im Privaten jetzt?
0: Ja, auf jeden Fall ein bisschen so Self-Care-mäßig. Also, dass man schaut, dass man sich also Zeit für sich nimmt. Ob das jetzt ist, dass man sich dann halt mit Freunden trifft und einfach mal was anderes macht als Schule oder eben Sport macht oder ein Buch liest oder irgendwas. Ja, einfach ein bisschen auf sich selbst achten, sich selbst die Zeit nehmen. Ich glaube, das fehlt heute auch ganz viel, dadurch, dass so viel Schularbeiten eben auch noch anfallen.
1: Okay, und jetzt noch die letzte Frage. Wie sieht für dich eine ideale bzw. eine komplette Traumvorstellung von Schule aus?
0: Ja, also erstmal ganz, also ohne irgendwie kaputte Toiletten oder irgendwas. Und auch probiert so, dass es modernisiert ist. Keine Ahnung, zum Beispiel mit Tablets und so weiter arbeiten. Wir haben heutzutage immer noch übelst viele schwere Bücher, die wir halt von A nach B tragen sollen. Das würde ich gerne weglassen. Und ja, einfach ein respektvoller Umgang, keine Diskriminierung und so weiter. Weder von Lehrkräften noch von Schülern untereinander. Einfach, wie gesagt, dass mehr Kommunikation mit den Lehrkräften und den Schülern stattfindet und dass eben nicht alles nur von Erwachsenen entschieden wird, die vielleicht auch gar nicht wissen, was die jungen Leute wollen.

0: Gehst du gerne in die Schule?
1: Ja, ich gehe gerne in die Schule.
0: Warum?
1: Weil ich jeden Tag Freunde von mir sehen kann, mir der Unterricht bestenfalls Spaß macht. Ja, und ich eine coole Klasse habe.
0: Warum nur bestensfalls?
1: Weil nicht jeder Unterricht Spaß macht.
0: Was genau daran macht keinen Spaß?
1: Deutsch war eigentlich mein Lieblingsfach, aber als ich die Schule gewechselt habe ich da auch eine neue Lehrerin bekommen. Und seitdem ist Deutsch nicht mehr so lustig. Ja, oder auch Chemie interessiert mich jetzt nicht so sehr. Also es kommt total darauf an, welche Interessen ich habe und welche Lehrer dieses Fach unterrichten.
0: Was braucht es für dich, damit du gerne in die Schule gehst und damit dir das Lernen und das Dortsein Spaß macht?
1: Ja, im besten Fall habe ich eine gute Klasse. Als ich meine Schule gewechselt habe, bin ich am Anfang nicht so gut mit meiner Klasse klargekommen. Also wir waren alle total neu und ich mache ja Fachabitur. Dort ist auch eine ganz neue Altersgruppe. Also wir haben von damals in der 11. Klasse 16 bis 28 Jahren alles gehabt. Und das war am Anfang seltsam, wenn ich da plötzlich mit so einem 26-jährigen Typ zusammensitze und der schon in einem ganz anderen, ja, Stadium seines Lebens ist. Genau, aber auf jeden Fall macht die Klasse hat einen großen Einfluss darauf, ob mir Schule Spaß macht. Dann natürlich, welches Profil ich gewählt habe. Also ich konnte halt Profile wählen zwischen Gesundheit und Sozialem und Wirtschaft und Verwaltung. Gesundheit und Soziales macht mir auf jeden Fall viel Spaß. Die Lehrer sind cool. Dann finde ich, hat aber auch einen großen Einfluss auf Spaß an der Schule, das Gebäude. Also wir zum Beispiel haben eine Schülerküche, die gefällt mir sehr, sehr gut. Und wir haben das Problem, wir können die Fenster nicht richtig öffnen. Das ist schrecklich. Es stinkt permanent. Man kann nicht lüften. Kommt keine frische Luft. Das trägt ja dazu bei, dass es ein bisschen anstrengend wird, man schnell Kopfschmerzen bekommt. Aber auch die Technik, würde ich sagen, also wie modern die Schule ist, dass die Tafel funktioniert, damit ich meine Präsentation halten kann. Das ist super. Genau. Ich würde grundsätzlich sagen, auch die Länge des Tages. Also wie lange ich in die Schule gehen muss und wie so die Pausenzeiten sind, wie lange ich Pause habe, ob ich Pause habe, wie ich die verbringen darf. Also mittlerweile dürfen wir in den Pausen rausgehen, wann wir wollen, wohin wir wollen, uns beim Supermarkt irgendwas holen. Das ging früher nicht. Auch wie frei ich bin in der Handynutzung. Ja, das hat alles Einfluss darauf.
0: Findest du das aktuelle Schulsystem okay, so wie es ist?
1: Nein, ich finde, da gibt es definitiv Verbesserungsmöglichkeiten. Bei der Digitalisierung angefangen, dann aber auch die Gebäude an sich, also wie die ausgestattet sind, ob wir online lernen, mit Büchern lernen, dann grundsätzlich auch ja die ganze Art des Unterrichts, wie die geführt wird, finde ich teilweise wahnsinnig schlecht, dass man als Schüler immer auch, das merke ich an meiner Schule auch sehr, unterrangig ist. Also wir haben zwar auch das System, dass es Klassensprecher gibt und Schülersprecher, davon merkt man nur leider an unserer Schule nichts, wie viele Rechte wir haben, also ob wir uns an die Schulleiterin wenden können, das können wir, allerdings passiert dort halt leider nichts. Also man hat nicht wirklich das Gefühl, gehört oder gesehen zu werden. Ja, und auch das gesamte Notensystem ist natürlich wahnsinnig anstrengend und mit Druck verbunden, was auch nicht unbedingt zielführend ist, also führend ist. Also nein, das Schulsystem finde ich nicht unbedingt gut.
0: Und was genau können da Lehrer tun, um euch da praktisch entgegenzukommen?
1: Also auf jeden Fall ganz viel mit uns sprechen, auf unsere Bedürfnisse eingehen, fragen, was wir denn gerne ja im Unterricht mit haben wollen oder grundsätzlich in unserem Schulalltag, was uns fehlt. Ja, und dann ist es aber auch natürlich eine Frage des Geldes, was jetzt der Lehrer im Einzelnen nicht wirklich ändern kann, aber welche Mittel halt zur Verfügung stehen, um irgendwie Gebäude zu verbessern. Genau, aber ansonsten würde ich auf jeden Fall sagen, bedürfnisorientierter den Unterricht gestalten, ja, und auf die Klasse halt eingehen.
0: Was genau machst du im Privaten, damit der Schulalltag für dich gut läuft und damit du eben auch Spaß am Lernen und Mitmachen hast? Was genau kannst du für dich im Privaten tun, damit der Schulalltag mehr Spaß macht und damit du halt eben auch Lust am Lernen hast?
1: Also, ich würde sagen, auf jeden Fall Kontakte pflegen. Also auch außerschulisch würde ich behaupten, dass ich mit Leuten mich treffe, schreibe, ja, und einfach ja, Freundschaften entwickle. Dann versuche ich aber auch, ja, am Lernen Spaß zu haben, indem ich mir vielleicht auch nicht nur den Text anschaue, den ich da ausgedrückt bekommen habe, sondern auch ein Video dazu. Also die Mittel, mit denen ich lerne, ein bisschen ändere, als wie es in der Schule gemacht wird. Dann tatsächlich auch leckeres Essen einpacken, weil dann hat man in der Schule was, worauf man sich freut. Oder auch vor allem zusammen mit Freunden essen. Also ich würde auf jeden Fall sagen, dass die Leute in meiner Klasse einen ganz, ganz großen Einfluss darauf haben, ob mir Schule Spaß macht und ob mir der Schultag Spaß macht. Ja, und ansonsten immer das Ziel im Augen haben. Also im besten Fall halt Abitur oder wenn du schon einen Berufswunsch hast, das immer im Auge haben. Beziehungsweise oft hinterfragt man ja auch, muss ich das jetzt machen? Und das kann man auch hinterfragen. Allerdings ist es kontraproduktiv, weil ja, in dem Fall musst du es machen, sonst wird es halt höchstwahrscheinlich Konsequenzen geben und das versuchen irgendwie auf dem Kopf zu lassen. Also warum mache ich das jetzt? Ich mache das, um ein Ziel zu erreichen, um einen Abschluss zu bekommen. Und ich denke, das hilft ganz, ganz toll.
0: Also heitert dich das auch praktisch jeden Tag auf, in die Schule zu gehen, deinen Abschluss zu schaffen und dann ins Berufsleben praktisch einzusteigen?
1: Auf jeden Fall. Also am meisten freue ich mich, wenn ich aufstehe. Also, dass ich mich jeden Tag freue, ist auf jeden Fall eine Lüge. Aber ich freue mich auf meine Leute in der Klasse, manchmal auch auf den Unterricht, kommt drauf an, was für welcher es ist, genau, und welches Thema wir gerade behandeln. Wenn mich das interessiert, dann freue ich mich natürlich auch auf Schule.
0: Okay, und meine letzte Frage ist jetzt, wie sieht für dich eine ideale Schule beziehungsweise ein ideales Schulleben, Schulsystem aus, wo, also wirklich eine komplette Traumvorstellung jetzt, wo du dir so denkst, ja, das kann ich mir gut vorstellen.
1: Boah, das ist jetzt eine große Frage. Also ich würde auf jeden Fall sagen, die Klassenräume können so gestaltet werden, wie es die Schüler wollen. Dann auf jeden Fall, dass man nicht so sehr zu spüren bekommt, dass die Lehrer höherrangig sind als man selbst. Dass es mehr so Lernen auf einer Ebene ist. Und ja, teilweise auch, dass die Lehrer pädagogisch ein bisschen mehr wissen, wie man mit Schülern umgeht, weil das merkt man auch bei ganz, ganz vielen, dass da irgendwie auf jeden Fall es an Wissen mangelt, wie man mit Schülern umgeht, wie man mit Situationen umgeht, mit unterschiedlichen Lernleveln, würde ich mal behaupten. Auf jeden Fall ein anderer Lehrplan. Also ich habe ganz, ganz oft das Gefühl, das, was ich lerne, ist total sinnlos, das brauche ich nie wieder in meinem Leben. Ich fände es cooler, wenn man irgendwie zumindest in Mathe das lernt, was man wirklich im Leben braucht und dann sich zum Beispiel irgendwie auf andere Fächer konzentrieren könnte, man wählen könnte, worauf man sich denn spezialisieren will, also schon viel, viel früher auch entscheiden könnte, in welche Richtung möchte ich denn gehen. Das fände ich auf jeden Fall sehr cool. Ja, ich denke, das ist erstmal so spontan, was mir einfällt.

Das war's zum Thema Schülervertretung und Meinungen und Vorschläge von Schülern für Schulen. Ich hoffe sehr, dass ihr nun ein bisschen mehr Einblick in die ganze Sache bekommen habt und die Menschen, die sich dafür engagieren, auch ein bisschen mehr wahrnimmt und wertschätzt. Weil man darf nicht vergessen, dass die ganzen Schülervertretungsämter ehrenamtlich sind und man nebenbei noch Schule macht. Und wir das alles für euch Schüler tun. So, wie gesagt, das war's von mir. Ich wünsche euch noch einen schönen restlichen Tag und vielleicht hört man sich ja mal wieder. Tschüss!

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The World hieß diese liebliche Band, die wir gerade gehört haben. Und damit herzlich willkommen zurück bei Charlie and the Song Factory oder auch Cat SF. Die nächste Band, die wir heute hören, kennt vielleicht schon einige von euch, obwohl es eine relativ neue Band ist. Ihr erstes Demo-Tape haben sie jetzt gerade erst am 22. Februar rausgebracht. Sie machen NDW-Punk, kommen aus Berlin und heißen Die Knöpfe.

Wer ist jetzt hier der Idiot, hat sich Klein bei diesem Song gefragt. Und als Idiot fühlt man sich manchmal auch, wenn man verliebt ist und denkt, diese Liebe hält für immer. Together forever bis ans Ende seiner Tage. Liebe und damit einhergehend auch Schmerz, Krise, Depression, auf Türkisch Buran, sind natürlich schon immer sehr beliebte Themen in der Musik. Und auch der Sänger Buran hat es als Aufhänger genommen, um sein Album Stupid Love Songs Volume 1 Anfang 2020 bei dem türkischen DIY-Punk-Label Mefsu Records aus Istanbul zu veröffentlichen. Wir hören Buran mit Together Forever.

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Ich hoffe, dein Gehirn riecht gut. Von Daughter Bad and the Lip Stinks, eine Band aus Sydney, Australien. Und wir bewegen uns jetzt weiter auf der Erdkugel nach Kanada, wo wir auf Mick Futures treffen und seinem Song What You Wanna Say Now.

Ja, was ein schöner Song. Sweet Cyclone von der Band Tinted House. Ein Song zum Dahinschmelzen. Und ich finde auch, diese Band ist live ein absolutes Must-See. Tinted House sind in Dresden beheimatet und die Mitglieder haben sich neben ein paar gebürtigen Dresdnern aus England und den USA über verschiedene musikalische Projekte hier zusammengefunden. Das Herzstück der Band sind die großartigen Erzählungen und die in dunklem Samt schimmernde Stimme der Sängerin Carina sowie das Spiel des Dresdner Gitarristen Johannes Till. Ein ganz lustiger Sidefact, wie ich finde, ist, dass der Keyboarder der Band Ludwig Bauer auch ehemaliges Mitglied der Band Polarkreis 18 ist. Manche erinnern sich vielleicht an das Lied Allein Allein, das 2008 damals im Radio hoch und runter lief. Wer von der Band mehr sehen möchte, der kann das entweder live. Ich habe leider keine aktuellen Gig-Termine finden können, aber sie spielen immer mal wieder hier in Dresden und Umgebung. Oder auch ansonsten auf YouTube, da gibt es einige coole Musikvideos der Band. Oder auch auf dem Kanal des Dresdner DIY-Labels Massengrab Records, die vor ein paar Jahren eine Proberaum-Session mit Tinted House inklusive Interview veröffentlicht haben. Und damit gehen wir weiter zur nächsten Band, GAM aus Berlin mit ihrem Song Blown.

Recruits war das, eine 2017 gegründete Raw Primitive and Provocative UK 82-Style Punkband aus Istanbul, deren Song Don't Trust Anyone auf der Compilation Not Your Turkish Delight zu finden ist, wie auch der nächste Song, den wir jetzt hören. Viel Spaß!

Dick the Hole, Forget the Sun von der Band Spinners. Spinners war die erste rein weibliche Punkband aus der Türkei, die sich Ende der 80er Jahre in Ankara formierte. Ein türkischer Punk zu sein und dazu auch noch als Frau war zu dieser Zeit, als die Szene in der Türkei aufkam, nicht gerade einfach. Als normale Studentinnen verließen die Sängerin und Gitarristin Suhal, die Bassistin Jasmin und die Schlagzeugerin Demet das Haus, um sich vor der Tür der Bars, in denen sie ihre Gigs spielten, mit temporären Haarfarbesprays in Punks zu verwandeln. Auch die politische Lage war zu dieser Zeit von Umbrüchen geprägt. Die türkische Wirtschaft wandelte sich in den 80ern in ein neoliberales Modell, sodass es zwar einfacher wurde, an eine Ibanez-Gitarre zu kommen, aber umso schwieriger, das Geld dafür aufzutreiben. Und so kam es auch, dass die drei jungen Frauen, die sich anfangs keinen Proberaum, geschweige denn Technik leisten konnten, zu Hause ohne Verstärker und mit Kissen, die als Schlagzeug fungierten, ihre Songs einübten. Ihren Durchbruch erreichten sie, als Luke Haas, Herausgeber der US-Fanzine-Bibel Maximum Rock'n'Roll, auf sie aufmerksam wurde und ein erstes Interview mit ihnen veröffentlichte, auf welches zahlreiche weitere internationale Anfragen an die Spinners folgten. Kurz vor einer anstehenden Europatour im Jahr 1994 hat sich die Band dann leider aufgelöst, aber ihr Einfluss auf die türkische Punkszene bleibt für immer. Und damit reisen wir jetzt wieder zurück nach Deutschland, genau genommen in die Stadt Hamburg, Heimatstadt der Band Apero.

I Hate Fascist Billionaires von dem Album Cold Drinks, Cool Snacks, von dem auch der zweite Song war, SOTG, oder auch im Original Shit on the Ground von Madonna and the Breakfast Club. Ja, und die nächste Band, die wir hören, gehört zu den Bands, die ich einmal live gesehen habe bei einem Konzert und mich direkt abgeholt haben. One Trick Pony aus Frankfurt am Main mit ihrem Song SUV.

Geil. Gehört haben wir gerade One Trick Pony mit dem Song SUV. Die Band Troubles mit dem Song Gimme Danger. Und zuletzt die grandiosen Embargo mit dem Song Trikont. Genau. Und als nächstes geht's nach Bautzen zur Autobahn, Abfahrt West.

Abfahrt West, Fakte Rest. Mit dem Song Collapse, eine Dresdner Punkband made in Bautzen, mit Mitgliedern, die man unter anderem auch von den Dresdner Bands The Melmax oder auch Richard and the All Aloners kennt. Weiter geht's mit der spanischsprachigen Band Deseos Primitivos, Palabras.

Ja, das war Palabras von den Deseos Primitivos und der gleichnamigen LP Deseos Primitivos. Die Band kommt aus Oakland, Kalifornien und ist auch immer noch aktiv. Und irgendwie hat mich die Stimme der Sängerin immer ein klein wenig an die Stimme der Sängerin von den Toilets erinnert. Deswegen dachte ich, machen wir die doch einfach mal als nächstes, wa?

0: Ja, Grüße gehen raus an die Sweeties von Rosa C. Das waren nämlich gerade Rosa C. und ihr Song City Girl von ihrem Album Damit du es nicht vergisst. Rosa C. ist eine Dresdner Grunge-Punk-Band und ihr könnt sie das nächste Mal live sehen am 19.04. im Zentralwerk, hier bei den Kollegen nebenan quasi. Und die Band müsste jetzt auch bald ihre erste Platte veröffentlichen mit dem Titel Breaking Through the Briar. Da gibt es auch schon ein paar Single-Auskopplungen und da sind wir doch ganz gespannt. So, Kinder, jetzt ist es doch schon langsam ziemlich spät für so einen Sonntag. Das Bettchen ruft, würde ich sagen. Nee, Spaß. Für euch ist es 18 Uhr, für mich ist es halb zehn an einem Montag. Perfekte Zeit. Warum erzähle ich euch den Quatsch? Ich bin hier am Vorproducen quasi. Ich mache hier noch keine Live-Shows. Jetzt habe ich es verraten. Genau, und ich habe jetzt festgestellt, es ist noch so ein bisschen Zeit übrig, ne? Es soll ja hier immer eine Stunde gehen und jetzt haben wir ungefähr 52 Minuten. Das heißt, jetzt wird hier blöde rumgelabert. Was könnte man jetzt so labern? Ich habe hier einen Kollegen nebenan sitzen. Vielleicht könnte ich dem mal eine Frage stellen. Ich frage mal. So, hier wurde sich jetzt noch ein Song gewünscht quasi zum Abschluss. Und dieser Song heißt Summer. Denn es wird wärmer. Wir bekommen Frühlingsgefühle. Und wir sind schon ganz vorfreudig auf den Sommer. So, wir begrüßen jetzt hier einen neuen Gast. Guten Tag.
1: Guten Tag. Ich möchte noch ein bisschen was zu dem Song erzählen, weil ich mir den gerade ausgesucht habe.
0: Ja,
1: und
0: gerne.
1: Ja, das sind Phil and the Spectras. Die haben so 60s Vibe und für mich ist das so richtig romantisch und sentimental. Und ja, hört's euch an. Es macht Spaß.
0: Na, da freuen wir uns doch jetzt hier auf den Song. Los geht's.

So, und jetzt haben wir hier immer noch so ein paar Minuten und diese letzten Minuten werde ich doch jetzt einfach mal glatt nutzen, um mal so einen kleinen Werbeblock einzuschieben. Und zwar für das Konzert am 30. März im Mondfisch, wo die Bands The Gops und Citric Dummies uns beehren werden. Tragt euch das mal ins Moody-Heft ein und kommt rum, würde ich sagen. Und damit ihr auch wisst, wie sich der ganze Spaß anhört, hören wir natürlich auch noch mal kurz rein.

Ja, naja, und ansonsten danke ans Coloradio und danke auch jetzt ans Radio Makro, dass ihr meine Sendung spielt. Ich fühle mich geehrt. Und bis zum nächsten Mal. Tschüssi!

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0: Herzlich willkommen, liebe Hörer, zum zweiten Teil unserer Sendung Sommerwein, singende Schauspieler.
1: Sie dürfen sich freuen unter anderem auf Hildegard Knef, Gojko Mitic und Eckhard Schall.
0: Durch unsere 60 Minuten begleiten Sie wie immer gern Frank Horini und Eckhard Simmert.
1: Und wünschen Ihnen natürlich Spaß und gute Unterhaltung.

0: Die Filme, in denen sie mitspielte und die Auszeichnungen, die sie im Verlauf ihres Lebens erhielt, sind nicht zu zählen. Uschi Glas, Bambi, Goldene Kamera, Bundesverdienstkreuz. 2004 erschien ihre Autobiografie Mit einem Lächeln, mein Leben.
1: Und gelegentlich tritt sie als Sängerin in Erscheinung, wie zum Beispiel 1970 mit Covergirl.

0: Seine große Karriere in Ost und West als Schauspieler und Sänger steht ihm noch bevor, als er 1967 singt »Jeder Tag mit dir«. Manfred Krug.
1: Wahrlich, ein Volksschauspieler und ein sehr geschätzter Liedinterpret auf der Bühne. Wo er gegenwärtig auch auftritt, liest oder singt, sind die Konzerte ausverkauft. Seine Spur verliert sich nicht zu schnell auf den Steinen von Jahrzehnten.

Wir hören Jane Mansfield mit As a Cloud Drift By, während die Wolke vorbeizieht. Man hat sie oft mit der Monroe verglichen, weil auch ein Sexsymbol der 50er. Auch sie erhielt einen Stern auf dem Hollywood Walk of Fame. Ein Unfalltod setzte ihrem Leben mit 34 Jahren 1967 ein Ende.

0: Jeder kennt das Berliner Ensemble. Seine Schauspieler erlangten mit Aufführungen in den 60er Jahren Weltruhm. Berühmt wurden die Brecht-Protagonisten auch mit Liederabenden. Von Hilmar Tate, Eckhard Schall und der Weigel sprechen noch heute Generationen. Stellvertretend für die Brecht-Interpreten sollen heute stehen Ernst Busch und Eckhard Schall.
1: Ernst Busch wurde 80 Jahre alt. Sänger, Schauspieler und Gründer des Schallplattenlabels Lied der Zeit, später Amiga benannt. Eckhard Schall kennen wir aus dem Film Lied der Matrosen und bedeutenden Rollen am Berliner Ensemble, wie zum Beispiel den Arturo Uy. Nach der Wende schrieb er Gedichte. Er wurde 75 Jahre alt.
2: Die Ballade von den Abenteurern.

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1: In Wikipedia ist ausgewiesen, Gisela May, geboren 1924, deutsche Schauspielerin und Diseuse, die sich auch und vor allem als Brecht-Interpretin einen Namen machte. Wie man so gleich hört, kann sie aber auch Tucholsky.

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0: Noch einmal Rolf Ludwig, der Tausendsasser auf den Berliner Bühnen. Er gab zum Beispiel 600 Mal den Drachen. Wir haben ihn in Erinnerung unter anderem als den Hauptmann von Köln und als Soldat im Feuerzeug. Seine Biografie trägt den Titel »Nüchtern betrachtet«.
1: Im folgenden Lied erzählt uns Rolf Ludwig die Geschichte vom Mord an einen Schneidergesellen.
2: Der Mord an einem Schneidergesellen.

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1: Zurück zum deutschen Schlager. Thomas Fritsch, Sohn des berühmten Willi Fritsch, wird 1944 in Dresden geboren. Er tritt in den 60er Jahren erfolgreich in die Fußstapfen des Vaters, wird Schauspieler und singt. Er erhält 1963 einen Bambi. Ich habe mich so auf dich gefreut.

0: Die nächsten Interpreten sind so bekannt, wie sie beliebt waren und sind. Und das seit den 60er Jahren. Jerry Wolff, Gojko Mitic und Rolf Herricht.
1: Jerry Wolff, bekannt aus vielen DEFA-Filmen, unter anderem in Nackt unter Wölfen, im Land aber auch geschätzt als Chansonsänger. Die Rose war rot. Sehr ansprechend auch Melancholie.
0: Gojko Mitic, der Winnetou des Ostens, hat bekannterweise zuweilen Platten produziert. Eine der Ohrwürmer haben wir für den Hörer zurechtgelegt. Löscht die Feuer.
1: Rolf Herricht, O-Ton. Die meisten Menschen werden schöner, wenn sie lachen. Ihre Augen bekommen einen anderen Glanz, wenn sie sich freuen. Er war der Reserveheld und der Mann, der nach der Oma kam. Und singen hat ihm offensichtlich auch Spaß gemacht.

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Theo Lingen. Als Filmschauspieler und Sänger überlebte er Generationen. Mutig schützte er seine Frau, die jüdischer Herkunft war, zur Zeit des Faschismus. Er lebte von 1903 bis 1976. Vom Darsteller in der Feuerzangenbowle und den Theodor im Fußballtor hören wir nun Ach, Luise.

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Und ein München nach Luise wirkt so blass und zart und mystisch wie ein Rosenblatt in einem Waschlavoir. Und die Beine nach Luise, die in sanftem Rund sich biegen, nannt Romanbeine, ich scherzend, weißt du noch? Denn am Anfang glaubt man immer, dass die zwei sich niemals kriegen gegen's Ende, aber kriegen sie sich doch. Ach, Luise, kein Mädchen ist wie diese. Diese Anmut, dieser Charme, dieses Timbre macht mich rasend, ob es Mai, ob Dezember.

0: Jahrzehntelang galt sie als eine der schönsten Frauen des deutschen Films, die 1941 geborene Senta Berger. Ihre Karrierestationen: Österreich, Deutschland, Hollywood. Ihre Filmpartner: Alain Delon, Frank Sinatra, Jules Brunner.
1: Daneben trat sie als Chanson- und Schlagersängerin auf. Senta Berger mit Single Girl, eine Aufnahme von 1967.

0: Kurt Jürgens, er war des Teufels General und stand in der Schlacht an der Neretva. Unverwechselbarer Typ, groß, blond, blaue Augen, smart. Ein Frauenheld. 1975 singt der deutsch-österreichische Schauspieler parallel zu seiner Biografie das Lied 60 Jahre und kein bisschen, na, Sie wissen schon.
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Für dich sind Falten gleichbedeutend mit Erfahrung. Du liegst bei jungen Männern, sagst du, schief. 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

0: davon entfernt.
1: Anthony Quinn, Alexis Sorbas und der Glöckner von Notre Dame. Er erhielt 2 Oscars und 2 Oscar-Nominierungen. Er starb 2001 mit 86 Jahren. Wenig bekannt, er ging auch auf Musik zu. Hier eine seltene Aufnahme. Da bekennt er zu einer wunderbaren Melodie I Love You. Aber wie er das sagt.
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1: Er ist Franzose und besitzt die russische und belgische Staatsbürgerschaft. Der 1948 geborene Gérard Depardieu, ein weltbekannter Schauspieler, Weingut- und Gaststättenbesitzer, pflegt zuweilen auch die Musik.
2: Und für einen handfesten Skandal ist er, wir wissen es, immer gut. Der Obelix und Cyrano von Bergerac. Er rät, man darf nicht wie ein kleines Mädchen flennen. Auf gut Deutsch, faut pas pleurer comme ça.

0: Ella Fitzgerald nannte sie die beste Sängerin ohne Stimme. Gemeint ist Hildegard Knef, Schauspielerin, Sängerin, Autorin. Karrieren in Deutschland und in den USA. 1951 schon, parallel zu den ersten Filmerfolgen, die erste Schallplatte. Und 1968 dann meint sie, für mich soll es rote Rosen regnen.
1: Mit 16

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Und noch einmal und zum Schluss unserer Sendung Brigitte Bardot mit Everybody Loves My Baby.

0: Mit Brigitte Bardot verabschieden wir uns für heute von Ihnen, liebe Hörer. Sollten Sie noch mehr von singenden Schauspielern hören wollen, wir haben eine dritte Folge vorbereitet.
1: Mit dabei werden sein unter anderem Claudia Cardinale und Marina Vladi, ja, auch Erwin Keschonek.
0: Bis dahin, bleiben Sie gesund und heiter. Ihr Frank Horini und Ihr Eckhard Simmert.

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Gut, willkommen nochmal hier im Studio von Coloradio Dresden. Wir sind nochmal in unserem Projekt, die heißt Vielfalt im Hörfunk stärken. Und wir sind genau in einer Reihe von Interviews mit MigrantInnenorganisationen. Und heute werden wir auch die Gelegenheit haben mit einer wichtigen Organisation, die hat viel zu tun mit Lateinamerika und Dresden. Diese Organisation ist eine wichtige Brücke zwischen Lateinamerika und Deutschland. Und ist so bekannt als ACSI, Asociación Cultural Iberoamericana. Heute hier im Studio habe ich zwei Personen, die werden mich begleiten, die werden uns erzählen ein bisschen über die Geschichte von dieser Organisation. Wir werden bald in wenigen Minuten sprechen, wir machen eine musikalische Pause und kommen wir im Flug im Studio und werden wir mit unseren

0: vamos a golpearlo. Aquí traemos todo el repertorio que ella
1: Wir sind nochmal im Studio. Wir sind in unserem Projekt, die wurde auch von LAP unterstützt, lokales Handlungsprogramm für ein vielfältiges und weltoffenes Dresden. Und das ist genau ein Handlungsprogramm, die wir machen gerade Radiointerview mit Organisationen, die MigrantInnenorganisationen sind. Und heute habe ich die Ehre, mit die Association Latinoamericana e.V. zu sprechen, AXI, und gerade im Studio hier bin ich mit zwei Gästen, Mercedes Moraes und José Luis Galindo, und werden uns ein bisschen über, ja, was macht diese Association Cultural Iberoamericana? Vielleicht jemand kommt in Alaun Park, in Dresden, in Bischofweg, und dann plötzlich man kann sehen, es gibt ein kleines Lokal und es steht dort ACI, AXI, Interkulturalität, was ist das, Spanien, Lateinamerika, und dann werden wir auch darüber heute sprechen. Willkommen, Mercedes. Danke. Willkommen, José
2: Luis. Dankeschön für die Einladung.
1: Schön, ich freue mich, mit euch zu sprechen und hier zu sein. Und ja, ich würde gerne für unsere Zuhörer beginnen mit einer wichtigen Frage. Woher kommen Sie? Wie lange sind Sie in Deutschland?
2: Mercedes.
3: So, ich komme aus Argentinien. Und ich wohne in Dresden seit 1994. In Deutschland bin ich 1990 erst gelandet und habe ich erst in Bielefeld gelebt und dann seit 1994 hier in Dresden.
1: Okay, das ist schon relativ
3: eine lange Zeit.
1: Ich
3: habe viel erlebt in Dresden, ja.
1: Und bei dir, José Luis?
2: In dieser Ansicht bin ich etwas jünger, nur in dieser Ansicht. Ich bin 96 in Dresden gelandet, aus Liebe und auf praktische Gründe. Seitdem wohne ich in Dresden. In den letzten 10 Jahren wohne ich halbe Jahr in Dresden, halbe Jahr in Mexiko. Viel erlebt habe ich auch in Dresden und die ganze Entwicklung in Dresden und die ganze Multikulturalität, Entwicklung Dresdens haben wir auch erlebt. Und jetzt sehen wir ein bunter Dresden, die wir in 96 nicht gesehen haben.
1: Schön. Wir sind nochmal hier im Studio von Coloradio. Wie gesagt, wir sind in einem Projekt, das heißt Vielfalt im Hörfunk stärken. Radiointerview mit MigrantInnenorganisationen. Und das ist ein Projekt, das ist machbar dank auf die HELHP, lokales Handlungsprogramm für ein vielfältiges und weltoffenes Dresden. Ein Projekt, das wird auch von SIG e.V., Verein zur Stärkung interkultureller Kompetenzen, gemacht. Und wir freuen uns hier im Studio mit Mercedes Moraes und mit José Luis Galindo zu sein. Wir sind ja super glücklich. Wir haben gerade gesprochen ein bisschen eure Herkunftsland, also Argentinien und Mexiko. Wir haben die ganze Spektrum von Lateinamerika hier, große Kontinent. Und ja, für viele Leute auch das immer spannend zu wissen, weil viele Leute in Dresden diese Sendung auch interessieren uns wirklich auf die große Mehrheitsgesellschaft zu erreichen. Viele Leute fragen sich, warum kommen sie hier? Also was ist der Grund, warum sind sie hier nach Deutschland gekommen, also hier, und ich würde gerne euch fragen, ja wirklich, was war die Motivation, was der Faktor, die hat Ihnen oder euch bewegt, hier zu kommen, nach Deutschland und nicht nach Italien oder Frankreich oder Kanada? Warum Dresden? Wie ist eure kleine Geschichte?
3: Meine ist ganz kurz, es war nur Liebe. Ich habe keine Idee von Deutschland, auch keine Lust, nach Deutschland zu kommen. Ich habe nur mich verliebt von meinem deutschen Mann und deswegen bin ich hierher gekommen. Das war der einzige Grund.
1: Und hast du ihn in Deutschland oder in Ausland kennengelernt? Vielleicht in
3: Lateinamerika? In Ausland, in Kalifornien.
1: Ah ja, in USA.
3: In USA.
1: Oh, ja.
3: Ja. Ich bin Therapeutin und wir haben zusammen in einem Krankenhaus gearbeitet in San Diego, Kalifornien.
1: Ja, wow.
3: Und dann haben wir dort erst verheiratet und dann sind hierher gekommen.
1: Und das war ein großer Unterschied zwischen Kalifornien und Dresden, oder?
3: Ja, auch 94 in Dresden war ganz, ganz anderes. So, es war schon ein großer Schock von alles. Obwohl ich war sehr glücklich überrascht, was ich hier in Dresden damals erlebt habe. Es war diese Änderung vom Sozialismus zu Kapitalismus und auch wie die Leute gedacht haben, wie die Leute reagieren haben. Viele Sachen waren gut, andere waren nicht so gut, aber es war eine mistige Zeit. Wir sind durch die Straße gegangen, alles war ein bisschen kaputt, aber in diese kaputt war auch viel Geschichte und es war sehr schön. Wir sind durch die Elbe entlang gegangen, die Villas waren zum Beispiel alles kaputt. Und man konnte reinkommen und gucken und waren viele Sachen nicht da. Man konnte nicht einkaufen gehen, groß, waren nur kleine Supermärkte zum Beispiel. Aber andere Seite finde ich, die Leute waren sehr offen damals, obwohl es war ein Kontrast zwischen dem Rassismus, weil sie hatten Angst, mit Ausländern zu sein, aber andere Seite waren neugierig zu gucken, wer diese Leute sind. Die Entwicklung leider ist hier in Dresden nicht so gut. Meine Sicht in diese ganzen Jahre erlebe ich mehr und mehr Rassismus und Xenophobie, viel mehr als was ich in 94 erlebt habe.
1: Interessant zu sehen, wie entwickelt sich oder wie verwandelt sich deine Gesellschaft, diese Metamorphose, no? Von Dresden 1994 auf heute, 2023. Ja. Wie verwandelt sich die Gesellschaft? Und natürlich merke ich, das Panorama von unserer Gesellschaft und unserer Stadt verändert sich auch, weil heute ist ein großer Teil von der Bevölkerung auch aus Ländern oder kommen auch von verschiedenen Ländern. Denn diese Zeit war nicht so präsent, die Anwesenheit von Migranten oder Migrantinnen.
3: Ganz wenig.
1: Ja.
3: Nur waren von unserer lateinamerikanischen Gruppe waren Leute aus Kuba, aus Nicaragua, ein bisschen aus Chile und das war's. Der Rest waren aus Vietnam, Mosambik und ganz wenig. Mhm. Eigentlich war sehr, sehr komisch das Gefühl, weil der Ausländerteil war nur 2%. Okay. In 94, ja. ganz wenig.
1: Verändert sich dieser Ausländerteil und natürlich auch die Rolle, die Ausländer hier in dieser Stadt spielen. Wir haben gerade etwas gesagt über diese lateinamerikanische Fest oder andere Initiativen, die sie machen und andere Organisationen. Wir haben heute gerade hier, wie gesagt, im Studio die Gelegenheit, verschiedenen Organisationen einzuladen auf unser Projekt, wo werden verschiedene Institutionen präsent sein. Wir haben schon gesprochen mit Kinder- und Elternzentrum Kolibri, Chinesisch-Deutsches Zentrum e.V., Plattform Dresden e.V., El Magazin auch, Forum Dialog e.V., Afropa, auch Deutsch-Syrischer Verband und heute die Association Cultural Iberoamericana AXI. Freue ich mich, euch mit dir zu sprechen, Mercedes. Willkommen.
3: Danke sehr.
1: Danke. Wie ist bei dir, José Luis? Wie ist der Grund? Wie war deine Motivation, hier zu sein?
2: Bei mir war, ich glaube, das gleiche Motiv, Liebe. Aber ich hatte schon vorher eine Liebe für Deutschland entwickelt, für die Sprache. Ich habe gewohnt in Puebla, in Mexiko. Die Stadt Puebla ist unsere kleine deutsche Stadt, weil die Firma Volkswagen liegt dort. Und das ist ein riesiges Unternehmen.
1: Okay.
2: Und auf diesen Grund hatte ich schon eine Vorliebe für die Sprache. Aber mein Partner habe ich in einem Unfall kennengelernt. Wir sind ineinander gestolpert. Aha. Und seitdem sind wir zusammen und seitdem bin ich hier.
1: Okay. Mit deinem Partner seid ihr gestolpert, wo? In
2: Ausland? Auf der Straße in Puebla. In Puebla. Dann haben wir uns wieder getroffen in Spanien und dann sind wir hier zusammen, seitdem in das gleiche Ort. Und sehr glücklich, auch wie Mercedes sagt, habe ich diese Entwicklung in Dresden gesehen. Von der kleinen Raube ist ein Schmetterling, hat sich ein Schmetterling entwickelt, aber leider ist ein nackter Schmetterling geworden mit der Zeit. Also diese Entwicklung, die wir erwartet haben, eine kosmopolite Stadt zu bilden, eine bunte Stadt, wie wir heute haben, hat zwei Gesichter noch, hat diese bunte Teil, die macht glücklich die Augen, wenn wir sehen auf der Straße, Kopftuch, Inderkleidung, arabische Kleidung, mehrere Sprachen, das macht bunt und wunderschön. Aber im Hintergrund kocht sich etwas, die total unangenehm ist.
1: Ja.
2: Und die Gesellschaft ist total polarisiert. Und leider, diese Entwicklung hat Nuancen gebracht, die sind mehr als grau. Mehr als grau.
1: Wir werden darüber noch im Detail sprechen, José Luis, aber genau in Richtung dieser Vielfältigkeit, dieser Diversität, dieser Verwandlung, die Gesellschaft verwandelt sich, das ist klar. Europa steht in der Mitte von einer großen Wandlung, nicht nur in dem Sinne von Energie, sondern auch eine Wandlung von, im Sinne von die Migrationsprozess, also die Präsenz von einem großen Teil von der Bevölkerung, die auch Ausländer sind. Ja. Und das ist ein Phänomen, die trifft nicht nur Deutschland, sondern einen großen Teil von Europa und bedeutet auch eine große eine große Chance, aber auch ein großes Risiko, wenn wir nicht die richtigen Schritte machen, wenn wir nicht die richtigen Prozesse steuern. Und deswegen haben wir dieses Projekt auch gegründet, um ein bisschen ja in den Alltag unsere ja, Qualität als Ausländer hier in dieses Land beibringen und als, ja, als einen Beitrag für die Gesellschaft zu machen. Im Sinne von Verwandlung, ich möchte auch etwas sagen, oder du hast genannt über dein Partner, deine Beziehung mit deinem Partner. Wie lange ist schon da, war da? Schon?
2: 30 Jahre.
1: 30 Jahre schon. Ja, eine kleine Anekdote, lass mich da eine kleine Anekdote treffen, aber hat zu tun mit diese, wie verwandelt sich die Gesellschaft, wie auch die Phänomen, die Gesellschaft. Ich bin inzwischen auch Sozialpsychologe, habe ich Geschichte studiert, Soziologie, aber so, dass ich habe José Luis Galindo kennengelernt als Spanischlehrer an der Volkshochschule und ich war ganz frisch in Deutschland und in Dresden und ich gehe auf der Straße mit José Luis Galindo und ich sagte, hey, José Luis, ich würde gerne mit dir einen Kaffee trinken, ich möchte gerne mich treffen, weil ich spreche in Spanisch und er hat einen Kollegen und ich war sehr neugierig und ich wollte etwas mehr wissen und José Luis Galindo sagte, wir laufen auf der Straße, Görlitzer Straße, ich weiß nicht genau wo, und dachte, naja, ich habe keine Zeit, leider habe ich dann Verabredung mit meinem Esposo auf Spanisch, no? Mein Esposo, mein Mann. Und ich habe gedacht, habe ich vielleicht falsch gehört, also für mich war sehr außergewöhnlich dieses Wort, also mein Mann, also war sehr, sehr außergewöhnlich und ich wollte wissen, habe ich falsch verstanden, und dann José Luis Galindo hat mir erzählt, dass genau er hatte die Gelegenheit in Deutschland von den, oder in Dresden, no, von den ersten Paaren.
2: Die erste Paar, wir waren das erste Paar, aha, die geheiratet hat hier in Dresden.
1: Okay.
2: Ja. War sehr komisch, weil war in einem Abend in einer kleinen Ecke, in einem ganz dunklen Zimmer mit drei Stühlen, kannst du dich erinnern, Mercedes, und eine Beamtin, die wusste nicht, was sie machen sollte. Sie wusste nicht mehr, was sie sagen sollte. Es war sehr lustig. Für mich war eine Tür offen für mehrere Leute, die das machen wollten. Und dass sich nicht trauen, weil die Gesellschaft stellt sich gegenüber und stellt einen Stein auf den Weg. Und ich bin ein Mensch, der gerne Steine räumt auf die Wege. Mhm. Sehr gern. Und mein Leben ist deshalb so problematisch gewesen. Weil die Steine, manchmal sind sehr schwer und man muss bewegen in Gruppe. Und ja, also ich bin die Leute, die räumen die Straße ohne Probleme.
1: Okay.
2: Besser gesagt mit Problemen.
3: Ja, total.
1: Die Herausforderung, also das ist das lateinamerikanische Temperament vielleicht, ein bisschen auf Sicht.
2: Naja, also ich glaube, wenn du wächst in einer Gesellschaft, die dich bedrängt, die dich nicht akzeptiert, die dich sich wie eine komische Kreatur, du musst dich ein paar Schutzschilder bauen und diese Schutzschilder bei mir sind fantastisch, weil war keine Gewalt, sonst Tinte und Papier und Worte und deshalb liebe ich Kommunikation, weil ich kann sagen, was ich denke und ich kann kämpfen für meine Standarten, für die Wappen, die folgen mich, und deshalb bin ich in ACI gelandet, weil ich habe Leute getroffen, die dasselbe Ideen folgen wie ich. Sie wollen genau wie ich, dass wir Respekt für alle haben. Wir wollen auch Freiheit für alle. Und Freiheit ist ein Wort, die enthält so viel in die Semantik, die, wenn wir uns getroffen haben zum ersten Mal mit Mercedes und gesprochen haben, war dabei Lina und Sandra, Leute, die nicht mehr hier in Dresden sind, sie haben andere Idealen gefolgt. Es war wie ein Tisch zu Hause mit Geschwister und Mama, wo alle sich verstehen und das gleiche Sprache sprechen. Und geht nicht um die spanische Sprache, sonst viel mehr um den Inhalt in unsere Gespräche. Es war so gemeinsam, es war so wie Olivenöl in Salat. Mhm. Das perfekte Kombination. Und es war, seit diesem Moment ist mein Haus geworden und ist immer noch, und hoffe ich lange noch.
1: Genau. ACSI, ja. Association Cultural Iberoamericana. Wir sind hier im Studio und wir werden eine kleine musikalische Pause machen. Und dann werden wir noch zurückkommen hier und mit Mercedes Moraes und José Luis Galindo sprechen. Bleiben Sie dran.
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0: Was haben wir gehört? Das war...
1: No soy de aquí ni soy de allá. Ah. Also, wir sprechen über unsere Herkunft, warum sind wir hier. Ich würde sagen, ich sage immer, no, ich bin Ausländer hier, weil ein Deutscher bin ich nicht. Weil mein Gefühl ist immer geteilt. No? Ich bin auf der Straße, auf die Bürgerstraße Deutsche und bin auf dem Bischofweg. 74 bin ich wieder Mexikaner, Argentiner, Kubaner, weil ich bin nicht mehr Mexikaner. Ja. Durch diese Gesellschaft fühle ich mich Mensch. Endlich fühle ich mich ein Mensch. Und das ist das große Geschenk, das ich von diesem Verein nehme ich immer zu mir. Wir sind Menschen. Und das ist das Wichtigste.
0: Ja.
1: Den Rest ist ein Zufall, wo du geboren worden bist. Reich, arm, weiß, grün, schwarz. Das ist ein Zufall in deinem Leben. Mhm. Das Einzige sicher ist, dass du ein Mensch bist.
2: Ja.
1: Und dass du geboren worden bist und dass du sterben willst. Den Rest ist ein Zufall.
0: Ja. Du sprichst von einer Qualität, einer sehr schönen Energie, so eine Qualität, die ich finde so schön. In die Rationalität können wir uns fragen, warum sind Sie hier? Warum haben Sie diese Organisation gegründet? Das wäre eine wichtige Frage, die ich werde mich auch formulieren auf eine rationale, sachliche Ebene. Was ist der Grund, warum haben Sie gegründet, diese Assoziation Kultural Iberoamericana?
2: Ja, wir haben 1996 erst überlegt, etwas zu machen, weil wir gemerkt haben, wir sind ganz wenig hier und wollten wir einfach zusammen sein und etwas machen. Am Ende war ein Kubaner, Ramon Sardinas, wohnt nicht mehr hier, er ist in Leipzig. Er hat richtig die Initiative 98 genommen und das war die offizielle Gründung von unserer ACI. Und warum haben wir das so stark gegründet? Erst war, weil wir uns sehr alleine hier gefühlt haben. Und wir wollten so ein Platz finden, wo wir zusammen sein konnten. Auch ein bisschen Luft nehmen von dieser Gesellschaft. Und auch haben wir gedacht, okay, wir haben gemerkt, sie kennen uns nicht. Wir sind sie exotische Leute hier. Es wäre gut, wenn wir auch zeigen, dass wir nicht so exotisch sind und wir sind auch Menschen. Und das war dieser Grund, dass wir sagten, okay, wir wohnen hier, wir wollen auch Teil von dieser Gesellschaft sein und wir wollten auch zusammen mit den deutschen Leuten und mit anderen Leuten von Europa zusammenleben. Und damals, 1998, war sehr schwer, einen Platz zu finden, nicht nur einen Ort, sondern allgemein war sehr schwer, ein Café zu finden, war sehr schwer, ein Restaurant zu finden. Und dann haben wir gedacht, okay, wir wollen etwas machen, dass wir uns treffen können. Und auch damals haben wir schon die erste lateinamerikanische Filmwoche gemacht.
0: Mhm.
2: Das war die erste, war 97. Und seitdem haben wir regelmäßig auch schon 16 Mal diese lateinamerikanische Filmwoche gemacht. Und solche Sachen, wir haben auch, damals sind wir auch viel mit dem Ausländerrat gearbeitet. Wir haben auch Spanisch für spanisch sprechende Kinder gemacht, einen literarischen Workshop haben wir einmal in der Woche getroffen.
0: Mhm.
2: Und da haben wir gemerkt, okay, es gibt ein Ziel und das Ziel war erst uns zu kennenlernen, die Latinos, die Spanier, die spanisch sprechende Leute, auch die Deutsche, die gerne uns kennengelernt haben und auch ein bisschen offen zu sein, damit die Leute sehen, okay, wir sind auch Menschen, nicht komische Leute, die eine komische Sprache sprechen. Und damals natürlich, Spanisch war nicht so normal. Nur die Kubaner haben Spanisch gesprochen, für den Rest war alles sehr komisch hier. Wenn man eine andere Sprache gesprochen hat, war immer so, sie haben immer geguckt. Und durch diesen Verein, erst haben wir, wie gesagt, unsere Luft für unsere Lunge da gefunden. Wir konnten Spanisch sprechen und es war ein Prozess, weil wir waren Leute aus überall, aus Lateinamerika, auch Spanien und auch Deutschland.
0: Mhm.
2: Und der erste Prozess war, dass wir haben uns kennengelernt. weil ich komme aus Argentinien, aber wusste ich viele Sachen, zum Beispiel über Mexiko, über Kolumbien, über Brasilien. Ich wusste gar nichts, weil jeder wohnt in sein Land und okay, hat ein bisschen Kontakt, aber diese ersten Jahre von der ASI war auch ein richtiger Prozess, dass wir uns, die Latinos, zwischen uns kennengelernt haben. Wir hatten Leute aus Chile, 17 verschiedene Länder waren in diesem ersten Schritt von der ASI. Und das war sehr, sehr richtig, dass wir haben uns kennengelernt. Jede Woche haben wir uns getroffen in einem politischen, literarischen Workshop und da haben wir über alles gesprochen. Es war eine Frau, die heißt Lina Arregoses, sie hat das organisiert. Da haben wir alle Möglichkeiten von Themas gesprochen und viele, viele, viele Leute sind zu diesen Veranstaltungen gekommen und da haben wir Workshop für Erwachsene, für Junge, für Kinder. Es war so, so gut, dass haben wir gedacht, okay, wir müssen ein Lokal finden, weil wir haben uns immer so in Cafés, so in Ausländerrat, in viele Orten getroffen und da haben wir gedacht, okay, wir sind jetzt 2002, war das, ja, das war der große Erflutung von Dresden. Da haben wir die Eröffnung von unserem Verein gemacht. Und das ist jetzt auf dem Bischofsweg. Wir sind immer noch da, Bischofsweg 74, seit 2002.
0: Okay.
2: Und ja,
1: schön. Ich würde das etwas kommentieren, diese Ansicht. Ich habe den Verein in 98 kennengelernt, noch im Restaurant, in ein Lokal, wo wir uns getroffen haben. Für mich, es war sehr wichtig von Anfang an, die Freiheit, seine politische Position auszudrücken. Ich glaube, jeder Mensch ist Politiker. Also wenn die Menschen sagen, ah, ich spreche über Politik nicht, das ist schade. Weil politizieren machen wir von zu Hause aus. Und dann, wenn ich finde einen Ort, wo diese Freiheit da gegeben worden ist, fühle ich mich zu Hause. Und das war die erste Motivation für mich, mit Leuten zu treffen, die meine Sprache sprechen. Nicht nur wegen der Sprache, die bringt dich eine Wärme von zu Hause, ja klar, sonst die Möglichkeit, mich auszudrücken, wie ich bin. Die Menschen sollen sich nicht verstecken. Die Menschen tragen so viele Masken, da am Ende alle fallen und sind sehr schwer zu tragen. Der Rucksack, den wir tragen, historisch und politisch, sozial, ist genug schwer. Und wenn ein Ort bietet dich die Möglichkeit, dich auszudrücken, bist du zu Hause. Und das war die erste Motivation für mich. Und als zweites, pues habe ich Leute getroffen, die politisch wie ich denke. Und dann macht man sich, wie in Mexiko sagen wir, Uña y Mugre, also Nagel und Schmutz, untrennbar. Ja, das ist für mich, ACI ist ein Ort, wo Kultur, Politik ausdrücken kannst und für mich ist sehr wichtig, weil Kultur und Politik sind Sachen, die sind Geschwister und Politik ohne Geschichte, ohne Kultur, ohne Literatur, ohne Musik, ohne Gemälde wird gar nicht und das treffen wir alle zusammen. Heute haben wir die Stolz zu sagen, dass wir haben große Künstler eingeladen, große Schriftsteller waren bei uns, große Musiker, große Maler.
2: Auch politische Leute.
1: Politische Leute, also super tolle Regisseuren von Kino, die sind gekommen von Argentinien selbst, um uns zu besuchen. Musikbands, die uns besuchen für unser Festival. Und die Entwicklung ist grandios. Immer unter den Wappen Gleichheit, Freiheit,
0: Toleranz.
1: Toleranz. Ja. Sehr wichtig. Schön. Sehr wichtig.
2: Auch eine ganz richtige Sache ist, dass wir alle immer ehrenamtlich gearbeitet haben in diesem Verein. Vom Anfang an. Das ist alles freiwillig. Wir haben keinen Cent von diesem Verein gewonnen.
1: Im Gegensatz.
2: Und im Gegensatz haben wir oft mussten wir unsere Tasche greifen und Miete zu bezahlen, zum Beispiel von unserem Lokal. Alles, was wir dort gekauft haben, haben wir vom einfach zum Beispiel der erste Beamer, haben wir regelmäßig Mittwoch immer ein Kinoabend gemacht, das hat eine Frau aus Argentinien, Sandra, gemacht und Lucy aus der Kanarischen Insel. Und sie haben durch diese Kinoabend die erste Beamer bezahlt zum Beispiel. Und so war alles, Schritt bei Schritt. Viele Leute haben Sachen spendiert. Vom Anfang an war klar, dass wir werden nie mit diesem Verein Geld verdienen. Im Gegenteil. Und das ist bis heute. Unsere ganze Arbeit ist immer ehrenamtlich. Und ich denke, das ist ein richtiger Grund vielleicht, warum unser Verein so, so lange, so viele Jahre überlebt hat. Und oft ist es schwer, weil man muss die Miete bezahlen und andere Sachen bezahlen.
0: Aber man muss auch, Geld ist auch wichtig, also man müssen wir auch Geld zu machen, die Sozialprojekte weiterentwickeln, das ist ein wichtiger Teil. Also ich glaube, ich finde auch wichtig, wenn diese Arbeit ist auf ihrem Amt strukturiert gebaut, aber gleichzeitig ist es wichtig, auch Geld zu schaffen, um Projekte zu weiterentwickeln und so weiter.
2: Ja.
0: Aber genau, ihr habt gesprochen von dieser Vielfältigkeit, 17 verschiedenen Länder, Lateinamerika ist ein großer Kontinent und diese Vielfältigkeit von Musik, von Kultur. Wir machen eine kleine musikalische Pause und wir kommen zurück. Was wäre schön heute gerade hören, vielleicht für die Gäste, die wir hören uns auch, die Zuhörer?
1: Also ich würde empfehlen Colores, Vida de Colores, de Aiza Bosa. Es passt hier gut mit unserem Thema Vielfalt Nuancen und die Palette.
0: Hören wir Colores, Farben und kommen wir zurück im Studio. Vielen Dank.
3: Nuevla!

Schön. Wir sind nochmal im Studio. Wir sprechen hier mit Mercedes Moraes, José Luis Galindo. Sie sind Vertreter von der ACI, Association Cultural Iberoamericana Dresden. Die hat ein schönes kleines Lokal in Bischofweg neben dem Alain Park. Und vielleicht haben Sie schon etwas gesehen, als Sie diese Organisation gegründet haben. Welche waren die Schwierigkeiten, die Herausforderungen in dieser Gründungsphase? Sie waren konfrontiert mit Problemen. Was waren eure großen Schwierigkeiten, Probleme? Auch natürlich unter dem Motto, dass jedes Problem, jede Herausforderung ist eine Gelegenheit, um wachsen, no? Groß zu werden. Aber ich würde gerne wissen, für andere Organisationen, die mit

0: Los und los. Mhm. Waren damals, wie gesagt, diese Ramon, Maria, Kurt, waren Leute, die lange in Deutschland gelebt haben und wollten einfach etwas machen. Das große Problem war Geld, um die Lokal zu bezahlen.
1: Genau. Deswegen habe ich auch genannt, das ist wichtig, Geld ist ein absolut essentieller Aspekt, um weiter sich zu entwickeln. Ja. Also lokal auch, andere Organisationen haben auch das genannt.
0: Ja, und dann muss ich sagen, damals war auch so, die ganzen Musiker, wir haben viele Musiker und auch Schriftsteller und Künstler gehabt und die haben alles freiwillig gearbeitet. Mhm. Heutzutage die alle wollen Geld und fragen immer, okay, was kriege ich, wie viel kann ich bekommen für ein Konzert oder so. Damals in dieser Gründungszeit haben wir die Solidarität von der ganzen Musiker zum Beispiel. Mhm. Wir haben viele Sachen mit Musik organisiert, mit Schriftsteller, Leute, die aus Lateinamerika gekommen sind und haben Vorträge gegeben. Alles war umsonst. Sie haben kein einziges Pfennig bekommen und wir hatten auch kein Geld.
1: Ja, genau.
0: Und da muss man sagen, die Solidarität war richtig in diesem Punkt. Wenn man diese Meinung nicht hat, dann kann man solche Vereine nicht gründen. Ja, man muss klar sagen, das ist viel Arbeit ohne Geld. Mhm. Und da, ich denke, viele Leute heute verstehen das nicht. Sie wollen Geld verdienen. Und in unserer Arbeit, besonders damals, war immer ohne Geld. Wir haben Partys, Kino, Vorträge, Workshop, alles ohne Geld. Und da haben die Leute mitgemacht. Sie haben gesagt, ja, unser Ziel ist, dass wir zusammenkommen, dass wir zeigen, dass wir können alles hier zusammenleben. Wir zeigen auch, wie gesagt, dass wir nicht Monster sind, dass wir sind auch Leute, die denken, wir können alles auch hier zusammenbauen. Und das war schon sehr richtig für uns, dass die Leute verstehen, okay, viele Ausländer, aber wir sind nicht komische Leute. Wir können etwas auch in der Gesellschaft hier leisten. No?
2: Ich glaube, die Gesellschaft entwickelt sich weltweit in der Internetkultur. Und die Internetkultur verlangt, dass jede Kleinigkeit, die du magst, bezahlt worden wird. Mhm. Gar nichts ist umsonst. Das ist die neue Kultur von Internet, die begleitet uns heute und hat uns nicht begleitet. Und das vermissen wir als alte Generation vielleicht. Bei den Menschen, die ab 2000 geboren worden sind, gehören zu dieser Internetkultur, die wir nicht ganz verstehen können durch die Generationprobleme. No? Das ist etwas sehr wichtig zu nennen. Die Menschen, dieses Wort Solidarität, Empathie, Zusammenhang, verstehen viel anders als früher. Total. Und das hat mit der Entwicklung der Technologie weltweit. Glaube ich, dass dieses Problem, die du gerade nennst, begleitet die ganze Welt. Und sehen wir in die Politik. Sehen wir selbst in die Politik, wo die Partei nicht klarkommen miteinander, weil die Kommunikation, obwohl wir haben viele Geräte zu kommunizieren, ist kaputt schon lange.
1: Ja, ja.
2: Entschuldigung, wollte ich sagen.
1: Wir versuchen uns zu kommunizieren in einer Welt, wo es gibt keine Kommunikation mehr. Also
2: es gibt Geräte, Menge.
1: Kann man nur gucken, was passiert heute in der Kommunikation zwischen unsere Diplomatie, sagen wir. No? Ja. Die Diplomatiker heute sprechen nicht mehr, obwohl sie müssen unbedingt sprechen und kommunizieren. Ja. Aber José Luis oder Biden, ihr merktet, was sind heute eigentlich wichtige Lektionen von dieser Gründungsphase? Was ist was relevant zu sagen? Auch wie du schon gesagt hast, ein Lokal zu finden, Ressourcen zu finden.
0: Einfache Sachen zum Beispiel. Wer putzt das Lokal? Wer kauft Toilettenpapier? So ganz einfache Sachen. Wir mussten organisieren, okay, ein Wochenende du. Zum Beispiel muss ich nehmen, Carlos hat lange Zeit immer geputzt, jeden Montag. Solche einfache Sachen, die man denkt, okay, man muss das machen. Und das war alles umsonst. No?
1: Es gab da trotzdem, frage nur aufgrund von der Beitrag, die auch Organisation der Stadt macht. Also in diesem Fall zum Beispiel, dieses Projekt wird auch unterstützt von Hela lokales Handlungsprogramm. Und bei euch, es gab da auch Unterstützung, oder? Es gab da auch Medien, die ihr habt geschafft, Projekte zu fordern, oder wie war
0: für euch? Ja, es war auch, das muss ich sagen, ein Prozess zu finden, wer uns unterstützen kann. Mhm. Es war natürlich, wir waren alles Ausländer, alles war ganz neu hier, 98 in Dresden, waren nicht

0: so viel Organisationen, die Geld gegeben haben für solche Vereine wie unsere. So, das ist sehr schwer zu finden, wo kann ich Geld finden. Jetzt ist ein bisschen einfach. Ich denke, wir kennen auch viele Leute und man sagt, okay, geht da, oh, geht da, oh, geht da. Aber damals war es schwer. Und wo können wir Geld bekommen? Die Stadt war unser erster Gedanke, Dresden. Die haben gesagt, nein, es gibt kein Geld für solche Sachen. So, da haben wir kein Geld bekommen. Und dann haben wir gedacht, okay, für bestimmte Projekte, dann haben wir von der Landesstadt Dresden ein bisschen Geld bekommen, aber das war immer Projekten, die punktual waren, so wie die lateinamerikanische Filmwoche, okay, dort können wir ein bisschen Geld bekommen. Das ist auch für neue Organisationen eine Empfehlung, dass sie sollten auch viel fragen, weil für uns war schwer. Jetzt kennen wir, ich wohne fast 30 Jahre in Dresden, kenne ich viele, viele, viele Leute, aber damals haben wir gedacht, wo fange ich an? Welche Tour kann ich klopfen, um Geld zu bekommen? Das war nicht einfach. Das war sehr schwer für uns. Oder wie schreibe ich ein Projekt? Was wird finanziert? Heutzutage Migranten, Rassismus, Xenophobie wird alles finanziert. Damals war nicht so. Ja, war nicht richtig. Und dann
1: Nur als Orientierung, was waren die großen Unterstützer von euch in dieser Zeit oder heute? Was sind allgemein die Organisationen, die du nennen kannst? Weil ein bisschen auch als Anerkennung von diesen Organisationen, die haben euch unterstützt, finanziell vielleicht.
0: Die einzige, die uns immer unterstützt hat, war die Landeshaupt Sachsen. War die einzige, muss ich sagen. Und jetzt in den letzten Jahren haben wir ein bisschen Unterstützung von der Stadt von Dresden, ein bisschen von der Sparkasse. Wir haben auch in der Pandemiezeit eine Crowdfunding gemacht, auch ist von der Sparkasse, haben uns sehr viel geholfen.
2: Aber in diesem Punkt eine große Anerkennung auf die privaten Menschen, auf unsere deutschen und latino Freunde, die hatten gespendet. Und es war nur Freundekreis und das ist, dass wir es selbst gebaut haben mit unserer Art zu sein. Dieses Vertrauen, das wir gewonnen haben von der deutschen Gesellschaft, hat auch sich gespiegelt in einen großen Preis, den wir bekommen haben, eine Anerkennung als Verein des Jahres, die ich gerne sage, weil das ist eine Anerkennung von unserer Arbeit, die obwohl für viele Leute unser politisches Denken nicht passt, die Anerkennung unserer Arbeit und unserer Art, unsere Solidarität und unsere Beitrag für die Integration in die Gesellschaft, es ist sehr wichtig zu nennen, weil wir gehören in eine Gesellschaft, die polarisiert ist. Und wenn wir nicht etwas beibringen, um die Integration zu verstärken, können wir nicht weitermachen in dieser Rite. Und Integration zu verstärken heißt nicht nur, ich lerne deine Sprache, ich feiere deine Feiertage, ich esse um 12 und abends esse um 18. Das ist keine Integration. Und die Abfall zu stellen in die richtige Tonne ist auch das Absurdeste von diesen Integrationskursen, die es gibt. Also Integration heißt, kenne ich dich, kennst du mich. Sonst können wir nicht miteinander umgehen. Unsere Arbeit auch im Prinzip ist, uns zu zeigen. Und dieses Zeigen gewinnt Freunde, gewinnt Vertraulichkeit und hilft in der Integration. Beide Seiten bekommen einen großen, großen Vorteil in dieser Zusammenarbeit. Zeig mir, wer du bist, ich zeige, wer bin ich. Und ich glaube, das ist etwas, was wir machen und sehr gut, weil die Leute empfangen mit Freude und das spricht über die Arbeit in sich, es spiegelt sich in solche Momente.
1: Wir werden eine kleine musikalische Pause und werden wir über die Gegenwart von unserer Organisation ACI, Asociación Cultural Iberoamericana. Welche Musik werden wir jetzt gerade hören?
2: Also ich würde gerne und Mercedes auch, dass wir hören Vivir Quintana mit dem Lied Canción Sin Miedo, also ein Lied ohne Angst. Und dieses Lied ist ein Hymnus für alle Frauen, die nicht nur die Gewalt erlebt haben, weil ich glaube tief in mein Herz, dass gibt es keine Frau in der Welt, die nicht Gewalt erlebt hat, auf irgendeine Weise. Und mein großes Ziel im Leben ist, die Frauen zu unterstützen. Ich bin ein Feminist, aber ich denke auch, dass Feminismus muss durch Kunst auch gezeigt werden. Dieses Lied ist ein Protest ohne Gewalt, ohne Zerstörung, aber ein Protest. Mit einer wunderschönen Stimme. Und so sollen die Protesten sein. Mit Tinte, mit Papier, mit Kunst, mit Musik.

0: 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Das ist eine Reihe von Radio Interview mit Migrantinnen Organisationen. Und wir freuen uns nochmal, diese Sendung zu machen. Das ist eine Initiative von Verein zur Stärkung interkulturelle Kompetenzen, SIG e.V., dank an HELAP, lokales Handlungsprogramm für ein vielfältiges und weltoffenes Dresden. Gerade haben wir gesprochen, wie wichtig ist die Integration. Integration, die ist nicht nur in die Oberfläche, um Salsa zu tanzen oder vielleicht eine italienische Pizza zu essen oder ein Baklava essen und genießen natürlich auch, sondern es ist ein bisschen tiefer. Integration ist etwas mehr als nur ein Festival, no? Von einmal pro Jahr, wo wir uns treffen in verschiedenen, ja, in diese Qualität, die auch die Musik trifft, kann eine Energie bauen und diese Energie irgendwie kann uns vereinigen. Aber die Integration ist viel tiefer, viel komplexer, braucht viel Zeit und deswegen eure Arbeit oder eure Perspektive von dieser interkulturellen Gesellschaft, was sind eure Aufgaben heute? Also wir sprechen heute in die Gegenwart. Also was macht ihr? Die Leute, die kennen euch nicht, werden sich fragen, im Auto vielleicht hören diese Sendung oder zu Hause oder jetzt gerade online, Internet auch, werden sich fragen, was machen Sie hier? Also was ist eure Aufgabe heute in Dresden?
1: Ja, ich muss sagen, von der Seite von der Verein, ne?
0: Ja, immer. Richtig. Als Organisation.
1: Ja, erst muss ich sagen, dass ich sehr, weil ich gehöre zu den Gründern von diesem Verein. Mhm. Und ich bin sehr glücklich, dass der Verein immer noch weitergeht durch neue Leute. So, und ich muss nennen Leute wie Gloria, wie Onari, wie Emilce. Die haben sehr viel für den Verein gemacht und gearbeitet und gibt neue Ideen. Und da muss ich sagen, dass ich sehr dankbar bin, dass die weitermachen, weil irgendwann ist man ein bisschen müde und sagt man, oh, wie lange werde ich das machen? Aber ich denke, durch die neuen Leute geht immer noch weiter und weiter. Und im Moment haben wir ein paar sehr gute Sachen. Zum Beispiel, wir haben geschafft, durch ein Projekt einen deutschen Kurs für Migrantenfrauen zu machen, nicht nur aus Lateinamerika. Es ist ein Kurs, der offen ist für alle Frauen, die Deutsch lernen wollen. Wie gesagt, man lernt und lernt mehr Leute und da kommen wir zu einem Projekt, die unterstützt solche Kursen. Und jetzt haben wir schon den zweiten Kurs geöffnet, letztes Jahr und dieses Jahr. Deutsch für Frauen, die richtig ist, für Migranten. Dann haben wir seit ein paar Jahren auch eine Musikpädagogin aus Uruguay, Moriana. Gott sei Dank, wir konnten sie gewinnen.
2: Ja.
1: Und sie macht diese musikalische Einführung für Kinder. Das kommt sehr gut an und ist sehr, sehr schön. Dann haben wir auch so Spiele für Kinder, die aus spanisch sprechenden Ländern kommen und können dort einen Platz finden, wo sie Freunde finden, die Spanisch sprechen, weil die meisten sind Deutsche mit Mutter oder Vater aus spanisch sprechenden Ländern. Und da machen wir auch einmal in der Woche, dann haben wir Spanischkursen. José Luis ist eine, die viel macht dort, Spanischkursen für Deutsche. Wir haben auch einmal in der Woche unsere Salsa-Gruppe.
0: Und das ist ein großes Spektrum von Initiativen. Und jetzt gerade, ich frage mich, wer sind die Personen, die nehmen teil? Also sind hauptsächlich Lateinamerikaner und Deutsche. Was ist eure Ziel? Was sind wie viele Mitarbeiter oder wie viele Mitglieder habt ihr in der Organisation? Wir sind neugierig mit diesem großen Spektrum.
2: Mitglieder ist etwas sehr schwer zu nennen, weil die Menschen machen alle gerne mit. Aber wenn die Sache heißt, mitmachen mit Geld und ein bisschen ein Beitrag, dann sind alle weg. Mitglieder, Feste sind wir wenig. aber ich pflege zu sagen, wir sind genügend. Andere Seite, ich glaube, dass hier das Wichtigste...
0: Obwohl ihr seid nicht so viele Mitglieder, feste Mitglieder, trotzdem, ihr macht viel.
2: Wir machen viel und mit vielen Leuten. Aber Zielmenschen haben wir nicht. Also ich glaube, unsere Zielmenschen sind Menschen.
1: Alle.
2: Einfach Menschen, weil zum Beispiel in meiner Konversation kurze habe ich Leute auf Ungarn, auf Indien, auf Deutschland und junge und alte Menschen. Ich pflege gerne Damen- und Seniorengruppen seit vielen Jahren, weil dass man lernen kann von den Generationen, die hinter uns liegen, ist enorm. Und da glaube ich, da kann ich ganz kurz in einen Punkt kommen, dass das alles, was wir gerade sagen über die Gegenwart, liegt viel an die Vergangenheit. Die Ergebnisse liegen an diese große Arbeit. In der Zeit, die ich nicht da war, in der Gründung der ACI, liegt viel, dass wir heute ernten können. Im Prinzip das Glück gehabt zu haben, Leute mit der gleichen Mentalität getroffen zu haben. Und weiter heute finden wir junge Leute mit den gleichen Zielen wie wir. Mit anderen Ideen, mit anderen Wegen. Und das ist das Faszinierende. Weil unsere Wege vielleicht sind für einige heute langweilig, aber das Ziel ist das gleiche Ziel. Ja. Und die Arbeit, die wir machen heute, im Prinzip, wenn du alles zusammenfasst, hat mit Kultur zu tun. Und deshalb sage ich immer, unser Name passt perfekt. Wir sind ein Verein, die Kultur. Und durch die Kultur bringt etwas ein Beitrag für die Integration, für die Equalität. Weil für uns, eine von unseren Wappen ist Equalität, Gleichheit. Mhm. Und das heißt, für uns, unterschiedliche Hautfarben gibt es nicht, unterschiedliche sexuelle Neigungen oder Orientierung sind für uns uninteressant. Mhm. Für uns interessant ist der Mensch als solche, als Einheit, als Teil unserer großen Einheit, die Erde.
0: Ziel, ja. Mit einem gemeinsamen Ziel, was sind eure Ziele oder was ist ein Ziel in diesem Aspekt vielleicht oder anders gefragt, Ziele und Werte, was möchtet ihr erreichen hier in Dresden mit diesen Aktivitäten?
1: Richtiger Punkt war vom Anfang an, ich denke, dass wir zeigen ein bisschen, dass wir Menschen sind, dass wir können hier auch leben, dass wir nehmen keine Arbeit von den Deutschen, dass diese Welt ist offen für alle. Und ich denke, wenn wir die Aktivitäten machen, kommen diese Leute. Zum Beispiel, wir haben sehr viele Politiker-Workshops zum Beispiel. Dort kommen Leute aus überall, auch viele Deutsche, die Sorgen haben mit sozialen Problemen, mit politischen Problemen in unseren Ländern. Sie kommen und sie hören und manchmal sie denken, was können wir da machen? Ich denke auch, wenn wir einen Film zeigen, es gibt im Moment eine ganz interessante Gruppe von Frauen, eine Kollektiva Feminista, die treffen sich einmal in der Woche und ich denke, sie machen viel hier von der Integration von Frauen in unserer Gesellschaft. So, ich denke, unser Ziel vom Anfang an war diese Akzeptanz und diese, ich mag nicht so viel dieses Wort Toleranz. Ich finde das Toleranz nicht so gut. Ich bin nicht toleriert werden. Ich wollte, dass die Leute mich akzeptieren.
2: Richtig.
1: Und ich denke, Toleranz ist anderes. Ich bin tolerant, weil du rauchst und ich nicht. Mhm. Und okay, ich toleriere, dass du rauchst. No, ich will, dass du mich akzeptierst. Und das war der richtige Punkt, ich denke, vom Anfang an, von unserem Verein. Dass die Leute in Dresden wissen, okay, es gibt Migranten. Migranten kommen aus Lateinamerika, aus Spanien, aus Portugal und wir sind auch Menschen und wir können auch in Dresden zusammenleben und wir werden auch ein Teil von unserer Kultur, von unserer Geschichte hier auch zusammenleben und diese gemeinsam muss nicht nur in den Papieren und nicht nur in der Theorie, sondern muss auch in der jeden Tag leben sein und ich finde, wenn man in eine Straßenbahn kommt und spricht Spanisch und jemand sagt, hier wird Deutsch gesprochen oder bitte nur Deutsch oder ihr seid so laut. Das zeigen mir, wir sind nicht akzeptiert. Mhm. Und man muss auch sagen, unsere Aktivitäten gehen auch in diese Richtung, dass die Leute wissen, okay, es gibt eine Organisation, die spricht eine andere Sprache, die machen viele, viele Sachen in der Gesellschaft und nicht nur Musik. Okay, wenn wir eine Party machen, ist immer voll, aber wir sind nicht nur Musik und nicht nur Party. Wir haben auch viel mehr im Kopf. Und ich denke, unsere große Sorge ist auch, dass die ganze politische und soziale Sachen zu zeigen in Lateinamerika und hier auch in Dresden. Weil für die Migranten ist auch nicht einfach, in Deutschland zu sein.
0: Wir werden darüber weitersprechen, auch in Zukunftsperspektive. Aber José Luis, du wolltest etwas kommentieren.
2: Ja, also wenn ich immer überlege, ein Wort zu finden in diesem Zusammenhang, glaube ich, das Wort als Ziel, die wir haben, mit der perfekten Semantik, kann nicht tolerant sein, wie Mercedes sagt, weil tolerieren ist eine Sache, die hat mit viel Abneigung zu tun. Ich würde nennen Empathie, dass die Gesellschaft braucht. Und im Grunde genommen, wenn wir Empathie analysieren und die Semantik dieses Wortes üben würden, pues es spricht, dass die Mercedes sich wünschen, dass wir uns wünschen als Kollektiv, als Gemeinde, als Verein, wie die Leute uns nennen wollen. Ja, wir wollen das, weil ich will nicht nur, dass die Leute akzeptieren, dass ich auf anderem Land bin und das anders spreche und meine Laute ist anders. Ich will auch, dass die Leute, die sich als Frauen anerkennen, akzeptiert werden. Ich will auch, dass Frauen, die sich als Männer anerkennen, akzeptiert werden. Ich will auch, dass wir diese Grenzen von Hautfarbe weglassen und das alles hat mit Empathie zu tun. Und wenn die Leute das Wort üben, haben wir einen großen Schritt weiter gemacht. Nicht einen enormen Schritt, aber einen großen Schritt für die Gesellschaft. Und ja, sollte unsere Wappen sein, dieses Wort Empathie.
0: Wir werden mit Empathie eine musikalische Pause machen und werden wir später im Studio über Toleranz, Akzeptanz und Empathie zu sprechen. Das ist eine Semantik, die ist relevant auch wirklich, also ich sehe das auch relevant, aber mit Empathie gucken wir etwas, die Musik schön ist und andere Zuhörer begleiten.
2: Dann hören wir Marcha de la Bronca, eine Version von Michel Cantillo und Hilda Lizarazu.
0: Hören wir das und kommen wir zurück.

0: Ok, wir sind hier im Studio mit Mercedes Moraes und Jesús Luis Galindo. Sie sind von Asociación Cultural Iberoamericana, ACI, oder auch genannt ACI. Und wir freuen uns, mit euch zu sprechen hier im Studio. Wir sind in Vielfalt im Hörfunk stärken, eine Reihe Sendung von Interviews mit MigrantInnenorganisationen. Und wir freuen uns, heute hier als CGV, Verein zur Stärkung interkulturelle Kompetenzen, die Chance zu haben, mit euch zu sprechen. Dank auf die Fördermittel von HELAP, lokales Handlungsprogramm für ein vielfältiges und weltoffenes Dresden. Einfach zu sagen, Vielfältigkeit, weltoffenes, aber es ist schwierig, das zu machen. Und wir haben auch eine sehr, ja, schwierige Thema gesprochen im Sinne von, was ist besser, Toleranz, Akzeptanz, Empathie, das sind drei verschiedene Begriffe, die werden auch hier benutzt. Wenn ich richtig verstanden habe, Empathie ist ein schöner Begriff, die ist sehr offen und weich auch. Und ich frage mich im Sinne von Integration, was ist eure Erfahrung, was sind eure Perspektive als Organisation, eine reife Organisation, die hat schon eine gute Geschichte. Was ist eure Erfahrung mit der deutschen Gesellschaft im Allgemeinen? Eure Alltag, eure Wahrnehmung über die deutsche Gesellschaft, dieselbe Gesellschaft, die vor 15 oder 20 Jahren kaum Ausländer gesehen hat oder kaum Spanisch gehört hat. Was ist eure aktuelle Perspektive über diese Gesellschaft? Und werden wir später auch über die Zukunftsperspektive von diesem Zusammenleben als Ausländer in Deutschland?
1: Also ich sehe heute nach so vielen Jahren mit viel Freude die Akzeptanz, in dem Fall passt perfekt das Wort, unsere Arbeit und unsere Projekte, weil das hat uns auch motiviert, um mehrere Projekte zu machen. Aber das ich sehe hier schon heute, ist, dass unsere Sprache, wie es sein sollte vor viele, viele Jahren. Also Spanisch ist die wichtigste Sprache. Über alle anderen Sprachen, wenn wir daran denken, kommerziell heute entwickelt sich auch die spanische Sprache enorm. Viele Geschäfte werden international in Spanisch gemacht. Also wenn wir denken, dass die zweite Sprache für Geschäfte ist Spanisch nach Englisch.
0: Englisch, also Spanisch,
1: ja,
0: Englisch,
1: Spanisch ist Chinesisch die zweite Sprache, weil wir können Chinesisch nicht betrachten, weil Chinesisch ist durch die Menge Chinesen. No? Also das ist zu respektieren, aber hat mit der Entwicklung der Gebrauch von einer Sprache in der internationalen Branche nicht so viel zu tun wie Spanisch. Und ich freue mich besonders als Spanischlehrer, dass heute hören wir auf jeder Straße unsere Sprache und es ist jetzt schon die Entwicklung unserer Sprache. Und da denke ich, wir sind ein großer Teil dieser Maschinerie als Association Cultural Iberoamericana mit anderen Institutionen, natürlich die sehr groß sind, wie VHS und anderen, wie Goethe-Institut und andere, die bieten auch unsere Sprache. Aber diese Teil haben wir auch gemacht. Und dieser Teil ist auch Integration. Wenn du viele Deutsche findest, die deine Sprache sprechen, bedeutet viel Interesse in deine Politik, in deine Gesellschaft, in deine Problematik auch. Natürlich, wir müssen denken, dass ein Teil von diesen Leuten lernen Spanisch und nach Mallorca zu gehen und Baden zu gehen. Ja, das ist auch gut, no? Weil kulturell haben auch etwas bekommen und ein Horizont eines Menschen mit mehreren Sprachen wird enorm. Also ein Teil dieser großen Entwicklung in der spanischen Sprache in Dresden ist auf unserem Rücken. Natürlich, wir tragen mit Freude diesen Erfolg in dieser Ansicht. Andererseits, durch die Menge von Migration, man muss auch das in Betracht ziehen, die Gesellschaft hat sich polarisiert. Und das Resultat ist viel Ablehnung, viel sich dagegen stellen von der deutschen Gesellschaft, weil sie fühlen sich bedrängt. Also ich spreche mit vielen und sagen, wir fühlen uns wirklich bedrängt. Wir fühlen in mehreren Orten, dass wir sind die Minderheit. Und das macht in der Gesellschaft etwas problematisch. Hat mit unserem Verein nichts zu tun, aber hat auch zu tun natürlich. Weil es ist etwas, das wir müssen konfrontieren und wir müssen etwas machen, um dagegen in positive Szene wir ein bisschen etwas unternehmen, natürlich als Gesellschaft und auch als Verein. Aber es ist ein Resultat von einer wahnsinnigen Entwicklung in den letzten 10 Jahren.
2: Ich sehe die Entwicklung nicht positiv, muss ich sagen, weil Politiker waren nicht klar genug zu sagen, okay, wir brauchen Migranten, weil in unserer Gesellschaft gibt es viel zu viel ältere Leute und wir brauchen Arbeitskräfte, wir brauchen junge Leute. die hier arbeiten sollen. Und ich denke, die Gesellschaft hier war nicht vorbereitet, diese große Menge von Migranten zu greifen. Und deswegen haben wir gesehen, wenn die Leute aus Syrien gekommen sind, zum Beispiel in Heidenau, war furchtbar. In Bautzen wurde auch ein Asylheim in Flammen gestellt. Ich denke, diese Polarisierung, wie José Luis sagt, ist mehr und mehr. Jetzt merkt man auf der Straße, wenn man nicht in der Neustadt ist und geht in Richtung Prolis oder Migten oder andere Viertel, merkt man, wie die Leute uns gucken. Und ist nicht schön. Ist ein komischer Blick, sehr rassistisch. Und jetzt haben die Leute keine Angst mehr. Früher waren sie reserviert, vielleicht waren sie auch so. Aber jetzt durch die AfD und durch diese ganze, meine Meinung, schreckliche Politik, die die Deutschen gemacht haben, sind die Bevölkerung in der Lage zu sagen, ach, die Ausländer, die wollen wir nicht, oder dass sie gucken komisch, oder sie spucken, oder machen viele Sachen, die man merkt, die wollen uns nicht. Und man merkt das mehr und mehr, leider. Nicht in der Neustadt, weil dort leben wir alle Ausländer oder viele. Aber wenn man über den Fluss geht und zu anderen Vierteln, wo nur Deutsche sind, die Entwicklung ist sehr, sehr schrecklich, finde ich, und nicht schön.
0: Okay. Und genau, wir sprechen auch von viel Frustrationspotenzial, also von beiden Teilen, glaube ich, also nicht nur von der Teil von der Minderheiten, sondern auch von der Mehrheitsgesellschaft, wo es gibt eine Frustration potenziell aufgrund von vielen Veränderungen, die finden heute in die Gesellschaft statt. Und es gibt nicht nur auch die Aufnahmegesellschaft und die Gäste, die hier kommen, aus Ländern, die hier kommen, sondern auch aus Länderinnen. Und ich möchte gerne fragen, aus eurer Vision, Erfahrung als Organisation, wie ist heute eure Erfahrung mit die privaten Institutionen oder die Öffentlichkeitssektor? Hat sich etwas verändert zwischen die Vergangenheit von diesen Behörden, die sie, du hast mir erzählt, dass am Anfang wurden auch hier wenigen e.V. gegründet, wenigen Migrantinnenorganisationen. Wie ist eure Erfahrung? Wie läuft heute die Alltag mit euren Kontakt mit deutschen Institutionen, meine ich,
1: total,
0: Behörde.
1: Ja. Total.
2: No, jetzt ist viel mehr, natürlich. Zum Beispiel, wir haben das gemerkt vor der Organisation Unsere Latino Festival. Ist schon das zweite Mal, dass wir das organisieren. Und da haben wir Unterstützung von privaten Leuten sowie von der Stadt. LHP hat uns auch unterstützt und auch die Landeshauptstadt Sachsen und Sparkasse, auch Privatsachen, House of Resources. Wir haben jetzt viel, viel mehr Unterstützung bekommen. Und ich denke, das hat zu tun mit dieser Sorge, genau wie dieses Programm. Die Leute, die Stadt hat Sorge, weil man sieht die Entwicklung von der rechten Partei und vom AfD und von dieser rechten Bewegung, und es gibt Sorge. Und deswegen bekommen wir auch Unterstützung, weil sie merken, okay, es gibt Leute, die arbeiten in diese Richtung, und wir können diese Leute unterstützen. No?
1: No, und wir haben auch, man muss sagen, no, jede Gesellschaft hat es und jede Geschichte hat zwei Teile. Und die Gesellschaft haben zwei Teile auch. No? Gibt es diese schrecklichen Teile, die wir nennen, no? Die Leute, die intolerant sind, die Leute, die rassistisch sind. Aber gewiss auch ein anderer Teil, der hat viel Interesse für die Kultur und hat sich entwickelt und hat sich viel geöffnet. Ich spreche mit vielen jungen Leuten, und das ist meine große Freude, dass viele die Reaktionen, die intolerant zeigen, und viele rassistische Sachen, die ich persönlich gesehen habe, habe ich in Spiel alte Generationen gesehen. Und ich freue mich, wenn ich treffe junge Generationen, die hatten ein wirklich ganz anderes Horizont. Sie lernen Sprachen, sie haben ein wirklich ganz andere Interessen. Eine Teil kritisiere in der Entwicklung die Technologie, die hat uns in der Kommunikation auch geschadet. Andere Seite hat die Augen geöffnet in eine Weise, die Menschen träumen über ein riesiges Horizont, das hat Kultur, Sprachen, Reisen, und das macht die Menschen empathischer. Komme ich nochmal an das Wort. Das macht die Menschen empathischer. Ich habe eine große Empathie mit einigen Länder entwickelt. Durch das Kennenlernen von Chilenen, von Uruguayern, von Argentinern. Ich habe gelernt, was sie essen, was ähnlich ist mit meines Essen. Und das hat gebracht eine Komposition, ein Gedicht in mein Leben, die unersetzbar ist. Und das ist ein Teil von Ergänzung, würde ich sagen auch. Das Wort Ergänzung würde auch sehr gut passen. In diese Anerkennung von dieser Gesellschaft, die auch eine wunderschöne Gesicht hat.
0: No? Schön. Wir werden nochmal eine musikalische Pause etwas von Lateinamerika hören und ihr seid gerne eingeladen, dieses Musikstück einfach vorstellen. Was werden wir hören?
1: Wir hören Chocqui Town, De Donde Vengo Yo. Woher komme ich?
2: Es ist eine Gruppe aus Kolumbien und naja, Sie werden das hören. Dieses Lied erzählt, was passiert in dem Land, woher ich komme.
0: Mhm. Schön. Hören wir das und kommen wir zurück hier im Studio, um weiter zu sprechen mit unseren Gästen heute, die begleiten uns, Asociación Cultural Iberoamericana, ASI. Bleiben Sie dran. Vielen Dank.

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1: Schön, wir sind langsam auf den Punkt gelandet, wo werden wir etwas auch über Zukunftsperspektive schauen und sprechen. Aber wir sind gerade in diesem schönen Gespräch hier im Studio von Coloradio Dresden mit zwei Gästen, mit Mercedes Moraes aus Argentinien und José Luis Galindo aus Mexiko. Zwei Latinoamerikaner, die haben schon lange Zeit hier in dieser Stadt gelebt und einen Teil von seinem Leben, Kultur, Sprache hier gelassen. Eine Marke hinterlassen durch diese Arbeit von dieser Assoziation Cultural Iberoamericana. Und wir sind im Studio in diesem Projekt Vielfalt in Hörfunk stärken, dank an CGV und HELAP. Wir freuen uns, weiter zu sprechen über diese Entwicklung von der Gesellschaft. Es gibt gerade hier, wurde gesprochen über Polarisierung, also eine Gesellschaft, die polarisiert sich. José Luis hat vor ein paar Minuten gesprochen, dass wir uns fühlen uns bedrängt, also wir fühlen uns in Risiko. Und habe ich gedacht, dass ich wusste nicht genau, ob José Luis spricht von Ausländern, Minderheiten oder Mehrheitsgesellschaften. Also Mehrheitsgesellschaft meine ich im Sinne, dann, wer fühlt sich bedrängt oder in Risiko. Es gibt viele Bürger, die hier auch fühlen sich in Risiko.
2: Claro.
1: Aufgrund von der Migration. Also es gibt viele Bürger, die deutschen Bürger, die bereit sind oder waren zum Beispiel, in Kontakt mit Ausländern zu sein und langsam aufgrund von dieser Polarisierung, von diesem psychosozialen Phänomen, polarisiert sich die Gesellschaft, radikalisiert sich die Gesellschaft und dann kam dieses Phänomen von Ablehnung, Widerstand, Angst.
3: Ja.
1: Und deswegen möchte ich gerne euch fragen, wie sehen Sie diese Entwicklung für die Zukunftsperspektive? Wie entwickelt sich weiter die Gesellschaft in dieser Dynamik? Wie ist eure Vision oder Perspektive?
2: Persönlich sehe ich grau. Ich bin sehr optimistisch, aber ich sehe grau, weil die Massenmedien, die Information, ist ein Teil unserer Probleme heute. Du hast gerade gesagt, einige deutsche Bürger fühlen sich bedrängt. Und ich glaube, fühlen sich bedrängt durch die Medien, nicht durch die Ausländer, sind die Medien. Die machen, dass die Ausländer sehen wie in Gefahr. Und solange die Medien weiter mit dieser Freiheit laufen, wie TikTok, Twitter, estas Applikationen, und diese Applikationen, die bringen nur eine Freiheit ohne Grenze in die Ausdruckfreiheit, die lässt die Menschen in eine Wolke von Unsicherheit. Und leider, sehr intelligente Menschen sogar, glauben Informationen, einmal höre ich, habe ich schon geglaubt. Und das beeinflusst die Gesellschaft. Wenn man an dir, jeder Mensch, der diese Information gehört hat, du hast eine Masse Menschen mit einer falschen Information. Die Medien können dich gefährlich machen. Meine Meinung, die Zukunft ist grau, weil die Medien werden sich weiterentwickeln und entwickeln, Entschuldigung. Und das können wir nicht stoppen. Es ist eine Sache von Hightech. Es ist ein Kampf zwischen zwei Mächten. Weiter Bombardierung mit Informationen, die Gesellschaft entspalten, die Gesellschaft polarisieren und dass die Menschen unzufrieden machen. Nein. Und das ist wirklich ein Kampf von Technologie.
1: Mhm.
2: Also wer schafft mehr, wer schafft Besseres und wer gewinnt mehr Leute und dafür wer wird reicher.
1: Mhm.
2: Am Ende noch, hier sind Zahlen, Zahlen, Zahlen, okay. Zahlen, Zahlen. Und je mehr Informationen du hast, kannst du, ich weiß es nicht, wenn du mir sagst, dass die Farbe Rot gefährlich ist jeden Tag, eines Tages kaufe ich nicht mehr Rot.
1: Richtig, genau.
2: Ja, klar. Und die Gesellschaft lässt sich so beeinflussen. Und das heißt, wenn ich höre den Namen Influencer, habe ich ein bisschen Panik. Also dieses Wort bringt mich in Panik. Die Influencer sind Leute, die arbeiten in dein Gehirn. Und das ist Internet. Das ist dieser Kampf hier. Und diese Information kann wieder, sage ich mal, die Menschen gefährlich darstellen, wenn sie nicht da sind. Mhm.
1: Ja, es war zweifellos. Wir sind in eine Situation gelandet, nicht nur hier in Europa, sondern weltweit. Die Technologie, die Veränderung von den Werkzeugen, die wir heute haben, also es sind so mächtig geworden, dass wir haben heute, glaube ich, kaum Politiker oder Wissenschaftler oder Soziologen kann ganz klar eine klare Linie malen. Wie werden wir in der Zukunft sein? Es ist sehr schwierig, heute auf psychosozialer Perspektive oder soziologischer Perspektive Antworten finden, weil aufgrund von Globalisierung, Interkulturalität, Globalisation, Technologie hat alles verändern.
3: Mhm.
1: Und Deutschland verändert sich da auch als Gesellschaft und in dieser Veränderung, ihr habt euch immer Interesse gehabt, die Vielfältigkeit, diese Qualität von Interkulturalität zu zeigen, aber Interkulturalität und Vielfältigkeit besteht auch eine große Herausforderung, eine große, ich weiß nicht, ob das Wort ist Problem, aber in konkret ist auch eine Chance, aber gleichzeitig ein Risiko. Und deswegen frage ich euch, wie ist eure Vision für die Zukunft, für Dresden, also die Stadt Dresden mit seine Ausländer? Hier, ihr seid selbst, habt ihr schon lange Zeit hier gelebt, mehr als 20 Jahre, habt ihr die Entwicklung gesehen von einer Anwesenheit von Ausländern, war, hast du gesagt, 2%, heute ist viel mehr und wir brauchen viel mehr Ausländer. Deswegen frage ich, wie ist eure Vision wirklich, weil es unser Interesse, eine kulturelle Brücke bauen. Also dieses Radioprojekt für Integration und Vielfalt ist nicht nur eine rhetorische Sache, sondern es ist auch eine seriöse Sache, weil wir sehen in den Alltag und die Leute treffen Momente oder erleben Situationen, die auch manchmal sehr unangenehm sind. Aber nicht nur für die Minderheiten, also spreche ich von Migranten, sondern auch für viele Leute, die gehören auf die Mehrheitsgesellschaft, auf die Aufnahmegesellschaft. Und deswegen, wie können wir diese kulturelle Brücke bauen? Und ich möchte gerne wissen, wie ist so Ihre Vision, wirklich Ihre Perspektive als Organisation, als Verein von einer Zusammenarbeit im Sinne von Nachhaltigkeit für die Zukunft in Dresden in Bezug auf das Thema Migration, Interkulturalität und Vielfältigkeit. Wie ist eure Intuition, sagen wir?
3: Oh, ist schwer, weil ich denke genauso wie José Luis, es ist ein bisschen grau von meiner Sicht, sehe ich die Sache nicht so glücklich. Als Organisation aber machen wir unsere kleinen Schritte, zum Beispiel diesen neuen Kurs für Deutsch für Frauen, auch Deutsch für Ausländer. Ich denke, da machen wir ein bisschen unsere kleinen Schritte, um die Waffen zu geben zu diesen Migranten, dass sie können hier arbeiten und vielleicht etwas machen. Deswegen im Moment ist mehr früher, am Anfang vom Verein waren wir nur zwischen uns und die Deutschen, die Lust hatten, etwas zu wissen, sind zu uns gekommen. Jetzt, ich denke, wir sind mehr in der Arbeit rauszugehen und diese Instrumente und Werkzeuge zu den Migranten zu geben, dass sie können hier leben. Auch dieses Festival ist auch ein ganz richtiger Schritt, zu zeigen, okay, es gibt alles da, weil das Festival ist nicht nur Musik und Gastronomie, sondern auch viele Workshops von politischen Sachen, einfach zu sagen, okay, es gibt diese ganze Vielfalt von Sachen in Dresden, von Latinos und Latinas, die hier leben und können das alles machen. No? So in diesem Fall, ich denke, wir gehen immer weiter. Wir entwickeln uns in diesem Fall, dass wir wollen mehr und mehr Integration geben zu den Leuten, die hierher kommen. Ich wiederhole nochmal, ich denke, die Politiker haben auch nicht den richtigen Weg gefunden bis heute vor dieser Integration. Und ein Beispiel, im Moment sind viele, viele Leute aus Venezuela, okay, viele junge Leute, die wollen hier bleiben und sie kommen mit viel Energie. Wir kennen schon viele, die haben schon in einem Jahr Deutsch gelernt, sie wollen eine Ausbildung machen, arbeiten. Aber die ganze Bürokratie macht alles schwer. So, sie haben Deutsch gelernt, sie wollen eine Ausbildung haben, aber sie bekommen keine Papiere, sie müssen warten, bis die Papiere nicht da sind, können sie nicht anfangen, die Ausbildung zu machen oder zu arbeiten. So, ich denke, solange die Bürokratie nicht ein bisschen sich bewegt und ein bisschen locker wird, ist alles schwer zu dieser Integration. Die Leute sitzen da in ein Heim und sie wollen etwas machen, sie durften gar nicht machen. Und dann kommen natürlich die Deutschen und sagen, ach, wir müssen für diese ganzen Leute bezahlen, von unserer Steuer müssen wir diese ganze Heim bezahlen, das bezahlen, das bezahlen. Aber die Leute wollen arbeiten. Sie wollen nicht sitzen zu Hause. Es ist langweilig, in ein Heim zu sein, ohne nichts zu machen. So, dieser ganze Teufelkreis, solange das nicht ein bisschen mehr locker wird in Deutschland, ist schwer. Und von unserer Seite, vom Verein, wir versuchen, dass die Leute, die hierher kommen, zum Beispiel mit den Venezolanern, wir verkaufen jeden Samstag Arepas und Empanadas, wichtige Essen, damit die Leute ein bisschen die Möglichkeit haben, zu integrieren, Deutsch zu sprechen. Wir machen die Tour offen, dass die Leute, alle Leute vom Viertel kommen können und sitzen da, sprechen wir, dann wird diese Arepas verkauft und ich denke, wir versuchen mehr jetzt rauszugehen von unserem kleinen Verein, dass die Leute die Möglichkeit haben, okay, wir wollen, dass die Latinos, Latinas, spanisch sprechende Leute sich integrieren, ne?
1: vertieft. Was sind die Risiken und Chancen für die Zukunft, José Luis, oder Verbesserungen? Wo es gibt Luft nach oben? Wo können wir etwas anders tun, um sicher besser den Weg auf die Nachhaltigkeit von einer interkulturellen Gesellschaft hier in Dresden?
2: Wenn wir keine Little Bronx möchten, wir müssen die Gesellschaft bringen, miteinander zu kommunizieren, und das sind die Ämter ins Spiel. Die Ämter sollen sich beschäftigen mit klugen, intellektuellen Menschen, die entwickeln Projekte, wo nicht nur Lateinamerika involviert ist, Projekte wie die interkulturellen Tagen, aber mit anderen Hintergrund. Bei den interkulturellen Tagen sind eine schöne Titel. Und Titel, es gibt eine Menge schöne Titel für viele Sachen. Also ich glaube, die Ämter sollen sich beschäftigen mit solchen Projekten wie interkulturelle Tagen, mit einem Hintergrund, die mit der Integration zu tun hat und mit der Empathie zwischen Nationen. Wir sind in einem Punkt heute, die wir müssen nicht nur denken, die Latinos oder die Araber. Wir treffen in Dresden alle Nationen. Wir sind like USA. No? Deutschland verwandelt sich wie Amerika. Und das muss uns eine andere Art zu denken auch schenken. Eine offene Art zu denken, eine Nation mit Migranten muss sich anders verhalten. Amerika hat noch nicht gelernt. Wir haben angefangen. Ich sehe grau. Tut mir leid, ich sehe grau. Aber ich wünsche mir, dass die neuen Generationen, die Kinder, die heute geboren worden sind, anders denken. Und diese Generation wird alles anders machen. Und das ist das Schöne, wenn man denkt an die Zukunft, dass die jungen Leute, die heute hierher kommen, werden Kinder haben. Und diese neuen Generationen werden endlich, vielleicht in 40 Jahren, das Wort Integration vergessen. Nicht mehr nötig, wird nicht mehr nötig, das Wort zu üben, weil die Menschen per se werden integriert in jede Gesellschaft. Das bringen die neuen Generationen. Wir haben das nicht geschafft, aber gibt es viel Literatur, gibt es viel Kunst, viel zu zeigen, dass wir nicht geschafft haben und dass jemand diese Arbeit übernehmen soll. Und das heißt, die nächsten Generationen sollen sich beschäftigen mit diesem Thema, weil endlich müssen wir an eine Zeit kommen, dass dieses Wort Integration nicht mehr nennen. Genau wie Toleranz oder solche Worte.
1: Interessant, wenn du sagst, grau, was machst du? So, das Wetter ist nicht gut? Oder?
2: Ich meine, dass die nächsten Jahre werden sehr schwer sein. In der Punkt Integration, in der Punkt soziale Politik, nicht nur in Deutschland, sondern in Europa und weltweit. Die Migrationsmassen werden weiterlaufen in Lateinamerika, von Afrika, von Indien, von Europa raus, von Europa. Und die Menschen werden sich weiter bewegen. Ja. Und auf diesen Grund sehe ich, dass die nächsten Jahre, die nah an uns liegen, hoffentlich wird endlich eine neue Ära auftauchen. Mit neuer Denkweise, mit einer Freiheit, aber mit bestimmten Parametern, die die Gesellschaft aushalten können. Weil ein Problem in die Freiheit, die heute die Doktrinen verbreiten in der Welt, es gibt keine Parameter, die das halten. Wir müssen so eine Richtung finden, wo die Gesellschaft gerade läuft, alle zusammen, zu einem Punkt, wo wir Freiheit finden, Akzeptation, vielleicht das Wort Akzeptation und Empathie als Gesellschaft. Das ist ein sehr langer Weg. Ein sehr, sehr langer Weg, weil wir versuchen jetzt, wir Europa als Europa zu sehen. Und wir haben noch nicht geschafft, Europa als eine Nation zu sehen. Und daher haben wir schon, um das nächste Projekt wahrnehmen zu können, zuerst muss sich Europa richtig sich integrieren. Und das, wie lange braucht denn USA?
1: Ja.
2: Du als Historiker weißt, du hast da gewohnt. Wie lange brauchten die Amerikaner, um eine Nation zu sein? Europa ist ein Baby.
1: Und natürlich auch in der Mitte von einem Krieg, no? In der Mitte in einem großen Konflikt, auch ist nicht das Panorama optimal. Wir werden brauchen vielleicht ein Wunder, aber vorher von diesem Wunder zu hören, wir werden ein Stück Musik hören jetzt gerade und kommen wir zurück im Studio.

0: Wir sind am Ende von unserer Radiosendung Vielfalt im Erfunk stärken, Radiointerview mit MigrantInnenorganisationen. Das ist heute die Gelegenheit, mit José Luis Galindo zu sprechen aus Mexiko und Mercedes Morales aus Argentinien. Beide sind alten Mitglieder und auch wichtigen Vertreter von der Asociación Cultural Iberoamericana, ASI, heute hier im Studio. Wir sind in einer Radiosendung, die ist ein Projekt von SIG e.V., Verein zur Stärkung Interkulturen. Kulturelle Kompetenzen, die wird von LAP unterstützt, lokales Handlungsprogramm für ein vielfältiges und weltoffenes Dresden. Wir haben die Chance, heute, wie gesagt habe, mit ASI zu sprechen, aber wir haben auch anderen Organisationen interviewt hier, wie Kinder- und Elternzentrum Kolibri, Chinesisch-Deutsches Zentrum e.V., Plattform Dresden e.V., El-Magazin Dresden, Forum Dialog e.V., Afropa und auch die Deutsch-Syrische Verband e.V. Also wir sprechen von einer großen Vielfältigkeit, viele Organisationen, die Migrantenorganisationen sind, und wir haben gesprochen von der Komplexität von dieser Zukunft, eine komplexe Zukunft, die kann auch eventuell vielleicht nicht auf eine schöne sonnige Tag, sondern auch vielleicht ein bisschen wolkig, no? Mit Gefahr von etwas Wasser oder Regen, ja? So ein bisschen in diese Metapher. Ich möchte genau fragen, angenommen, wir schlafen heute Abend und dann morgen, wir gehen auf der Straße, wir laufen vielleicht Richtung ASI, Bischofweg, und dann plötzlich, ihr merkt, dass etwas, hat sich etwas verändert. Irgendwann, ihr kommt zum eure Büro, ihr kommt eure, vielleicht, oder trefft euch euren Freunden, und dann was absolut außergewöhnlich, und durch diesen Prozess merkst du, dass es gibt ein Wunder, es geschieht ein Wunder hier. Wie merkt euch, dass ein Wunder ist schon passiert in Dresden? Was wäre ein schönes Wunder für die Gesellschaft, für die Interkulturalität, für das Zusammenleben? Was wäre für euch ein gutes, ein Happy End, sagen wir? Also wir bauen unsere Geschichte, wir malen unsere Geschichte und wir malen und verwirklichen ein Happy End für Deutschland in 30, 50 Jahren. Was wäre eine gute Sache für Deutschland? Mercedes.
1: Ja, denke, wenn man spricht über Wunder, spricht über Träume, und natürlich es ist schön, dass man im Leben träumen kann, und ein Wunder wäre, dass wir können richtig alles zusammenleben, dass man kommt in der Straße und wird nicht komisch geguckt, dass wir können alle unsere Sprache sprechen, unsere Kleidung tragen, unsere Essen essen und alle in Frieden, ohne komische Guck, ohne Spucken, ohne nichts, einfach, dass wir endlich kapieren, dass wir können alle zusammenleben, dass es sehr reich ist, wenn wir alle zusammenleben, dass jeder bringt seine Sachen und dass wir können alles sprechen, lachen, singen, laufen, ohne diese Gefühl zu haben, immer, ich werde komisch geguckt oder das wäre mein großes Wunder, dass wir können verstehen, es gibt eine Welt, wir können alle zusammenleben und wir müssen zusammenleben, damit unsere ganze Menschlichkeit nicht zum Ende kommt. Mhm. Solange wir nicht die Natur respektieren und wir uns Menschen respektieren, dann kommen wir langsam zu einem Ende von dieser Erde. Der Wunder wäre, dass wir kapieren, okay, es gibt einmal nur ein Ende.

0: Erde und wir müssen alle zusammen leben.
1: Das wenn wir verstehen, dass wir Menschen sind und nicht Argentiner oder Deutsche.
2: Ja. Einfach Menschen.
1: Menschen, ja. Wir verstehen das, das wäre ein Wunder, das wäre ein wirkliches Wunder. Mhm. Wir verstehen alle, dass wir Menschen alle sind. Dann hätten wir kein Problem.
2: Mhm. Zukunftsperspektive für eure Organisation. Was sind eure Pläne? Was sind die nächsten Schritte? Ihr seid schon eine gute, wichtige, ja, reife Organisation geworden. Habt ihr ein super schönes lateinamerikanisches Festival hinter euch dieses Jahr, vor einem Jahr auch. Und was sind eure Pläne?
1: Noch ein Festival. Nächstes Jahr noch ein Festival. Und das heißt, schon beginnen zu arbeiten. Viele Projekte haben wir, viele Projekte, die schon in Lauf sind. Die Frauen, die Feministen, die bei uns sich treffen. Die Musiker treffen sich weiter. Spanisch bleibt immer an unserem Programm. Und besonders für mich ist sehr wichtig, dass die Kinder mit Migrationshintergrund die Wurzel nicht vergessen. Gibt es viele Kinder, die vielleicht die Chance nicht haben oder die Modernität wird vielleicht nicht erlauben, so viel reisen wie heute. Müssen wir auch daran denken, dass die Kinder nicht verloren die Wurzeln. Nie. Was die Mercedes immer sagt, die Wurzeln müssen wir schützen. Dass unsere Kinder wissen, was und Verein. Mais, Bohnen, Reis, Sonne, Karibik, Kaffee. Das alles, die uns macht. Und ich nenne solche Punkte, weil da gibt es auch Kultur, Literatur und alles zusammen. No? Alles kommt zusammen. Wenn ich sage Kaffee, ich spreche über Musik, über Literatur, über den Duft, über den Schmeck, über das alles. Und das sollen unsere Kinder, dein Kind, unsere Kinder, unsere Enkelkinder, wenn wir bekommen, auch nicht verloren. Und das ist ein Teil, die solche Vereine auch pflegen zu tun. Und das ist auch etwas, die ich wollte nennen. Für uns ist sehr wichtig, dass die neue Generationen diese Gefühle, ich bin von Lateinamerika, noch in sich tragen mit diesem Stolz, den wir noch haben. Und dass dieses Wort Stolz ein gutes Sinne hat, ähnlich in dieses Land. No? Stolz ist etwas sehr Gutes.
2: Ja, auf jeden Fall. Zu sein, aus Lateinamerika zu kommen, hier in Deutschland ein Projekt zu bauen, einen Verein zu gründen. Und es gibt vielleicht etwas, die noch nicht gesprochen wurde oder gefragt wurde, die auch möchtet ihr vielleicht kommentieren. Es gibt noch etwas, die noch für euren potenziellen Menschen wichtig ist, zu sagen, vielleicht etwas noch.
1: Lern die Sprache.
0: Die Sprache lernen. Das ist sehr, sehr richtig. Verstehen, wie diese Gesellschaft funktioniert, damit man kein Problem bekommt. Und auch, man muss auch respektieren. Man fordert Respekt, aber man muss auch die anderen respektieren. Ich denke, das ist richtig für die Leute, die neu hier sind. Und das ist immer zwei Hände, ne? Eine bin ich mit meiner Geschichte und die andere ist die Leute, die hier leben. Und das müssen wir uns zusammenfinden. Das ist richtig. Und auch zu sagen, unser Verein ist immer da, ist offen. Wir haben auch die Möglichkeiten, immer Workshops zu machen, und wenn jemand Idee hat, die Tools sind immer offen und immer für neue Ideen, neue Projekte, neue Workshops, neue Sachen. Wir wollen immer noch unser Filmfestival weitermachen, nur wir sind nicht so viel, die aktiv in den Verein arbeiten, und manchmal haben wir keine Kraft mehr, aber das mit der lateinamerikanischen Filmwoche wollen wir auch weitermachen. Weil auch richtig ist, da kommen eine ganze, ganze Menge auch vom deutschen Publikum, die interessiert sind in diese Filme, und sind nicht kommerzielle Filme, sondern sind Filme, die sozial sind, politisch sind, und das ist richtig auch, weil werden nie in Deutschland gezeigt.
2: Schön, das war unser Gespräch heute hier im Studio mit Mercedes Moraes und José Luis Galindo von der Asociación Cultural Iberoamericana, ASI, und das ist Teil von unserem Projekt Vielfalt im Hörfunk stärken. Eine Reihe von Interviews mit MigrantInnenorganisationen, und heute war die Gelegenheit, mit Lateinamerika zu sprechen, und ich freue mich sehr von eurer Anwesenheit. Vielen, vielen Dank.
0: Danke schön für die Einladung.
1: Danke für die Einladung.
2: Schön, war ein schönes Gespräch und an dieser Stelle verabschiede ich mich. Also mein Name ist Viktor Laura Holzerfeld von SIGV, Verein zur Stärkung interkulturelle Kompetenzen. Und wir bedanken uns besonders von HELAP, Lokales Handlungsprogramm für ein vielfältiges und weltoffenes Dresden. Auch von Coloradio, die hat uns die Gelegenheit hier im Studio, diese Aufnahme zu machen und auch bietet uns die Chance, diese Radiosendungen in die Öffentlichkeit zu machen, also Sendeplatz. Wir sind hier in Dresden Studio, Dresden in Deutschland, bedanken uns wieder und ja, wir sehen uns nochmal in anderer Gelegenheit. Vielen, ja. Vielen Dank.
0: Dankeschön. Danke. Schön. Können wir mit einem kleinen Schritt-Lied zu Ende
2: natürlich
0: Programm machen? Ganz weil wir genau. Haben diese, am Rande heißt das, am Margen, und das ist ein ganz schönes Lied aus ein Mann aus Argentinien und erzählt ein bisschen die Geschichte vom armen Viertel und wie am Rande von der Gesellschaft leben. Und ich denke, das ist ein schönes Lied und dieses Programm zu Ende bringen.
2: Schön. So Dankeschön. Machen wir. Vielen Dank und wir sehen uns in eurem schönen Festival.
0: Nächstes Jahr. Okay.
1: Dankeschön.
0: Gut, danke.

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Jo, einen wunderschönen guten Abend nach draußen. Ihr hört Coloradio mit der Sendung Promo und ja, da gibt es jetzt bis 24 Uhr, also die kommenden 3 Stunden, unveröffentlichte Musikproduktionen und neu veröffentlichte ebenfalls Musikproduktionen, genau, die so größtenteils hier bei uns im Sender landen und ja, das Netzwerk soll ein bisschen ausgebaut werden, das ist der Plan für die Zukunft, genau, ja, und ich mache einfach mal weiter, das sind Faustinterpretationen und ich denke danach kann ich noch ein bisschen mehr dazu sagen.

Jo, ihr hört Coloradio mit der Sendung Promo. Die beiden Stücke davor, das waren diese Faustinterpretation. Der erste Song ist Big Filed, Radio Edit von Zappi W. Diermeier, und danach eine Faustinterpretation. Hörst du die Schritte bei Gunther Wüsthof? Genau, das Stück jetzt gerade, das ist von Guy Offenbach, Le Fally. Jo, und ja, als nächstes habe ich schon gleich mal ein kleines Schmeckerchen. Pupkulis und Rebecca haben sich wieder zusammengetan, so scheint es. Man hat in einer Weile nichts mehr von ihnen gehört. Der Titel heißt Reflections.

Ja, das waren Popkulissen, Rebecca, mit Reflections. Ja, schön von den beiden wieder zu hören. Und jetzt hört ihr einen Song von Anushka Keitze und Robert Lippock.

Jo, das Stück war jetzt auch nochmal von Anushka Keitze und Robert Lippock. Ich glaube, wer so sich mit der elektronischen Musik vor allen Dingen auseinandersetzt und vielleicht auch mit experimenteller Musik, dem ist auf jeden Fall Robert Lippock ein Name. Schon seit vielen, vielen Jahren ist Komponist und Künstler in Berlin lebend. Ich meine sogar, dass er aus Chemnitz ursprünglich kommt. Ja, genau. Und für euch habe ich jetzt als nächstes Matt FX Hold the Phone featuring Tesala. Ich muss jetzt noch dazu sagen, die meisten Songs, die ich jetzt spiele, habe ich im Vorfeld nicht gehört. Deswegen wird es immer wieder ein bisschen bunt werden. Genau.

Das war jetzt nochmal Matt FX mit Big Dish Energy featuring The Fitness. Und das nächste ist der Pan Amsterdam and Spice Programmers mit Hot Potato.

erscheint und nee, ist bereits erschienen am 17. Juli auf dem Label Tabletop Music. Okay, und als nächstes hört ihr von Balearic Records aus Berlin zwei Tracks. Der erste Sunlover mit Sundance in der Instrumentalversion und danach Voodoo mit dem Titel Berlin in der Extended Version.

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Ja, kleiner krasser Cut jetzt hier. Soralin mit Driving Home und davor habt ihr jetzt gerade Voodoo mit dem Titel Berlin in der Extended Version gehört. Genau, und davor gab es ein kleines Problem. Ich nutze jetzt das Winamp-Programm und das ist mir gerade irgendwie abgeschmiert und da muss ich jetzt gerade erst mal gucken. Da hat sich dann der automatische Musikbereitsteller bereitgestellt und hat sich eingeklinkt. Ich brauchte also jetzt erstmal musikalisch nichts tun. Und ja, jetzt mit Promo weiter, mit unveröffentlichten Songs. Ich habe heute keinen großen Text hier dazu, aber es ist alles aus dem Fach vom Juli 2026.

Das war Holly mit Prophezeiung. Was ich jetzt noch so in Erinnerung hatte von dem Pressetext, ist ein noch recht junger Mann, der scheinbar schon seine sehr krassen Erfahrungen gemacht hat und das Label schreibt dazu, dass wenn er das sagt, dann meint er das so, wenn er da was singt. Und genau, als nächstes gibt's Kai Otz und der Mocho mit Danze, genau. Und ich werde schon mal ein bisschen vorauseilen, denn in der letzten Stunde, also ab 11, zwischen 11 und 12, gibt es dann einen 58-minütigen Mix vom R&S-Label. Ja, das schon mal dazu.

Laura Fortini mit Lights Went Out und ich wünsche mir sehr, dass das keine Prophezeiung ist. Ich habe nur ganz kurz gelesen, irgendein, glaube ich, ehemaliger Politiker meinte, das wird dreckig, wenn dann hier die blauen Lichter angehen. Aber was können wir tun? Ja, da scheinbar vieles so passiert, wie es passiert. Ich würde vorschlagen, wir tecken ein bisschen auf dem Blau rum. Als nächstes Monster Taxi mit Healing.

Jo, das heißt immer so schön, man sollte dort gucken, wo man gerade ist. Und ich revidiere so ein bisschen das, also das revidiere ich nicht, das mit dem Tacken, das nehme ich nicht zurück, das ist eigentlich eine schöne Idee. Aber ganz so finster wird es vielleicht gar nicht werden, weil der Track hieß eben gerade Healing und der kommende Incantations.

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Ja, das ging jetzt hier nochmal ganz schön wild zur Sache. Cactus for breakfast, something on your mind. Jetzt habe ich noch für euch, das sind glaube ich 4 Tracks, die er jetzt veröffentlicht hat. Styro 2000, sage ich jetzt einfach mal. Schweizer Elektroniker, ja genau. Also auf jeden Fall ist mir der Name sehr geläufig. Ist schon, glaube ich, auch eine ganze Weile am Basteln. Ja, und dann, wir haben noch ein paar Minuten.

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0: Ja, das wünsche ich mir auch. Genau, und ich hatte vorhin gesagt, dass jetzt in der letzten Stunde ich einen Mix hier hochlade von R und S Records. Aber die Tracks jetzt sind selber nicht alle von R und S Records. Das sind DJ Viclan heißt der, der auf R&S Records produziert. R&S Records ist ein Label, ein belgisches Label, das seit über 40 Jahren mittlerweile also aktiv am Musikmarkt beteiligt ist und gerade die vergangenen Jahre wieder unheimlich viele Veröffentlichungen herausgekommen sind. Dem Label habe ich auch einiges zu verdanken. Also es war ja dann schon ja, nach den Anfangsjahren. Aber so prägende Produktion. Genau, ja. Dann, ich sag mal, schon eine hübsche und Nacht und süße Träume. Ich fand das vergangene Wochenende jetzt sehr. Es war sicher ein bisschen aufregend von den ganzen Hin- und Herreisen, aber ich bin nochmal beim Feel Festival gewesen. Da war ich letztes Jahr schon zusammen auf Anraten einer Dame und ja, irgendwie hat es mich da dies Jahr wieder hingetrieben, auch wenn es kurzweilig war, aber so Festivals, die haben schon nochmal eine ganz andere Note, also um dann hier wieder in die Straßenbahn einzusteigen. Genau. Ja, dann habt euch lieb und bis bald.
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0: Herzlich willkommen, liebe Hörer, zum zweiten Teil unserer Sendung Summer Wine – Singende Schauspieler.
1: Sie dürfen sich freuen unter anderem auf Hildegard Knef, Gojko Mitic und Eckhard Schall.
0: Durch unsere 60 Minuten begleiten Sie wie immer gern Frank Horini und Eckhard Simmert.
1: Und wünschen Ihnen natürlich Spaß und gute Unterhaltung.

0: Die Filme, in denen sie mitspielte und die Auszeichnungen, die sie im Verlauf ihres Lebens erhielt, sind nicht zu zählen. Uschi Glas, Bambi, Goldene Kamera, Bundesverdienstkreuz. 2004 erschien ihre Autobiografie mit einem Lächeln, Mein Leben.
1: Und gelegentlich tritt sie als Sängerin in Erscheinung, wie zum Beispiel 1970 mit Covergirl.

0: Seine große Karriere in Ost und West als Schauspieler und Sänger steht ihm noch bevor, als er 1967 singt »Jeder Tag mit dir«. Manfred Krug.
1: Wahrlich, ein Volksschauspieler und ein sehr geschätzter Liedinterpret auf der Bühne. Wo er gegenwärtig auch auftritt, liest oder singt, sind die Konzerte ausverkauft. Seine Spur verliert sich nicht zu schnell auf den Steinen von Jahrzehnten.

Wir hören Jane Mansfield mit As a Cloud Drift By, während die Wolke vorbeizieht. Man hat sie oft mit der Monroe verglichen, weil auch ein Sexsymbol der 50er. Auch sie erhielt einen Stern auf dem Hollywood Walk of Fame. Ein Unfalltod setzte ihrem Leben mit 34 Jahren 1967 ein Ende.

0: Jeder kennt das Berliner Ensemble. Seine Schauspieler erlangten mit Aufführungen in den 60er Jahren Weltruhm. Berühmt wurden die Brecht-Protagonisten auch mit Liederabenden. Von Hilmar Tate, Eckhard Schall und der Weigel sprechen noch heute Generationen. Stellvertretend für die Brecht-Interpreten sollen heute stehen Ernst Busch und Eckhard Schall.
1: Ernst Busch wurde 80 Jahre alt. Sänger, Schauspieler und Gründer des Schallplattenlabels Lied der Zeit, später Amiga benannt. Eckhard Schall kennen wir aus dem Film Lied der Matrosen und bedeutenden Rollen am Berliner Ensemble, wie zum Beispiel den Arturo Uy. Nach der Wende schrieb er Gedichte. Er wurde 75 Jahre alt.
2: Die Ballade von den Abenteurern.

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In Wikipedia ist ausgewiesen, Gisela May, geboren 1924, deutsche Schauspielerin und Diseuse, die sich auch und vor allem als Brecht-Interpretin einen Namen machte. Wie man sogleich hört, kann sie aber auch Tucholsky.

0: Noch einmal Rolf Ludwig, der Tausendsassa auf den Berliner Bühnen. Er gab zum Beispiel 600 Mal den Drachen. Wir haben ihn in Erinnerung unter anderem als den Hauptmann von Köln und als Soldat im Feuerzeug. Seine Biografie trägt den Titel Nüchtern betrachtet.
1: Im folgenden Lied erzählt uns Rolf Ludwig die Geschichte vom Mord an einen Schneidergesellen.
2: Der Mord an einem Schneidergesellen.

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1: Zurück zum deutschen Schlager. Thomas Fritsch, Sohn des berühmten Willi Fritsch, wird 1944 in Dresden geboren. Er tritt in den 60er Jahren erfolgreich in die Fußstapfen des Vaters, wird Schauspieler und singt. Er erhält 1963 einen Bambi. Ich habe mich so auf dich gefreut.

0: Die nächsten Interpreten sind so bekannt, wie sie beliebt waren und sind. Und das seit den 60er Jahren. Jerry Wolff, Gojko Mitic und Rolf Herricht.
1: Jerry Wolff, bekannt aus vielen DEFA-Filmen, unter anderem in Nackt unter Wölfen, im Land aber auch geschätzt als Chansonsänger. Die Rose war rot. Sehr ansprechend auch Melancholie.
0: Gojko Mitic, der Winnetou des Ostens, hat bekannterweise zuweilen Platten produziert. Eine der Ohrwürmer haben wir für den Hörer zurechtgelegt. Löscht die Feuer.
1: Rolf Herricht, O-Ton. Die meisten Menschen werden schöner, wenn sie lachen. Ihre Augen bekommen einen anderen Glanz, wenn sie sich freuen. Er war der Reserveheld und der Mann, der nach der Oma kam. Und singen hat ihm offensichtlich auch Spaß gemacht.

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Theo Lingen. Als Filmschauspieler und Sänger überlebte er Generationen. Mutig schützte er seine Frau, die jüdischer Herkunft war, zur Zeit des Faschismus. Er lebte von 1903 bis 1976. Vom Darsteller in der Feuerzangenbowle und den Theodor im Fußballtor hören wir nun Ach, Luise.

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0: Jahrzehntelang galt sie als eine der schönsten Frauen des deutschen Films, die 1941 geborene Senta Berger. Ihre Karrierestationen: Österreich, Deutschland, Hollywood. Ihre Filmpartner: Alain Delon, Frank Sinatra, Jules Brunner.
1: Daneben trat sie als Chanson- und Schlagersängerin auf. Senta Berger mit Single Girl, eine Aufnahme von 1967.

0: Kurt Jürgens, er war des Teufels General und stand in der Schlacht an der Neretva. Unverwechselbarer Typ, groß, blond, blaue Augen, smart. Ein Frauenheld. 1975 singt der deutsch-österreichische Schauspieler parallel zu seiner Biografie das Lied 60 Jahre und kein bisschen, na, Sie wissen schon.
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Für dich sind Falten gleichbedeutend mit Erfahrung. 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

0: Anthony Quinn, Alexis Sorbas und der Glöckner von Notre Dame. Er erhielt 2 Oscars und 2 Oscar-Nominierungen. Er starb 2001 mit 86 Jahren. Wenig bekannt, er ging auch auf Musik zu. Hier eine seltene Aufnahme. Da bekennt er zu einer wunderbaren Melodie I Love You. Aber wie er das sagt...
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0: Just we two. Adds up to I love you and you love me. I love you. How many different ways are there to say I love you? Ti voglio bene, ti quiero, ich liebe dich, je t'adore. I love you. No need to say it any other way. And honey, honey, you love me? 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
1: Ist Franzose und besitzt die russische und belgische Staatsbürgerschaft. Der 1948 geborene Gérard Depardieu, ein weltbekannter Schauspieler, Weingut- und Gaststättenbesitzer, pflegt zuweilen auch die Musik.
2: Und für einen handfesten Skandal ist er, wir wissen es, immer gut. Der Obelix und Cyrano von Bergerac. Er rät, man darf nicht wie ein kleines Mädchen flennen. Auf gut Deutsch, faut pas pleurer comme ça.

0: Ella Fitzgerald nannte sie die beste Sängerin ohne Stimme. Gemeint ist Hildegard Knef, Schauspielerin, Sängerin, Autorin. Karrieren in Deutschland und in den USA. 1951 schon, parallel zu den ersten Filmerfolgen, die erste Schallplatte. Und 1968 dann meint sie, für mich soll es rote Rosen regnen.
1: Mit 16.

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Und noch einmal und zum Schluss unserer Sendung Brigitte Bardot mit Everybody Loves My Baby.

0: Mit Brigitte Bardot verabschieden wir uns für heute von Ihnen, liebe Hörer. Sollten Sie noch mehr von singenden Schauspielern hören wollen, wir haben eine dritte Folge vorbereitet.
1: Mit dabei werden sein unter anderem Claudia Cardinale und Marina Vladi, ja, auch Erwin Geschonek.
0: Bis dahin, bleiben Sie gesund und heiter. Ihr Frank Horini und Ihr Eckhard Simmert.

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Gut, willkommen nochmal hier im Studio von Coloradio Dresden. Wir sind nochmal in unserem Projekt, die heißt Vielfalt im Hörfunk stärken. Und wir sind genau in einer Reihe von Interviews mit MigrantInnenorganisationen. Und heute werden wir auch die Gelegenheit haben mit einer wichtigen Organisation, die hat viel zu tun mit Lateinamerika und Dresden. Diese Organisation ist eine wichtige Brücke zwischen Lateinamerika und Deutschland. Und ist so bekannt als ACSI, Asociación Cultural Iberoamericana. Heute hier im Studio habe ich zwei Personen, die werden mich begleiten, die werden uns erzählen ein bisschen über die Geschichte von dieser Organisation. Wir werden bald in wenigen Minuten sprechen, wir machen eine musikalische Pause und kommen wir zurück im Studio und werden wir mit unseren

0: Vamos a golpearlo. 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Ya se...
1: Wir sind nochmal im Studio. Wir sind in unserem Projekt, die wurde auch von LAP unterstützt, lokales Handlungsprogramm für ein vielfältiges und weltoffenes Dresden. Und das ist genau ein Handlungsprogramm, die wir machen gerade Radiointerview mit Organisationen, die MigrantInnenorganisationen sind. Und heute habe ich die Ehre, mit die Association Latinoamericana V zu sprechen, AXI, und gerade im Studio hier bin ich mit zwei Gästen, Mercedes Moraes und José Luis Galindo, und werden uns ein bisschen über, ja, was macht diese Association Cultural Iberoamericana? Vielleicht jemand kommt in Alaun Park in Dresden, in Bischofweg, und dann plötzlich man kann sehen, es gibt ein kleines Lokal und es steht dort ACI, AXI, Interkulturalität, was ist das, Spanien, Lateinamerika, und dann werden wir auch darüber heute sprechen. Willkommen, Mercedes. Danke. Willkommen, José Luis.
2: Dankeschön für die Einladung.
1: Schön, ich freue mich, mit euch zu sprechen und hier zu sein. Und ja, ich würde gerne für unsere Zuhörer beginnen mit einer wichtigen Frage. Woher kommen Sie? Wie lange sind Sie in Deutschland?
2: Mercedes.
3: So, ich komme aus Argentinien. Und ich wohne in Dresden seit 1994. In Deutschland bin ich 1990 erst gelandet und habe ich erst in Bielefeld gelebt und dann seit 1994 hier in Dresden.
1: Okay, das ist schon
3: relativ eine lange Zeit. Ich habe viel erlebt in Dresden, ja.
1: Und bei dir, José Luis?
2: In dieser Ansicht bin ich etwas jünger, nur in dieser Ansicht. Ich bin 96 in Dresden, gelandet aus Liebe und auf praktische Gründe. Seitdem wohne ich in Dresden. In den letzten 10 Jahren wohne ich halbe Jahr in Dresden, halbe Jahr in Mexiko. Viel erlebt habe ich auch in Dresden und die ganze Entwicklung in Dresden und die ganze Multikulturalität, Entwicklung Dresdens haben wir auch erlebt. Und jetzt sehen wir ein bunter Dresden, die wir in 96 nicht gesehen haben.
1: Schön. Wir sind nochmal hier im Studio von Coloradio. Wie gesagt, wir sind in einem Projekt, das heißt Vielfalt im Hörfunk stärken. Radiointerview mit MigrantInnenorganisationen. Und das ist ein Projekt, das ist machbar dank auf die LHP, lokales Handlungsprogramm für ein vielfältiges und weltoffenes Dresden. Ein Projekt, das wird auch von SIG e.V., Verein zur Stärkung interkultureller Kompetenzen, gemacht. Und wir freuen uns hier im Studio mit Mercedes Moraes und mit José Luis Galindo zu sein. Wir sind ja super glücklich. Wir haben gerade gesprochen ein bisschen eure Herkunftsland, also Argentinien und Mexiko. Wir haben die ganze Spektrum von Lateinamerika hier, große Kontinent. Und ja, für viele Leute auch ist das immer spannend zu wissen, weil viele Leute in Dresden, diese Sendung auch, interessiert uns wirklich, auf die große Mehrheitsgesellschaft zu erreichen. Viele Leute fragen sich, warum kommen sie hier? Also was ist der Grund, warum sind sie hier nach Deutschland gekommen, also hier, und ich würde gerne euch fragen, ja wirklich, was war die Motivation, was der Faktor, die hat Ihnen oder euch bewegt, hier zu kommen, nach Deutschland und nicht nach Italien oder Frankreich oder Kanada? Warum Dresden? Wie ist eure kleine Geschichte?
3: Meine ist ganz kurz, es war nur Liebe. Ich habe keine Idee von Deutschland, auch keine Lust, nach Deutschland zu kommen. Ich habe nur mich verliebt von meinem deutschen Mann und deswegen bin ich hierher gekommen. Das war der einzige Grund.
1: Und hast du ihn in Deutschland oder in Ausland kennengelernt? Vielleicht in Lateinamerika?
3: Ausland, in Kalifornien.
1: Ah ja, in USA.
3: In USA.
1: Oh, ja.
3: Ja. Ich bin Therapeutin und wir haben zusammen in einem Krankenhaus gearbeitet in San Diego, Kalifornien.
1: Ja, wow.
3: Und dann haben wir dort erst verheiratet und dann sind hierher gekommen.
1: Und das war ein großer Unterschied zwischen Kalifornien und Dresden, oder?
3: Ja, auch 94 in Dresden war ganz, ganz anderes. So, es war schon ein großer Schock von alles. Obwohl ich war sehr glücklich überrascht, was ich hier in Dresden damals erlebt habe. Es war diese Änderung vom Sozialismus zu Kapitalismus und auch wie die Leute gedacht haben, wie die Leute reagieren haben. Viele Sachen waren gut, andere waren nicht so gut. Aber es war eine mistige Zeit. Wir sind durch die Straße gegangen, alles war ein bisschen kaputt. Aber in diese kaputt war auch viel Geschichte und es war sehr schön. Wir sind durch die Elbe entlang gegangen, die Villas waren zum Beispiel alles kaputt. Und man konnte reinkommen und gucken und waren viele Sachen nicht da. Man konnte nicht einkaufen gehen, groß, waren nur kleine Supermärkte zum Beispiel. Aber andere Seite finde ich, die Leute waren sehr offen damals, obwohl es war ein Kontrast zwischen dem Rassismus, weil sie hatten Angst, mit Ausländern zu sein, aber andere Seite waren neugierig zu gucken, wer diese Leute sind. Die Entwicklung leider ist hier in Dresden nicht so gut. Meine Sicht in diese ganzen Jahre erlebe ich mehr und mehr Rassismus und Xenophobie, viel mehr als was ich in 94 erlebt habe.
1: Interessant zu sehen, wie in Biegesee todavía verwandelt sich deine Gesellschaft, diese Metamorphose, no? Von Dresden 1994 auf heute, 2023, ja. Wie verwandelt sich die Gesellschaft? Und natürlich merke ich, das Panorama von unserer Gesellschaft und unserer Stadt verändert sich auch, weil heute ist ein großer Teil von der Bevölkerung auch aus Ländern oder kommen auch von verschiedenen Ländern. Denn diese Zeit war nicht so präsent, die Anwesenheit von Migranten oder Migrantinnen.
3: Ganz wenig.
1: Ja.
3: Nur waren von unserer lateinamerikanischen Gruppe waren Leute aus Kuba, aus Nicaragua, ein bisschen aus Chile und das war's. Der Rest waren aus Vietnam, Mosambik und ganz wenig. Mhm. Eigentlich war sehr, sehr komisch das Gefühl, weil der Ausländerteil war nur 2%. Okay. In 94, ja. ganz wenig.
1: Verändert sich dieser Ausländerteil und natürlich auch die Rolle, die Ausländer hier in dieser Stadt spielen. Wir haben gerade etwas gesagt über diese lateinamerikanische Fest oder andere Initiativen, die sie machen und andere Organisationen. Wir haben heute gerade hier, wie gesagt, im Studio die Gelegenheit, verschiedene Organisationen einzuladen auf unser Projekt, wo werden verschiedene Institutionen präsent sein. Wir haben schon gesprochen mit Kinder- und Elternzentrum Kolibri, Chinesisch-Deutsches Zentrum e.V., Plattform Dresden e.V., El Magazin auch, Forum Dialog e.V., Afropa, auch Deutsch-Syrischer Verband und heute die Association Cultural Iberoamericana AXI. Freue ich mich, euch mit dir zu sprechen, Mercedes. Willkommen.
3: Danke sehr.
1: Danke. Wie ist bei dir, José Luis? Wie ist der Grund? Wie war deine Motivation, hier zu sein?
4: Bei mir war, ich glaube, das gleiche Motiv, Liebe. Aber ich hatte schon vorher eine Liebe für Deutschland entwickelt, für die Sprache. Ich habe gewohnt in Puebla, in Mexiko. Die Stadt Puebla ist unsere kleine deutsche Stadt, weil die Firma Volkswagen liegt dort. Und das ist ein riesiges Unternehmen.
1: Okay.
4: Und auf diesen Grund hatte ich schon eine Vorliebe für die Sprache. Aber mein Partner habe ich in einem Unfall kennengelernt. Wir sind ineinander gestolpert. Oh. Und seitdem sind wir zusammen und seitdem bin ich hier.
1: Okay. Mit deinem Partner seid ihr gestolpert wo? In
4: Auf der Straße in Puebla. Dann haben wir uns wieder getroffen in Spanien und dann sind wir hier zusammen, seitdem in das gleiche Ort. Und sehr glücklich, auch wie Mercedes sagt, habe ich diese Entwicklung in Dresden gesehen. Von der kleinen Raube ist ein Schmetterling, hat sich ein Schmetterling entwickelt, aber leider ist ein Nachtschmetterling geworden mit der Zeit. Also diese Entwicklung, die wir erwartet haben, eine kosmopolite Stadt zu bilden, eine bunte Stadt wie heute haben, hat zwei Gesichter noch, hat diese bunte Teil, die macht glücklich die Augen, wenn wir sehen auf der Straße, Kopftuch, Inderkleidung, arabische Kleidung, mehrere Sprachen, das macht bunt und wunderschön, aber im Hintergrund kocht sich etwas, die total unangenehm ist.
1: Ja.
4: Und die Gesellschaft ist total polarisiert und leider diese Entwicklung hat Nuancen gebracht, die sind mehr als grau. Mehr als grau.
1: Wir werden darüber noch im Detail sprechen, José Luis, aber genau in Richtung dieser Vielfältigkeit, dieser Diversität, dieser Verwandlung, die Gesellschaft verwandelt sich, das ist klar. Europa steht in der Mitte von einer großen Wandlung, nicht nur in dem Sinne von Energie, sondern auch eine Wandlung von, im Sinne von die Migrationsprozess, also die Präsenz von einem großen Teil von der Bevölkerung, die auch Ausländer sind. Ja. Und das ist ein Phänomen, die trifft nicht nur Deutschland, sondern einen großen Teil von Europa und bedeutet auch eine große eine große Chance, aber auch ein großes Risiko, wenn wir nicht die richtigen Schritte machen, wenn wir nicht die richtigen Prozesse steuern. Und deswegen haben wir dieses Projekt auch gegründet, um ein bisschen ja, in den Alltag unsere ja, Qualität als Ausländer hier in dieses Land beibringen und als, ja, als einen Beitrag für die Gesellschaft zu machen. Im Sinne von Verwandlung, ich möchte auch etwas sagen, oder du hast genannt über dein Partner, deine Beziehung mit deinem Partner. Wie lange ist schon da, war da? Schon?
4: 30 Jahre.
1: 30 Jahre schon. Ja, eine kleine Anekdote, lass mich dann eine kleine Anekdote treffen, war, aber hat zu tun mit dieser, wie verwandelt sich die Gesellschaft, wie auch die Phänomen, ja, die Gesellschaft. Ich bin inzwischen auch Sozialpsychologe, habe ich Geschichte studiert, Soziologie, aber so, dass ich habe José Luis Galindo kennengelernt als Spanischlehrer an der Volkshochschule und ich war ganz frisch in Deutschland und in Dresden und ich gehe auf der Straße mit José Luis Galindo und ich sagte, hey, José Luis, ich würde gerne mit dir einen Kaffee trinken, ich möchte gerne mich treffen, weil ich spreche in Spanisch und er hat einen Kollegen und ich war sehr neugierig und ich wollte etwas mehr wissen und José Luis Galindo sagte, wir laufen auf der Straße, Görlitzer Straße, ich weiß ja nicht genau wo, und dachte, naja, ich habe keine Zeit, leider habe ich dann Verabredung mit meinem Esposo auf Spanisch, no? Mein Esposo, mein Mann. Und ich habe gedacht, habe ich vielleicht falsch gehört, also für mich war sehr außergewöhnlich dieses Wort, also mein Mann, also war sehr, sehr außergewöhnlich und ich wollte wissen, habe ich falsch verstanden? Und dann José Luis Galindo hat mir erzählt, dass genau er hatte die Gelegenheit in Deutschland von den, oder in Dresden, no, von den ersten Paaren.
4: Die erste Paar, wir waren das erste Paar, aha, die geheiratet hat hier in Dresden. Ja. Okay. War sehr komisch, weil war in einem Abend in einer kleinen Ecke, in einem ganz dunklen Zimmer mit drei Stühle, kannst du dich erinnern, Mercedes, und eine Beamtin, die wusste nicht, was sie machen sollte. Sie wusste nicht mehr, was sie sagen sollte. Es war sehr lustig. Für mich war eine Tür offen für mehrere Leute, die das machen wollten und das sich nicht trauen, weil die Gesellschaft stellt sich gegenüber und stellt einen Stein auf den Weg. Und ich bin ein Mensch, der gerne Steine räumt auf die Wege. Mhm. Sehr gern. Und mein Leben ist deshalb so problematisch gewesen. Weil die Steine manchmal sind sehr schwer und man muss bewegen in Gruppe. Und ja, also ich bin die Leute, die räumen die Straße ohne Probleme.
1: Okay.
4: Besser gesagt mit Problemen.
3: Ja. Total.
1: Die Herausforderung, also das ist das lateinamerikanische Temperament vielleicht, ein bisschen auf Sicht.
4: Naja, ich glaube, wenn du wächst in einer Gesellschaft, die dich bedrängt, die dich nicht akzeptiert, die dich sieht wie eine komische Kreatur, du musst dich ein paar Schutzschilder bauen. Und diese Schutzschilder bei mir sind fantastisch, weil es war keine Gewalt, sonst Tinte und Papier und Worte, und deshalb liebe ich Kommunikation, weil ich kann sagen, was ich denke. Und ich kann kämpfen für meine Standarden, für die Wappen, die folgen mich. Und deshalb bin ich in ACI gelandet, weil ich habe Leute getroffen, die dasselbe Ideen folgen wie ich. Sie wollen genau wie ich, dass wir Respekt für alle haben. Wir wollen auch Freiheit für alle. Und Freiheit ist ein Wort, die enthält so viel in die Semantik, die, wenn wir uns getroffen haben zum ersten Mal mit Mercedes und gesprochen haben, war dabei Lina und Sandra, Leute, die nicht mehr hier in Dresden sind, sie haben andere Idealen gefolgt. Es war wie ein Tisch zu Hause mit Geschwister und Mama, wo alle sich verstehen und das gleiche Sprache sprechen und geht nicht um die spanische Sprache, sonst viel mehr und den Inhalt in unsere Gespräche. Es war so gemeinsam, es war so wie Olivenöl in Salat. Mhm. Das perfekte Kombination. Und es war, seit diesem Moment ist mein Haus geworden und ist immer noch, hoffe ich, lange noch.
1: Genau. ACSI, ja. Asociación Cultural Iberoamericana. Wir sind hier im Studio und wir werden eine kleine musikalische Pause machen. und dann werden wir noch zurückkommen hier und mit Mercedes Moraes und José Luis Galindo sprechen. Bleiben Sie dran.
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0: Was haben wir gehört? Das war...
1: No soy de aquí, ni soy de allá. Also, wir sprechen über unsere Herkunft, warum sind wir hier. Ich würde sagen, ich sage immer, no, ich bin Ausländer hier, weil ein Deutscher bin ich nicht. Weil mein Gefühl ist immer geteilt. No? Ich bin auf der Straße, auf die Bürgerstraße Deutsche und bin auf dem Bischofweg 74 bin ich wieder Mexikaner, Argentiner, Kubaner, weil ich bin nicht mehr Mexikaner. Ja. Durch diese Gesellschaft fühle ich mich Mensch, endlich fühle ich mich ein Mensch. Und das ist das große Geschenk, das ich von diesem Verein nehme ich immer zu mir. Wir sind Menschen und das ist das Wichtigste.
0: Ja.
1: Den Rest ist ein Zufall, wo du geboren worden bist. Reich, arm, weiß, grün, schwarz, das ist ein Zufall in deinem Leben. Mhm. Das Einzige sicher ist, dass du ein Mensch bist.
2: Ja.
1: Und dass du geboren worden bist und dass du sterben willst. Den Rest ist ein Zufall.
0: Ja. Du sprichst von einer Qualität, einer sehr schönen Energie, so eine Qualität, die finde ich so schön. In die Rationalität können wir uns fragen, warum sind Sie hier? Warum haben Sie diese Organisation gegründet? Das wäre eine wichtige Frage, die ich werde mich auch formulieren auf eine rationale, sachliche Ebene. Was ist der Grund, warum haben Sie gegründet, diese Assoziation Kultural Iberoamericana?
2: Ja, wir haben 1996 erst überlegt, etwas zu machen, weil wir gemerkt haben, wir sind ganz wenig hier und wollten wir einfach zusammen sein und etwas machen. Am Ende war ein Kubaner, Ramon Sardinas, wohnt nicht mehr hier, er ist in Leipzig. Er hat richtig die Initiative 98 genommen und das war die offizielle Gründung von unserer ACI. Und warum haben wir das so stark gegründet? Erst war, weil wir uns sehr alleine hier gefühlt haben. Und wir wollten so ein Platz finden, wo wir zusammen sein konnten. Auch ein bisschen Luft nehmen von dieser Gesellschaft. Und auch haben wir gedacht, okay, wir haben gemerkt, sie kennen uns nicht. Wir sind sie exotische Leute hier. Es wäre gut, wenn wir auch zeigen, dass wir nicht so exotisch sind und wir sind auch Menschen. Und das war dieser Grund, dass wir sagten, okay, wir wohnen hier, wir wollen auch Teil von dieser Gesellschaft sein und wir wollten auch zusammen mit den deutschen Leuten und mit anderen Leuten von Europa zusammenleben. Und damals, 1998, war sehr schwer, einen Platz zu finden, nicht nur einen Ort, sondern allgemein war sehr schwer, ein Café zu finden, war sehr schwer, ein Restaurant zu finden. Und dann haben wir gedacht, okay, wir wollen etwas machen, dass wir uns treffen können. Und auch damals haben wir schon die erste lateinamerikanische Filmwoche gemacht.
0: Mhm.
2: Das war die erste, war 97. Und seitdem haben wir regelmäßig auch schon 16 Mal diese lateinamerikanische Filmwoche gemacht. Und solche Sachen, wir haben auch, damals sind wir auch viel mit dem Ausländerrat gearbeitet. Wir haben auch Spanisch für spanisch sprechende Kinder gemacht, einen literarischen Workshop haben wir einmal in der Woche getroffen. Mhm. Und da haben wir gemerkt, okay, es gibt ein Ziel und das Ziel war erst uns zu kennenlernen, die Latinos, die Spanier, die spanisch sprechende Leute, auch die Deutschen, die gerne uns kennengelernt haben und auch ein bisschen offen zu sein, damit die Leute sehen, okay, wir sind auch Menschen, nicht komische Leute, die eine komische Sprache sprechen. Und damals natürlich, Spanisch war nicht so normal. Nur die Kubaner haben Spanisch gesprochen, vor der Rest war alles sehr komisch hier. Wenn man eine andere Sprache gesprochen hat, war immer so, sie haben immer geguckt. Und durch diesen Verein, erst haben wir, wie gesagt, unsere Luft für unsere Lunge da gefunden. Wir konnten Spanisch sprechen und es war ein Prozess, weil wir waren Leute aus überall, aus Lateinamerika, auch Spanien und auch Deutschland.
0: Mhm.
2: Und der erste Prozess war, dass wir haben uns kennengelernt. weil ich komme aus Argentinien, aber wusste ich viele Sachen, zum Beispiel über Mexiko, über Kolumbien, über Brasilien. Ich wusste gar nichts, weil jeder wohnt in sein Land und okay, hat ein bisschen Kontakt, aber diese ersten Jahre von der ASI war auch ein richtiger Prozess, dass wir uns, die Latinos, zwischen uns kennengelernt haben. Wir hatten Leute aus Chile, 17 verschiedene Länder waren in diesem ersten Schritt von der ASI. Und das war sehr, sehr richtig, dass wir haben uns kennengelernt. Jede Woche haben wir uns getroffen in einem politischen, literarischen Workshop und da haben wir über alles gesprochen. Es war eine Frau, die heißt Lina Arregoses, sie hat das organisiert. Da haben wir alle Möglichkeiten vom Themas gesprochen und viele, viele, viele Leute sind zu diesen Veranstaltungen gekommen und da haben wir Workshops für Erwachsene, für Junge, für Kinder. Es war so, so gut, dass haben wir gedacht, okay, wir müssen ein Lokal finden, weil wir haben uns immer so in Cafés, so in Ausländerrat, in viele Orten getroffen und da haben wir gedacht, okay, wir sind jetzt 2002, war das, ja, das war der große Verflüttung von Dresden. Da haben wir die Eröffnung von unserem Verein gemacht. Und das ist jetzt auf dem Bischofsweg. Wir sind immer noch da, Bischofsweg 74, seit 2002.
0: Okay.
2: Und ja,
1: schön. Ich würde das etwas kommentieren, diese Ansicht. Ich habe den Verein in 98 kennengelernt, noch im Restaurant, in einem Lokal, wo wir uns getroffen haben. Für mich, es war sehr wichtig von Anfang an, die Freiheit, seine politische Position auszudrücken. Ich glaube, jeder Mensch ist Politiker. Also wenn die Menschen sagen, ah, ich spreche über Politik nicht, das ist schade. Weil politisieren machen wir von zu Hause aus. Und dann, wenn ich finde einen Ort, wo diese Freiheit da gegeben worden ist, fühle ich mich zu Hause. Und das war die erste Motivation für mich, mit Leuten zu treffen, die meine Sprache sprechen. Nicht nur wegen der Sprache, die bringt dich eine Wärme von zu Hause, ja klar, sondern die Möglichkeit, mich auszudrücken, wie ich bin. Die Menschen sollen sich nicht verstecken. Die Menschen tragen so viele Masken, da am Ende alle fallen und sind sehr schwer zu tragen. Der Rucksack, den wir tragen, historisch und politisch, sozial, ist genug schwer. Und wenn ein Ort bietet dich die Möglichkeit, dich auszudrücken, bist du zu Hause. Und das war die erste Motivation für mich. Und als zweites, pues habe ich Leute getroffen, die politisch wie ich denke. Und dann macht man sich, wie in Mexiko sagen wir, Uña y Mugre, also Nagel und Schmutz, untrennbar. Ja, das ist für mich, ACI ist ein Ort, wo Kultur, Politik ausdrücken kannst und für mich ist sehr wichtig, weil Kultur und Politik sind Sachen, die sind Geschwister und Politik ohne Geschichte, ohne Kultur, ohne Literatur, ohne Musik, ohne Gemälde, wird gar nicht und das treffen wir alle zusammen. Heute haben wir die Stolz zu sagen, dass wir haben große Künstler eingeladen, große Schriftsteller waren bei uns, große Musiker, große Maler,
2: auch politische Leute,
1: also super tolle Rechercheuren von Kino, die sind gekommen von Argentinien selbst, um uns zu besuchen. Musikbands, die uns besuchen für unser Festival. Und die Entwicklung ist grandios. Immer unter den Wappen Gleichheit, Freiheit,
0: Toleranz.
1: Toleranz. Ja. Sehr wichtig. Sehr wichtig.
2: Auch eine ganz richtige Sache ist, dass wir alle immer ehrenamtlich gearbeitet haben in diesem Verein. Vom Anfang an. Das ist alles freiwillig. Wir haben kein Cent von diesem Verein gewonnen.
1: Im Gegensatz.
2: Und im Gegensatz haben wir oft mussten wir unsere Tasche greifen und die Miete zu bezahlen, zum Beispiel von unserem Lokal. Alles, was wir dort gekauft haben, haben wir vom einfach zum Beispiel der erste Beamer, haben wir regelmäßig Mittwoch immer ein Kinoabend gemacht, das hat eine Frau aus Argentinien, Sandra, gemacht und Lucy aus der Kanarischen Insel. Und sie haben durch diese Kinoabend die erste Beamer bezahlt zum Beispiel. Und so war alles, Schritt bei Schritt. Viele Leute haben Sachen spendiert. Vom Anfang an war klar, dass wir werden nie mit diesem Verein Geld verdienen. Im Gegenteil. Und das ist bis heute. Unsere ganze Arbeit ist immer ehrenamtlich. Und ich denke, das ist ein richtiger Grund vielleicht, warum unser Verein so, so lange, so viele Jahre überlebt hat. Und oft ist es schwer, weil man muss die Miete bezahlen und ja, andere Sachen bezahlen.
0: Aber man muss auch, Geld ist auch wichtig, also man müssen wir auch Geld zu machen, die Sozialprojekte weiterentwickeln, das ist ein wichtiger Teil. Also ich glaube, ich finde auch wichtig, wenn diese Arbeit ist auf ihrem Amt strukturiert gebaut, aber gleichzeitig ist es wichtig, auch Geld zu schaffen, um Projekte zu weiterentwickeln und so weiter.
2: Ja.
0: Aber genau, ihr habt gesprochen von dieser Vielfältigkeit, 17 verschiedenen Länder, Lateinamerika ist ein großer Kontinent und diese Vielfältigkeit von Musik, von Kultur. Wir machen eine kleine musikalische Pause und wir kommen zurück. Was wäre schön heute gerade hören, vielleicht für die Gäste, die wir hören uns auch, die Zuhörer?
1: Also ich würde empfehlen Colores, Vida de Colores, de Aiza Bosa. Es passt hier gut mit unserem Thema Vielfalt und Nuancen und die Palette.
0: Hören wir Colores, Farben und kommen wir zurück im Studio. Vielen Dank.

0: Schön. Wir sind nochmal im Studio. Wir sprechen hier mit Mercedes Moraes, José Luis Galindo. Sie sind Vertreter von der ACI, Asociación Cultural Iberoamericana, Dresden. Die hat ein schönes, kleines Lokal in Bischofweg, neben dem Alaunpark. Und vielleicht haben Sie schon etwas gesehen, als Sie diese Organisation gegründet haben. Welche waren die Schwierigkeiten, die Herausforderungen in dieser Gründungsphase? Sie waren konfrontiert mit Problemen. Was waren eure großen Schwierigkeiten, Probleme? Auch natürlich unter dem Motto, dass jedes Problem, jede Herausforderung ist eine Gelegenheit, um wachsen, no? Groß zu werden. Aber ich würde gerne wissen, für andere Organisationen, die Migrantinnenorganisationen, die vielleicht möchten hier in Dresden ein Projekt zu gründen und die vielleicht hören uns. Was ist eure Erfahrung? Was sind die großen Herausforderungen, Hindernisse?
1: Eigentlich große Probleme vom Menschen haben wir nicht gehabt, weil wir waren alle der gleiche Meinung. Wir hatten alle die gleiche Idee, warum wollten wir das gründen, und auch wir waren alles die gleiche politische Meinung. Mhm. So, das war wirklich eine sehr einfache Sache, weil wir hatten alle die gleiche Idee, die gleiche Meinung, das gleiche Ziel. Mhm. So, es war keine große Diskussion. Wir haben gesagt, okay, wir machen das, okay. Gut und los. Mhm. Waren damals, wie gesagt, diese Ramon, Maria, Kurt, waren Leute, die lange in Deutschland gelebt haben und wollten einfach etwas machen. Das große Problem war Geld, um die Lokal zu bezahlen.
0: Genau. Deswegen habe ich es auch genannt. Ja. Das ist wichtig. Geld ist ein absolut essentieller Aspekt, um weiter sich zu entwickeln. Ja. Also lokal auch. Andere Organisationen haben auch das genannt.
1: Ja, und dann muss ich sagen, damals war auch so, die ganzen Musiker, wir haben viele Musiker und auch Schriftsteller und Künstler gehabt, und die haben alles freiwillig gearbeitet. Mhm. Heutzutage, die alle wollen Geld und fragen immer, okay, was kriege ich, wie viel kann ich bekommen für ein Konzert oder so. Damals in dieser Gründungszeit haben wir die Solidarität von der ganzen Musiker zum Beispiel. Mhm. Wir haben viele Sachen mit Musik organisiert, mit Schriftsteller, Leute, die aus Lateinamerika gekommen sind und haben Vorträge gegeben. Alles war umsonst. Sie haben kein einziges Pfennig bekommen. Wir hatten auch kein Geld.
0: Ja, genau.
1: Und da muss man sagen, die Solidarität war richtig in diesem Punkt. Wenn man diese Meinung nicht hat, dann kann man solche Vereine nicht gründen. Ja, man muss klar sagen, das ist viel Arbeit ohne Geld. Mhm. Und da, ich denke, viele Leute heute verstehen das nicht. Sie wollen Geld verdienen. Und in unserer Arbeit, besonders damals, war immer ohne Geld. Wir haben Partys, Kino, Vorträge, Workshop, alles ohne Geld. Und da haben die Leute mitgemacht. Sie haben gesagt, ja, unser Ziel ist, dass wir zusammenkommen, dass wir zeigen, dass wir können alles hier zusammenleben. Wir zeigen auch, wie gesagt, dass wir nicht Monster sind, dass wir sind auch Leute, die denken, wir können alles auch hier zusammenbauen. Und das war schon sehr richtig für uns, dass die Leute verstehen, okay, viele Ausländer, aber wir sind nicht komische Leute. Wir können etwas auch in der Gesellschaft hier leisten. No?
2: Ich glaube, die Gesellschaft entwickelt sich weltweit in der Internetkultur. Und die Internetkultur verlangt, dass jede Kleinigkeit, die du magst, bezahlt worden wird. Mhm. Gar nichts ist umsonst. Das ist die neue Kultur von Internet, die begleitet uns heute und hat uns nicht begleitet. Und das vermissen wir als alte Generation vielleicht. Bei den Menschen, die ab 2000 geboren worden sind, gehören zu dieser Internetkultur, die wir nicht ganz verstehen können durch die

0: Menge,
1: Es
0: Menge.
1: kann man nur gucken, was passiert heute in der Kommunikation zwischen unserer Diplomatie, sagen wir. No? Die Diplomatiker heute sprechen nicht mehr, obwohl sie müssen unbedingt sprechen und kommunizieren. Aber José Luis oder Biden, ihr merktet, was sind heute eigentlich wichtige Lektionen von dieser Gründungsphase? Was ist relevant zu sagen? Auch wie du schon gesagt hast, ein Lokal zu finden, Ressourcen zu finden.
2: Einfache Sachen zum Beispiel, wer putzt das Lokal? Mhm. Wer kauft Toilettenpapier? So ganz einfache Sachen. Wir mussten organisieren, okay, ein Wochenende du. Zum Beispiel muss ich nehmen, Carlos hat lange Zeit immer geputzt, jeden Montag. Solche einfache Sachen, die man denkt, okay, man muss das machen. Und das war alles umsonst, ne?
1: Es gab da trotzdem, frage nur aufgrund von der Beitrag, die auch Organisation der Stadt macht. Also in diesem Fall zum Beispiel, dieses Projekt wird auch unterstützt von HELAP, lokales Handlungsprogramm. Und bei euch, es gab da auch Unterstützung, oder? Es gab da auch Medien, die ihr habt geschafft, Projekte zu fordern, oder wie war?
2: Ja, es war auch, das muss ich sagen, ein Prozess zu finden, wer uns unterstützen kann. Mhm. Es war natürlich, wir waren alles Ausländer, alles war ganz neu hier, 98 in Dresden waren nicht so viele Organisationen, die Geld gegeben haben für solche Vereine wie unsere, so das ist sehr schwer zu finden, wo kann ich Geld finden. Jetzt ist es ein bisschen einfach, ich denke, wir kennen auch viele Leute und man sagt, okay, geht da, aber damals war es schwer, wo können wir Geld bekommen? Die Stadt war unser erster Gedanke, Dresden, die haben gesagt, nein, es gibt kein Geld für solche Sachen, so, da haben wir kein Geld bekommen und dann haben wir gedacht, okay, für bestimmte Projekte, dann haben wir von der Landesstadt Dresden ein bisschen Geld bekommen, aber das war immer Projekten, die punktual waren, so wie die lateinamerikanische Filmwoche, okay, dort können wir ein bisschen Geld bekommen. Das ist auch für neue Organisationen eine Empfehlung, dass sie sollten auch viel fragen, weil für uns war schwer. Jetzt kennen wir, ich wohne fast 30 Jahre in Dresden, kenne ich viele, viele, viele Leute, aber damals haben wir gedacht, wo fange ich an, welche Tour kann ich klopfen, um Geld zu bekommen. Das war nicht einfach. Das war sehr schwer für uns. Oder wie schreibe ich ein Projekt? Was wird finanziert? Heutzutage Migranten, Rassismus, Xenophobie wird alles finanziert. Damals war nicht so. Ja, war nicht richtig. Und dann
1: Nur als Orientierung, was waren die großen Unterstützer von euch in dieser Zeit oder heute? Was sind allgemein die Organisationen, die du nennen kannst? Weil ein bisschen auch als Anerkennung von diesen Organisationen, die haben euch unterstützt, finanziell vielleicht.
2: Die einzige, die uns immer unterstützt hat, war die Landeshaupt Sachsen. War die einzige, muss ich sagen. Und jetzt in den letzten Jahren haben wir ein bisschen Unterstützung von der Stadt von Dresden, ein bisschen von der Sparkasse. Wir haben auch in der Pandemiezeit eine Crowdfunding gemacht, auch ist von der Sparkasse, haben uns sehr viel geholfen.
3: Aber in diesem Punkt eine große Anerkennung auf die privaten Menschen, auf unsere deutschen und latino Freunde, die hatten gespendet. Und es war nur Freundekreis und das ist, dass wir es selbst gebaut haben mit unserer Art zu sein. Diese Vertrauen, die wir gewonnen haben von der deutschen Gesellschaft, hat auch sich gespiegelt in einen großen Preis, den wir bekommen haben, eine Anerkennung als Verein des Jahres, die ich gerne sage, weil das ist eine Anerkennung von unserer Arbeit, die obwohl für viele Leute unser politisches Denken nicht passt, die Anerkennung unserer Arbeit und unserer Art, unsere Solidarität und unsere Beitrag für die Integration in die Gesellschaft, es ist sehr wichtig zu nennen, weil wir gehören in eine Gesellschaft, die polarisiert ist. Und wenn wir nicht etwas beibringen, um die Integration zu verstärken, können wir nicht weitermachen in dieser Ritte. Und Integration zu verstärken heißt nicht nur, ich lerne deine Sprache, ich feiere deine Feiertage, ich esse um 12 und abends esse um 18. Das ist keine Integration. Und die Abfall zu stellen in die richtige Tonne ist auch das Absurdeste von diesen Integrationskursen, die es gibt. Also Integration heißt, kenne ich dich, kennst du mich. Sonst können wir nicht miteinander umgehen. Unsere Arbeit auch im Prinzip ist, uns zu zeigen. Und dieses Zeigen gewinnt Freunde, gewinnt Vertraulichkeit und hilft in die Integration. Beide Seiten bekommen eine große, große

0: Vorteil in dieser Zusammenarbeit. Zeig mir, wer du bist, ich zeige, wer bin ich. Und ich glaube, das ist etwas, was wir machen und sehr gut, weil die Leute empfangen mit Freude und das spricht über die Arbeit in sich, spiegelt sich in solche Momente.
1: Wir werden eine kleine musikalische Pause und werden wir über die Gegenwart von unserer Organisation ACI, Association Cultural Iberoamericana. Welche Musik werden wir jetzt gerade hören?
0: Also ich würde gerne, und Mercedes auch, dass wir hören Vivir Quintana mit dem Lied Canción Sin Miedo, also ein Lied ohne Angst. Und dieses Lied ist ein Hymnus für alle Frauen, die nicht nur die Gewalt erlebt haben, weil ich glaube tief in mein Herz, dass gibt es keine Frau in der Welt, die nicht Gewalt erlebt hat, auf irgendeine Weise. Und mein großes Ziel im Leben ist, die Frauen zu unterstützen. Ich bin ein Feminist, aber ich denke auch, dass Feminismus muss durch Kunst auch gezeigt werden. Dieses Lied ist ein Protest ohne Gewalt, ohne Zerstörung, aber ein Protest. Mit einer wunderschönen Stimme. Und so sollen die Proteste sein. Mit Tinte, mit Papier, mit Kunst, mit Musik.

0: Wir sind hier im Studio mit Mercedes Moraes, José Luis Galindo. Sie sind Vertreter von der Association Cultural Iberoamericana. Sie begleiten uns heute in unserem Studio von Color Radio Dresden in unserem Projekt, das heißt Vielfalt im Hörfunk stärken. Das ist eine Reihe von Radiointerview mit Migrantinnenorganisationen und wir freuen uns nochmal diese Sendung zu machen. Das ist eine Initiative von Verein zur Stärkung interkulturelle Kompetenzen, SIG e.V., dank an HELAP, lokales Handlungsprogramm für ein vielfältiges und weltoffenes Dresden. Gerade haben wir gesprochen, wie wichtig ist die Integration. Integration, die ist nicht nur in die Oberfläche, um Salsa zu tanzen oder vielleicht eine italienische Pizza zu essen oder ein Baklava essen und genießen natürlich auch, sondern es ist ein bisschen tiefer. Integration ist etwas mehr als nur ein Festival, no? Von einmal pro Jahr, wo wir uns treffen in verschiedenen, ja, in dieser Qualität, die auch die Musik trifft, kann eine Energie bauen und diese Energie irgendwie kann uns vereinigen. Aber die Integration ist viel tiefer, viel komplexer, braucht viel Zeit und deswegen eure Arbeit oder eure Perspektive von dieser interkulturellen Gesellschaft, was sind eure Aufgaben heute? Also wir sprechen heute in die Gegenwart. Also was macht ihr? Die Leute, die kennen euch nicht, werden sich fragen, im Auto vielleicht hören diese Sendung oder zu Hause oder jetzt gerade online, Internet auch, werden sich fragen, was machen Sie hier? Also was ist eure Aufgabe heute in Dresden?
1: Ja, ich muss sagen, von der Seite von der Verein, ne?
0: Ja, immer. Richtig. Als Organisation.
1: Ja, erst muss ich sagen, dass ich sehr, weil ich gehöre zu den Gründern von diesem Verein. Mhm. Und ich bin sehr glücklich, dass der Verein immer noch weitergeht durch neue Leute. So, und ich muss nennen Leute wie Gloria, wie Onari, wie Emilce. Die haben sehr viel für den Verein gemacht und gearbeitet und gibt neue Ideen. Und da muss ich sagen, dass ich sehr dankbar bin, dass die weitermachen, weil irgendwann ist man ein bisschen müde und sagt man, oh, wie lange werde ich das machen? Aber ich denke, durch die neuen Leute geht immer noch weiter und weiter. Und im Moment haben wir ein paar sehr gute Sachen. Zum Beispiel, wir haben geschafft, durch ein Projekt einen deutschen Kurs für Migrantenfrauen zu machen, nicht nur aus Lateinamerika. Es ist ein Kurs, der offen ist für alle Frauen, die Deutsch lernen wollen. Wie gesagt, man lernt und lernt mehr Leute und da kommen wir zu einem Projekt, die unterstützt solche Kursen. Und jetzt haben wir schon den zweiten Kurs geöffnet, letztes Jahr und dieses Jahr. Deutsch für Frauen, die richtig ist, für Migranten. Dann haben wir seit ein paar Jahren auch eine Musikpädagogin aus Uruguay, Moriana. Gott sei Dank, wir konnten sie gewinnen.
2: Ja.
1: Und sie macht diese musikalische Einführung für Kinder. Das kommt sehr gut an und ist sehr, sehr schön. Dann haben wir auch so Spiele für Kinder, die aus spanisch sprechenden Ländern kommen und können dort einen Platz finden, wo sie Freunde finden, die Spanisch sprechen, weil die meisten sind Deutsche mit Mutter oder Vater aus spanisch sprechenden Ländern. Und da machen wir auch einmal in der Woche. Dann haben wir Spanischkursen. José Luis ist eine, die viel macht dort, Spanischkursen für Deutsche. Wir haben auch einmal in der Woche unsere Salsa-Gruppe.
0: Und das ist ein großes Spektrum von Initiativen. Und jetzt gerade, ich frage mich, wer sind die Personen, die nehmen teil? Also sind hauptsächlich Lateinamerikaner und Deutsche. Was ist eure Ziel? Wie viele Mitarbeiter oder wie viele Mitglieder habt ihr in der Organisation? Wir sind neugierig mit diesem großen Spektrum.
2: Mitglieder ist etwas sehr schwer zu nennen, weil die Menschen machen alle gerne mit. Aber wenn die Sache heißt, mitmachen mit Geld und ein bisschen ein Beitrag, dann sind alle weg. Mitglieder, Feste sind wir wenig, aber ich pflege zu sagen, wir sind genügend. Andere Seite, ich glaube, dass hier das Wichtigste...
0: Obwohl ihr seid nicht so viele Mitglieder, feste Mitglieder, trotzdem, ihr macht viel.
2: Wir machen viel und mit vielen Leuten. Aber Zielmenschen haben wir nicht. Also ich glaube, unsere Zielmenschen sind Menschen.
1: Alle.
2: Einfach. Einfach Menschen, weil zum Beispiel in meiner Konversation kurze habe ich Leute auf Ungarn, auf Indien, auf Deutschland und junge und alte Menschen. Ich pflege gerne Damen- und Seniorengruppen seit vielen Jahren, weil dass man lernen kann von den Generationen, die hinter uns liegen, ist enorm. Und da glaube ich, da kann ich ganz kurz in einen Punkt kommen, dass das alles, was wir gerade sagen über die Gegenwart, liegt viel an die Vergangenheit. Die Ergebnisse liegen an diese große Arbeit. In der Zeit, die ich nicht da war, in der Gründung der ACI, liegt viel, dass wir heute ernten können. Im Prinzip das Glück gehabt zu haben, Leute mit der gleichen Mentalität getroffen zu haben. Und weiter heute finden wir junge Leute mit den gleichen Zielen wie wir. Mit anderen Ideen, mit anderen Wegen. Und das ist das Faszinierende. Weil unsere Wege vielleicht sind für einige heute langweilig, aber der Ziel ist das gleiche Ziel. Ja. Und die Arbeit, die wir machen heute, im Prinzip, wenn du alles zusammenfasst, hat mit Kultur zu tun. Und deshalb sage ich immer, unser Name passt perfekt. Wir sind ein Verein, die Kultur. Und durch die Kultur bringt etwas ein Beitrag für die Integration, für die Equalität. Weil für uns, eine von unseren Wappen ist Equalität, Gleichheit. Mhm. Und das heißt, für uns, unterschiedliche Hautfarben gibt es nicht, unterschiedliche sexuelle Neigungen oder Orientierung sind für uns uninteressant. Mhm. Für uns interessant ist der Mensch als solche, als Einheit, als Teil unserer großen Einheit, die Erde.
0: Ziel, ja. Mit einem gemeinsamen Ziel, was ist, was sind eure Ziele oder was ist ein Ziel in diesem Aspekt vielleicht oder anders gefragt, Ziele und Werte, was möchtet ihr erreichen hier in Dresden mit diesen Aktivitäten?
1: Richtiger Punkt war vom Anfang an, ich denke, dass wir zeigen ein bisschen, dass wir Menschen sind, dass wir können hier auch leben, dass wir nehmen keine Arbeit von den Deutschen, dass diese Welt ist offen für alle. Und ich denke, wenn wir die Aktivitäten machen, kommen diese Leute. Zum Beispiel, wir haben sehr viele Politiker-Workshops zum Beispiel. Dort kommen Leute aus überall, auch viele Deutsche, die Sorgen haben mit sozialen Problemen, mit politischen Problemen in unseren Ländern. Sie kommen und sie hören und manchmal sie denken, was können wir da machen? Ich denke auch, wenn wir einen Film zeigen, es gibt im Moment eine ganz interessante Gruppe von Frauen, eine Kollektiva Feminista, die treffen sich einmal in der Woche und ich denke, sie machen viel hier von der Integration von Frauen in unsere Gesellschaft. So, ich denke, unser Ziel vom Anfang an war diese Akzeptanz und diese, ich mag nicht so viel diese Wort Toleranz. Ich finde das Toleranz nicht so gut. Ich bin nicht toleriert werden. Ich bin ich wollte, dass die Leute mich akzeptieren.
2: Richtig.
1: Und ich denke, Toleranz ist anderes. Ich bin tolerant, weil du rauchst und ich nicht. Mhm. Und okay, ich toleriere, dass du rauchst. No, ich will, dass du mich akzeptierst. Und das war der richtige Punkt, ich denke, vom Anfang an, von unserem Verein. Dass die Leute in Dresden wissen, okay, es gibt Migranten. Migranten kommen aus Lateinamerika, aus Spanien, aus Portugal und wir sind auch Menschen und wir können auch in Dresden zusammenleben und wir werden auch ein Teil von unserer Kultur, von unserer Geschichte hier auch zusammenleben und diese gemeinsam muss nicht nur in den Papieren und nicht nur in der Theorie, sondern muss auch in der jeden Tag leben sein und ich finde, wenn man in eine Straßenbahn kommt und spricht Spanisch und jemand sagt, hier wird Deutsch gesprochen oder bitte nur Deutsch oder ihr seid so laut. Das zeigen wir, wir sind nicht akzeptiert. Mhm. Und man muss auch sagen, unsere Aktivitäten gehen auch in diese Richtung, dass die Leute wissen, okay, es gibt eine Organisation, die spricht eine andere Sprache, die machen viele, viele Sachen in der Gesellschaft und nicht nur Musik. Okay, wenn wir eine Party machen, ist immer voll, aber wir sind nicht nur Musik und nicht nur Party. Wir haben auch viel mehr im Kopf. Und ich denke, unsere große Sorge ist auch, dass die ganze politische und soziale Sachen zu zeigen in Lateinamerika und hier auch in Dresden. Weil für die Migranten ist es auch nicht einfach, in Deutschland zu sein.
0: Wir werden darüber weitersprechen, auch in Zukunftsperspektive. Aber José Luis, du wolltest etwas kommentieren.
2: Ja, also wenn ich immer überlege, ein Wort zu finden in diesem Zusammenhang, glaube ich, das Wort als Ziel, die wir haben, mit der perfekten Semantik, kann nicht tolerant sein, wie Mercedes sagt, weil tolerieren ist eine Sache, die hat mit viel Abneigung zu tun. Ich würde nennen Empathie, dass die Gesellschaft braucht. Und im Grunde genommen, wenn wir Empathie analysieren und die Semantik dieses Wortes üben würden, pues es spricht, dass die Mercedes sich wünschen, dass wir uns wünschen als Kollektiv, als Gemeinde, als Verein, wie die Leute uns nennen wollen. Ja, wir wollen das, weil